0: Von der holländischen Grenze aus geht's dann für mich nach Passau mit frischen Blumen und Pflanzen für die Baumärkte unter anderem. Ja, Flowers, lieber Dennis, haben wir gerade nicht in unserem Musikshop heute Nacht. Aber Peaches gibt's immerhin gleich. Ein paar Pfirsiche von Justin Bieber und vorher noch Taylor Swifts neue Single aus dem Toy Story 5 Soundtrack.
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Machinaba hier in der Popnacht. Alvaro Soler. Ein Zugführer, der mit 3 großen Packungen Klopapier die Treppen zum Bahnsteig hochjumpt. Was könnte wohl die Geschichte hinter diesem Bild, was jetzt hoffentlich bei euch im Kopf hochploppt, sein? Nun, also dieser Mann wurde nicht von einem spontanen Magen-Darm-Infekt selbst erwischt, sondern hat quasi einen kleinen Servicegang eigenmächtig erledigt, eingelegt für alle Mitreisenden in seinem Zug. Mitarbeiter des Tages hat einer von diesen Reisenden getitelt, der die Aktion gefilmt und mit dem Rest der Welt bei Social Media geteilt hat. Hintergrund war, dass dieser Zug tatsächlich ohne ausreichend Klopapier an Bord losgefahren ist, wegen eines kurzfristigen Personalausfalls, wie die Bahn jetzt mitgeteilt hat. Von Westerland auf Sylt war er nach Berlin unterwegs und das ist eben irgendwann natürlich logischerweise mal aufgefallen. Da fehlt was, und deshalb hat der Zugführer eben in Hamburg-Bergedorf einen etwas längeren, außerplanmäßigen Zwischenstopp eingelegt, um Klopapier zu besorgen. Für alle. Und es war danach nicht nur an Bord, sondern auch ein Held der Herzen. Der Zugführer, der Klopapier verkauft. Für die Zuggäste. Wie schön.

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0: Jawohl, ja, wir haben mal wieder ein prägnantes Zitat für euch ausgesucht von einer prominenten Persönlichkeit, die das öffentlich gesagt hat. Und wenn ihr es schafft, diesen Menschen in die richtige Rubrik, in die richtige Kategorie einzuordnen, dann gibt's blitzschnell um kurz nach 2:30 ein Popnacht-Goodie für euch an der 0722 1 20 11, unserer Studio-Hotline. Da ruft ihr einfach mal kurz an, tippt mit und mit ein bisschen Glück seid ihr gleich ein Gewinner, eine Gewinnerin. Es geht um folgende Aussage. Mich haben alle schräg angeguckt, weil ich wirklich mit meinem Hasen an der Leine zur Schule gegangen bin, der dann den ganzen Tag bei mir gesessen hat in der Schule. Der Mensch, der das gesagt hat, ist das jemand aus Hollywood, Kategorie 1? Geht es um Politik oder kommt die Person aus dem Spitzensport? Mich haben alle schräg angeguckt, weil ich wirklich mit meinem Hasen an der Leine zur Schule gegangen bin, der dann den ganzen Tag bei mir gesessen hat. Hollywood, Politik oder Spitzensport? Welcher Persönlichkeit traut ihr das denn zu? Aus welchem Bereich kommt diese Person? 0722 1 20 11. Unsere Hotline jetzt für eure Tipps und im besten Fall gleich ein Popnacht-Goodie.
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müssen wir kurz unterbrechen für einen Falschfahrer. Vorsicht, der ist unterwegs auf der A39 Salzgitter-Braunschweig zwischen Lebenstedt-Nord und Rüningen-Nord. Bitte besonders vorsichtig fahren, nicht überholen. Auf der A39 Salzgitter-Braunschweig zwischen Lebenstedt-Nord und Rüningen-Nord. Ein Falschfahrer momentan, bitte Vorsicht in beiden Richtungen. Okay.

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3: Es ist kurz nach 3:30.
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4: In der Nacht stark bis gering bewölkt, teils klar. Gebietsweise Schauer und Gewitter möglich. Minimal 18 bis 11 Grad. Am Donnerstag heiter bis wolkig, gebietsweise Schauer und Gewitter, örtlich mit Starkregen und Hagel. Höchstwerte 22 bis 30 Grad.
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5: A1 Lübeck-Hamburg. Auf der Norderelbbrücke kommt es in beiden Richtungen zu kurzfristigen Sperrungen wegen eines Schwertransportes. Die A30 Rheine Richtung Osnabrück ist zwischen Rheinenort und Rheine wegen Bauarbeiten bis ca. 5 Uhr gesperrt. Die A281 Neustädter Hafen Richtung Airportstadt ist zwischen Bremen-Seehausen und Neustädter Hafen wegen Bauarbeiten bis zum 19. Juli gesperrt.
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3: Donnerstagmorgen, die Popnacht hier. Und hier nochmal die aktuelle Falschfahrerinformation von der A39 Salzgitter-Braunschweig. Bitte weiter aufpassen. Zwischen Lebenstedt Nord und Rüningen Nord ist der Falschfahrer unterwegs. Rechtsfahren nicht überholen auf der A39 Salzgitter-Braunschweig. Zwischen Lebenstedt Nord und Rüningen Nord aktuell ein Falschfahrer. Kommt gut durch. Mein Name ist Daniela Hilb. Guten Morgen.

0: Tonight in der Popnacht. Und wir sind euch noch eine Antwort schuldig beim
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0: Jawohl, ja, da haben wir euch gerade eben mit einer leicht schrägen Aussage konfrontiert von einer Person, die relativ bekannt ist. Und die wurde vor kurzem getätigt, diese Aussage. Und die Frage ist, in welche Rubrik ihr die denn verorten würdet? Geht's um Hollywood, Politik oder Spitzensport, war die Frage. Bei folgendem Zitat. Mich haben alle ziemlich schräg angeguckt, weil ich wirklich mit meinem Hasen an der Leine zur Schule gegangen bin, der dann den ganzen Tag bei mir gesessen hat. Schönen guten Morgen nach Berlin. Da flattert Andrea mit uns durch die Nacht. Ist deine Uhrzeit gerade noch, ne?
2: Ja, hallo.
0: Guten Morgen. So. Guten Morgen. Was vermutest du denn? In welchem Bereich sind wir unterwegs?
2: Also ich vermute Bereich Hollywood.
0: Und hast du da einen konkreten Namen oder einfach so ein Bauchgefühl?
2: Ja, das ist die Diane Kruger.
0: Diane Kruger, ja, aus Germany, aber hat eine Wahnsinnskarriere in den letzten Jahrzehnten hingelegt in Hollywood. Und wie kommst du auf sie gerade?
2: Ich habe es gelesen und habe gehofft, dass es keine Fake News war.
0: Oh Gott.
2: Also im Internet gelesen.
0: Okay, es ist einfach aufgeploppt und war so prägnant, dass es bei dir hängen geblieben ist quasi.
2: Ja, das wird nicht immer alles, was über die Frau geschrieben wird.
0: So, jetzt ist die Frage, Andrea, bist du auf einer Fake News Seite gelandet oder nicht? Und die Antwort lautet, nein. Und ja, du hast einen Bulli gewonnen.
2: Wunderbar.
0: Super. Okay. Es ist tatsächlich Diane Kruger, Diane Heidekrüger hieß sie, glaube ich, früher. Ne?
2: Ja.
0: Auf Deutsch, genau. Wie gesagt, mittlerweile international unterwegs, lebt ja auch in Hollywood. Und sie hat in einem Interview tatsächlich gesagt, dass sie als Kind schon so eine Eigenbrötlerin war und irgendwie sich auch anders gefühlt hat. Aber ich muss sagen, die Eltern, Respekt, scheinen alternativ unterwegs gewesen zu sein.
2: Ja.
0: Sie einfach mit ihrem Hasen da auch zur Schule gehen zu lassen.
2: Finde ich auch, ja.
0: Schon ein bisschen schräg, aber kann auch nicht jeder von sich sagen. Von daher wünsche ich dir eine gute Nacht. Jetzt ruft das Bett aber, oder?
2: Ja, auf jeden Fall.
0: Sehr gut. Dann schlaf gut und wir schicken Popnacht-Gutti nach Berlin.
2: Ja, mach's gut.
0: Tschüss.
2: Tschüss.

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ein Lied in der Popnacht und hier kommt noch die Entwarnung für die A39 Salzgitter-Braunschweig. Hier jetzt kein Falschfahrer mehr zwischen Salzgitter-Leben steht Nord und Braunschweig-Rüningen. Eine gute Fahrt euch in den Donnerstag, jetzt mit Beyoncé.

0: Ist das Flow now?
1: Das war mal ein Endspurt, oder? Beim Fußball-WM-Halbfinale. Argentinien gegen England gestern am Abend. In der 92. Minute macht Argentinien tatsächlich den Sack noch zu mit dem 2:1 und sichert sich tatsächlich den Einzug ins Finale.
2: Lionel Messi nochmal über die rechte Seite. Flanke, zweiter, Fuß, der Tor!
1: Argentinien im Freudentaumel und dieser Freudentaumel könnte zum persönlichen Desaster von England-Trainer Thomas Tuchel werden. Kurz vorm Finale geht's dann tatsächlich doch back home auf die Insel. Und einige englische Medien, wie sie eben so sind, haben ihn schon zum Schuldigen erklärt. Die Sun schreibt zum Beispiel, die Fans schimpfen, das geht auf Tuchels Konto, oder der Mirror, Tuchels Wechsel geht nach hinten los. Er bleibt aber relativ gelassen bei sich und ist jetzt schon mitten im Verarbeitungsprozess.
3: So ist halt immer mit solchen Niederlagen, muss erstmal verdauen. Und das Wichtigste ist erstmal, dass du alles gegeben hast, haben wir getan. Deshalb braucht sich niemand zu schämen. Und niemand muss sich entschuldigen. Es hat nicht gereicht. Und dann die zweite Sache in solchen Niederlagen ist ja die Reaktion darauf und wie wir zurückkommen. Aber es wird jetzt eine Weile brauchen.
1: Thomas Tuchel spielt mit England gegen Frankreich nur um den dritten Platz bei dieser Fußball-WM. Und Sonntag dann das große Finale um 21 Uhr. Spanien gegen Argentinien.

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1: Um 3 Uhr mit Marc Geißler. Argentinien hat das Endspiel der Fußball-Weltmeisterschaft erreicht und kann den Titel am Sonntag gegen Spanien verteidigen. Im Halbfinale setzten sich die Argentinier mit 2:1 gegen England durch. Dabei gelang die Wende erst kurz vor Schluss aus dem ARD-WM-Team Hendrik Lückhoff.
2: Wieder sind die Argentinier zurückgekommen, wieder haben sie das Spiel in der Nachspielzeit gedreht. Bis 5 Minuten vor Schluss lagen die Südamerikaner zurück, dann trafen erst Fernandes, danach Lautaro Martinez. Beide Treffer hatte Lionel Messi vorbereitet. Der Sieg war verdient. Im Finale trifft Argentinien auf Spanien. Bei England rückte schnell Trainer Thomas Tuchel in den Fokus. Er hatte nach dem Führungstor viele Defensivspieler eingewechselt und wollte den Vorsprung wohl über die Zeit bringen. Hinterher sagte Tuchel, ich übernehme die Verantwortung. England hat im kleinen Finale gegen Frankreich noch die Chance auf Platz 3.
1: Die USA haben ihre Angriffe auf den Iran in der Nacht fortgesetzt. Es war bereits die 5. Angriffswelle in Folge. Nach Angaben des US-Regionalkommandos CENTCOM richteten sich die Attacken erneut gegen militärische Ziele, die nach US-Darstellung für Bedrohungen der Schifffahrt in der Straße von Hormus genutzt werden. Außerdem beschoss ein US-Kampfjet nach Angaben des Militärs einen Tanker unter der Flagge von Curaçao. Das Schiff habe versucht, die Blockade iranischer Häfen zu durchbrechen und sei manövrierunfähig gemacht worden. Der ukrainische Verteidigungsminister Fedorow hat seinen Rücktritt erklärt. In den sozialen Medien schrieb er, es sei ihm eine Ehre gewesen, dem Volke zu dienen. Ukrainischen Medienberichten zufolge könnte Fedorow durch Innenminister Klimenko ersetzt werden. Auch in Frankreich sind in Zukunft aktive Sterbehilfe und begleiteter Suizid erlaubt, unter bestimmten Voraussetzungen. Die Nationalversammlung hat den Weg für das Gesetz dazu freigemacht. Es gestattet Erwachsenen mit schwersten Erkrankungen die Einnahme tödlicher Medikamente. Wenn die Betroffenen die Medikamente nicht mehr selbst einnehmen können, dürfen sie sich helfen lassen. Damit folgt Frankreich bei der Sterbehilfe Ländern wie Belgien, den Niederlanden und der Schweiz. US-Vizepräsident Vance hat Fehler im Umgang mit dem Epstein-Akten eingeräumt. Die Kommunikation der US-Regierung sei schlecht gelaufen, sagte Vance in einem Interview mit dem Podcaster Joe Rogan. Kritik übte er vor allem an der früheren Justizministerin Bondi. Sie habe die Erwartungen an die veröffentlichten Unterlagen damals zu hoch geschraubt. Einen Vertuschungsversuch durch die Regierung wies Vance aber zurück. Das Wetter für Deutschland heute Nacht teils klar, teils bewölkt. Tiefstwerte zwischen 19 und 12 Grad. Tagsüber scheint in vielen Teilen auch für längere Zeit die Sonne. Ganz im Süden und im Norden Schauer oder Gewitter. Maximal 21 bis 33 Grad. Auch am Freitag ein ähnliches Bild. Und die Zeit, es ist gleich 3:03 Uhr.
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3: Entwarnung für die A39 Salzgitter-Braunschweig. Kein Falschfahrer mehr zwischen Salzgitter-Lebenstedt Nord und Braunschweig-Grüningen Nord. Die A30, Rheine Richtung Osnabrück, ist zwischen Rheinen-Ort und Rheine wegen Bauarbeiten bis ca. 5 Uhr gesperrt.
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4: Mit Daniela Hilp, moin, um 3:15. Na, wer ist noch alles wach und so mit uns?
5: Guten Morgen, Daniela. Ich bringe ein bisschen Schokolade in den Schwarzwald, damit die auch was Süßes haben. Und ganz nebenbei A5 in Fahrtrichtung Freiburg. Alles sauber. Schönes Wetter. Alles gut. Ich wünsche euch einen schönen Tag. Ciao, ciao.
4: Danke dir, Frank. Und weiter eine gute Fahrt an alle, die unterwegs sind gerade.
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0: You Are the Reason in der Popnacht von Callum Scott. Und der ist immer noch komplett mit Runterkommen beschäftigt, hängt gerade ganz viel auf der Couch rum und reflektiert immer wieder denselben Film. Momente ploppen da ständig auf bei ihm von seiner gerade zu Ende gegangenen Callum Scott Tour, die ihn in die größten Konzertlocations seiner bisherigen Karriere tatsächlich gebracht hat. Und da haben ihm die Fans Tränen, Energie, Liebe und viele euphorische Tanzeinlagen mitgebracht, abgeliefert quasi. Und es macht ihn immer noch sehr, sehr fassungslos und glücklich.
1: It has just been so amazing to be sat on my own sofa, reflecting on what a mind-blowing tour this has been for me. I've been in the biggest rooms I've ever played across the world, and it is down to every single one of you bringing the love and the energy and the tears and the dancing into every show. I think it's as close as to magic you can ever get. Now, I don't know about you guys, but I have got the tour blues bad.
0: Callum Scott hat den Tour Blues, ist völlig auf Entzug, aber die Planung für die nächste Tour, die laufen bestimmt schon, zumindest in seinem Kopf.

Beat It am Donnerstagmorgen hier in der Popnacht. Und Vorsicht bitte auf der B30 Ulm-Biberach zwischen Neu-Ulm und Wiebling. Da sind momentan Menschen auf der Fahrbahn. Eine gute Fahrt.

0: Elektropop aus Paris von Charlotte Carré, The Way We Touch. Und jetzt kommt die Chance auf unser letztes Popnacht-Goodie für heute beim
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0: Ja, wir hätten da noch eine Runde für euch mit einem Zitat, das hängen geblieben ist, von einer recht bekannten Person. Und wenn ihr uns diese Aussage in die richtige Rubrik verorten könnt, dann hagelt's gleich um kurz nach 3:30 vielleicht ein Popnacht-Goodie für euch an der 0722 1 20 11. Das ist die Gewinn-Studio-Hotline direkt hier zu uns. Das heißt, ihr hört euch mal kurz die Aussage an und dann einfach mit tippen. Auch ohne Ahnung gewinnt man manchmal, haben wir schon ganz, ganz oft gehabt. Gerade hier bei diesem kleinen Quiz beim Rubrikenraten. Jetzt geht es um dieses Zitat. Ich konnte mir durch diesen Nebenjob Dinge kaufen, die pädagogisch nicht wertvoll waren. Wie zum Beispiel Ninja-Wurfsterne oder Rambo-Überlebensmesser. Zitat Ende. Der Mensch, der das öffentlich von sich gegeben hat, kommt der aus dem Pop-Business? Geht es um Spitzengastronomie oder sind wir doch im Bereich Kultserien unterwegs? 0722 1 20 11. Was denkt ihr denn bei dieser Aussage hier? Ich konnte mir durch diesen Nebenjob Dinge kaufen, die pädagogisch nicht wertvoll waren. Wie zum Beispiel Ninja-Wurfsterne oder Rambo-Überlebensmesser. Aus welchem Bereich kommt die Person, die das gesagt hat vor kurzem? Aus dem Pop-Business, aus der Spitzengastronomie oder sind wir in einer Kultserie im weitesten Sinne unterwegs? 0722 1 20 11. Unsere Studio-Hotline für eure Tipps und ein Popnacht-Goodie.

0: Die Popnacht am Donnerstag. Es ist ganz genau 3:30.
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2: In der Nacht stark bis gering bewölkt, teils klar. Gebietsweise Schauer und Gewitter möglich. Minimal 18 bis 11 Grad. Am Donnerstag heiter bis wolkig, gebietsweise Schauer und Gewitter, örtlich mit Starkregen und Hagel. Höchstwerte 22 bis 30 Grad.
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3: Die A30, Rheine Richtung Osnabrück, ist zwischen Rheinenort und Rheine wegen Bauarbeiten bis ca. 5 Uhr gesperrt. Die A281 Neustädter Hafen Richtung Airportstadt ist zwischen Bremen-Seehausen und Neustädter Hafen wegen Bauarbeiten bis zum 19. Juli gesperrt.
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0: Gut in den Donnerstag rein. Hier ist die Popnacht. Jetzt mit Tame Impala und Jenny Dracula. Und mein Name ist Daniela Hilton. Moin zusammen.

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1: Lea in der Popnacht und jetzt geht's nochmal um ein Goodie.
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1: Das steht nochmal hier auf dem Plan, denn wir haben euch gerade ja mit einem Zitat eines halbwegs prominenten Menschen konfrontiert. Und es geht darum, diese Aussage in die richtige Rubrik-Kategorie einzuordnen. Und das übernimmt jetzt im besten Fall Michelle aus Laudertal in Hessen. Momentan aber mit dem LKW. Wo unterwegs, Michelle?
3: Momentan auf der A45.
1: Läuft es bei dir auch entspannt? A5 haben wir vorhin schon gehört, ist alles easy. Bei dir auch?
3: Ja, hier ist auch alles easy. Ja.
1: Sehr gut. So. Es ging um folgende Aussage. Ich konnte mir durch diesen Nebenjob Dinge kaufen, die pädagogisch nicht wertvoll waren. Wie zum Beispiel Ninja-Wurfsterne oder Rambo-Überlebensmesser. Der Mensch, den man kennen könnte, der das gesagt hat, kommt der aus dem Pop-Business, aus der Spitzengastronomie oder... aus einer Kultserie, ist aber in einer Kultserie bekannt geworden. Was tippst du denn?
3: Spitzengastronomie.
1: So, und das ist ein Bauchgefühl oder hast du einen Namen, mit dem du uns konfrontieren möchtest?
3: Das war Alexander Herrmann, der das gesagt hat.
1: Bekannter Sterne- und auch Fernsehkoch. Und ja. Woher glaubst du das zu wissen?
3: Ich habe das irgendwie gelesen und ich meine, er hat Koffer getragen.
1: Ich sag mal so viel. Alexander Herrmann hat jetzt nicht immer super erfolgreich gekocht im Leben. Er war tatsächlich mal Kofferträger. Und damit herzlichen Glückwunsch zu deinem allerersten Popnacht-Goodie, ne?
3: Ja, danke.
1: So, und zwar war das in der Richard-Wagner-Festspielzeit, hat er in einem Interview, in einem Fernsehinterview gesagt, immer wenn die Gäste in Bayreuth angereist sind, habe ich früher Koffer getragen. Und wenn er halt die schweren Koffer geschleppt hat, dann hat er immer beim Absetzen so leicht theatralisch gestöhnt, dieses oh. Und das hat halt dafür gesorgt, dass ihm vor allem die Frauen immer richtig viel Trinkgeld zugesteckt haben. Nach eigener Aussage in 3-4 Wochen hat er so zwischen 300 bis 400 Mark verdient. Und jetzt das Zitat. Und damit konnte ich mir eben Dinge kaufen, die pädagogisch nicht wertvoll waren. Ninja-Wurfsterne oder auch Rambo-Überlebensmesser. Ist natürlich wichtig, je nach Alter, ne?
3: Ja.
1: Wenn man ein Mann ist. So, und Rambo-Überlebensmesser packen wir jetzt nicht ins Goodie rein, aber du bekommst auf jeden Fall was Schönes zugeschickt, Michelle. Und wir wünschen dir eine gute Weiterfahrt, gell?
3: Ja, danke schön.
1: Komm uns gut durch die Nacht. Bis bald. Tschüss.
3: Tschüss.

0: Donnerstagmorgen 10 vor 4. Hier ist die Popnacht. Leicht grobes Auftreten gepaart mit feinem, sehr beobachtendem Humor. Das ist Comedy Newcomer Jorik Tiede aus Hamburg. Ab nächsten Jahr ist er mit seiner neuen Tour Polygon unterwegs, unter anderem in Dresden, Berlin, Hamburg, Köln und München. Und da spricht er gerne auch mal über intim-persönliche Dinge wie Dildos. Als Jorik seiner Ex-Freundin beim Umzug geholfen hat, war er nämlich tatsächlich dafür verantwortlich, ihre Dildo-Sammlung verschwinden zu lassen, weil auch die Eltern bei diesem Umzug geholfen haben.
1: Und dann habe ich gedacht, okay, ich packe bei meinem Auto in den Kofferraum, ne? Kann ich abschließen, geht keiner ran. Genial. Und jetzt wurde mein Auto aufgebrochen. So. Irgendwelche scheiß Jugendlichen haben sich gedacht, das Auto knacken wir, das schließen wir kurz. Hier ist, wie ich mein Auto wiedergefunden habe. Ne? Ich habe es auf so einem öffentlichen Parkplatz geparkt und wenn man sich dann reingesetzt hat, die haben die Dildos quasi mit den Saugnäpfen an den Innenraum so gemacht, dass sie so drin sitzen, so eine Art Pimmeltornado. So. Und dann hatte ich so dieses zugepimmelte Auto und war so, boah. Wenn einem sowas passiert, dann muss man jetzt die Polizei rufen und denen an einem unveränderten Tatort erklären, was passiert ist. Und es fährt ein Auto vor und es steigt aus der absolute Albtraumpolizist zu dieser Situation. Also wirklich so 2 Meter groß, 3 Meter breit, Glatze, Sonnenbrille, es war nicht hell. Und er kommt so neben das Auto gesteppt und ist so, was ist passiert? Ich habe ihn das halt in so grob umrissen. Ich war halt so, okay, ich hatte halt die Dildos im Kofferraum, ist nicht wichtig warum. Und jetzt sieht mein Auto so aus. Und er war so, verstanden. Er ist komplett professionell geblieben. Er war auch, wenn wir ehrlich sind, zu professionell für die Situation. Also der hat nicht mal geschmunzelt. Klar, Humor ist subjektiv, das muss nicht jeder alles witzig finden. Aber wenn da, wo mein Rückspiegel war, jetzt ein Pimmel klebt. Also was brauchst du noch? So eine kalte Seele. Und ich denke so, was ist eigentlich los mit dem Typen? Dann gucke ich so auf sein Namensschild und ich sehe, der Typ heißt einfach Kommissar Ständer. Also er hieß so. Wenn es ausgedacht wäre, wäre es eine billige Punchline, aber der hieß einfach so. Und ab da flogen so die Erklärungsszenarien so durch meinen Kopf, weil ich gedacht habe, Alter, krass, der kann auch denken, ich bin ein Streich von seinen Kollegen. Ja, wir stecken den Ständer mal zu der Dildo-Karre, mal sehen, wie der guckt.

heißt sie, die neue Single von Katy Perry hier in der Popnacht. Und Vorsicht bitte in beiden Richtungen auf der A3 Frankfurt-Köln zwischen Neustadt-Bied und Bad Hornef-Linz. Da laufen momentan Hunde auf der Fahrbahn und mehrere Spanngurte liegen auf der A5 Frankfurt-Kassel zwischen Bad Homburger Kreuz und Friedberg. Bitte aufpassen.

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1: Um 4 Uhr mit Marc Geißler. Argentinien steht erneut im Finale der Fußball-Weltmeisterschaft. Der Titelverteidiger setzte sich im Halbfinale gegen England mit 2:1 durch. Und das, obwohl das Team um Superstar Messi bis kurz vor Schluss zurücklag. Aus dem ARD-WM-Team Thomas Kunze.
2: England gegen Argentinien. Das war ein würdiges, ein spektakuläres Halbfinale, das Argentinien am Ende aufgrund einer überragenden Schlussphase mit 2:1 gewonnen hat. Nach dem Wechsel kam England mit sehr viel Schwung aus der Kabine und in der 55. Minute traf dann Gordon aus 6 Metern Entfernung zur englischen Führung. Vorausgegangen war eine feine Kombination über Kane, Rice und Rodgers. Lionel Messi und Argentinien brauchten eine Weile, um das Ganze zu verarbeiten. Trainer Lionel Scaloni aber setzte die richtigen Impulse von der Bank und so traf in der 85. Minute zunächst Enzo Fernandes, sehenswert von der Strafraumgrenze zum 1:1, ehe der eingewechselte Lautaro Martinez in der 2. Minute der Nachspielzeit per Kopf das Siegtor erzielte. Der Assist kam natürlich von Lionel Messi. Argentinien zieht damit verdient ins Endspiel ein. England bleibt der Trostpreis, die Partie um Platz 3.
1: Die US-Armee hat eine weitere Angriffswelle gegen den Iran gestartet. Es ist bereits die 5. Nacht in Folge, in der die USA die Islamische Republik unter Beschuss nehmen. Die Einzelheiten von Markus Wolf.
3: Bei der Offensive handelt es sich um die 3. innerhalb von 24 Stunden. Iranische Medien berichteten jedoch von Einschlägen und Explosionen in mehreren Städten entlang der Küste am Persischen Golf. US-Angaben zufolge soll auch ein unbeladener Öltanker in der Straße von Hormus beschossen und manövrierunfähig gemacht worden sein. Der Iran reagierte offenbar seinerseits mit neuen Angriffen auf die Golfstaaten. Kuwait teilte in der Nacht mit, dass die Luftabwehr gegen iranische Drohnen im Einsatz sei. Auch in Bahrain wurde erneut Luftalarm ausgelöst.
1: Deutschland und Österreich wollen ihre Grenzkontrollen beibehalten. Darauf haben sich die Innenminister Dobrindt und Karner bei einem Treffen in Berlin verständigt. Eigentlich sind Kontrollen an den Schengen-Binnengrenzen nur in Ausnahmefällen erlaubt. Die Bundesregierung verweist jedoch auf die hohe Zahl irregulärer Einreisen und die anhaltende Belastung durch Migration. Nach Ansicht beider Minister bleiben die Kontrollen deshalb vorerst notwendig. US-Verteidigungsminister Hegseth will künftig die Testosteronwerte von Soldaten überprüfen lassen. Ab einem Alter von 30 Jahren soll der Test Teil der jährlichen Gesundheitsuntersuchung werden, kündigte Hegseth an. Er begründet die Maßnahme damit, die Leistungsfähigkeit und Gesundheit der Soldaten langfristig sichern zu wollen. Bei einem festgestellten Testosteronmangel soll eine Behandlung empfohlen werden, verpflichtend ist sie aber nicht. Das Wetter für Deutschland. Heute ist es vielerorts wechselhaft. Es gibt längere sonnige Abschnitte, aber auch einige Wolken. Am freundlichsten wird es in der Mitte Deutschlands, im Süden und ganz im Norden einzelne Schauer und Gewitter möglich. Das Ganze bei 21 bis 33 Grad. Und die Zeit? Es ist gleich 4:03 Uhr.
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4: Die A30, Rheine Richtung Osnabrück, ist zwischen Rheinenort und Rheine wegen Bauarbeiten bis ca. 5 Uhr gesperrt. Die A281, Neustädter Hafen Richtung Airportstadt, ist zwischen Bremen-Seehausen und Bremen-Neustädter Hafen wegen eigener Fahrbahnerneuerung bis 19. Juli 17 Uhr gesperrt. Die A281, Neustädter Hafen Richtung Airportstadt, ist zwischen Bremen-Seehausen und Neustädter Hafen wegen Bauarbeiten bis zum 19. Juli gesperrt.
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5: Mit Daniela Hilp, hallo. Wir grooven euch langsam in den Morgen oder auch alternativ ins Bett rein, je nachdem, wohin es euch zieht an diesem frühen Donnerstag. Und das jetzt mit einem schmissigen Die Die von Shakira und Burna Boy.
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0: schon Wetterohrwurm von Felix Jähn und Schaus. Walk with me hier in der Popnacht. Und jetzt Louis Capaldi. Der stand gestern Abend noch bei einem Festival in der Schweiz mit den Giant Rooks auf der Bühne in Locarno. Und hier spielen wir euch jetzt die Popnacht-Lyrics-Übersetzung von seinem Hit Almost.
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0: Almost.
1: Und wenn ihr diesen Sommer noch Bock habt auf einen Roadtrip, auf Festivals, auf mit Freunden beim Sundowner abhängen, dann packt euch diesen Song hier auf eure Sommer 2026 Playlist. So hat sich das zumindest Nico Santos gedacht bei seiner neuen Single Why Don't You Stay. Jetzt hier bei uns in der Popnacht.

0: Dienstagmorgen, gleich ist es 16:30.
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2: In der Nacht stark bis gering bewölkt, teils klar. Gebietsweise Schauer und Gewitter möglich. Minimal 18 bis 11 Grad. Am Donnerstag heiter bis wolkig, gebietsweise Schauer und Gewitter, örtlich mit Starkregen und Hagel. Höchstwerte 22 bis 30 Grad.
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3: Die A30, Rheine Richtung Osnabrück, ist zwischen Rheinenort und Rheine wegen Bauarbeiten bis ca. 5 Uhr gesperrt. Die A281 Neustädter Hafen Richtung Airportstadt ist zwischen Bremen-Seehausen und Neustädter Hafen wegen Bauarbeiten bis zum 19. Juli gesperrt.
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0: Hallo, schönen guten Morgen zusammen an diesem Donnerstag. Lily Allen checkt hier jetzt ein und mein Name ist Daniela Hill. Morgen!

0: bitte in beiden Richtungen auf der A4 Chemnitz-Dresden zwischen Dreieck-Nossen und Wilsdruff. Da sind momentan Menschen auf der Fahrbahn neben einem defekten LKW. Kommt gut rein in den Donnerstag, jetzt mit Flo.
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0: kleiner Track fürs Morgen-Workout von Dua Lipa Physical hier in der Popnacht. Und der Höhepunkt der Weltmeisterschaft, der steht an diesem Wochenende. Falls ihr jetzt an Fußball denkt, nee, davon reden wir ausnahmsweise nicht. Es geht um World Snail Racing Championship. Das ist das große Schneckenrennen von Congham in England. Und das ist am Samstag quasi die direkte Konkurrenzveranstaltung zum WM-Spiel um Platz 3 beim Fußball. ARD Popnacht England-Korrespondentin Franziska Hoppen. Wie läuft so ein Schneckenrennen denn genau ab?
1: Ja, es spielt sich alles auf einem runden Tisch ab. Darauf liegt ein weißes Tuch mit Wasser benetzt. Die Schnecken sollen sich ja wohlfühlen in der Hitze. Und die kriegen dann eine Startnummer auf ihr Häuschen geklebt und eine Mini-Nationalflagge der Kontrahenten. Ja, und dann starten die auch schon aus dem Zentrum des Tisches. Wer als erster die schwarze Umrandung des Tisches erreicht hat, gewinnt. Man muss nur auf Fouls achten, weil manchmal schummeln die Schnecken. Dann krabbelt die eine auf das Häuschen der anderen drauf und lässt sich ins Ziel tragen. Letztes Jahr hat Schnecke Jeff den Weltmeistertitel geholt mit stolzen 4 Minuten und 5 Sekunden.
0: Toll. Und wer macht das so alles mit?
1: Ja, mitmachen kann jeder. Die Teilnahme kostet nur einen Pfund. Man kann da entweder mit seiner eigenen Gartenschnecke antreten, Weinbergschnecke, Bänderschnecke, ist egal. Nur ein Haus sollte drauf sein und sie sollte eine ordentliche Größe haben. Man kann sich aber auch eine Schnecke leihen aus dem hochgeschätzten Snail Stable der Veranstalter, die die Tiere in den Wochen vor dem Rennen natürlich trainiert und nur mit den besten Gurken gefüttert haben, garantiert dopingfrei. Im Schnitt machen da so 200 Teilnehmer aus dem Ort und aller Welt mit und der Gewinner erhält den World Cup einen signierten Silberbecher.
0: Es ist das wahrscheinlich entschleunigendste Rennen der Welt. Das Schneckenrennen meint auch dieser Besucher hier.
2: I like the pace of the race more than anything else. The race can start, you can run off for a cup of tea and a cake, come back, and if you're lucky, it's kind of finished.
0: Er sagt, das Schöne daran ist, man kann sich nach dem Start des Rennens auch nochmal total easy einen Tee oder ein Stück Kuchen holen, bevor das Rennen überhaupt zu Ende ist. Wahrscheinlich noch mit einer ewig langen Schlange in England zum Anstehen. Herrlich auf jeden Fall.

Statement für alle, die so früh am Morgen das erste Mal in den Spiegel gucken. Ich bin verliebt in mich. Muss man sich einfach immer mal öfter sagen. Um kurz vor 5 und vor sich bitte auf der B87, Entschuldigung, Luckau, Frankfurt oder zwischen Biebersdorf und Birkenhainichen. Da sind Menschen auf der Fahrbahn.

Die Popnacht am Donnerstag mit Avril Lavigne und Daniela Hilb. Habt einen schönen Tag und jetzt noch Wise und Tom Gregory. 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
1: Um 5 Uhr mit Wolfgang Berger. Bei der Fußball-Weltmeisterschaft hat Argentinien die Chance zur Titelverteidigung. Die Argentinier stehen nach einem 2:1-Sieg gegen England im Finale. Aus dem ARD-WM-Team Hendrik Lückhoff.
2: England hatte durch das Tor von Gordon geführt, sich danach aber weit zurückgezogen. Wie schon im Achtelfinale gegen Ägypten drehte Argentinien dann ganz spät das Spiel und gewann auf dramatische Art und Weise. Durch den Ausgleich von Fernandes kurz vor Schluss und den Siegtreffer von Lautaro Martinez in der Nachspielzeit. Mit dem am Ende verdienten Sieg spielt Argentinien im Finale gegen Spanien. England muss weiter auf den zweiten Finaleinzug nach 1966 warten, hat aber gegen Frankreich noch die Chance auf Platz 3.
1: Die USA haben die 5. Nacht in Folge Ziele im Iran angegriffen. Laut Militär sollte dies verhindern, dass der Iran Handelsschiffe in der Straße von Hormuz bedrohe. Zudem habe ein US-Kampfflugzeug auf einen Öltanker geschossen und ihn außer Gefecht gesetzt, als dieser versucht habe, die US-Blockade gegen iranische Häfen zu durchbrechen. Der Iran reagierte offenbar mit neuen Angriffen auf die Golfstaaten. Kuwait teilte mit, dass die Luftabwehr gegen iranische Drohnen im Einsatz sei. Auch in Bahrain wurde Luftalarm ausgelöst. Der Bund will stärker gegen Steuerbetrüger vorgehen. Bundesfinanzminister Klingbeil und Justizministerin Hubich stellen dazu heute einen Aktionsplan vor. Aus der Nachrichtenredaktion Thorsten Lange.
3: Einige Punkte sind schon bekannt. Wer sich selbst wegen eines Steuervergehens anzeigt, soll nicht mehr generell straffrei bleiben. Überhaupt sollen die Strafen für Steuerbetrug verschärft werden. Ein wichtiges Feld ist auch die Zusammenarbeit von Bundes- und Landesbehörden und der Austausch von Daten. Der Finanzminister hofft so auf höhere Einnahmen. Von 1 Milliarde Euro ist die Rede. Dazu gehört aber auch eine neue Abgabe. Wer Kryptowährungen verkauft, soll künftig auf den Gewinn immer Steuern zahlen müssen. Bisher ist ein Verkauf nach einem Jahr steuerfrei.
1: US-Vizepräsident Vance hat Fehler beim Umgang mit den Akten über den verstorbenen Sexualstraftäter Epstein eingeräumt. Die Regierung habe die Veröffentlichung schlecht gehandhabt, sagte er in einem Podcast. Verantwortlich dafür machte der Vizepräsident die inzwischen abgesetzte Justizministerin Bondi. Vance betonte aber, dass die US-Regierung nichts vertuschen wollte. Kritiker werfen der US-Regierung vor, die Epstein-Akten nur zögerlich und unvollständig zu veröffentlichen. Unklar ist nach wie vor, wie US-Präsident Trump mit dem Missbrauchstäter in Verbindung stand. Das waren die Nachrichten.
4: Einen schönen guten Morgen wünsche ich für euch. 5:02 ist es. Es ist sehr früh. Aber trotzdem haben wir ein Wetter für euch, was euch heute erwartet von Katrin.
5: Vor allem haben wir sehr viel Wetter. Also nur blauer Himmel und Sonne. Das kann ja jeder, ne? Wir packen heute eine bunte Tüte zusammen. Wir haben Wolken, Sonne, Gewitter, Regen. Ab dem Nachmittag auch kräftige Schauer und Gewitter. Zum Teil mit stark Regen und Hagel. Nur im Nordosten Vorpommerns und in Südniedersachsen bleibt es am ehesten trocken und auch sonnig. Und die Temperaturen, die werden nochmal ganz schön warm. 25 Grad maximal in Poppenbüttel, 25 in Butjading, 28 in Grambo und bis 30 in Göttingen.
4: Der NDR2 Verkehrsservice für den ganzen Norden mit einer Meldung. Die A30 Rheine Richtung Osnabrück ist zwischen Rheine-Nord und Rheine wegen Bauarbeiten immer noch gesperrt. Das war's soweit. Wir wünschen euch eine gute und sichere Fahrt. Kommt gut durch.
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4: Ja, am Donnerstag mit Katrin und Hadeland. Schön, dass ihr mit dabei seid.
5: Könnt ihr euch noch dran erinnern, wann ihr das erste Mal auf dem Fahrersitz in einem Auto saßt und vor allem auch selbst gefahren seid? Mit 12 vermutlich eher nicht. Das hat jetzt aber ein Junge aus Vechta gemacht. Der hat sich das Auto von Mama und Papa geschnappt, ist losgedüst und auf der A1 war die Spritztour dann sehr schnell vorbei. In der Leitplanke ist aber alles gut gegangen. Also der Junge unverletzt. Eine Autofahrerin hat ihn allerdings gesehen, also den beschädigten Wagen. Und die Polizei alarmiert. Jetzt wird gegen den Jungen ermittelt, fahren ohne Führerschein. Klar, oha. Unfallflucht gleich noch dazu. Anschließend wurde er seiner Mama übergeben.
4: Ich schwöre euch, nach der Aktion darf er noch nicht mal mehr zu Hause Mario Kart fahren. Hundertprozentig nicht.

0: Katrin und Hadeland hier, schönen guten Morgen, der NDR 2 Morgen am Donnerstag und bei diesem Wetter wegfliegen, also Leute, auf keinen Fall, oder? Der Sommer im Norden zeigt sich weiter von seiner besten Seite und wir legen weiterhin noch einen drauf.
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0: Ja, Ute war rechtzeitig am Telefon und hat dann mit uns eine Runde Stadt, Land, Fluss in der NDR2-Version gespielt.
2: Also dein Buchstabe ist der Buchstabe S wie Siegfried und es geht los.
0: Packe ich in meinen Koffer?
3: Strümpfe.
0: Habe ich im Kühlschrank?
3: Soße.
0: Grund für einen Streit?
3: Soße.
0: Dein Lieblingswochentag?
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2: Mit S?
0: Mit S.
3: Ach so, Samstag.
0: Ja, dein Lieblingswort mit S?
3: Sau.
0: Sau?
3: Ja.
0: Jawohl.
2: Ja, ein Streit zum Thema Soße kann immer mal passieren und sau viel Glück hatte sie auch. Mit dem letzten Wort waren die 25 Sekunden rum, ne? So schnell werdet ihr bei uns zu Gewinnern und heute machen wir direkt weiter.
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0: Der Urlaub steht vor der Tür, die Koffer sind geparkt, ihr habt an alles gedacht, nur nicht an eure Pflanzen, die zu Hause bleiben. Guten Morgen, der NDR 2 Morgen am Donnerstag, Katrin und Hadeland sind wir, kennen wir alle, oder? Die Frage, wer kümmert sich denn um die Pflanzen, wenn wir nicht da sind? Ich frage meistens meinen Nachbarn Dan, der macht das sehr gerne, der hat einen grünen Daumen, danach geht's ihm besser als zuvor. Nachbarn, Freunde oder Familie, das sind meistens die Betroffenen, die ran müssen.
1: Aber was ist denn, wenn niemand kann, wenn wirklich keiner da ist, um sich drum zu kümmern? Dann gibt's ja ganz viele Hilfsmittel, Wasserkugeln, Flaschen, die man in die Erde stecken kann. Aber taugt das wirklich was? Janina Schreiber aus der ARD Verbraucherredaktion hat sich da mal bei einer Expertin schlau gemacht.
2: Das sind auf jeden Fall gute Lösungen. Es ist wahrscheinlich beste Lösung unter diesen ganzen Wasserspendern, hat die Expertin diese Selbstbewässerungstöpfe genannt. Das sind Übertöpfe, die dann nochmal ein extra großes Wasserreservoir haben. Dann kann die Pflanze sich das Wasser eben dann holen, wenn sie es auch wirklich erst braucht. Das geht dann je nach Pflanze für eine gewisse Zeit lang auch gut. Und dann gibt's noch einen Tipp für die kleineren Pflänzchen, die einfach raus aus dem Übertopf und rein in so eine große, durchsichtige Plastikbox, die vielleicht der ein oder andere im Keller mal stehen hat, um da Dinge reinzupacken.
3: Einfach alles, was wirklich klein ist und kleine Wurzelballen hat, alles zusammen in eine Box packen. Das wird dann zugemacht. Die sind vorher schön gewässert. Da hält sich die Luftfeuchtigkeit drin und dann ist eigentlich auch alles gut. Das funktioniert prima.
2: Ja, auch das ist wieder das Prinzip. Mini-Gewächshaus. Es kann sich eben selbst erhalten.
0: Das klingt auch perfekt, wenn man einfach so ab und an mal vergisst, die Blumen zu gießen.
1: Sehr gute Idee.
0: Kann man auch schön die Box aus dem Keller holen. Also der nächste Urlaub, der kann kommen. Euren Pflanzen wird es wunderbar gehen.

0: wunderbarer Song von Marge Atlas an diesem Donnerstagmorgen. Katrin und Hadeland hier, der NDR2 Morgen. Schön, dass ihr mit dabei seid. Nee, das wollte ich nicht. Das wollte ich.
1: Mein das nehmen wir. Ja, so. Julia Faltermeier ist auch schon da, ist die Frau in den Nachrichten heute, hat jetzt den ersten Überblick des Tages für uns, die Schlagzeilen um 5:30.
2: Ganz genau, guten Morgen. Über Nacht sind Sie da schon ein ganzes Stück vorangekommen. Gerade läuft der Brückenschluss der neuen Rader Hochbrücke über den Nord-Ostsee-Kanal. Das wird in der Nacht gemacht, auch weil die kühleren Temperaturen den Einbau des Mittelstücks leichter machen. In Dublin treffen sich heute die EU-Innenministerinnen und Minister. Sie wollen sich auf den aktuellen Stand bringen, wie es bei der Umsetzung des neuen Migrations- und Asylpakts läuft. Der beinhaltet unter anderem, dass Abschiebungen schneller gehen sollen als bisher und auch an den Außengrenzen wird es Änderungen geben. Die Finalisten der Fußball-WM stehen fest. Argentinien hat sich im Halbfinale gegen England durchgesetzt mit 2:1. Das Team spielt im Finale am Sonntagabend gegen Spanien.
0: Dankeschön, Julia. Wer hat 2:1 getippt im Tippspiel?
1: Ich, aber andersrum.
0: Ja, ich auch, andersrum.
1: Oh nein.
0: Ja, Mann. Gut, okay. So, kommen wir zum NDR2-Wetter. Das sieht im Moment ja noch einigermaßen gut aus, aber es kommen ein paar Regenschauer, ne?
1: Ja, also gut sieht's dann für Blumen und Bäume aus. Ja. Da prasselt's nämlich ordentlich ab dem Mittag, wobei das ganz schön heftig werden kann. Also kräftige Schauer, Gewitter, teilweise Starkregen und Hagel könnten auf uns zukommen. Im Nordosten Vorpommerns und in Südniedersachsen bleibt es am ehesten trocken und auch sonnig. Die Sonne insgesamt auch nochmal teilweise bis zu 14 Stunden auf Rügen oder im Landkreis Göttingen. Die ist nochmal da, aber hat eben Gäste an der Seite mit den Regenwolken. Temperaturen gehen nochmal ordentlich rauf. 25 Grad maximal in Bad Oldesloe, 26 in Heimfeld und 27 an der Müritz.
0: Der NDR2-Verkehrsservice für den ganzen Norden. Staun auf stockender Verkehr gibt's nicht. Aktuell habt ihr überall freie Fahrt. Gute Fahrt euch.
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0: Ja, mit Katrin und Hadeland. Schön, dass ihr mit dabei seid. Und wir müssen eine wichtige Frage klären. Darf man eine Edelfrikadelle mit Senf essen? Auf gar keinen Fall, sagt Ex-Home-Shopping-Queen Sylvia Forst aus unserer Comedy Die Kuroase.
4: Du kannst doch wohl nicht so einen Senf an so ein Fleisch geben.
5: Dann nimmst du Trüffelmayo oder... Also wenigstens, wer es getrüffelt ist.
6: Es bleibt ja wohl trotzdem eine herausragende Bulette, auch wenn ich da nur Bautzner ranmache.
1: Ja, ob es das wirklich bleibt, das hören wir gleich. Heutige Best-of-Folge der Kuroase gibt es für euch in 7

0: Guten Morgen, der NDR 2 Morgen mit Katrin und Hadeland am Donnerstag. Wenn die Kohle im Studium zum Ende des Monats knapp wurde, dann gab's was auf dem Teller? Sichi, Nudeln mit Ketchup.
1: Ja klar. Und während die einen jetzt sagen, ja, das war doch super lecker, sagen die anderen, es ist eine absolute Essenssünde. Ja? Und wir wollen ja nicht zu viel verraten, aber ähnliche kulinarische Köstlichkeiten sorgen heute auch in unserer Comedy, die Kur-Oase, für ein paar Diskussionen.
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4: Und wie sind Sie heute da, Herr Deinhardt?
5: Ja. Nee, jetzt erstmal bitte. Ich war gestern im Beachclub, Surf and Turf, Grillbuffet, Wagyu-Buletten.
4: Aus Wagyu-Hack?
6: Oh, edel.
5: 4-5 Edelsoßen dazu. Ich hab gefragt, habt ihr auch Bautzner Mittelscharf da?
6: Oh, yeah.
5: Also, nee, ist so ausgerastet. Das kam aus seiner Showküche geflitzt und hat einen Larry gemacht.
6: Du kannst doch wohl nicht so einen Senf an so ein Fleisch geben.
7: Dann nimmst du Trüffelmayo oder... wenigstens, wer es getrüffelt ist.
5: Es bleibt ja wohl trotzdem eine Herausforderung. Fragende Bulette, auch wenn ich da nur Bautzner ranmache.
4: Ja, vielleicht könnten Sie der Frikadelle...
5: Bulette?
7: Also man sagt jetzt auch viel Fleischpflanzerl. Ja. Also im Edelbereich. Wagyu-Fleischpflanzerl.
6: Es ist doch nur auch egal. Jetzt lass doch mal Frau Dr. Peppmüller.
4: Ja, vielleicht könnten Sie dem Fleisch den Raum geben, sich selbst als Fleisch zu entfalten und sich diesen natürlichen Geschmackseigenschaften wieder öffnen.
5: Ich liebe Bulette mit Senf. Und wenn der Luxus in der Bulette liegt, wird ja beides zusammen trotzdem noch mal besser.
6: Vielleicht reden wir gar nicht mehr nur über Frikadellen, ne, Frau Dr.?
7: Ja, doch, weil es ist ja so, ein 0815-Senf an einem Luxus-Fleischpflanzerl hebt das Ergebnis nicht so stark wie eine Luxussoße an Billighackfleisch.
5: Warte.
7: Meine Meinung.
4: Herr Deinhardt, wir waren gerade an einem
5: Punkt... Du meinst, wenn ich eine Fleischfackel vom Discounter in Blattjold wickel und schmier dann Demi-Glas oder Trüffelmayo drauf, denn funzt besser wie andersrum?
6: Ich finde sowieso, man muss sich auf Augenhöhe begegnen.
4: Ja, Frau Voss, aber doch mal zum Thema Öffnen.
7: Es ist ja erstmal die Frage, wer ist hier der Star? Wer zieht hier wen mit runter und wer zieht wen mit hoch? Wer veredelt?
5: Das Fleisch ist ja wohl der Star, sowieso.
7: Also bei Spargel ist bei mir die Soße Hollandaise der Star. Also die aus der Packung, da bin ich verrückt nach. Und die Spargelqualität ist dann auch zweitrangig.
5: Bei Gin Tonic.
7: Ja, ist das Tonic meist wichtiger heutzutage. Kennst du Kugeln?
5: Ja, oder Whisky. Glenmorangie, 75 Jahre alt, Barrique gelagert, was weiß ich. Da nehme ich ja auch nicht River Cola, sondern eine Jute.
7: Muss drin sein.
5: Trotzdem ist es der Whisky, der die Sache rund macht.
6: Ja, wir reden aber auch über deine Bindungsunfähigkeit, Jägi, ne, Frau Doktor?
4: Ja, in der Art.
5: Ich selbst sehe mich als soliden Heinz-Ketchup aus der Glasflasche.
7: Willst aber selbst immer eine Edelbuletten rein, ne?
6: Vielleicht mal Heinz. Jetzt ist er hehler Curry. Das reicht gerade mal für eine Krakauer aus der Fettwanne.
5: Dann leck mich an aus.
7: Jägi!
4: Herr Sprenzel.
6: Sorry, ich hab PMS.
4: Ja, und das nehmen wir doch mal in den Themenspeicher auf.
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0: Einen wunderschönen guten Morgen, Katrin und Hartland hier, der NDR 2 Morgen. Schön, dass ihr mit dabei seid und wie das Wetter wird, das weiß eine ganz genau. Die hat sich darum gekümmert und die macht das irgendwie auch.
1: Also ich bin dafür nicht verantwortlich für den Inhalt des Wetters, das muss ich an der Stelle sagen.
0: Und das klingt so, als ob es nicht so richtig gut wird.
1: Also so Punkte wie Starkregen, Hagel, dafür möchte ich nicht verantwortlich sein. Okay, haben wir heute mit dabei. Wolken, Sonne, Regen, Gewitter, das volle Wetterpaket wird einmal ausgepackt. Faustregel für den Tag, ab dem Mittag, Nachmittag geht's los, dass Schauer und Gewitter auf uns zukommen. Nur im Nordosten Vorpommerns und in Südniedersachsen. Da bleibt's trocken und sonnig und die Temperaturen, die gehen nochmal in Richtung 30. Also 25 Butjading bis 27 an der Müritz, 30 in Göttingen. Das wird nochmal ordentlich warm.
0: Alles klar. Dankeschön. Kommt gut rein und für Hagel und so weiter bin ich dann zuständig.
1: Danke.
0: Tut mir leid.

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0: Einen wunderschönen guten Morgen. Ihr seid bei NDR 2 mit Katrin und Tadelland.
1: Die komplette Nacht wird schon fleißig geackert. Die Bauarbeiten laufen. An der A7 wird gerade ein wichtiges Bauteil in die Radar-Hochbrücke eingesetzt.
0: Heute ist Donnerstag, der 16. Juli. Es ist ganz genau 6 Uhr.
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3: Gleich sollte es geschafft sein. Gerade läuft der Brückenschluss der neuen Radar-Hochbrücke über den Nord-Ostsee-Kanal. Heißt, das finale Mittelstück wird eingesetzt. Das wird in der Nacht gemacht, auch weil die kühleren Temperaturen den Einbau des Mittelstücks leichter machen. Viktor Kupka, NDR 2 aktuell.
4: Mit einem Spezialponton wurde das 118 Meter lange Mittelteil der Brücke in Position gebracht. Hydraulisch wurde es dann angehoben und in rund 50 Metern Höhe eingesetzt. Das Bauteil wiegt rund 1250 Tonnen. In den kommenden Monaten werden nun die Fahrbahnen fertiggestellt. Ende des Jahres sollen die ersten Autos über den neuen Brückenteil rollen. Zwischen 2028 und 2031 soll ein zweiter Brückenteil parallel zum ersten gebaut werden, wodurch dann drei Fahrstreifen in jede Richtung der A7 zur Verfügung stehen werden.
3: In Mecklenburg-Vorpommern im Müritz-Nationalpark hat sich der Großbrand auf einem ehemaligen Truppenübungsgelände weiter ausgedehnt. Mittlerweile brennt eine Fläche von 269 Hektar. Das hat der Landkreis Mecklenburgische Seenplatte mitgeteilt. Fast 400 Einsatzkräfte sind da vor Ort. Das Problem ist, dass im Boden immer noch alte Munition lagert und auch immer wieder explodiert. Deshalb kann die Feuerwehr nicht direkt an den Brand ran, sondern muss das Feuer von außen eindämmen. In Dublin treffen sich heute die EU-Innenministerinnen und Minister. Sie wollen sich auf den aktuellen Stand bringen, wie sie den neuen Migrations- und Asylpakt umsetzen. Der beinhaltet unter anderem, dass Abschiebungen schneller gehen sollen als bisher und auch an den Außengrenzen wird es Änderungen geben. Andreas Meyer-Feist, NDR 2 Berlin. Was können wir da heute erwarten?
5: Irland drängt auf einen härteren Kurs bei den Abschiebungen. Sogenannte Rückkehrzentren sollen auch in Drittstaaten ausgelagert werden. Das Problem ist, bisher fehlen noch unterschriftsreife Verträge mit Ländern, die dazu bereit wären. Und zwischen Deutschland und Frankreich gab es Differenzen, die nun ausgeräumt werden sollen. Bundesinnenminister Dobrindt hatte angeordnet, dass Asylsuchende direkt an den deutschen Grenzen zurückgewiesen werden können. Und dieses Verfahren sorgte für Unsicherheit bei den Nachbarn, auch in Frankreich.
3: Die Finalisten der Fußball-Weltmeisterschaft stehen fest. Argentinien hat sich im Halbfinale gegen England durchgesetzt mit 2:1. Henrik Lückhoff aus unserem ARD-WM-Team.
6: Wieder sind die Argentinier zurückgekommen, wieder haben sie das Spiel in der Nachspielzeit gedreht. Bis 5 Minuten vor Schluss lagen die Südamerikaner zurück, dann trafen erst Fernandes, danach Lautaro Martinez. Beide Treffer hatte Lionel Messi vorbereitet. Der Sieg war verdient. Im Finale trifft Argentinien auf Spanien. Bei England rückte schnell Trainer Thomas Tuchel in den Fokus. Er hatte nach dem Führungstor viele Defensivspieler eingewechselt und wollte den Vorsprung wohl über die Zeit bringen. Hinterher sagte Tuchel, ich übernehme die Verantwortung. England hat im kleinen Finale gegen Frankreich noch die Chance auf Platz 3.
0: Gleich 6:03 und Mona hat uns über die NDR2-App ein Foto geschickt vom Sonnenaufgang in der Borsdorfer Feldmark. Die ist da gerade auf einer Hunderunde unterwegs. Ich sag mal so, das ist wie gemalt.
1: Ich möchte da auch gerne
0: ganz
1: sein.
0: Toll.
1: Das ist ja lilafarbener Himmel. Das sieht ja aus, als wäre ein Filter drüber gelegt. Aber so kann es tatsächlich aussehen, der Start in den Donnerstag. Sonne ist dabei, allerdings nicht alleiniger Protagonist. Wir haben Wolken, Regen, Gewitter, zum Nachmittag teilweise auch stark, Regen und Hagel. Erste Tageshälfte also eher nutzen. Danach wird es ein bisschen ungemütlich. Temperaturen, ja, gehen nochmal in den Hitzebereich. Zumindest in der einen oder anderen Ecke. 22 Grad in Sassnitz, angenehm also. 26 in Heimfeld, 26 in Handewitt. Und die 30 knacken wir unter anderem im Landkreis Holzminden.
0: Der NDR2-Verkehrsservice für den ganzen Norden. Keine Meldung für euch. Ihr habt überall freie Fahrt. Gute Fahrt. Kommt gut durch.
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0: Heute mit Katrin und Hadeland. Ja, wir leben ja in Zeiten, in denen man sich bei einem Foto nie ganz sicher sein kann. Ist das jetzt echt oder eine Fälschung? Also das Foto, über das wir gerade gesprochen haben von Mona, ist hundertprozentig echt.
1: Ja.
0: Aber in Halzenbek hat ein Mitarbeiter einer Baumschule von seinem Sohn ein Foto geschickt bekommen, darauf zu sehen eine Kobra. Also diese Giftschlange, angeblich mitten auf dem Betriebsgelände dieser Baumschule. Der Mann ging dann lieber auf Nummer sicher und hat mal schnell die Polizei verständigt.
1: Das kann man ja auch irgendwie verstehen, ja, ne? Das ist ja nicht ohne. Was folgte, war dann ein Großeinsatz. Also wirklich, alle kamen, Feuerwehr, Polizei, Drohnen wurden eingesetzt. Es gab auch eine Warnung über die Warn-App Nina. Stunden später kam heraus, diese Kobra gab es nie. Das Bild war eine Fälschung. Der Sohn wollte seinem Vater so einen kleinen Streich spielen.
0: Ja, beschäftigt jetzt die Staatsanwaltschaft und das dürfte wohl der teuerste Familienwitz des Jahres gewesen sein, schätze ich mal.

0: Guten Morgen, der NDR2 Morgen mit Katrin und Hadeland um 6:11.
1: Ja, seit gestern steht das WM-Finale. Spanien trifft am Sonntag dann auf Titelverteidiger Argentinien. Was war das bitte für ein Halbfinale gestern Abend? Bis zur 85. Minute lag Argentinien gegen England noch 0:1 zurück. Dann drehen die Weltmeister das Spiel innerhalb von wenigen Minuten. Der argentinische Kommentator hat das Ganze übrigens ziemlich ähnlich erlebt wie die ganzen Fans.
2: Pelota de Messi, viene Messi en cara Messi, viene Messi, centro de Messi, gol!
0: Der ist super, der Typ. Du hast vermutlich ähnlich geklungen um die Uhrzeit. Du hast das Spiel komplett geschaut, trotz Frühschicht. Entsprechend müde siehst du heute aus.
1: Ehrlich?
0: Aber wenn wir über das Spiel sprechen, dann bist du voll und ganz da. Genauso müde dürfte übrigens auch Thomas Kunze aus unserem ARD-WM-Team in Atlanta sein.
1: Ja, Thomas, die erste Halbzeit hatte mit Fußball zeitweise ja nicht so viel zu tun. Das wirkte eher so ein bisschen wie eine Kneipenschlägerei. Ist dir das auch so gegangen?
3: Ja, war so ein bisschen wie Schulhof, ne? Große Pause an einem heißen Tag, alle haben Frust. Aber es wurde ja dann deutlich besser und es entwickelte sich zu einem der epischsten Halbfinals in der WM-Geschichte. Mit einem Ende, das ich so noch nie erlebt habe, mit einem Lautstärke- und Dezibelpegel, den ich selten gehört habe, muss auf die Stimme so ein bisschen achten. Heute Morgen war absurd und hat, finde ich, auch den richtigen Sieger gefunden.
1: Mann des Spiels, Lionel Messi, mal wieder. Spricht noch irgendwas dagegen, dass er nicht der beste Fußballer der Welt ist?
3: Ich würde das sehr, sehr gerne sowohl nach eigenem Gusto als auch nach der Faktenlage mit einem klaren Nein beantworten. Es spricht nichts mehr dagegen.
0: Jetzt gibt's aber eine Szene, die war dann auch ein bisschen unschöner bei der ganzen Argentinien-Partyfeierei. Müssen wir auch darüber sprechen. Die Argentinier haben ein Plakat hochgehalten. Magst du mal erklären, was da drauf stand und warum das eine Provokation ist?
3: Eigentlich soll der Fußball ja unpolitisch sein. Wir wissen alle, dass er das nicht ist. Und diese große Rivalität zwischen England und Argentinien, die gibt's eben auch politisch aufgrund des Falklandkrieges von 1982. Das ist eine Inselgruppe im Atlantik, hat den Engländern immer schon irgendwie gehört. Die Argentinier haben dann dort mal attackiert. Das ist dann sehr blutig zu Ende gegangen. Und jetzt gibt es eben große Bevölkerungsgruppen in Argentinien, die sagen, Las Malvinas sind Argentinas. Also die Malvinen, die Falklandinseln, gehören Argentinien. Und gestern haben nun leider bei diesem Spiel, nach dem Spiel, zwei argentinische Spieler so ein Fanbanner mit aufs Feld genommen, Lisandro Martinez und Giovanni Lo Celso, und haben dieses Banner hochgezeigt mit dieser politischen Botschaft. Ziemlich dumme Angelegenheit, sage ich ganz ehrlich, denn alle wissen, politische Botschaften sind nicht erlaubt. Die FIFA muss jetzt eigentlich handeln und die beiden am Ende sogar bestrafen. Ich finde es schade, weil im Vorfeld, als sich eigentlich beide Verbände verpflichtet haben, dieses Spiel auch unpolitisch zu lassen. Das ist nicht gelungen, übrigens auch im Vorfeld nicht. Die beiden Hymnen wurden von den jeweils anderen Fanlagern gnadenlos niedergepfiffen. Also man kriegt die Politik eben doch nicht vors Stadiontor. Und so war es gestern leider auch.
0: Das ist wirklich unangenehm irgendwie, ne? Da bleibt dann gleich so ein Beigeschmack. Aber sportlich halten wir fest, Argentinien zieht ins Finale ein und die Engländer spielen um Platz 3. Und zum Tränentrocknen haben wir jetzt Oasis mit Wonderwall für alle England-Fans.

0: 20 nach 6, der NDR2-Morgen ist hier mit Katrin und Hadeland. Wir hoffen, der erste Kaffee des Tages schmeckt euch. Und jetzt kommt gleich eine kleine Frage dazu. Schätzt mal, wie viele deutsche Inseln gibt es in Nord- und Ostsee? Ja?
1: Also auf jeden Fall jetzt über 20. Nicht,
0: 20, über 20.
1: Ich versuche gerade durchzuzählen, ja, über 20 sind es auf jeden Fall.
0: Es sind insgesamt genau 77.
1: Okay, es sind über 20,
0: da hast du recht. 51 in der Ostsee, 26 in der Nordsee. Warum erzählen wir euch das? Weil wir unseren Sommerreporter Jelto mit einer ganz besonderen Challenge losgeschickt haben.
1: Er muss eine dieser Inseln erreichen. Eine reicht, ohne Geld, ohne Auto, dafür mit dem Flugzeug. Und wie wir Jelto kennen, natürlich nimmt er jede Herausforderung an.
2: Ich will hier eigentlich gar nicht wieder ostfriesische Klischees bestärken, aber ich habe mal kurz in unserer Familiengruppe gefragt und meine Tante zweiten Grades kennt einen Pastor, der regelmäßig zur Insel fliegt, und dann gab es kurz darauf diese Nachricht hier von ihm.
3: Moin Jelto, ja, ich habe tatsächlich Flieger gefunden, es haben sie...

0: Und dir mehrere G ins Gesicht zaubern.
1: Ja, nee,
0: vollkommen
1: ich,
0: legal.
1: Brauche ich glaube ich gar nicht.
2: Zack. Tür bleibt offen bitte.
1: Ja.
2: Falls warm ist und wahrscheinlich der gut draußen hängt.
1: Ja, das stimmt. Jetzt sitze ich direkt vor der Apparatur.
2: Hab richtig Spaß und fühl dich frei.
1: Werde ich haben.
2: Ja.
1: Wunderbar.
2: Dann versuchen wir das hier mal alles anzukriegen.
1: Oha. Ey, der Propeller läuft.
2: Ja, der Fritz, die Victor Tango geht der plus 1 nach Jüst.
1: Oh Gott. Die Maschine wackelt. Mein Herz wackelt genauso wie die Maschine, würde ich sagen. Verrückt. Ja, wie beim Start, wenn es in Urlaub geht, nur in... Oh Gott, jetzt geht's hoch. Verrückt. Wir fliegen schon. Wir fliegen schon, das ist ja irre. Geil. Da unten sehe ich den Flughafen, mein Auto steht da noch. Das macht ja Spaß.
0: Ja. Verrückter Typ, muss man sagen. So, wie es mit der Landung war und ob er es noch an den Strand geschafft hat, das werden wir in 20 Minuten, so gegen 6:40 Uhr. Bleibt bei uns.

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0: entspannten Start in den Donnerstag euch. Der NDR 2 Morgen ist hier mit Katrin und Hadeland.
1: Mehr als 3 Jahre wurde an der Rader Hochbrücke in Schleswig-Holstein gebaut und jetzt gerade wird da ein entscheidender Schritt gemacht.
0: 6.30 Uhr ist es ganz genau.
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3: Es ist ein Meilenstein. An der Rader Hochbrücke bei Rendsburg wird gerade das Mittelstück eingesetzt. 118 Meter ist das lang und rund 1250 Tonnen schwer. Aktuell schwebt es noch über dem Nordostseekanal. Samir Schauki ist für NDR 2 vor Ort auf der A7.
4: Noch sind die Brückenenden nicht mit dem Mittelteil verbunden. Also das sogenannte durchgehende Tragwerk ist noch nicht fertig gebaut. Dabei gab es eigentlich unter der Nacht kaum große Verzögerungen. Gegen 22.30 Uhr ertönte hier gestern das erste große Tröten. Was bedeutete, dass das Mittelstück langsam vom Ponton gehievt wurde. Und eine knappe Stunde später konnte man das dann auch wirklich sehen, also wie es in der Luft schwebte. Und dann ging es immer höher, Stück für Stück.
3: Im Müritz-Nationalpark in Mecklenburg-Vorpommern brennt immer noch der Wald. Das Feuer hat sich in der Nacht weiter ausgebreitet auf inzwischen mehr als 300 Hektar. Die Löscharbeiten gestalten sich allerdings schwierig, weil auf dem Gelände immer noch alte Munition im Boden liegt und immer wieder explodiert. Katrin Kalke, NDR 2 aktuell.
5: Mehr als 370 Einsatzkräfte waren bis jetzt vor Ort. Es wurden fast 70 weitere sogenannte Kreisregner aufgebaut. Die kamen unter anderem aus Niedersachsen und Bayern. Sie bewässern das Gelände, wo die Altmunition im Boden liegt, weil die Feuerwehrleute nicht direkt an den Brand herankommen. Wegen möglicher giftiger Gase wie Phosphor in der Munition ist ein sogenannter ABC-Erkunder im Gelände unterwegs, also ein Sonderfahrzeug mit hochpräzisen Messinstrumenten, das auch Radioaktivität erkennt. Der Wind dreht dort ständig, sagt der Einsatzleiter, weshalb sich der Brand weiter ausdehnen kann. Die Orte Granzin und Granziner Mühle sind weiterhin evakuiert.
3: In Frankreich ist künftig Sterbehilfe für schwer kranke Menschen erlaubt, nach streng festgelegten Regeln. Die Nationalversammlung in Paris hat dazu ein Gesetz verabschiedet. Das ermöglicht den begleiteten Suizid für unheilbar Kranke im fortgeschrittenen Stadium und bei schwerem Leiden. Auch dann, wenn der oder die Betroffene eine Behandlung abbricht oder ablehnt. Voraussetzung ist, dass der Wunsch nach Sterbehilfe frei und klar gegenüber einer Ärztin oder einem Arzt formuliert wird. Dazu gibt's dann weitere Auflagen. Bei der Fußball-WM steht Argentinien als zweiter Finalist fest. Der Titelverteidiger hat im zweiten Halbfinale gegen England mit 2:1 gewonnen. Felix Gerhardt aus unserem ARD-WM-Team.
6: England war in der 55. Minute durch Gordon in Führung gegangen, zog sich danach aber zurück und bekam die Quittung in der Schlussphase. Fernandes mit dem Ausgleich in der 85. Minute und Lautaro Martinez mit dem Siegtreffer in der Nachspielzeit brachten Argentinien ins Finale. Dort trifft man am Sonntag auf Spanien. Trotz des Ausscheidens wird Thomas Tuchel wohl weiter Trainer von England bleiben und das Team auf die EM 2028 in England, Schottland, Wales und Irland vorbereiten. Das berichten mehrere Medien übereinstimmend. Der Geschäftsführer des englischen Verbands FA hatte direkt nach dem Spiel eine konkrete Aussage dazu vermieden.
1: Das NDR2-Wetter kommt jetzt und ja, Feuchtigkeitscreme könnt ihr euch teilweise sparen heute, denn die Feuchtigkeit kommt von oben.
0: Ja, Regen haben wir auf jeden Fall. Manchmal ist es allerdings auch ganz unangenehme Feuchtigkeitscreme oder Feuchtigkeitscreme-Ersatz. Starkregen oder Hagel fühlt sich nicht so gut an auf der Haut. Könnte ab dem Mittag, Nachmittag auf jeden Fall der Programmpunkt werden, außer ihr seid in Südniedersachsen oder im Nordosten Vorpommern zu Hause. Bei euch bleibt trocken und sonnig. Und warm wird es auch in einigen Teilen. Wir hätten 25 Grad maximal in Poppenbüttel, 25 Grad in Butjading, 28 in Grambow und die 30 Grad werden beispielsweise in Göttingen nochmal geknackt heute.
1: Der NDR2-Verkehrsservice für den ganzen Norden gibt nichts. Ihr habt überall freie Fahrt. Gute Fahrt. Kommt gut durch.
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1: 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Und wenn ihr hört, die Bergrettung rückt aus, dann denkt ihr wahrscheinlich an einen verletzten Wanderer oder einen abgestürzten Kletterer oder so. In Schottland ging es jetzt allerdings um einen Labby, also einen Labrador.
0: Ja, der war mit seiner Besitzerin unterwegs auf dem Ben Nevis, größter und höchster Berg Großbritanniens. Plötzlich konnte der Hund nicht mehr laufen. Gibt natürlich erstmal einen riesigen Schock. Ne? Er hat immer wieder das Bewusstsein verloren. 14 Bergretter mussten die 25 Kilo schwere Labrador Hündin dann auf einer Trage ins Tal bringen. Der Grund hat sich dann beim Tierarzt herausgestellt. Tokio, so heißt die Labradorhündin, hat was Weggeworfenes gegessen und das war nicht irgendwie ein Wurstbrot, sondern das war Cannabis. Und davon war sie völlig benommen. Zum Glück ging es ihr am nächsten Tag dann aber wieder gut.
1: Ja, und die Highlands haben ihrem Namen wieder mal alle Ehre gemacht.
0: Das stimmt.
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0: lieben Gruß.
1: Viele Grüße und ein großes Dankeschön gerade nochmal an den Aero-Club in Emden und natürlich vor allem an Gerd, Pilot Gerd Steinauer. Ohne euch hätte unser Reporter das niemals nach Jüst geschafft. Guten Morgen, der NDR2-Morgen ist hier mit Katrin und Hadeland, 6.41 Uhr. Wir haben Jelte aus dem NDR2-Team nämlich mit einer kleinen Challenge an die Küste geschickt.
2: Ja, schaffe es auf eine deutsche Insel deiner Wahl, aber nimm dafür das Flugzeug. Und Jelto hat es irgendwie hingekriegt. War gestern Nachmittag irgendwann im Anflug auf Jüst.
3: Uns hat jetzt keine 15 Minuten gedauert. Da sind Gerd und ich auch schon über Jüst und es geht in den Landeanflug. Ach du liebe Zeit, die Landebahn sieht aber klein aus von hier oben. Ich habe auch ein bisschen Druck auf den Ohren. Die Füße sind auf dem Boden, also die vom Flugzeug. Wird schlagartig deutlich wärmer, habe ich das Gefühl.
4: Ich glaub's nicht.
3: Nee?
4: Das wird ein Puls sein, der nochmal
3: kriegt. Ja, das kann sein.
4: Ja. Alles gut?
3: Ja, alles gut. Du bestens.
4: Du bist jetzt offiziell Co-Pilot, sag ich.
3: Ja, sehr gut.
4: Das stimmt. Und ich bin?
3: Auf Inselboden. Zack, das ist ja verrückt. Direkt neben der Maschine, ey, das ist so klein und muckelig da drin. Und damit sind wir jetzt mal eben nach Jüst geflogen. Und jetzt keine paar hundert Meter gegangen vom Flugplatz. Wir laufen durch die Dünen.
4: Und du siehst diesen kilometerweiten Sandstrand und das Wasser dahinter. Und mir fällt gerade auf, also ohne NDR 2 wäre ich jetzt heute um diese Uhrzeit nicht hier.
3: Ja, guck mal.
4: Ja, guck mal. Also ich muss ja quasi dir dankbar sein, dass du mich hier animiert hast, aus dem Büro rauszugehen.
3: So, ihr hört das, oder? Ja. Vor genau einer Stunde sind wir losgeflogen. Und jetzt stehe ich mit den Füßen auf der Insel Jüst im Wasser. Das ist Sommer, ey. Das ist Urlaub. Besser geht's nicht.
2: Stark. Also Sommer-Challenge bestanden. Sehr gut, Jelto. Jetzt wissen wir, dass wir die Challenge-Latte so ein bisschen höher hängen können. Mach dich bereit. Wir haben noch sehr viele Ideen für den Sommer. Übrigens, der Weg zurück nach Jüst. Nicht mit dem Flugzeug. Es wird geschwommen. Barbra Streisand.

0: 6:47 Uhr, 13 Minuten vor 7, auch eine sehr schöne Uhrzeit. Der NR2 Morgen ist hier mit Katrin und Hadeland und Katrin hat das Wetter für euch.
1: Ja, schön, wenn man den Sonnenaufgang sehen kann. Viola hat gerade ein Bild geschickt, Radar Hochbrücke, da gibt die Sonne schon Vollgas. Ist heute ein Thema allerdings dazu, Wolken, Regen, Gewitter, zum Nachmittag auch stark Regen und Hagel möglich. Also die erste Tageshälfte wird tendenziell eher besser. Da genießen bei 22 bis 30 Grad heute maximal.
0: Schönen guten Morgen.
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0: Susanne Weger bringt euch zur Arbeit mit Luca. 7:10 ist es. Der NRZ-Morgen am Donnerstag mit Katrin und Hadeland. Und bei dem Wetter der vergangenen Tage, da zieht es viele von uns natürlich nach Feierabend an die See oder an den See, an Nord- und Ostsee oder ins Freibad oder an den Strand. Und wahrscheinlich gehen die meisten ganz selbstverständlich davon aus, dass jeder schwimmen kann.
1: Ja, denkt man immer. Tatsächlich schätzt die DLRG, dass in Deutschland rund 3,5 Millionen Menschen nicht schwimmen können. Viele schämen sich dafür, einfach einen Schwimmkurs zu machen, weil man eben diesen Eindruck hat, jeder kann einfach schwimmen. Triska ist eine davon. Triska ist 28 und lernt gerade Schwimmen in Kiel.
2: Damals in der Schule hatte ich das, aber ich habe das ehrlich gesagt so oft, diese Schwimmkurse nicht teilgenommen, weil ich Angst habe. Daran liegt das Problem. Und ich möchte wirklich diese Angst überwinden. Deshalb bin ich hier.
0: Ja, super. Auch sie macht da einen Schwimmkurs für Erwachsene. Er steht kurz vorm Abi und hat sich lange nicht getraut, sich überhaupt anzumelden.
3: Nein, es ist überhaupt nicht peinlich. Es ist in jedem Alter ist in Ordnung, schwimmen zu lernen oder was anderes zu machen. Weil es ist besser, schwimmen zu können, als nicht schwimmen zu können. Weil leider ertrinken so viele Leute im Sommer, weil die nicht schwimmen können. Und ich finde, es ist eine gute Möglichkeit, das nachzuholen.
1: Und das ist so eine tolle Einstellung, einfach zu sagen, ich lerne das jetzt. Zum Schwimmen lernen ist man nämlich nie zu alt. Wir haben noch ganz viele Tipps für euch zum sicheren Schwimmen. Schauen wir nämlich drauf heute Abend im NDR 2 Spezial. 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
0: Unbedingt einschalten. Und jetzt gibt's hier im NDR 2 Morgen neue Musik von Fury. Jawohl, Fury in the Slaughterhouse. 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

0: Lola Young für euren Donnerstagmorgen. Der NRZ-Morgen ist hier mit Katrin und Hartland.
1: Einmal quer über den Nord-Ostsee-Kanal läuft die Rader-Hochbrücke. An der wird ja seit Jahren gebaut. Jetzt gleich soll ein Meilenstein des Projekts geschafft sein.
0: Es ist 7 Uhr.
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1: Jede Minute sollte es geklappt haben. Beim Neubau der Rader-Hochbrücke wird gerade das Mittelteil eingesetzt. Die Brücke spannt sich als Teil der A7 bei Rendsburg über den Nord-Ostsee-Kanal. Inken Henkel, NDR 2 aktuell.
3: Noch wenige Meter, dann dürfte der Einhub geglückt sein. In der Nacht haben Arbeiter das zentrale Mittelteil der neuen Rader-Hochbrücke hochgehievt. Das 118 Meter lange und rund 1250 Tonnen schwere Stück wird in rund 50 Meter Höhe montiert. Der Nord-Ostsee-Kanal musste dafür 15 Stunden für den Schiffsverkehr gesperrt werden. Über den dreispurigen neuen Brückenteil soll laut Planung ab Ende des Jahres der Verkehr auf der A7 laufen. Der Neubau ist 2013 beschlossen worden, weil der Beton bröckelt.
1: In Mecklenburg-Vorpommern im Müritz-Nationalpark hat sich der Großbrand auf einem ehemaligen Truppenübungsgelände weiter ausgedehnt. Mittlerweile brennt da eine Fläche von mehr als 300 Hektar. Fast 500 Einsatzkräfte sind vor Ort. Das Problem ist, dass im Boden immer noch alte Munition lagert und auch immer wieder explodiert. Deshalb kann die Feuerwehr nicht direkt an den Brand ran, sondern muss das Feuer von außen eindämmen. Die Innenministerinnen und Minister der EU treffen sich heute in Dublin. Sie wollen über das gemeinsame europäische Asylsystem sprechen, das vor gut einem Monat in Kraft getreten ist. Janine Artist, NDR 2 aktuell.
4: Ziel der EU ist es, Einreisen zu erschweren und Abschiebungen schneller abzuwickeln. Unter anderem soll es an den Außengrenzen beschleunigte Asylverfahren geben. Gastgeber Irland setzt sich für weitere Verschärfungen ein. Die irische Ratspräsidentschaft fordert unter anderem, sogenannte Rückführungszentren in Drittstaaten wie Usbekistan und Uganda einzurichten. Das unterstützen auch andere EU-Länder, darunter Deutschland. Meinungsverschiedenheiten gibt es über Kontrollen und Zurückweisungen an den Grenzen innerhalb der Europäischen Union. Bundesinnenminister Dobrindt will daran erstmal festhalten, zum Ärger der EU-Kommission. Die Zahl der Asylbewerber ist zuletzt stark zurückgegangen.
1: Die Finalisten der Fußball-WM stehen fest. Argentinien hat sich im Halbfinale gegen England durchgesetzt mit 2:1. Henrik Lückhoff aus unserem ARD-WM-Team.
5: Wieder sind die Argentinier zurückgekommen, wieder haben sie das Spiel in der Nachspielzeit gedreht. Bis 5 Minuten vor Schluss lagen die Südamerikaner zurück, dann trafen erst Fernandes, danach Lautaro Martinez. Beide Treffer hatte Lionel Messi vorbereitet. Der Sieg war verdient. Im Finale trifft Argentinien auf Spanien. Bei England rückte schnell Trainer Thomas Tuchel in den Fokus. Er hatte nach dem Führungstor viele Defensivspieler eingewechselt und wollte den Vorsprung wohl über die Zeit bringen. Hinterher sagte Tuchel, ich übernehme die Verantwortung. England hat im kleinen Finale gegen Frankreich noch die Chance auf Platz 3.
0: Kommen wir zum NDR 2 Wetter. Es ist 7:03. Zum Teil sehr schöne Sonnenaufgänge sehen wir über die NDR 2 App. Danke für die ganzen Fotos, die ihr uns schickt. Aber zum Teil müssen wir uns auf Regen einstellen oder Schauer oder total auch Gewitter.
1: Ja, die Sonne, die hat sich was vorgenommen. Also 14 Stunden zum Beispiel auf Rügen oder im Landkreis Göttingen. Das ist allerdings auch der Bereich, wo es am entspanntesten bleibt. Ansonsten kommen heute Regenwolken auf uns zu. Ab dem Mittag, Nachmittag zieht es immer mehr zu. Kräftige Schauer, Gewitter, wir haben normalen Regen, wir haben aber auch Starkregen und Hagel. Also das volle Programm, darauf sind wir vorbereitet. Temperaturen dazu, teilweise wieder ganz schön heiß. Entspannter auf Fehmarn mit 22 Grad, 25 bei euch in Bad Oldesloe, 26 in Heimfeld und bis 27 Grad an der Müritz.
0: Der NDR 2 Verkehrsservice für den ganzen Norden. Eine Meldung für euch. Die A1 Fehmarn Richtung Lübeck ist zwischen Scharbeutz und Rathekau nach einem Unfall gesperrt. Das war's, gute Fahrt.
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1: Mit Katrin und Hadeland rein in den Donnerstag. Und es gibt so ein paar Möglichkeiten, da sorgt ihr im Restaurant sofort für Stirnrunzeln oder für schockierte Blicke. Spaghetti mit dem Messer zerschneiden zum Beispiel. Ein mitgebrachtes Menü auspacken oder das argentinische Filetsteak mit Ketchup essen.
0: Ex-Medienprofi Jackie Sprenzel aus unserer Comedy Die Kur Oase hat noch eine weitere Auflage.
6: Wagyu-Buletten.
7: Das Wagyu-Hack.
6: Oh, edel. 4-5 Edelsoßen dazu. Ich hab gefragt, habt ihr auch Bautzner Mittelscharf da?
7: Oh, yeah.
6: Hey, ist so ausgerastet.
0: Ja, ist das halb so wild oder ein Kardinalfehler? Das klären wir gleich in der Best-of-Folge unserer Comedy Die Kur Oase um 7:17 Uhr, wie immer.

0: Morgen, übermorgen ist ja schon wieder Wochenende.
1: So. Das stimmt.
0: Danke für diese Erinnerung, Marc Forster. Katrin und Hadland hier, der NR2 Morgen am Donnerstag um ganz genau 7:11. Es gibt so Durchsagen bei Bahnfahrten, da weiß man sofort, okay, das dauert jetzt ein bisschen. Zum Beispiel, wir haben eine Weichenstörung oder Signalstörung oder Personen im Gleis. Aber was macht ihr, wenn plötzlich diese Durchsage kommt? Wir müssen kurz anhalten, um Klopapier zu kaufen. Da denkt man erstmal, wie bitte?
1: Also ich hätte die versteckte Kamera gesucht vermutlich, aber es ist genauso passiert. Strecke Sylt, Berlin, an Bord ist das Toilettenpapier ausgegangen. Also hat der Zugchef kurzerhand gesagt, wir halten an, außerplanmäßig in Hamburg-Bergedorf. Ich gehe los. Ich besorge Nachschub. Fahrgast Roman hat die Durchsage aufgenommen, weil er es auch gar nicht glauben konnte und hat den Kolleginnen und Kollegen von NDR 90.3 davon erzählt.
2: Ich habe erst gedacht und die anderen auch neben uns im Abteil, wir haben uns verhört. Dann hat der Zugchef das auch auf Englisch nochmal erläutert, ganz sachlich und war ganz klar und hat gesagt, er setzt sich dafür ein, dass wir nicht ohne Klopapier weiterfahren, sondern mit. Und dafür muss der Zug eben in Bergedorf halten. Er selbst wird Verantwortung übernehmen und in einen Supermarkt oder Drogerie rasen. Was er dann auch gemacht hat und hat selbst neues Toilettenpapier besorgt.
0: Was für eine wahnsinnig gute Geschichte.
1: Großartig.
0: Ne? Roman hat das Ganze gefilmt, nicht weil es mal wieder eine Panne bei der Bahn ist, sondern weil es ein Beispiel dafür ist, wie ein Mitarbeiter das Problem löst.
2: Klar, gehört beides zur Wahrheit, aber das hat mich in dem Moment spontan, muss ich sagen, tatsächlich beeindruckt und begeistert. Hier ist jemand, der übernimmt Eigenverantwortung. Hier hat jemand Mut, Verantwortung zu übernehmen und schert vielleicht auch aus dem sonstigen Protokoll ein bisschen aus und ist einfach ganz pragmatisch für uns Reisende gewesen.
1: Also wenn der nicht der Mitarbeiter des Jahres wird. Über das Video, das findet ihr bei uns auf Instagram oder auf Facebook. Ich war ganz beruhigt, er hat nämlich gleich die Maxi-Packung gekauft, kommt dann mit den Rollen hochgerannt. Ganz ehrlich, das war doch die sympathischste Verspätung der Deutschen Bahn seit langem.

0: Schönen guten Morgen, Freddie Mercury, I was born to love you. Im NDR 2 Morgen, 16 Minuten nach 7 ist es und ein aktuelles Wetter. Hat Katrin für euch.
1: Noch in vielen Ecken Sonne. Ab dem Mittag, Nachmittag wird es nass, teilweise richtig ordentlich mit Starkregen und Hagel. Aber warm wird es nochmal. An den Küsten 22 Grad, ansonsten gehen wir in Richtung 30 Grad.

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2: Und wie sind Sie heute da, Herr Deinhardt?
3: Ja. Nee, jetzt erstmal bitte. Ich war gestern im Beachclub, Surf and Turf, Grillbuffet, Wagyu-Buletten.
4: Aus Wagyu-Hack?
5: Oh, edel.
3: 4-5 Edelsoßen dazu. Ich hab gefragt, habt ihr auch Bautzner Mittelscharf da?
5: Oh, yeah.
3: Nee, ist er ausgerastet.
4: Das
3: kam er aus seiner Showküche geflitzt und hat einen Larry gemacht.
5: Du kannst doch wohl nicht so einen Senf an so ein Fleisch geben.
4: Dann nimmst du Trüffelmayo oder... Also, wenigstens, wer es getrüffelt ist.
3: Es bleibt ja wohl trotzdem eine herausragende Bulette, auch wenn ich da nur Bautzner ranmache.
2: Ja, vielleicht könnten Sie der Frikadelle...
3: Bulette.
2: Bulette?
4: Also, man sagt jetzt auch viel Fleischpflanzerl. Ja. Also, im Edelbereich. Wagyu ja, Fleischpflanzerl.
5: Es ist doch nur egal. Jetzt lass doch mal Frau Dr. Peppmüller.
2: Ja, vielleicht könnten Sie dem Fleisch den Raum geben, sich selbst als Fleisch zu entfalten und sich diesen natürlichen Geschmackseigenschaften wieder öffnen.
3: Ich liebe Bulette mit Senf. Und wenn der Luxus in der Bulette liegt, wird ja beides zusammen trotzdem noch mal besser.
5: Vielleicht reden wir gar nicht mehr nur über Frikadellen, ne, Frau Doktor?
2: Ja,
4: doch, weil es ist ja so, ein 0815-Senf an einem Luxus-Fleischpflanzerl hebt das Ergebnis nicht so stark wie eine Luxussoße an Billighackfleisch.
3: Wat?
4: Meine Meinung.
2: Herr Deinhardt, wir waren gerade an einem
3: Punkt... Du meinst, wenn ich eine Fleischfackel vom Discounter in Blattjold wickel und schmier dann Demi-Glas oder Trüffelmayo drauf, denn funzt besser wie andersrum?
5: Ich finde sowieso, man muss sich auf Augenhöhe begegnen.
2: Ja, Frau Voss, aber doch mal zum Thema Öffnen.
4: Es ist ja erstmal die Frage, wer ist hier der Star? Wer zieht hier wen mit runter und wer zieht wen mit hoch? Wer veredelt?
3: Das Fleisch ist ja wohl der Star, sowieso.
4: Also bei Spargel ist bei mir die Sauce Hollandaise der Star. Also die aus der Packung, da bin ich verrückt nach. Und die Spargelqualität ist dann auch zweitrangig.
3: Bei Gin Tonic.
4: Ja, ist das Tonic meist wichtiger heutzutage. Kennst du Google?
3: Ja, oder Whisky. Glenmorangie, 75 Jahre alt, Barrique gelagert, was weiß ich. Da nehme ich ja auch nicht River Cola, sondern eine Jute.
4: Muss drin sein.
3: Trotzdem ist es der Whisky, der die Sache rund macht.
5: Ja, wir reden aber auch über deine Bindungsunfähigkeit, Jägi, ne, Frau Doktor?
2: Ja, in der Art.
3: Also, ich selbst sehe mich als soliden Heinz Ketchup aus der Glasflasche.
4: Willst aber selbst immer eine Edelbulettenrennen, ne?
3: Also,
5: vielleicht mal Heinz. Jetzt ist er hele Curry. Das reicht gerade mal für eine Krakauer aus der Fettwanne.
3: Dann leck mich an aus.
4: Jägi!
2: Herr Sprenzel.
5: Sorry, ich hab PMS.
2: Ja, und das nehmen wir doch mal in den Themenspeicher auf.
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0: großer Schluck Kaffee und dazu eine Runde Taylor Swift. Könnte schlechter losgehen, der Donnerstag. Guten Morgen, der NDR 2 Morgen mit Katrin und Hadeland.
1: Die ganze Nacht laufen hier schon die Bauarbeiten. An der A7 wird gerade ein wichtiges Bauteil in die Rader Hochbrücke eingesetzt.
0: Der 16. Juli ist heute genau 7:30.
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0: Es ist ein Meilenstein in dem Bauprojekt. An der Rader Hochbrücke wird gerade das Mittelstück eingesetzt. Die Brücke spannt sich als Teil der A7 bei Rendsburg über den Nord-Ostsee-Kanal. Inken Henkel, NDR 2 aktuell.
3: Der Kraftakt ist fast geschafft. Das riesige Bauteil ist in einer stundenlangen nächtlichen Präzisionsarbeit in die Rader Hochbrücke eingefügt worden und hat beinahe seine Endposition erreicht. Das Mittelstück ist 118 Meter lang und rund 1250 Tonnen schwer. Der Nord-Ostsee-Kanal musste für das Einsetzen des Bauteils 15 Stunden für den Schiffsverkehr gesperrt werden. Jetzt warten die ersten Schiffe darauf, dass sie ablegen können. Ab Ende des Jahres soll der Verkehr auf der A7 über den neuen Teil der Brücke laufen.
0: Im Müritz-Nationalpark in Mecklenburg-Vorpommern brennt immer noch der Wald. Das Feuer hat sich in der Nacht weiter ausgebreitet auf inzwischen mehr als 300 Hektar. Die Löscharbeiten gestalten sich allerdings schwierig, weil auf dem Gelände immer noch alte Munition im Boden liegt und immer wieder explodiert. Katrin Kalke, NDR 2 aktuell.
4: Fast 500 Einsatzkräfte sind mittlerweile vor Ort. Im Laufe des Tages sollen bis zu 120 weitere sogenannte Kreisregner aufgebaut werden, erklärte der Einsatzleiter. Sie sollen das Gelände und Bäume bewässern. Im Boden liegt noch Altmunition. Die Feuerwehrleute kommen nicht direkt an den Brand heran. Wegen möglicher giftiger Gase wie Phosphor in der Munition ist ein sogenannter ABC-Erkunder unterwegs. Ein Sonderfahrzeug, das auch Radioaktivität erkennt. Der Wind dreht dort ständig, sagt der Einsatzleiter, weshalb sich der Brand weiter ausdehnen kann. Orte wie Granzin sind weiterhin evakuiert.
0: Die Löcher im Bundeshaushalt stopfen. Das ist eine große Aufgabe der Bundesregierung. Durch Steuerbetrug verliert der Staat jedes Jahr mehrere Milliarden Euro. Bundesfinanzminister Klingbeil und Justizministerin Hubig stellen deshalb heute einen Aktionsplan dazu vor. Das Ziel ist, Finanz- und Steuerkriminalität stärker zu bekämpfen. Dazu sollen Bund und Länder stärker zusammenarbeiten, vor allem bei der Nutzung von Daten. Außerdem sollen Steuerbetrüger härter bestraft werden. Bei der Fußball-WM steht Argentinien als zweiter Finalist fest. Der Titelverteidiger hat im zweiten Halbfinale gegen England mit 2:1 gewonnen. Felix Gerhardt aus unserem ARD-WM-Team.
5: England war in der 55. Minute durch Gordon in Führung gegangen, zog sich danach aber zurück und bekam die Quittung in der Schlussphase. Fernandes mit dem Ausgleich in der 85. Minute und Lautaro Martinez mit dem Siegtreffer in der Nachspielzeit brachten Argentinien ins Finale. Dort trifft man am Sonntag auf Spanien. Trotz des Ausscheidens wird Thomas Tuchel wohl weiter Trainer von England bleiben und das Team auf die EM 2028 in England, Schottland, Wales und Irland vorbereiten. Das berichten mehrere Medien übereinstimmend. Der Geschäftsführer des englischen Verbands FA hatte direkt nach dem Spiel eine konkrete Aussage dazu vermieden.
1: 7:33 Uhr ist das NDR2-Wetter jetzt für euch und die Blümchen und der Rasen in eurem Garten, die freuen sich. Denn heute kommt mal ein bisschen Regen.
0: Weißt du, wer sich noch freut? Na? Mein Mann. Mein Mann hat einen neuen Mitbewohner bei uns einziehen lassen. Der heißt Mr. Stormchaser 2.0 oder so.
1: Was ist das?
0: Das ist ein Regenschirm.
1: Ich wusste nicht, dass Mr. Stormchaser 2.0, der heißt wirklich so?
0: Oder Windchaser, ich werde nochmal nachfragen, aber der hat so einen ganz komischen Namen. Und ich habe gerade gedacht, der liegt da seit einer Woche unbenutzt in der Ecke.
1: Also
0: und
1: kurz, jetzt ich habe so viele Fragen, weil er hat dieser Name kommt jetzt von deinem Mann, also hat dein Mann...
0: Nee, das stand auf der Verpackung
1: da
0: drauf.
1: Und steht das da oben ganz auf dem Schirm drauf, wenn du den aufspannst,
0: Mr. Stormchaser
1: 2.0?
0: Schön. Der ist leider einfach nur schwarz, aber das wäre das Highlight. Auf jeden Fall alle, die auch so einen Mr. Stormchaser oder Cousin oder Cousin von ihm haben, die haben richtig gut zu tun heute. Ab dem Mittag, Nachmittag kommen Regenschauer, teilweise auch richtig kräftig mit Starkregen und Hagel. Temperaturen bleiben aber erstmal einigermaßen entspannt. 22 Grad bei euch in Sassnitz, 26 in Heimfeld, 26 in Handewitt und 30 in Bevern.
1: Der NDR2-Verkehrsservice für den ganzen Norden mit der A1 Fehmarn Richtung Lübeck, die ist zwischen Scharbeutz und Rathekau nach einem Unfall gesperrt. Und A25 Geesthacht Richtung Hamburg zwischen Nettelnburg und dem Dreieck Hamburg Südost, 4 Kilometer stockender Verkehr. Und eben kam noch rein die A1 Fehmarn Richtung Lübeck zwischen Eutin und Rathekau. Das hatten wir doch eben gerade schon. Ah ja, jetzt haben wir 3 Kilometer Stau hier. So, das war's. Gute Fahrt für euch.
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0: Mit Katrin und Hadeland heute, und ihr habt es in den Nachrichten bei Julia gerade gehört, es brennt immer noch im Müritz-Nationalpark im Kreis Mecklenburgische Seenplatte. Da sind inzwischen fast 400 Feuerwehrleute im Einsatz. Trotzdem breitet sich das Feuer immer mehr aus.
1: Und unser Reporter ist ein paar Kilometer von der Brandstelle entfernt. Er verrät uns gleich mal, wie die aktuelle Lage ist und wann die Menschen wieder in ihr Dorf zurück können. Das alles gleich in 7 Minuten hier bei uns.

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1: 18 Minuten vor 8 ist es. Der NR2 Morgen ist hier mit Katrin und Hadeland. Und seit 4 Tagen kämpfen hunderte Einsatzkräfte gegen den Waldbrand im Müritz-Nationalpark. Und noch immer ist das Feuer nicht unter Kontrolle. Inzwischen sind rund 375 Feuerwehrleute im Einsatz, weil sich der Brand weiter ausbreitet.
2: Unser Reporter Sven Peter ist in Dalmsdorf. Das ist nur wenige Kilometer von der Brandstelle entfernt. Sven Peter, wie sieht denn die Lage heute Morgen aus?
3: Ja, das Feuer hat sich mitten im Müritz-Nationalpark weiter ausgebreitet, auf jetzt aktuell einer Fläche von über 300 Hektar. Gestern Abend waren es noch 165. Um das mit alter Munition aus sowjetischer Produktion belasteten Gebiet werden im Laufe des Tages 120 weitere Kreisregner aufgebaut. Die kommen aus Niedersachsen, Baden-Württemberg, Brandenburg, Sachsen und Bayern. Die Pumpen für diese Kreisregner verbrauchen viel Treibstoff. Das THW ist damit beschäftigt, laufend neue Kanister mit Diesel zu den Pumpen zu transportieren. Was mir aber aufgefallen ist, die dicke, dunkle Rauchwolke von gestern ist nicht mehr zu sehen. Aber der Einsatzleiter sagte mir, das hat nichts zu heißen, es brenne weiter und wegen der dort liegenden Munition können die Feuerwehrfrauen und Männer nicht direkt den Großbrand löschen. Auch das bisschen Regen in der vergangenen Nacht hat wirklich nicht viel gebracht. Das waren Tropfen auf den heißen Stein, sagt er.
2: Oh, das war jetzt so ein bisschen meine Hoffnung. Auch in den kommenden Tagen kommt ja ein bisschen Regen auf und zu, dass das dann das Ganze so ein bisschen entspannen lässt. Das Dorf Granzin, da bist du ja direkt nebenan, das ist ja evakuiert. Ist denn schon abzusehen, wann die Menschen wieder zurück nach Hause können?
3: Nein, die Evakuierung bleibt bis auf Weiteres bestehen. Wann die Menschen dann wieder zurück können, ist völlig unklar. Für sie steht ja im Pekartel im Gemeindezentrum eine Notunterkunft bereit.
1: Warum liegt da eigentlich so viel Munition rum?
3: Das muss man sich so vorstellen, das betroffene Gebiet im Müritz-Nationalpark hat zu DDR-Zeiten die Sowjetarmee als Übungsgebiet genutzt und da wurde auch scharf geschossen. Kasernen gab es da auch und als die Sowjets dann in den 1990er Jahren hier abzogen, haben sie auf dem Gelände viel Munition hinterlassen. Übrigens ein großes Problem auf vielen Flächen in Mecklenburg-Vorpommern.

0: Aus Innsbruck, Janka war das. Mein Kopf will allein sein. Ihr seid bei NDR 2, der NDR 2 Morgen mit Katrin und Hadeland, 9 Minuten vor 8. Und klar, ihr könntet mit dem Auto zur Arbeit fahren. Ihr könntet stattdessen aber auch einfach Achterbahn fahren. Habt ihr in der Hand.
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0: Kommt gut rein in den Donnerstagmorgen. Wir begleiten euch. Toll, dass ihr dabei seid. Katrin und Hadeland hier, der NR2 Morgen.
1: Über 3 Jahre wurde an der Rader Hochbrücke in Schleswig-Holstein fleißig gebaut. Und jetzt gerade wird ein ganz entscheidender Schritt gemacht.
0: Es ist 8 Uhr.
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3: Es könnte jede Minute soweit sein. Dann ist der Brückenschluss der Rader Hochbrücke über den Nord-Ostsee-Kanal geschafft. Da wurde eben der Mittelteil der Brücke eingesetzt. Marc Frangipane, NDR2 aktuell. Sind die Bauarbeiten für heute dann abgeschlossen? Was steht da jetzt noch an?
4: Es geht jetzt nur noch ums Feintuning, aber da wird wohl noch geschweißt. Das Bauteil, das da jetzt eingesetzt wurde, ist 118 Meter lang und rund 1250 Tonnen schwer. Wegen der Arbeiten musste der Nord-Ostsee-Kanal mehr als 15 Stunden für den Schiffsverkehr gesperrt werden. Jetzt warten die ersten Schiffe darauf, ablegen zu können. Das Ganze hat heute Nacht stattgefunden, weil es bei kühleren Temperaturen leichter ist, das Bauteil einzusetzen. Ab Ende des Jahres soll der Verkehr auf der A7 über den neuen Teil der Brücke laufen.
3: In Mecklenburg-Vorpommern im Müritz-Nationalpark hat sich der Großbrand auf einem ehemaligen Truppenübungsgelände weiter ausgedehnt. Mittlerweile brennt da eine Fläche von mehr als 300 Hektar. Fast 500 Einsatzkräfte sind vor Ort. Das Problem ist, dass im Boden immer noch alte Munition liegt und auch immer wieder explodiert. Deshalb kann die Feuerwehr nicht direkt an den Brand ran, sondern muss das Feuer von außen eindämmen. Wo sollen Windräder stehen? Wenn ihr in Schleswig-Holstein wohnt, dann könnt ihr ab heute eure Meinung dazu sagen. Das Land startet nämlich die 2. Öffentlichkeitsbeteiligung für die neuen Regionalpläne Windenergie. Stefan Böhnke, NDR2 Kiel.
5: Ab heute nun können die Stellungnahmen zu den überarbeiteten Windkraftplänen des Landes eingereicht werden. Dabei geht es um die Änderung gegenüber dem ersten Entwurf. Diese waren nach rund 3300 Rückmeldungen aus der ersten Beteiligungsrunde im vergangenen Jahr vorgenommen worden. Geplant sind landesweit 401 Vorranggebiete für Windenergie auf rund 52.000 Hektar. Das sind 3,3% der Landesfläche.
3: Die Finalisten der Fußball-Weltmeisterschaft stehen fest. Argentinien hat sich im Halbfinale gegen England durchgesetzt mit 2:1. Henrik Lückhoff aus unserem ARD-WM-Team.
6: Wieder sind die Argentinier zurückgekommen, wieder haben sie das Spiel in der Nachspielzeit gedreht. Bis 5 Minuten vor Schluss lagen die Südamerikaner zurück, dann trafen erst Fernandes, danach Lautaro Martinez. Beide Treffer hatte Lionel Messi vorbereitet. Der Sieg war verdient. Im Finale trifft Argentinien auf Spanien. Bei England rückte schnell Trainer Thomas Tuchel in den Fokus. Er hatte nach dem Führungstor viele Defensivspieler eingewechselt und wollte den Vorsprung wohl über die Zeit bringen. Hinterher sagte Tuchel, ich übernehme die Verantwortung. England hat im kleinen Finale gegen Frankreich noch die Chance auf Platz 3.
0: So, kommen wir zum Wetter. 3:08 ist es. Es sieht trüb aus, wenn ich hier durchs kleine NR2-Studio-Fenster gucke. Das bedeutet... Vielleicht muss ich heute die Blumen im Garten nicht gießen.
1: Da hast du gute Chancen. Oder auch wenn ihr gerade den Blumengießdienst für eure Nachbarn übernehmt, Entspannung. Da kommt zumindest in den meisten Ecken heute der Gießservice von oben. Regen, teilweise kräftige Schauer, Starkregen, Hagel. Das alles ab dem Mittag, Nachmittag. Wobei, wenn ihr im Nordosten Vorpommerns oder in Südniedersachsen zu Hause seid, da muss doch gegossen werden. Da bleibt es nämlich größtenteils trocken. Und es wird auch noch mal ganz schön heiß. 25 Grad maximal in Poppenbüttel, 25 in Butjading, 28 in Grambow und bis 30 Grad in Göttingen.
0: Der NDR2-Verkehrsservice für den ganzen Norden mit 4 Meldungen. A1 Fehmarn Richtung Lübeck zwischen Eutin und Rathekau 3 Kilometer Stau. Die A20 Lübeck Richtung Rostock ist zwischen Zuro und Neukloster nach einem Unfall gesperrt. Umleitung führt euch über die U19. A27 Bremen Richtung Bremerhaven zwischen Bremerhaven Süd und Bremerhaven Geestemünde 3 Kilometer Stau. Und die A352 Hannover West Richtung Hannover Nord in Höhe Langenhagen-Kaltenweide. Bauarbeiten bis ca. 12 Uhr, darum hier eine Sperrung. Bitte folgt der Umleitungsbeschilderung. Das war's. Gute Fahrt für euch.
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0: Heute mit Katrin und Hadeland. Erinnert ihr euch noch an eure allererste Autofahrt auf dem Fahrersitz? Wahrscheinlich auf einem Verkehrsübungsplatz oder in der Fahrschule. Mit 12 Jahren wahrscheinlich oder vermutlich nicht, würde ich jetzt mal schätzen.
1: Ja, außer ihr seid ein 12-jähriger Junge aus Vechta, der gerade ordentlich Trouble hat. Er hat sich nämlich das Auto seiner Eltern geschnappt, ist losgefahren. Spritztour endete allerdings auf der A1 in der Leitplanke. Da blieb er unverletzt, ist dann trotzdem erst noch mal ein Stück weiter gefahren. Eine Autofahrerin hat dann den beschädigten Wagen gesehen, ihn verfolgt, die Polizei alarmiert. Ja, und die haben nicht schlecht gestaunt, wer da am Steuer saß. Ein 12-jähriger Junge eben. Jetzt wird er unter anderem wegen Fahren Deutschlands ohne Fahrerlaubnis und Unfallflucht ermittelt und er wurde seiner Mutter übergeben.
0: Gut, die Standpauke zu Hause dürfte am Ende unangenehmer gewesen sein als die Leitplanke fürs Auto, schätze ich mal.
1: Davon ist auszugehen.

0: 8:12 ist es, der NDR 2 Morgen hier mit Katrin und Hartland. Und heute geht's mit einem doppelten Looping in den Donnerstag.
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2: Wir schicken euch mit 3 Begleitern oder mit der kompletten Family in den Hansapark. 4 Tickets haben wir auf jeden Fall, die liegen noch hier und die gehören gleich euch, nachdem ihr eine Runde Stadtlandfluss in der NDR 2 Version mit uns gespielt habt. Arne aus Ochsenwerder ist am Start. Arne, du weißt, wie das Spiel funktioniert?
3: Stadtlandfluss-mäßig, ihr sagt mir einen Buchstaben und dann eine Kategorie und dann soll ich dementsprechend dann das Wort dazu sagen oder den Begriff dazu.
0: Sehr gut, eben nur nicht Stadtlandfluss, es sind andere Begriffe, ne?
3: Genau, ich gebe mir Mühe.
0: Und wir haben 5 Kategorien, du hast 25 Sekunden Zeit. Wenn du bereit bist, würden wir loslegen, Arne.
3: Dann mal los.
0: Ja, dein Buchstabe ist
2: S wie Siegfried. Und die erste Kategorie sieht man in jedem Flugzeug.
3: Scheibe.
2: Sollte man auf Safari dabei haben?
3: Schutzschuhe.
2: Schmeckt im Urlaub am besten?
3: Süßes.
2: Ein Tier?
3: Schlange.
2: Und das bringt man am letzten Tag zur Arbeit mit?
3: Ein Stock.
2: Arne?
0: Stark.
2: Das war so lässig. Wow. 4 Tickets für den Hansapark gehören dir. Herzlichen Glückwunsch.
3: Bitte, vielen Dank dafür.
2: Sag mal, machst du das jeden Morgen? Das war ja unfassbar souverän.
3: Nee, tatsächlich nicht. Ich habe schon ein bisschen Bammel gehabt, dass ich das auch hinkriege, weil ab und zu steht man doch auf dem Schlauch.
0: Ja, hast du gut gemacht. Ich bin gespannt, wie die Kollegen gucken, wenn du an deinem letzten Arbeitstag vom Urlaub einen Stock mitbringst.
3: Ja, denn ich bin tatsächlich selbstständig und bin der Chef sozusagen.
0: Ach so.
3: Das hat bei mir eine andere Bedeutung.
0: Das stimmt. Okay. Ja, Arne, viel Spaß beim Looping-Drehen im Hansapark.
3: Ja, vielen Dank.

0: ich habe nach dem Halbfinaleinzug der Engländer noch Stimmen gehört. Dieses Mal packen wir es. Football's coming home. 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Die Fans waren so euphorisch. Mhm. Aber jetzt wissen wir, Football is coming home, aber nicht bei dieser Weltmeisterschaft. Der NDR 2 Morgen ist hier am Donnerstag. Es ist 17 Minuten nach 8. Wir sind Katrin und Hadeland. Argentinien schlägt England mit 2:1 und zieht ins WM-Finale ein.
1: Ja, dabei, ich weiß nicht, hast du es komplett geguckt gestern?
0: Ich hab geschlafen.
1: Also ich habe es mir komplett angetan, deswegen wirklich? Bin ich heute auch ein bisschen müde. Aber ich meine, da muss man durch, wenn WM ist. Ne? Also bis kurz vor Schluss sah es noch nach einem englischen Sieg aus. Das war eigentlich auch mein Tipp, 1:0 für England. Ja, aber dann drehen die Argentinier das Spiel. Thomas Kunze aus dem ARD-Team war für uns in Atlanta mit dabei. Thomas, ich muss sagen, die erste Halbzeit, die hatte ja teilweise irgendwie mehr von der Kneipenschlägerei als vom Fußballspiel. Ist dir das auch so gegangen beim Zugucken?
2: Ja, war so ein bisschen wie Schulhof, ne? Große Pause an einem heißen Tag, alle haben Frust. Aber es wurde ja dann deutlich besser und es entwickelte sich zu einem der epischsten Halbfinals in der WM-Geschichte mit einem Ende, das ich so noch nie erlebt habe, mit einem Lautstärke- und Dezibelpegel, den ich selten gehört habe. Muss auf die Stimme so ein bisschen achten. Heute Morgen war absurd und hat, finde ich, auch den richtigen Sieger gefunden.
1: Mann des Spiels, Lionel Messi, mal wieder. Spricht noch irgendwas dagegen, dass er nicht der beste Fußballer der Welt ist?
2: Ich würde das sehr, sehr gerne sowohl nach eigenem Gusto als auch nach der Faktenlage mit einem klaren Nein, Antwort, es spricht nichts mehr dagegen.
0: Jetzt gibt's aber eine Szene, die war dann auch ein bisschen unschöner bei der ganzen Argentinien-Partyfeierei. Müssen wir auch darüber sprechen. Die Argentinier haben ein Plakat hochgehalten. Magst du mal erklären, was da drauf stand und warum das eine Provokation ist?
2: Eigentlich soll der Fußball ja unpolitisch sein. Wir wissen alle, dass er das nicht ist. Und diese große Rivalität zwischen England und Argentinien, die gibt's eben auch politisch aufgrund des Falklandkrieges von 1982. Das ist eine Inselgruppe im Atlantik, hat den Engländern immer schon irgendwie gehört. Die Argentinier haben dann dort mal attackiert. Das ist dann sehr blutig zu Ende gegangen. Und jetzt gibt es eben große Bevölkerungsgruppen in Argentinien, die sagen, Las Malvinas sind Argentinas. Also die Malvinen, die Falklandinseln, gehören Argentinien. Und gestern haben nun leider bei diesem Spiel, nach dem Spiel, zwei argentinische Spieler so ein Fanbanner mit aufs Feld genommen, Lisandro Martinez und Giovanni Lo Celso, und haben dieses Banner hochgezeigt mit dieser politischen Botschaft. Ziemlich dumme Angelegenheit, sage ich ganz ehrlich. Denn alle wissen, politische Botschaften sind nicht erlaubt. Die FIFA muss jetzt eigentlich handeln und die beiden am Ende sogar bestrafen. Ich finde es schade, weil im Vorfeld, als sich eigentlich beide Verbände verpflichtet haben, dieses Spiel auch unpolitisch zu lassen. Das ist nicht gelungen, übrigens auch im Vorfeld nicht. Die beiden Hymnen wurden von den jeweils anderen Fanlagern gnadenlos niedergepfiffen. Also man kriegt die Politik eben doch nicht vors Stadiontor. Und so war es gestern leider auch.

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0: in den Donnerstag. Guten Morgen, der NR2 Morgen mit Katrin und Hadeland.
1: Einmal quer über den Nord-Ostsee-Kanal, da verläuft die Radehochbrücke. An der wird ja seit Jahren gebaut und jetzt gerade geht es um den entscheidenden Schritt.
0: Der 16. Juli ist heute, gleich ist es 8:30.
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3: Eigentlich müsste es jede Minute soweit sein. Beim Neubau der Radehochbrücke bei Rendsburg wird gerade das 118 Meter lange Mittelstück eingesetzt. Aber die Abschlussarbeiten verzögern sich. Samir Schauki ist für NDR2 vor Ort auf der A7.
4: Es sind jetzt Schweiß- und Sägearbeiten notwendig, damit die Brücke dann auch wirklich passt. Zu diesem Zweck wurde jetzt auch die Sperrzeit auf dem Nord-Ostsee-Kanal verlängert bis 9.45 Uhr. Also 45 Minuten länger ist der Kanal jetzt gesperrt. Und das Team hier vor Ort hat mir gesagt, dass sie unter Hochdruck arbeiten, um es bis dahin zu schaffen. Aber es gab halt immer wieder Komplikationen unter der Nacht, dass immer wieder arretiert werden musste. Diese Brücke muss nun mal von allen vier Punkten gleichzeitig hochgehoben werden, damit es immer in Waage ist. Und das hat jetzt ein bisschen Zeit gedauert.
3: Im Müritz-Nationalpark in Mecklenburg-Vorpommern brennt immer noch der Wald. Das Feuer hat sich in der Nacht weiter ausgebreitet auf inzwischen mehr als 300 Hektar. Die Löscharbeiten gestalten sich allerdings schwierig, weil auf dem Gelände immer noch alte Munition im Boden liegt und immer wieder explodiert. Katrin Kahlke, NDR2 aktuell.
5: Fast 500 Einsatzkräfte sind mittlerweile vor Ort. Im Laufe des Tages sollen bis zu 120 weitere sogenannte Kreisregner aufgebaut werden, erklärte der Einsatzleiter. Sie sollen das Gelände und Bäume bewässern. Im Boden liegt noch Altmunition. Die Feuerwehrleute kommen nicht direkt an den Brand heran. Wegen möglicher giftiger Gase wie Phosphor in der Munition ist ein sogenannter ABC-Erkunder unterwegs. Ein Sonderfahrzeug, das auch Radioaktivität erkennt. Der Wind dreht dort ständig, sagt der Einsatzleiter, weshalb sich der Brand weiter ausdehnen kann. Orte wie Granzin sind weiterhin evakuiert.
3: Die Löcher im Bundeshaushalt stopfen. Das ist eine große Aufgabe der Bundesregierung. Durch Steuerbetrug verliert der Staat jedes Jahr mehrere Milliarden Euro. Bundesfinanzminister Klingbeil und Justizministerin Hubig stellen deshalb heute einen Aktionsplan vor. Das Ziel ist, Finanz- und Steuerkriminalität stärker zu bekämpfen. Dazu sollen Bund und Länder mehr zusammenarbeiten, vor allem bei der Nutzung von Daten. Außerdem sollen Steuerbetrüger härter bestraft werden.
0: Bei der Fußball-WM steht Argentinien als zweiter Finalist fest. Der Titelverteidiger hat im zweiten Halbfinale gegen England mit 2:1 gewonnen. Felix Gerhardt aus unserem ARD-WM-Team.
6: England war in der 55. Minute durch Gordon in Führung gegangen, zog sich danach aber zurück und bekam die Quittung in der Schlussphase. Fernandes mit dem Ausgleich in der 85. Minute und Lautaro Martinez mit dem Siegtreffer in der Nachspielzeit brachten Argentinien ins Finale. Dort trifft man am Sonntag auf Spanien. Trotz des Ausscheidens wird Thomas Tuchel wohl weiter Trainer von England bleiben und das Team auf die EM 2028 in England, Schottland, Wales und Irland vorbereiten. Das berichten mehrere Medien übereinstimmend. Der Geschäftsführer des englischen Verbands FA hatte direkt nach dem Spiel eine konkrete Aussage dazu vermieden.
1: Das NDR2-Wetter kommt jetzt, 8.32 Uhr ist es, cremt euch schön ein, dann perlt der Regen besser ab.
0: Wobei in einigen Ecken haben wir sogar Sonne, die fragen sich, was Regen, was redet ja,
1: dann,
0: der Mann
1: dann
0: da?
1: Dann Sonnenschutz, also auf jeden Fall eincremen, Leute.
0: Das hilft definitiv, also wir haben ab dem Mittag kräftige Schauer und Gewitter, wir haben zum Teil starke Regen und Hagel, bis dahin aber eben Sonne und dann gibt es auch die Eckchen, da kommt gar kein Regen runter. Da bleibt es einfach nur schick sonnig. Im Nordosten Vorpommern zum Beispiel oder auch in Südniedersachsen bleibt der Sommermodus aktiviert. Wir schauen noch kurz auf die Temperaturen. 22 Grad maximal auf Fehmarn, 25 in Bad Oldesloe, 26 in Heimfeld und bis 27 Grad an der Müritz.
1: Der NDR2-Verkehrsservice für den ganzen Norden. Stau und auch stockend. A1 Fehmarn Richtung Lübeck. Zwischen Eutin und Rathekau 3 Kilometer stockender Verkehr. Die A20 Lübeck Richtung Rostock ist zwischen Zurow und Neukloster nach einem Unfall gesperrt. Umleitung führt euch über die U19. A27 Bremen Richtung Bremerhaven zwischen Bremerhaven Süd und Bremerhaven Geestemünde 3 Kilometer Stau. A33 Osnabrück Richtung Bielefeld zwischen Osnabrück Fledder und Hilter 6 Kilometer stockender Verkehr. Die A352 Hannover West Richtung Hannover Nord in Höhe Langhagen-Kaltenweide wegen Bauarbeiten bis ca. 12 Uhr heute Mittag. Eine Sperrung, bitte folgt der Umleitungsbeschilderung. Das war's. Da wo es geht, gute Fahrt für euch. 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
1: Mit Katrin und Adelard. Und wir leben in Zeiten, in denen man sich bei einem Foto ja nie ganz sicher sein kann, ist das jetzt echt oder ist das eine Fälschung? In Halstenbek hat ein Mitarbeiter einer Baumschule von seinem Sohn ein Foto geschickt bekommen. Darauf zu sehen eine Kobra, angeblich mitten auf dem Betriebsgelände der Baumschule. Der Mann ging auf Nummer sicher und hat gesagt, was, eine Kobra hier? Ich rufe jetzt sofort die Polizei an.
0: Ist ja aber auch irgendwie nachvollziehbar, oder? Da folgte dann ein riesiger Einsatz. Also Feuerwehr, Polizei, Drohnen. Es gab sogar eine Warnung über die Warn-App Nina, damit eben niemandem was Schlimmes passiert. Ja, Stunden später kam raus, die Kobra gab es nie. Das Bild war eine Fälschung. Der Sohn wollte seinem Papa einen Streich spielen. Und dieser Streich hat dann auch die Staatsanwaltschaft beschäftigt.
1: Ich gehe mal davon aus, das war der teuerste Familienwitz des Jahres.
0: Ja? Mann, ey.

0: Toten Hosen. Hier kommt Alex. 8.42 Uhr, es ist 18 Minuten noch, dann ist es 9 am Donnerstagmorgen. Ihr seid bei NDR 2 mit Katrin und Hadeland heute. Und wie viele Klischees kennt ihr über Ostfriesen? Nach diesem Morgen können wir sagen, eins stimmt offenbar wirklich, nämlich, dass Ostfriesen sich untereinander alle kennen. Ja? Und bevor sich jetzt die ersten Ostfriesen beschweren, ihr dürft euch bei unserem Kollegen Jelto bedanken. Der ist gebürtige Ostfriese und gerade als Sommerreporter für uns unterwegs im Norden. Und seine erste Challenge, die wir ihm gestellt haben, du musst eine Nordseeinsel erreichen, ohne Geld, ohne Auto, ohne Fahrrad. Aber bitte mit Flugzeug.
1: So, und was hat das jetzt mit dem Klischee zu tun? Ganz einfach. Ostfriesen kennen sich alle. Er hat nämlich eine Nachricht in die Familiengruppe geschrieben. Leute, ich muss irgendwie mit dem Flugzeug auf eine Insel kommen. Und keine 5 Minuten später kam eine Sprachnachricht von einem Bekannten.
2: Moin, Jelto. Ja, ich habe tatsächlich Flieger gefunden. Es haben sich mehrere gemeldet. Ich leite dir nachher mal einen Kontakt weiter.
1: Ja, und ein paar Minuten später saß er neben Gerd. Gerd kommt vom Aero-Club Emden, ist mit einer Cessna auf dem Weg mit ihm nach Jüst gewesen.
3: Dann versuchen wir das hier mal alles anzukriegen.
4: Oha. Ey, der Propeller läuft.
3: Gerd, auf Rettungs, die Victor Tango geht plus 1 nach Jüst.
4: Oh Gott, die Maschine wackelt. Mein Herz wackelt genauso wie die Maschine, würde ich sagen. Verrückt. Ja, wie beim Start, wenn es in Urlaub geht, nur in, oh Gott, jetzt geht's hoch. Verrückt. Wir fliegen schon. Haha, wir fliegen schon, das ist ja irre. Geil, da unten sehe ich den Flughafen, mein Auto steht da noch, das macht ja Spaß.
1: So, fliegen war ja aber jetzt nur der halbe Plan. Die Challenge sollte bestanden sein, wenn er auf einer Insel landet, hat er gemacht, auf Jüst.
4: Zack, das ist ja verrückt. Direkt neben der Maschine, ey, das ist so klein und muckelig da drin. Und damit sind wir jetzt mal eben nach Jüst geflogen. Und jetzt keine paar hundert Meter gegangen vom Flugplatz. Wir laufen durch die Dünen.
3: Und du siehst diesen kilometerweiten Sandstrand und das Wasser dahinter. Und mir fällt gerade auf, also ohne NDR 2 wäre ich jetzt heute um diese Uhrzeit nicht hier.
0: Guck mal. Ja, Jelto, Respekt von uns. Sommer-Challenge bestanden. Nur zurück musste er schwimmen oder wattwandern.

0: Mit One Republic geht's in den Donnerstag, der NDR 2 Morgen mit Katrin und Hadeland. Und seit 4 Tagen fragen sich viele Menschen rund um den Müritz-Nationalpark jeden Morgen, ist das Feuer endlich unter Kontrolle? Für einige Familien hieß es sogar Sachen packen und das Zuhause verlassen. Noch immer kämpfen hunderte Einsatzkräfte gegen den Waldbrand.
1: Unser Reporter Sven Peter ist ganz in der Nähe der Brandstelle in Dahnsdorf. Sven Peter, die Löscharbeiten dauern auch deshalb so lange, weil im Wald überall Munition rumliegt. Warum eigentlich?
2: Das muss man sich so vorstellen, das betroffene Gebiet im Müritz-Nationalpark hat zu DDR-Zeiten die Sowjetarmee als Übungsgebiet genutzt und da wurde auch scharf geschossen. Kasernen gab es da auch und als die Sowjets dann in den 1990er Jahren hier abzogen, haben sie auf dem Gelände viel Munition hinterlassen. Übrigens ein großes Problem auf vielen Flächen in Mecklenburg-Vorpommern.
1: Dankeschön, Jan-Peter. Und wie die aktuelle Lage vor Ort ist, das hört ihr auch gleich in den NDR 2 Nachrichten um 9 in genau 7 Minuten.

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6: Jetzt. Gail. ABCDEFU.
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0: Schönen Donnerstagmorgen. Wir sind's. Katrin und Hadeland, der NDR2 Morgen heute. Schön, dass ihr dabei seid.
1: Seit vielen Stunden wird da ordentlich geackert. Heute Nacht sollte eigentlich der Mittelteil der Radarhochbrücke bei Rendsburg eingesetzt werden. Ja, sollte und eigentlich. Es scheint jetzt doch alles noch ein bisschen zu dauern.
0: Es ist 9 Uhr.
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3: Die Lücke im Neubau der Radarhochbrücke auf der A7 bei Rendsburg ist fast geschlossen. Das Mittelstück ist heute Nacht in einer stundenlangen Aktion 50 Meter in die Höhe gehievt worden. Es wird gerade eingesetzt. Projektleiter Martin Steinkühler erklärt, warum sich die Arbeiten aber noch ein bisschen hinziehen.
4: Also diese kleine Verzögerung in einem Stundenablaufplan ist nach einer Bauzeit von 3 Jahren kein Thema. Wir haben die Sperrung des Kanals und das schaffen wir locker. Wir sind in der Lücke schon drin. Wir haben in der Nacht immer mal wieder angehalten, um einfach die horizontale Lage des Mittelstücks zu kontrollieren und um kontrolliert und sicher hochzufahren.
3: Das Feuer im Müritz-Nationalpark in Mecklenburg-Vorpommern ist immer noch nicht unter Kontrolle. Deshalb sind dort jetzt Drohnen unterwegs. Sie liefern den Einsatzkräften Bilder aus der Luft. So können die sehen, wie genau sich der Brand entwickelt. Sven-Peter Martens, NDR2 Darmsdorf.
5: Das Feuer hat sich mitten im Müritz-Nationalpark weiter ausgebreitet, auf jetzt aktuell einer Fläche von über 300 Hektar. Gestern Abend waren es noch 165. Um das mit alter Munition aus sowjetischer Produktion belastete Gebiet werden im Laufe des Tages insgesamt 120 weitere Kreisringe aufgebaut. Die kommen aus Niedersachsen, Baden-Württemberg, Brandenburg, Sachsen und Bayern. Die Pumpen für diese Kreisringe verbrauchen viel Treibstoff. Das THW ist damit beschäftigt, laufend neue Kanister mit Diesel zu den Pumpen zu transportieren.
3: Den Drogenhandel in den Griff kriegen, das wird für Europa immer schwieriger. Europäische Strafverfolgungsbehörden fordern jetzt den Einsatz der Marine. Grund sind nach Recherchen von NDR, WDR und Süddeutscher Zeitung neue Schmuggelmethoden für Kokain, unter anderem mit Schnellbooten. Jörg Diehl aus dem Rechercheteam hat bei NDR Info von einer Kokainwelle aus Südamerika gesprochen.
6: Vor allem kann man die an den Preisen festmachen. Die sind nämlich in den vergangenen Jahren gesunken von 28.000 Euro pro Tonne 2024 auf 14.000 Euro 2 Jahre später. Sie haben sich also halbiert innerhalb relativ kurzer Zeit. Und das ist eben ein klarer Indikator. Kokain wird also auf dem Markt nicht knapper, denn dann müsste es ja teurer werden, sondern ist offensichtlich immer leichter verfügbar. Ich glaube, man muss ehrlicherweise sagen, solange die Nachfrage nach Kokain eben so hoch ist, wie sie ist, solange wird es ein Katz-und-Maus-Spiel zwischen Verbrechern und Polizei und Militär womöglich bleiben. Also darüber muss man sich klar sein.
3: So, jetzt alle Star Wars-Fans aufgepasst. Eine der bekanntesten Requisiten der Filmgeschichte ist in den USA versteigert worden. Für eine Menge Geld. Ein Lichtschwert aus der Star Wars-Reihe hat bei einer Auktion für umgerechnet rund 3,3 Millionen Euro den Besitzer gewechselt. Mit dem Schwert kämpft Luke Skywalker im Film Das Imperium schlägt zurück von 1980 gegen Darth Vader. Zum Käufer hat das Auktionshaus aber keine Angaben gemacht.
0: Ja, so ein Lichtschwert würde mich nicht interessieren. Also wenn der Millennium-Falke zur Auktion freigegeben ist, also hallo.
1: Ey, da sagen wir dir vorher Bescheid.
0: Da brauche ich hier bloß einen anderen Parkplatz.
1: Genau, so. Räumen wir für dich, alles kein Problem.
0: Wie wird denn das Wetter heute?
1: Sonne, Regen, Starkregen, Hagel, Gewitter, Wolken, also es ist alles dabei. Morgens, beziehungsweise die erste Tageshälfte noch entspannter, ab dem Mittag plattert es dann los. Nur im Nordosten Vorpommerns und in Südniedersachsen bleibt es am ehesten trocken. Wir schauen noch kurz auf die Temperaturen, wird teilweise ganz schön heiß, 22 Grad in Sassnitz, 26 Heimfeld, 26 auch in Handewitt und bis 30 Grad im Landkreis Holzminden.
0: Der NDR2-Verkehrsservice für den ganzen Norden. Die A20 Lübeck Richtung Rostock ist zwischen Zurow und Neukloster nach einem Unfall gesperrt. Umleitung führt euch über die U19. A33 Osnabrück Richtung Bielefeld zwischen Osnabrück, Fledder und Hilter. 5 Kilometer stockender Verkehr. Und die A352 Eckverbindung Hannover, also Hannover West Richtung Hannover Nord in Höhe Langhagen-Kaltenweide. Bauarbeiten bis ca. 12 Uhr. Hier eine Sperrung. Bitte folgt der Umleitungsbeschilderung. Das war's. Gute Fahrt für euch.
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1: Schönen Donnerstag, Katrin und Hadeland sind wir und wir müssen eine wichtige Frage klären zum Start in den Tag. Darf man eine Edelfrikadelle mit Senf essen? Auf gar keinen Fall. Das sagt Ex-Home-Shopping-Queen Sylvia Voss aus unserer Comedy Die Kur-Oase.
7: Du kannst doch wohl nicht so einen Senf an so ein Fleisch geben.
8: Dann nimmst du Trüffelmayo oder... Also wenigstens, wer es getrüffelt ist.
7: Es bleibt ja wohl trotzdem eine herausragende Bulette, auch wenn ich da nur Bautzner ran mache.
0: Ja, ob das wirklich so bleibt, also eine herausragende Bulette mit Bautzner, das hören wir gleich. Die heutige Best-of-Folge der Kur-Oase. Freut euch drauf, gleich in 6 Minuten für euch.

0: Viertel nach neun. Schönen Nachmittag. Siehst du, ist drin.
1: Da es ist es.
0: So drin.
1: Ich habe den ganzen Morgen darauf gewartet. Jetzt.
0: Muss ich jetzt was bezahlen?
1: Na klar, das Eis für mich nach der Sendung.
0: Okay, Mist. So, der NR2-Morgen ist hier mit Katrin und Hartmann. Es ist Viertel nach neun. Wenn Nicole im Studium früher, ne, oder als ihr noch so ein bisschen noch nicht so richtig berufstätig wart, wenn die Kohle knapp wurde, was gab's da so zu essen? Klar, Nudeln mit Ketchup oder ich habe auch gerne mal eine Dose Ravioli aufgemacht.
1: Ist ein Muss. Und während jetzt die einen sagen, das war doch super lecker, sagen die anderen absolute Essenssünde. Und wir wollen nicht zu viel verraten. Aber ähnliche kulinarische Köstlichkeiten sorgen heute in unserer Comedy die Kur-Oase für einige Diskussionen.
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4: Wie sind Sie heute da, Herr Deinhardt?
5: Ja. Nee, jetzt erstmal bitte. Ich war gestern im Beachclub, Surf and Turf, Grillbuffet, Wagyu-Buletten.
6: Aus Wagyu-Hack?
5: Oh, edel. 4-5 Edelsoßen dazu. Ich hab gefragt, habt ihr auch Bautzner Mittelscharf da?
6: Oh, yeah.
5: Ey, ist er ausgerastet. Das. Kam er aus seiner Showküche geflitzt und hat einen Larry gemacht.
6: Du kannst doch wohl nicht so einen Senf an so ein Fleisch geben.
7: Dann nimmst du Trüffelmayo oder... wenigstens, wer es getrüffelt ist.
5: Es bleibt ja wohl trotzdem eine herausragende Bulette, auch wenn ich da nur Bautzner ranmache.
4: Ja, vielleicht könnten Sie der Frikadelle...
5: Bulette.
4: Bulette?
7: Also man sagt jetzt auch viel Fleischpflanzerl. Ja. Also im Edelbereich. Wagyu Fleischpflanzerl.
6: Es ist doch nur egal. Jetzt lass doch mal Frau Dr. Peppmüller.
4: Ja, vielleicht könnten Sie dem Fleisch den Raum geben, sich selbst als Fleisch zu entfalten und sich diesen natürlichen Geschmackseigenschaften wieder öffnen.
5: Ich liebe Bulette mit Senf. Und wenn der Luxus in der Bulette liegt, wird ja beides zusammen trotzdem noch mal besser.
6: Vielleicht reden wir gar nicht mehr nur über Frikadellen, ne, Frau Dr.?
7: Ja, doch, weil es ist ja so, ein 0815-Senf an einem Luxus-Fleischpflanzerl hebt das Ergebnis nicht so stark wie eine Luxussoße an Billighackfleisch. Meine Meinung.
4: Herr Deinhardt, wir waren gerade an einem
5: Punkt... Du meinst, wenn ich eine Fleischfackel vom Discounter in Blattjold wickel und schmier dann Demi-Glas oder Trüffelmayo drauf, denn funzt besser wie andersrum?
6: Ich finde sowieso, man muss sich auf Augenhöhe begegnen.
4: Frau Voss, aber doch mal zum Thema Öffnen.
7: Es ist ja erstmal die Frage, wer ist hier der Star? Wer zieht hier wen mit runter und wer zieht wen mit hoch? Wer veredelt?
5: Das Fleisch ist ja wohl der Star, sowieso.
7: Also bei Spargel ist bei mir die Soße Hollandaise der Star. Also die aus der Packung, da bin ich verrückt nach. Und die Spargelqualität ist dann auch zweitrangig.
5: Bei Gin Tonic.
7: Ja, ist das Tonic meist wichtiger heutzutage. Kennst du Google?
5: Ja, oder Whisky. Glenmorangie, 75 Jahre alt, Barrique gelagert, was weiß ich. Da nehme ich auch nicht River Cola, sondern eine Jute.
7: Muss drin sein.
5: Trotzdem ist es der Whisky, der die Sache rund macht.
6: Ja, wir reden aber auch über deine Bindungsunfähigkeit, Jägi, ne, Frau Doktor?
4: Ja, in der Art.
5: Also, ich selbst sehe mich als soliden Heinz Ketchup aus der Glasflasche.
7: Willst aber selbst immer eine Edelbulettenrennen, ne?
5: Also,
6: vielleicht mal Heinz. Jetzt ist er hele Curry. Das reicht gerade mal für eine Krakauer aus der Fettwanne.
5: Dann leck mich an aus.
7: Jägi!
4: Herr Sprenzel.
6: Sorry, ich hab PMS.
4: Ja, und das nehmen wir doch mal in den Themenspeicher auf.
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0: Es ist gleich 9.30 Uhr. Und hier ist der NDR2 Verkehrsservice für den ganzen Norden. Drei Meldungen haben wir insgesamt. Die A20 Lübeck Richtung Rostock ist mit dabei. Die ist zwischen Zurow und Neukloster nach einem Unfall gesperrt. Umleitung führt euch über die U19. Dann haben wir die A33 Osnabrück Richtung Bielefeld zwischen Osnabrück-Fledda und Hilter. 5 Kilometer stockender Verkehr. Und dann noch die Eckverbindung A352 Hannover West Richtung Hannover Nord in Höhe Langenhagen-Kaltenweide. Da Bauarbeiten, darum eine Sperrung bis ca. 12 Uhr. Bitte folgt der Umleitungsbeschilderung.
1: Gute Fahrt wünschen wir. Der NDR2 Morgen ist hier mit Katrin und Hadeland und Rosalind. Hier ist Snap für euch. Guten Start in den Donnerstag.

0: Euch einen schönen Start in den Donnerstag. Katrin und Hadland hier, der NR2 Morgen. Und es gibt so Durchsagen. Also wenn ihr öfter mit der Bahn fahrt, dann kennt ihr die. Das sind die, die man nicht hören möchte. Zum Beispiel Signalstörung auf der Strecke oder Weichenstörung oder wir halten kurz an, um Klopapier zu kaufen. Moment, was? Ja, so eine Durchsage, wenn man die hört, dann denkt man so, ey, okay, wo ist die versteckte Kamera?
1: Aber ja. Es ist genauso passiert, ohne versteckte Kamera. Ernste Situation, Strecke Sylt-Berlin, an Bord ist das Toilettenpapier ausgegangen. Also hat der Zugchef kurz überlegt, was machen wir? Kurzfristiger Halt wurde eingelegt, außerplanmäßig in Hamburg-Bergedorf. Und er ist losgezogen und hat Nachschub besorgt. Er ist immer noch der Mann des Jahres, oder? Fahrgast Roman hat die Durchsage aufgenommen und hat den Kolleginnen und Kollegen von NDR 90.3 davon erzählt.
2: Ich habe erst gedacht und die anderen auch neben uns im Abteil, wir haben uns verhört. Dann hat der Zugchef das auch auf Englisch nochmal erläutert, ganz sachlich und war ganz klar und hat gesagt, er setzt sich dafür ein, dass wir nicht ohne Klopapier weiterfahren, sondern mit. Und dafür muss der Zug eben in Bergedorf halten. Er selbst wird Verantwortung übernehmen und in einen Supermarkt oder Drogerie rasen, was er dann auch gemacht hat und hat selbst neues Toilettenpapier besorgt.
0: Was für eine starke Geschichte, super, oder? Roman hat das Ganze gefilmt, nicht weil es mal wieder eine Panne bei der Bahn ist, sondern weil das ein Beispiel dafür ist, wie ein Mitarbeiter ein Problem löst.
2: Klar, gehört beides zur Wahrheit, aber das hat mich in dem Moment spontan, muss ich sagen, tatsächlich beeindruckt und begeistert. Hier ist jemand, der übernimmt Eigenverantwortung. Hier hat jemand Mut, Verantwortung zu übernehmen und schert vielleicht auch aus dem sonstigen Protokoll ein bisschen aus und ist einfach ganz pragmatisch für uns Reisende gewesen.
1: Hast du das Video schon gesehen?
0: Ja.
1: Es gibt ja ein Video davon, findet ihr auf unserer Instagram-Seite oder auch bei Facebook. Da kommt der wirklich hochgerannt zurück zum Zug. Natürlich mit der Maxi-Packung, weil so ein Zug ist lang, da muss ordentlich Klopapier ran. Wirklich, schaut euch das gerne mal an und ganz ehrlich, das war die sympathischste Verspätung, die Deutsche Bahn je eingefahren hat.

0: Shoot.
1: Beyoncé war das. Mit Texas Hold'em. Der NDR 2 Morgen mit Katrin und Hadeland um 9.48 Uhr, 12 Minuten noch bis 10. Ja. Wir beide sind raus.
2: Mit uns war es das jetzt auch. Gleich ist Holger hier im NDR 2 Vormittag.
1: Der läuft hier schon irgendwie rum. Was macht der denn jetzt hier noch?
2: Ich weiß auch nicht. Er läuft gerade ganz aufgeregt weg vom Studio. Aber er wird wieder hier sein.
1: Er hoffen, dass er gleich wieder da ist. Sonst hört ihr uns nochmal
2: ein bisschen. Genau, Überraschung. Nein, habt einen schönen Donnerstag und stellt euch auf den Starkregen und Hagel nachher ein. Nicht, dass es heißt, wir hätten euch nicht gewarnt.

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0: Moin zusammen, ihr hört NDR 2 und es ist 10 Uhr ganz genau. Seit gestern Abend sind die da schon am Ackern. Heute Nacht, da wurde richtig was gemacht an der Rader Hochbrücke bei Rendsburg. Da soll nämlich so ein Mittelteil eingesetzt werden, aber offenbar gibt es da irgendwie noch so ein Problem. 10 Uhr.
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2: Die Lücke im Neubau der Rader Hochbrücke auf der A7 bei Rendsburg ist fast geschlossen. Das Mittelstück sollte heute früh eingesetzt werden. Allerdings scheint es nicht so richtig zu passen. Deshalb muss jetzt noch ein Stück weggeschnitten werden. Der Nord-Ostsee-Kanal bleibt deswegen etwas länger gesperrt. Projektleiter Martin Steinkühler macht sich aber keine Sorgen.
3: Also diese kleine Verzögerung in einem Stundenablaufplan ist nach einer Bauzeit von 3 Jahren kein Thema. Wir haben die Sperrung des Kanals und das schaffen wir locker. Wir sind in der Lücke schon drin. Wir haben in der Nacht immer mal wieder angehalten, um einfach die horizontale Lage des Mittelstücks zu kontrollieren und um kontrolliert und sicher hochzufahren.
2: Das Feuer im Müritz-Nationalpark in Mecklenburg-Vorpommern ist immer noch nicht unter Kontrolle. Deshalb sind dort jetzt Drohnen unterwegs. So können die Einsatzkräfte sehen, wie genau sich der Brand entwickelt. Sven-Peter Martens, NDR 2 Darmsdorf.
4: Das Feuer hat sich mitten im Müritz-Nationalpark weiter ausgebreitet, auf jetzt aktuell einer Fläche von über 300 Hektar. Gestern Abend waren es noch 165. Um das mit alter Munition aus sowjetischer Produktion belastete Gebiet werden im Laufe des Tages insgesamt 120 weitere Kreisringe aufgebaut. Die kommen aus Niedersachsen, Baden-Württemberg, Brandenburg, Sachsen und Bayern. Die Pumpen für diese Kreisringe verbrauchen viel Treibstoff. Das THW ist damit beschäftigt, laufend neue Kanister mit Diesel zu den Pumpen zu transportieren.
2: Neonazi Maler Svenja Liebig soll ihre Haftstrafe in einem Männergefängnis verbüßen, obwohl sie offiziell als Frau gilt. Das hat das sächsische Justizministerium mitgeteilt. Demnach befindet sich Liebig jetzt in der JVA Zeithain. Ein Platz im Frauengefängnis in Chemnitz war nach Abwägung aller Umstände nicht möglich. Dabei geht es auch um die Sicherheit der anderen Frauen, heißt es. Liebig war 2023 wegen Volksverhetzung, Beleidigung und übler Nachrede zu 1 Jahr und 6 Monaten Haft ohne Bewährung verurteilt worden. Damals noch als Mann. Den Haftantritt hatte sie zuerst verweigert und war ins Ausland geflohen. Wo sollen Windräder stehen? Wenn ihr in Schleswig-Holstein wohnt, dann könnt ihr ab heute eure Meinung dazu sagen. Das Land startet nämlich die 2. Öffentlichkeitsbeteiligung für die neuen Regionalpläne Windenergie. Stefan Böhnke, NDR 2 Kiel.
5: Ab heute nun können die Stellungnahmen zu den überarbeiteten Windkraftplänen des Landes eingereicht werden. Dabei geht es um die Änderung gegenüber dem ersten Entwurf. Diese waren nach rund 3.300 Rückmeldungen aus der ersten Beteiligungsrunde im vergangenen Jahr vorgenommen worden. Geplant sind landesweit 401 Vorranggebiete für Windenergie auf rund 52.000 Hektar. Das sind 3,3% der Landesfläche.
2: Mit Aktionstickets richtig sparen. Damit wirbt die Deutsche Bahn. Eine Stichprobe des WDR zeigt, die günstigsten Last-Minute-Tickets gehen meistens in der Nacht von Freitag auf Samstag online. Besonders gute Chancen gibt's für Fahrten frühmorgens oder abends. Im Schnitt waren die Last-Minute-Angebote etwa 50% günstiger als normale Supersparpreise.
0: Soweit die NDR 2 Nachrichten. Als ich das letzte Mal im Urlaub auf Rügen war, da haben wir so eine Woche gehabt, da hat es im ganzen Norden, also fast im ganzen Norden durchgeregnet. Nur bei uns in Barbe, das ist bei Binz um die Ecke, da war es immer sonnig. Ja? Und auch heute ist Rügen wieder eine echte Sonneninsel. Bis 16 Stunden Sonnenschein sind da drin und ich glaube, mehr geht sonst nirgends. Obwohl, hier und da ist auch was dabei, muss allerdings auch sagen, dass es heute ein bisschen gemischt ist. Also neben Sonne gibt es auch relativ viele Wolken und es gibt auch immer mal wieder so einen kleinen Schauer und ab dem Nachmittag beziehungsweise ab der ersten Tageshälfte, also ab Mittag kann man sagen, am Mittag kann das tatsächlich auch stärker werden. Also dass es da mal so einen richtig heftigen Schauer gibt oder richtig heftiges Gewitter, das ist drin. Am meisten Sonne, wie gesagt, im Nordosten Vorpommerns und auch im südlichen Niedersachsen. Und die Temperaturen habe ich auch noch für euch. Die Top-Temperatur, die absolute heute, finden wir in Hannover-Schmünden 29 Grad. In Heide kommen wir auf 25. Sinnewitz, Usedom sind wir bei 24 Grad unterwegs und in Cuxhaven rund 23 Grad. Und jetzt der NDR2-Verkehrsservice für den ganzen Norden. A2 Hannover Richtung Dortmund, die Ausfahrt Bad Eisen, ist wegen Bauarbeiten bis 16 Uhr gesperrt. Umleitung führt über Bückeburg, über die B83 Richtung Bückeburg, über die B83. Die A20 Lübeck Richtung Rostock ist zwischen Zurow und Neukloster nach dem Unfall gesperrt. Umleitung über die U19. Und die A352 Hannover West Richtung Hannover Nord in Höhe Langenhagen-Kaltenweide ist wegen Bauarbeiten bis 12 Uhr gesperrt. Bitte folgt der Umleitungsbeschilderung.
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0: Verpeilt durchs Leben, kann ich nur sagen. Na, ganz so schlimm ist es nicht, aber manchmal, ne? Da beiß ich heute Morgen in eine Aprikose, um den Kern da so rauszuholen, ja? Behalt den Kern im Mund und werf die Aprikose in den Müll. Also, sag mir, dass ich nicht der Einzige bin, der manchmal so verpeilt ist. Wenn ihr auch schon solche Sachen gebracht habt, ihr könnt es gerne teilen. Über die NDR2-App könnt ihr mich gerne unterrichten, was erzählen. Oder also ich fühle mich da nicht so alleine, ja, mit der Verpeiltheit. Neulich hatte ich auch mal, wobei, das ist schon ein bisschen länger her, da wollte ich einen Kaffee aufgießen, machte so den Papierfilter rein, so, ne, und habe das Kaffeepulver auch schon drin. Aber statt heißes Wasser nehme ich dann die Milch, die ich eigentlich zum Kaffee trinken wollte, und schütte die Milch oben rein. Also manchmal, ich weiß auch nicht.

0: Jetzt Philipp Poisel. Schön.
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0: Whitney Houston, I Wanna Dance With Somebody, hier bei NDR 2 natürlich beste Musik für euch. Mögt ihr eigentlich Tetris? Habt ihr das früher mal gespielt? Also das, was bei uns im Norden momentan abgeht, das ist sowas wie Tetris XXXL. Und zwar in Schleswig-Holstein bei Rendsburg. Da wird ja die neue Rader-Hochbrücke gebaut. Habt ihr vielleicht auch gerade in den Nachrichten gehört. Und da war jetzt die ganze letzte Nacht wichtige Phase. Das Mittelstück sollte nämlich über Nacht eingesetzt werden. Und das ist gar nicht mal so klein. 1250 Tonnen Stahl, fast 120 Meter lang, fast 20 Meter breit. Und das Ganze musste 50 Meter in die Höhe gehoben werden. So, soweit ist erstmal alles nach Plan gelaufen. Allerdings ist dann das Projekt ein bisschen ins Stocken geraten. Und wir fragen mal nach bei Sami Schaukin für NDR 2 an der Baustelle der neuen Brader Hochbrücke. Der ist nämlich da. Wo hängt das Ganze denn jetzt gerade, sag mal?
1: Ja, also das Mittelteil ist jetzt zwar schon in der richtigen Lücke, aber man hat noch so ein bisschen Angst, weil die kommenden Tage sehr warm werden und sich das Material ausdehnen wird, hat man sich jetzt dazu entschlossen, auf der Nordseite, also Richtung Flensburg, ein bisschen was vom Eisen abzuschneiden. Also deshalb sieht man hier gerade, wie die Schweißgeräte ordentlich arbeiten. Also das macht man einfach aus Sicherheitsgründen, ne, dass man da so einen kleinen Puffer hat. Mhm. Also Gefahr ist hier nicht, das wurde mir schon gesagt, aber es ist wirklich einfach nur zur Sicherheit.
0: Ich habe ja gelernt, das Ganze nennt man Brückeneinhebung. Dafür war 16 Stunden lang der Nordostseekanal gesperrt. Wie sieht's denn jetzt aus?
1: Ja, ursprünglich sollte das ja 16 Stunden dauern, dann hätte das um 9 geendet, aber dann ist denen kurz vor knapp aufgefallen, das wird ein bisschen so eng und dann haben sie es auf 9.45 Uhr verlängert, aber sie haben es in diesem Zeitraum geschafft und deshalb ist der Kanal jetzt erstmal wieder freigegeben.
0: Die ganze Aktion ist ja sowas für Leute, die auch gerne YouTube-Videos gucken, wo so alles glatt gestrichen wird, der Teer zum Beispiel oder Beton oder so oder die gerne Tetris spielen. Gibst du bei dir eigentlich auch so Schaulustige?
1: Ich habe tatsächlich schon geschaut, ich habe keinen einzigen gesehen, aber gestern Abend hieß es auf einmal schon, hier ist eine Drohne rübergeflogen, die gar nicht angemeldet war. Das heißt, der ein oder andere private Mensch hat eine Drohne eingesetzt und ich konnte auch immer so ein bisschen auf den Livestream luschern, denn die Firma, die die Baustelle hier leitet, die hat einen Livestream angeboten und ich konnte da mal reinluschern. Also heute Morgen hatte der 92.000 Aufrufe, in der Spitze waren das 4.000 und als ich um 1.30 Uhr nachts geguckt habe, waren da immer noch 680 Leute im Stream und haben sich das angeschaut, wie quasi ja eigentlich nichts passiert oder nichts, was man deutlich sehen kann.
0: Sag mal, wie viele Leute sind eigentlich da involviert an dieser ganzen Geschichte?
1: Rund um die Baustelle waren es insgesamt 100 Leute. Das ist schon eine ordentliche Menge. Und die arbeiten jetzt aber auch schon alle weiter. Weil die, die in der Nacht gearbeitet haben, die haben jetzt Pause. Und die, die Pause hatten, die arbeiten jetzt weiter. Also es ist jetzt nicht so, dass man hier irgendwie nach diesem Brückeneinhub oder auch Brückenhochzeit, wie es genannt wird, groß Pause hat. Nee, es läuft hier alles weiter. Also man merkt gar nicht, dass hier gerade was Großes, was Legendäres passiert ist. Die Arbeit geht hier ganz normal weiter.
0: Ja, vielleicht muss irgendjemand mal Frühstück rufen. Vielleicht solltest du das tun.
1: Ich mach Kaffee. Oh, da kommen zwei.
0: Ich hoffe, er hat eine große Thermoskanne dabei, ne? Für alle Leute dort. Ansonsten, Nordostseekanal, habt ihr gehört, ne? Freie Fahrt.

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0: Nickelback bei NDR 2. Beste Musik, 10.30 Uhr. Für euch der NDR 2 Verkehrsservice für den ganzen Norden. Hab aber nur zwei Meldungen. Das ist ja auch mal ganz schön. A2, beziehungsweise ganz schön, wenn man nicht gerade im Stau stehe. So, ne? A2 Hannover Richtung Dortmund. Die Ausfahrt Bad Eilsen ist wegen Bauarbeiten bis 16 Uhr gesperrt. Es gibt eine Umleitung Richtung Bückeburg über die B83 und A27 Bremen Richtung Bremerhaven zwischen Strothill und Bremerhaven-Geestemünde 6 Kilometer Stau.
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0: Einen schönen Morgen wünsche ich euch. Verpeilt durchs Leben mit dem NDR 2 Vormittag. Ich hatte ja gerade erzählt, dass ich heute Morgen in eine Aprikose reingebissen habe, um den Kern rauszuholen, aber den Kern dann im Mund behalten habe und die Aprikose so mal locker in den Müll geworfen habe. Da musste ich selber lachen über mich. Ne? Wie verpeilt kann man eigentlich sein? Fragt sich übrigens auch Katja aus Hamburg. Die hat sich gemeldet über die NDR 2 App, um zu zeigen, Holger, nein, du bist nicht der Einzige, der mal verpeilt ist. Das kann sie auch gut. Schreibt, ich war vorgestern im Büro, wollte arbeiten und wunderte mich, warum sich der Mauszeiger keinen Millimeter bewegt hat. Es war aber gar nicht die Maus, die ich bewegt habe mit meiner Hand. Es war das Ladecase meiner Kopfhörer. Das kann mal vorkommen. Immerhin hast du es noch gemerkt. Ne? Und auch Stefan aus Minden hat volles Verständnis. Verpeilt, das ging mir vorgestern so. Habe Wäsche in die Waschmaschine reingetan und habe dann gemütlich gefrühstückt. Danach wieder in den Keller. Wäsche müsste jetzt fertig sein. Und was soll ich sagen? Hab vergessen, den Wasserhahn aufzudrehen. Hast recht. Manchmal ist man wirklich verpeilt.

0: durch den Vormittag. Ihr hört NDR 2 um 10.41 Uhr. Und nachdem ich heute Morgen eine Aprikose essen wollte, reingebissen habe, um den Kern rauszuholen, den Kern im Mund behalten habe und die Aprikose im Müll geschmissen, habe ich mir gedacht, sowas passiert euch doch bestimmt auch. Und tatsächlich haben sich schon so einige gemeldet. Aber auch hier aus dem Team gingen gleich die Arme hoch, zum Beispiel der von Anouk.
1: Jawohl.
0: Die hat nämlich auch schön verpeilt den Müll mitgenommen.
1: Erzähl mal. Beim Müll wegbringen ist das ja immer das dieselbe Abfolge von Dingen. Man öffnet etwas, man wirft es rein und man macht es wieder zu.
0: Jawohl.
1: Ich habe mich da offensichtlich aber nach dem Frühdienst, fand ich die Mülltüte in meinem Auto und dachte, interessant. Ich habe etwas aufgemacht, ich habe es reingeworfen und wieder zugemacht. Aber es war leider nicht die Mülltüte, sondern mein Auto. Aber ich habe es dann entsorgt. Und ich hatte auch nach dem Frühdienst mal mir einen Salat gemacht und währenddessen meine Wohnung aufgeräumt und mache dann irgendwann den Kühlschrank auf und da lag so ein zerknülltes Unterhemd irgendwie drin. Ja. Und dachte ich, okay, wenn das Unterhemd jetzt im Kühlschrank liegt, wo ist dann der Salat?
0: Ja.
1: Rate, wo der Salat war. Aber er war noch nicht ausgepackt. Das war so eine Verpackung, den hatte ich schön direkt in die Waschmaschine gedonnert.
0: Also ganz starke Nummer, muss ich mal sagen. Aber das ist auch ein bisschen das mit dem Frühdienst. Ne? Also als ich noch den Morgen gemacht habe, da habe ich mich mal morgens eingecremt mit Bodylotion nach dem Duschen. Und mir ist erst hier aufgefallen, dass meine Haut irgendwie so baxig ist. Sie klebt irgendwie so. Ne? Und da habe ich mich tatsächlich mit dem Duschgel eingecremt.
1: Oh mein Gott.
0: Ja, stark, oder?
1: Ja, man ist wirklich geisteskrank. Ich kann noch eine Beichte ablegen. Ich habe die teuersten Anschaffungen meines gesamten Lebens, solche Sachen wie Küchenkauf oder Auto, grundsätzlich nach dem Frühdienst und alle spontanen Entscheidungen. Ich kaufe mir jetzt eine Küche.
0: Sehr gut. 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

0: Ich freue mich auch immer, wenn ihr NDR 2 mit in den Urlaub nehmt. Und da habe ich gerade wieder eine Message bekommen über die NDR 2 App von Ela. Liebe Grüße in den Norden von den vier Schulzis. Wie schön, wir sitzen gerade an der französischen Atlantikküste in der Nähe der Dune du Pilat. Das ist ja die höchste Wanderdüne Europas. Wir sitzen beim Frühstück und hören NDR 2. Ja, da habt ihr es aber gut. Ne? Ich habe auch gleich ein Bild bekommen vom Baguette. So ein richtig schönes Baguette. Und dazu gibt es einen richtig schönen Kaffee. Bestimmt so aus Schalen, so wie ich das kenne aus Frankreich. Ja. Habt eine gute Zeit und schöne Grüße.
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0: Durch den Tag mit NDR 2. Was lange währt, wird endlich gut. Sag mal so, oder? Die ganze Nacht wurde geackert an der Rade-Hochbrücke bei Rendsburg und jetzt sind die Arbeiten endlich abgeschlossen. Es ist 11 Uhr.
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2: Es ist geschafft. Die Lücke in der Rader Hochbrücke bei Rendsburg ist geschlossen. Das über 100 Meter lange Mittelteil konnte jetzt in den Neubau der Brücke über den Nord-Ostsee-Kanal eingesetzt werden. Inken Henkel, NDR 2 aktuell.
3: Auf den letzten Metern wurde es nochmal spannend. Das neue Bauteil hat sich nämlich in der Morgensonne etwas mehr ausgedehnt als berechnet. Darum mussten Techniker mit Schweißgeräten etwas Stahl wegschneiden. Das 118 Meter lange und über 1000 Tonnen schwere Mittelteil ist jetzt eingesetzt und gesichert. Der Nord-Ostsee-Kanal blieb wegen der morgendlichen Verzögerung eine Stunde länger gesperrt als vorgesehen. Seit 10 Uhr dürfen wieder Schiffe unter der Brücke durchfahren.
2: Im Müritz-Nationalpark brennen weiter fast 320 Hektar Wald. Die Einsatzkräfte versuchen, das Feuer einzudämmen. Granzin ist seit vorgestern evakuiert. Und zurzeit sieht es nicht so aus, als könnte es da Entwarnung geben. Das sagt Martin Schröder, Sprecher vom Kreis Mecklenburgische Seenplatte.
4: Löschen ist weiterhin natürlich schwierig bis unmöglich, einfach weil wir in kampfmittelbelastetem Gebiet uns befinden. Das heißt, unsere Arbeiten können sich leider weiterhin nur darauf beschränken, diesen sogenannten Wasserriegel weiter auszubauen, um Ortschaften wie Speck oder eben auch Granzin davor zu schützen, ein Opfer der Flammen zu werden. Da sich ja das Feuer in der letzten Zeit ausgerechnet auf Richtung Granzin zubewegt hat, würde es jetzt keinen Sinn machen, diese Evakuierung aufzuheben. Wir schauen natürlich immer, was möglich ist, dass die Bewohnerinnen und Bewohner also zwischendurch auch mal wieder zurück in ihre Häuser können. Manche haben noch Tiere dort, die sie dann eben füttern können. Und das wird auch sehr gut angenommen.
2: Den Drogenhandel in den Griff kriegen, das wird für Europa immer schwieriger. Europäische Strafverfolgungsbehörden fordern jetzt den Einsatz der Marine. Grund sind nach Recherchen von NDR, WDR und Süddeutscher Zeitung neue Schmuggelmethoden für Kokain, unter anderem mit Schnellbooten. Jörg Diehl aus dem Rechercheteam hat bei NDR Info von einer Kokainwelle aus Südamerika gesprochen.
5: Vor allem kann man die an den Preisen festmachen. Die sind nämlich in den vergangenen Jahren gesunken von 28.000 Euro pro Tonne 2024 auf 14.000 Euro zwei Jahre später. Sie haben sich also halbiert innerhalb relativ kurzer Zeit. Und das ist eben ein klarer Indikator. Kokain wird also auf dem Markt nicht knapper, denn dann müsste es ja teurer werden, sondern ist offensichtlich immer leichter verfügbar. Ich glaube, man muss ehrlicherweise sagen, solange die Nachfrage nach Kokain eben so hoch ist, wie sie ist, solange wird es ein Katz-und-Maus-Spiel zwischen Verbrechern und Polizei und Militär womöglich bleiben. Also darüber muss man sich klar sein.
2: Seit Wochen wird über dieses Geschäft schon spekuliert. Der US-Fahrdienst Uber übernimmt den deutschen Konzern Delivery Hero für knapp 13 Milliarden Euro. Das hat das Unternehmen offiziell bestätigt. Delivery Hero bietet Lieferdienste in Asien, Europa, Lateinamerika, dem Nahen Osten und Nordafrika an. Die deutsche Marke Lieferando gehört inzwischen nicht mehr dazu. Uber hat mit Uber Eats selbst einen Essenslieferdienst, auch in vielen deutschen Städten.
0: Wie sage ich immer, brauchst du es heute etwas nasser, nimm Hälfte 2, denn die wird krasser. Da soll es tatsächlich so richtige, heftige Schauer teilweise geben und auch heftige Gewitter. Die erste Hälfte, also die haben wir ja noch so eine bummelig, eine Stunde, zwei Stunden, da haben wir eher so einen kleinen Schauer mal hier, mal da. Nicht? Ansonsten Sonne und Wolken im Wechsel, bisschen mehr Sonne so im Nordosten Vorpommerns und auch in Südniedersachsen. Aber überall kommt so ein bisschen was zusammen und Temperaturen heute immerhin bis 28 Grad in Uslar, in Hamburg-Rotmarschen kommen wir auf 27, in Aurich, in Ostfriesland so bei 24 Grad und unterwegs und in Sörup, Schleswig-Holstein, rund 23 Grad. Jetzt der NDR 2 Verkehrsservice für den ganzen Norden. Die A27 Bremen Richtung Bremerhaven zwischen Stotel und Bremerhaven-Geestemünde. 6 Kilometer Stau.
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0: Hello, es geht verpeilt durch den Vormittag mit euren schönen Geschichten. Und auch Anja hat was beizusteuern. Als ich 12 Jahre alt war, schreibt sie, da hatte ich nie Lust, Haare zu waschen. Meine Cousine hatte damals mal Trockenshampoo im Regal stehen, das ich dann hin und wieder stibitzt habe. Eines Tages stand aber plötzlich Möbelpolitur. Fast die gleiche Dose. Den Rest könnt ihr euch denken, liebe Anja. Ehrlich gesagt, würde ich gerne wissen, wie es hinterher aussah. Kann sich aber melden, auch gern per Sprachnachricht.
6: Ja, moin, hier ist die Bianca aus Bückeburg. Grüße ins Studio. Apropos verpeilt, ich gehöre zu der Menschengruppe, die raucht. Wenn man allerdings seinen Kaffee mit rausnimmt zum Rauchen und dann in den Kaffee ascht, nenne ich das, glaube ich, auch ganz schön verpeilt.
7: Sehr gut.
6: Von daher, es ist schön, dass es alles menschlich ist. Tschüss.

spielen zwar schon lange nicht mehr mit bei der Fußball-WM, aber im Singen waren wir immer spitze, auch 1978 bei der WM in Argentinien. Unschlagbar, unsere Nationalmannschaft damals zusammen mit Udo Jürgens. Argentinien also im Finale. Bis zum Ende der ersten Halbzeit gestern habe ich es ihnen nicht gegönnt. Ganz schöne Tretertruppe, habe ich da gedacht. Die Engländer haben versucht, dagegen zu halten, aber das war schon heftig, was ich da gesehen habe zum Teil. Und im Geiste war ich auch halb bei Schweini mit dem Cup und Cut unter dem Auge 2014, Finale gegen Argentinien, könnt ihr euch erinnern. Auch da haben die ganz schön geholzt, ne? So war das. Aber, muss ich auch sagen, Halbzeit 2, als es nötig war und man 0-1 gegen Kane und Co. hinten lag, da haben sie die Engländer wirklich an die Wand gespielt. Die haben sie gezeigt, was sie drauf haben, Messi und Co. Und ja, muss ich sagen, Respekt. Da hatten die Engländer gar nichts mehr zuzusetzen. Und bekommen wir also ein super Finale, denn es geht ja gegen... Lille.

Im Singen waren wir immer super, habe ich schon gesagt. Ne? Ja. Also, das war übrigens 82, Michael Schanze und so weiter. Ja. Also, es geht gegen Spanien. Anstoß ist am Sonntag 21 Uhr. Und da ich ja in meiner Tipprunde Wacker Platz 32 verteidige, könnt ihr euch mit meinen Tipps, also da könnt ihr euch wirklich auf mich verlassen. Und was sage ich? Ich denke mal, was glaubt ihr, wie die spielen? Spanien gegen Argentinien? Also ich glaube mal, Argentinien gewinnt mit 3-2. Ja, das glaube ich schon. Das glaube ich schon, weil sie einfach so einen Druck machen können, wenn sie müssen. Also ich glaube, Messi kriegt da wieder die Krone auf den Kopf.

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0: 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Es ist 11:30 und hier kommt der NDR 2 Verkehrsservice für den ganzen Norden. Richtig. Stau oder stockender Verkehr ab 3 Kilometer Länge. Gucken wir mal. Die A1 ist gleich dreimal dabei. Einmal Bremen Richtung Osnabrück zwischen Wildeshausen West und Dreieck Ahlhorner Heide. 4 Kilometer stockend im Baustellenbereich. A1 Osnabrück Richtung Bremen zwischen Bremen-Brinkum und Asten, 3 Kilometer Stau. A1 Bremen Richtung Lübeck zwischen Harburg und Norderelbrücke, 7 Kilometer stockend und 20 Minuten, die es länger dauert. A7 Hamburg Richtung Hannover zwischen Westenholz und Berghof, 4 Kilometer stockender Verkehr. Und die A27 habe ich noch, Bremen Richtung Bremerhaven zwischen Stotel und Bremerhaven-Geestemünde, 5 Kilometer Stau, dauert eine halbe Stunde länger dort.
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0: Und dem 45-Sekunden-Quiz. Es geht um Allgemeinbildung. Da machen wir gleich mal wieder einen kleinen Test, wa? Ja, Logo. Ich stelle die Fragen, ihr gebt die Antworten. Für jede richtige Antwort gibt es einen Punkt. Und wer am Ende der Woche vorne liegt, gewinnt Konzerttickets. Zum Beispiel für Fanta 4. Aber könnt ihr mal gucken auf unserer Seite und euch auch gleich mal anmelden. Dann seid ihr auch demnächst irgendwann mal dabei. Ne? Würde mich freuen auf jeden Fall. Kleine Frage zum Warmwerden. Habe ich noch eine Spezialfrage? Also sowas wird nicht abgefragt im Quiz, auf keinen Fall. Das sind Sachen, die kann man im Grunde genommen nicht wissen. Es sei denn, man hat es gelesen. Zufällig jetzt gerade. Es geht um das Lichtschwert von Luke Skywalker. Requisite aus dem Film Das Imperium schlägt zurück, 1980. Und zwar wurde dieses Lichtschwert jetzt gerade versteigert. Die Frage ist nicht an wen. Das ist bestimmt Darth Vader gewesen. Kleiner Scherz. Nein, die Frage ist, wie viel Euro hat dieses Lichtschwert gebracht bei der Versteigerung? Na, was glaubt ihr? 1 Million Euro? 2 Millionen Euro? Ich sag's euch, 3,3 Millionen Euro. Das ist der Wahnsinn, ne? Wer ist Ersteiger, weiß man natürlich nicht. Das bleibt geheim. Wahrscheinlich will er nicht, dass seine Frau das erfährt.

0: von den Toten Hosen, nur nach vorn, genau, das ist die Richtung. Ja. Auch hier im 45-Sekunden-Quiz übrigens. Der Highscore, der gehört in dieser Woche bisher Frank Lehrer aus Jesteburg. Der möchte mich unbedingt zum NDR2-Konzert von Herbert Grönemeyer. Und hat sie gesagt, da gebe ich alles. Und hat 7 Punkte bekommen. Also 7 Fragen hat er richtig beantwortet. Ihr könnt jetzt ja mal gucken, wie viel ihr so schafft. Und wenn es ganz gut läuft, meldet euch einfach mal an. Ne? Und dann könnt ihr Konzerttickets gewinnen. NDR2.de, da könnt ihr euch anmelden. Ne? Und heute spielen wir jetzt mit Jens aus Norderstedt. Kleiner Stimmungscheck, Jens. Wo bist du gerade auf einer Skala von 1, mit mir ist nichts los, bis 10, ich bin super klasse drauf.
1: Durch die Aufregung nur eine 9.
0: Ja, gut. Aber eine 9 ist ja schon richtig klasse.
1: Ja, klar.
0: Bist du auch jemand, der sonst auch so ein bisschen gerne mitquist?
1: Ja, ich war tatsächlich gerade bei euch bei der Leuchte des Nordens und auch sonst war ich schon das ein oder andere Mal in Fernsehshows.
0: Ja. Ach, guck. Ja, dann wollen wir mal gucken, was für eine Leuchte du heute so bist, ne?
1: Ja.
0: Ja, nur Spaß. Wir machen das ganz locker.
1: Alles klar.
2: 45 Sekunden ab jetzt.
0: Wie heißt der Hauptplatz beim Tennis?
1: Zetterort.
0: Welches ist die Hauptstadt Argentiniens?
1: Buenos Aires.
0: Wie heißt unsere Bundesministerin für Wirtschaft und Energie?
1: Reiche.
0: Was ist die besondere Zutat bei Scholle Finkenwerder Art?
1: Speck.
0: In Shanghai ist gerade Mathe-Olympiade und wir rechnen auch 27 mal 3.
1: Das sind 81.
0: James Bond Soundtrack. Von wem ist der Song A View to a Kill?
1: Weiter.
0: Auf welchem Kontinent liegt Marokko?
1: Afrika.
0: Welches ist das meistgespielte Klavierstück in der Welt?
1: Ode an die Freude.
0: Leider nicht. Du hättest jetzt sagen können, Flohwalzer, das hätte ich durchgehen lassen. Ansonsten ist es für Elise, Beethoven.
1: Ja, okay.
0: Di-li-li-di-di-di-di. Kennst du, ne?
1: Ja.
0: Ja, ja. Also, den Punkt haben wir nicht gemacht. Aber Afrika, absolut richtig. View to Kill ist Duran Duran.
1: Okay, ja, ich erinnere mich.
0: Kopfrechnen recht schnell, 81 super gemacht. Dann haben wir die Scholle mit Speck, absolut richtig, also Zwiebeln und Speck, so Stippe halt, ne? Katharina Reich, hier sage ich Daumen hoch. Dann haben wir Buenos Aires und den Center Court. Das war auch richtig. Wir kommen auf gute 6 Punkte.
1: Ah, ein zu wenig.
0: Siehst du, hast du schon wieder gut im Kopfrechnen gemacht. Ist tatsächlich einer zu... Ja, dafür kriegst du einen Punkt. Gut, Jens, du hast dein Bestes gegeben, anders kann man es nicht sagen.
1: Genau, ich bin zufrieden.
0: Ich auch mit dir. Und wünsche dir eine schöne Woche.
1: Alles klar, wünsche ich dir auch. Vielen Dank.
0: Und ein schönes Wochenende, kann man schon sagen, ne?
1: Ja, genau. So langsam ist der Wochenendmodus eingestellt.
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0: den NDR 2 Vormittag mit Holger um 11.54 Uhr. Und wisst ihr, was richtig lässig ist? Das ist mal richtig lässig. Deswegen läuft's auch gleich. Die beste Musik hier bei NDR 2. Jungle und Carry On.
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0: hat so was Beruhigendes, oder? Finde ich. Auf jeden Fall was Entspannendes. Ne? Das macht einen locker. Genau die richtige Lockerheit fürs Update. Jetzt wird es nämlich Zeit für Anouk. Es ist 12 Uhr ganz genau.
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2: Die Bauarbeiten an der Rader Hochbrücke über den Nord-Ostsee-Kanal sind einen wichtigen Schritt weiter. Und die Löscharbeiten im Müritz-Nationalpark bleiben kompliziert und das Feuer dort, das breitet sich weiter aus. Das war das letzte Teil im Puzzle und das war ein ziemlich großes Puzzle. Die Rader Hochbrücke, die ist jetzt wieder komplett. Das 100 Meter lange Mittelteil, das noch gefehlt hat, das ist jetzt auch drin. Und am Ende war es tatsächlich so ähnlich, wie das manchmal beim Puzzeln eben auch ist. Es hat erstmal nicht gepasst. Cassandra Aden, NDR 2 Kiel, was war da los?
3: Ja, die Sonne war das Problem. Man hatte ja extra in der Nacht mit der ganzen Aktion begonnen, damit es eben relativ kühl ist. Denn Hitze dehnt das Stahl Brückenteil aus. Das macht nach Angaben der Experten einen Unterschied so von etwa 10 Zentimetern. So, und in der Nacht ist man mit kleineren Verzögerungen zwar gut vorangekommen, aber ganz rechtzeitig passte das Teil nicht genau rein. Dann ging die Sonne auf, hat das einzusetzende Teil erwärmt und das hat sich dann minimal ausgedehnt. Und deswegen hat man dann als Vorsichtsmaßnahme die Sperrung des Nord-Ostsee-Kanals etwas verlängert, um dieses Problem erstmal zu lösen.
2: Und wie hat man es dann doch passend bekommen, das Puzzleteil?
3: Indem man an der einen Seite ein Stück von dem Stahlteil einfach weggeschweißt hat. Der Projektleiter hat uns erklärt, dass man auf diese Weise ein bisschen Spielraum bekommt, den man eben unbedingt gebraucht hat. Und dann hat eben um kurz vor 10 alles gepasst. Das Puzzle passte perfekt hinein und hat die Brücke komplett gemacht. Und um kurz vor 10 konnten dann endlich auch wieder die Schiffe durch den NOK fahren.
2: Ist denn jetzt alles gut an dieser neuen Rader Hochbrücke?
3: Einen kleinen Moment wird es noch dauern, denn man muss sich vorstellen, das ist ja jetzt noch eine Baustelle. Jetzt wird erstmal noch eine Woche lang geschweißt und Korrosionsschutz angebracht. Dann muss noch asphaltiert werden, Lärmschutzwände braucht es auch noch. Die Experten sagen, Ende des Jahres kann der Verkehr dann auf dem ersten Teil der neuen Brücke fließen. Und danach wird dann 2028 mit dem zweiten Teil, also der Gegenrichtung, begonnen. Und im Jahr 2031 soll dann endlich Ende gut, alles gut sein und dann ist die neue Rader Hochbrücke endlich fertig.
2: Die Fläche des Feuers im Müritz-Nationalpark hat sich seit gestern fast verdoppelt. Inzwischen brennen mehr als 318 Hektar Fläche. Die hohen Temperaturen und auch der Wind machen den Helfern vor Ort zu schaffen. Aber eben auch, dass sie gar nicht direkt an die Flammen ran können. Das ist viel zu gefährlich wegen der ganzen Munition im Boden. Und tatsächlich hat es in der Nacht wohl auch einige Detonationen gegeben. Sven-Peter Martens ist da vor Ort in Darmsdorf. Wie gefährlich war das da vergangene Nacht?
4: Es war richtig gefährlich. Es hat heute Nacht so richtig gerumst im Müritz-Nationalpark. Das war panzerbrechende Munition, die dort explodiert ist. Sämtliche Feuerwehrfrauen und Männer, die mussten zurück, mussten das Einsatzgebiet verlassen. Und das Feuer, das frisst sich hier weiter durch den Müritz-Nationalpark.
2: Wie gehen denn jetzt die Löscharbeiten voran?
4: Ja, jetzt wird auch geprüft, ob jetzt doch Löschhubschrauber der Bundeswehr eingesetzt werden können. 3 Hubschrauber sind bei der Bundeswehr angefordert worden. Aber das ist nicht ohne nichts. Es ist auch gefährlich, weil es muss ein Mindestabstand von 1000 Meter zum Brandort eingehalten werden, sagt der Landrat des Kreises Mecklenburgische Seenplatte Thomas Müller.
5: Diese 1000 Meter sind wirklich ernst zu nehmen, nicht nur zur Seite, sondern auch nach oben, weil wir haben mehrere Detonationen gehört, hatten heute Morgen eine richtig schwere Detonation, sodass auch, wenn wir über Kampfmittelbelastung der Kategorie 4 sprechen, wir nicht über Infanteriemunition sprechen, sondern über panzerbrechende Waffen. Und das macht natürlich auch den Einsatz von gepanzerter Technik schwierig bis unmöglich.
4: Also, ob die Hubschrauber eingesetzt werden können, ist noch völlig unklar. Heute Nacht waren auch sogenannte ABC-Erkunder im Gebiet im Einsatz. Diese Spezialisten können messen, ob möglicherweise giftige Gase wie Phosphorgas aus der Altmunition ausgetreten ist. Ihre Messungen haben aber ergeben, dass keine Gefahr für die Bevölkerung besteht.
2: Was könnte vor Ort noch helfen, um das Feuer einzudämmen?
4: Da könnten sogenannte Ringregner, die können so richtig helfen und die sind ja auch schon im Einsatz. 200 von diesen Ringregnern hat das Land Mecklenburg-Vorpommern ja schon verbaut. Aus anderen Bundesländern wurde praktisch jetzt nachgeliefert. Aus Sachsen, aus Brandenburg, aus Niedersachsen, aus Baden-Württemberg und Bayern sind jetzt hier Ringregner angekommen, die vom THW hier verbaut werden. und helfen sollen, diesen großflächigen Brand hier im Müritz-Nationalpark zu löschen.
2: Ja, und es ist überall gut, warm bis heiß im Norden. Und das heißt, dass die Waldbrandgefahr auch an anderen Stellen gestiegen ist. Schaut doch mal bei uns auf der Seite ndr.de/ndr2. Da gibt's eine aktuelle Karte zur Waldbrandgefahr und auch, was wir im Moment besser bleiben lassen, wenn wir im Wald unterwegs sind. Die Schlagzeile, die klingt eigentlich erstmal ganz gut. Weniger Kokainfunde in den großen Seehäfen Hamburg, Antwerpen und Rotterdam. Aber es gibt einen Schönheitsfehler, denn die Daten zeigen, insgesamt landet viel mehr Koks in Europa. Es wird eben nur nicht mehr so viel davon gefunden. Ein internationales Rechercheteam ist jetzt der Frage nachgegangen, welche neuen Wege die Schmuggelbanden finden, um die Behörden auszutricksen. Und an dieser Recherche war auch der NDR beteiligt.
6: Es ist eine Szene wie aus einem Actionfilm, aufgenommen und veröffentlicht von der französischen Marine. Im vergangenen Oktober verfolgt ein Marinehubschrauber ein Speedboot. Als das Boot auch auf mehrfache Aufforderung nicht hält, legt ein Scharfschütze an und schießt auf die Motoren. Das Boot kommt zum Halten. Sicherheitskräfte werden später darauf 2,3 Tonnen Kokain sicherstellen. Europol-Ermittler wie Andy Krag sprechen mittlerweile von einem Kokain-Highway, der sich hunderte Kilometer vor der europäischen Küste gebildet habe. Krag leitet die Abteilung für organisierte Kriminalität bei Europol.
7: Wir nennen dieses Gebiet Highway, weil es um wirklich große Mengen geht. Es kommen dort die großen Schiffe aus Lateinamerika rein. Und auf einmal kommen hunderte Speedboote, damit das Kokain schnell verladen werden kann. Dabei geht es mal um 10 Tonnen oder auch mal um 30 Tonnen.
6: Anschließend fahren die Speedboote mit hohem Tempo an die spanische und portugiesische Küste. Dabei kommt es immer wieder zu Verfolgungsjagden mit der Polizei.
8: Dort sind die Täter, die das Rauschgift transportieren, mit Kriegswaffen mittlerweile ausgerüstet, die auch rigoros davon Gebrauch machen, wenn die Lieferung gestört wird.
6: Sagt Hans-Joachim Leon, der die Abteilung Rauschgift im Bundeskriminalamt leitet.
8: Die hochmotorisierten Schlauchboote der Täterseite sind den polizeilichen Ausrüstungsgegenständen völlig überlegen. Und wir hatten Fälle, wo dann einfach Boote der Küstenwache der Portugiesen versenkt worden sind.
6: Europäische Sicherheitsbehörden schätzen, dass allein im Jahr 2025 700 Tonnen Kokain nach Europa gelangen konnten, weil die notwendigen Mittel fehlten, um die Schmuggler zu stoppen. Das Maritime Analyse- und Einsatzzentrum MAOK hat deshalb in diesem Frühjahr einen vertraulichen Call to Action an seine Partnerbehörden geschickt. Auch Deutschland ist Teil von MAOK-N. In dem Papier, das NDR, WDR und SZ vorliegt, fordert MAOK nun ein stärkeres Engagement der europäischen Marine im Kampf gegen den Drogenschmuggel. Neben der Forderung nach einem Einsatz von Marineeinheiten regt MAOK aber noch eine andere Maßnahme an, die wahrscheinlich deutlich leichter umzusetzen wäre. Ein europaweites Verbot von Speedbooten. Schließlich hätten die 2000 PS starken und bis zu 300.000 Euro teuren Schiffe eigentlich nur einen Zweck. Europa mit Kokain zu fluten.
2: Infos von Benedikt Strunz waren das, NDR 2 aktuell.
0: Und das wiederum war Anouk Schollen mit dem NDR 2 Update. Und nun wollte ich mal fragen, wie schaut's eigentlich bei euch an der Küste aus, auf den Inseln oder so, ihr lieben Strandurlauber? Da soll ja heute bummelig 14 bis 16 Stunden Sonne drin sein, also sogar auf ruhigen 16 Stunden, ansonsten so 14 Stunden. Vielleicht seht ihr ja auch den strahlenblauen Himmel, dann gib mir doch mal einen Teil ab. Schick, was war das denn? Dann, ich glaube, da hat jemand drauf gedrückt. Was, Anouk? Ja, ist klar. So, dann könnt ihr ja gerne mal ein Bild schicken über die NDR2-App. Mal ein schönes Sonnenfoto machen mit dem Strandkorb drauf. Vielleicht ein paar Palmen. Naja, Palmen gibt es wohl weniger da. Ne? Aber gerne. Und dann gucke ich mal, ob das tatsächlich so aussieht an den Küsten, wie es sein sollte. Ansonsten die zweite Tageshälfte ja auch mit kräftigen Schauern hier und da. Ne? Und Gewitter könnte auch dabei sein. Ja. Aber wie gesagt, am besten sieht es aus Nordosten Vorpommerns und auch in Südniedersachsen. Und so an der Küste, da ist einiges an Sonne drin. Ja. Und die Temperaturen habe ich natürlich auch noch für euch. Göttingen 27 Grad heute maximal, Waren an der Müritz 25, in Malente 24 und in Papenburg Richtung Ems, dann mal so 23 Grad heute. Jetzt der NDR 2 Verkehrsservice für den ganzen Norden. Stau oder stockender Verkehr ab 3 Kilometer. A1 Bremen Richtung Osnabrück zwischen Uphusen, Bremen-Arndorf und Hemelingen. 3 Kilometer stockend. A1 Bremen Richtung Osnabrück zwischen Wildeshausen West und Dreieck Adhornheide. 5 Kilometer stockender Verkehr im Baustellenbereich. Die A1 Osnabrück Richtung Bremen zwischen Bremen-Brinkum und Ahsen 4 Kilometer Stau. A1 Bremen Richtung Lübeck zwischen Maschner Kreuz und Norderelbbrücke
9: 8 Kilometer stockender Verkehr. Eine knappe halbe Stunde dauert dort länger. A7 Flensburg Richtung Hamburg zwischen Dreikamburg Nordwest und dem Elbtunnel. 4 Kilometer stockend. A7 Hamburg Richtung Hannover zwischen Westenholz und Berghof. 4 Kilometer stockend. Und A7 Hannover Richtung Flensburg zwischen Hamburg-Hausbruch und dem Elbtunnel. Richtig 4 Kilometer stockend. Und was habe ich noch? Die A27 Bremen Richtung Bremerhaven zwischen Stotel und Bremerhaven-Geestemünde. 5 Kilometer Stau dauert eine gute halbe Stunde länger. So, nun wird es aber Zeit für die beste Musik hier bei NDR 2. Gleich übrigens mit dabei Westernhagen und Sexy.
10: Ja, also mehr wollte ich eigentlich gar nicht sagen. Ab geht's.

Verpeilt durch den NDR 2 Vormittag mit Holger. 12.22 Uhr und nachdem ich heute Morgen in eine Aprikose gebissen habe, um den Kern erstmal rauszunehmen, habe ich einfach den Kern im Mund behalten, die Aprikose weggeworfen, den Müll. Ja, das war so, und habe ich gedacht, wie kann man nur so verpeilt sein? Aber ich sehe schon, ihr seid ähnlich verpeilt und das finde ich schön. Silke hat sich gemeldet aus Norderstedt. Ich habe gestern mein Auto vom Fitnessstudio eingeparkt, meine Sachen aus dem Kofferraum genommen und wollte den Wagen abschließen. Hab mehrmals gedrückt und mich gewundert, dass das übliche Knacken der Schließanlage nicht zu hören war, bis ich merkte, ich drücke immer auf die Mitgliedskarte des Studios. Da konnte ja nichts knacken. Meine Runde im Studio habe ich dann aber unfallfrei überstanden. Schöne Sendung noch, Silke. Vielen Dank, liebe Silke. Und danke, dass du dich hier so outest. Ich meine, das ist ja auch kein Problem, denn der Thomas ist genauso verpeilt. Hat sich auch gerade gemeldet über die NDR2-App. Mir ist es passiert, dass ich in einer größeren Gruppe von Freunden und Bekannten ins Restaurant bin und nach gut anderthalb Stunden unter den Tisch schaue und mir auffällt, dass ich noch meine Hausschuhe trage. Ja, bis heute hat es niemand gemerkt. Na, ein Glück. Ich hoffe aber, du hast die Schuhe wieder wechseln können. Bis heute. Ja. Aber das ist ein Klassiker, Thomas. Dass man die Hausschuhe nur anhat, wenn man losgeht. Ich glaube, das ist auch schon mehreren Leuten passiert.

ganz egal, ob ihr unterwegs seid mit dem Trecker, mit dem LKW, mit dem normalen Auto oder von mir aus auch, also obwohl mit dem LKW, mit dem Trecker wäre jetzt keine so gute Idee, jetzt kommt ja die Meldung von der Autobahn. Aber egal, mit welchem Fahrzeug ihr da unterwegs seid, der NDR 2 Vormittag ist für alle da. Stau oder stockender Verkehr ab 3 Kilometer A1 Lübeck Richtung Hamburg zwischen Hamburg-Billstedt und Norderelbbrücke 5 Kilometer stockender Verkehr. Dann haben wir die A1 Bremen Richtung Osnabrück zwischen Uphusen, Bremen-Mahndorf und Hemmelingen 3 Kilometer stockend. A1 Bremen Richtung Osnabrück zwischen Wildeshausen West und Dreieck Ahlhorn-Heide 5 Kilometer stockend im Baustellenbereich. A1 Osnabrück Richtung Bremen zwischen Bremen-Brinkum und Asten 4 Kilometer stockend. A1 Bremen Richtung Lübeck zwischen Maschener Kreuz und Norderelbbrücke 8 Kilometer stockend. Gute halbe Stunde länger dauert es da. Ganz schön viel los auf der A1. Aber hier kommt die letzte Meldung. Hamburg Richtung Lübeck zwischen Raststätte Bodikate Ost und Bad Oldesloe 6 Kilometer Stau, also zumindest die letzte von der A1.

Diensten. Nun kommt noch die A7 Flensburg Richtung Hamburg. Zwischen Dreieck Hamburg Nordwest und dem Elbtunnel 6 Kilometer stockend. Und A7 Hannover Richtung Flensburg zwischen Hamburg-Hausbruch und dem Elbtunnel 5 Kilometer stockend. Und die letzte von der A27 Bremen Richtung Bremerhaven zwischen Stotel und Bremerhaven-Gestemünde. 5 Kilometer Stau, Verzögerung gute halbe Stunde. Weiter geht's mit der besten Musik und natürlich gleich noch mit schönen Stories von euch verpeilt durch den Vormittag.

eine ganz wichtige Meldung an dieser Stelle. Der NDR2 Verkehrsservice ganz aktuell. Es geht um den Müritz-Nationalpark. Sämtliche Seen im Umkreis der Brandstelle im Müritz-Nationalpark müssen wegen der möglichen Betankung mit Löschwasser durch Hubschrauber geräumt werden. Hier steht beräumt, aber ich glaube, es heißt geräumt, ne? Sämtliche Personen, Material, Boote, Kanus haben sofort die Gewässer zu verlassen. Wichtige Meldung, wiederhole ich nochmal ganz kurz für euch. Müritz-Nationalpark, sämtliche Seen im Umkreis der Brandstelle im Müritz-Nationalpark müssen wegen der möglichen Betankung mit Löschwasser durch Hubschrauber geräumt werden. Sämtliche Personen, Material, Boote und Kanus haben sofort die Gewässer zu verlassen. Das ist wichtig. Deswegen an dieser Stelle mal ganz kurz dieser Hinweis. Und gleich reden wir dann über unsere Verpeiltheiten.

0: Verpeilt durch den Vormittag mit NDR 2, 12:45 Uhr haben wir es jetzt ganz genau. Ich habe ja mal morgens die Bodylotion mit dem Duschgel verwechselt. Da habe ich mich schön eingecremt und erst bei der Arbeit gedacht, die Haut, die fühlt sich so ein bisschen klebrig an. Ne? Nicht so doll. Also es war tatsächlich schon was eingezogen, aber irgendwie so ein bisschen backsig, ja. Und dann habe ich an der Haut gerochen und dann wusste ich, das ist mein Duschgel. Schönes Ding. So, NDR2-Hörerin Anja, die hat mit 12 Jahren mal beim Haarestylen Trockenshampoo mit Möbelpolitur verwechselt. Und da habe ich natürlich gleich nachgefragt, ja, und wie war denn das dann? Und dann hat sie geschrieben über die NDR2-App, meine Haare sahen danach so sauber und glänzend aus wie deine Haut, nachdem du sie mit Duschgel eingecremt hast. Ja, okay, das kann ich mir vorstellen. Andrea aus Groß-Pampau hat sich auch noch gemeldet.
1: Also diese Verpeiltheiten gehören jetzt schon fast zu meinem Alltag. Nämlich immer, wenn man den Kopf so voll hat, ist mir gestern passiert, dass ich den Arm voller Wäsche statt in die Waschmaschine einfach in den Geschirrspüler getan habe.
0: Glückwunsch.
1: Ich habe es aber noch rechtzeitig gemerkt. Euch einen schönen Tag. Tschüss.
0: Tschüss. Sehr, sehr schöne Geschichte. Und auch der Micha hat sich gemeldet über die NDR2-App.
2: Moin, Holger. Verpeilt trifft es gut. Ich habe eingekauft, habe eine Feuchtigkeitscreme gekauft und Zahnpasta. Hab denn in der Hektik den ganzen Bums in den Kühlschrank eingeräumt, inklusive Creme und Zahnpasta, und habe dann abends die Creme und die Zahnpasta gesucht.
0: Ja, also wenn ich was gelernt habe heute, dann schaut besser mal im Kühlschrank nach, was da so rumliegt.

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0: Hier wird den NDR 2 Vormittag und es brennt im Norden, nämlich im Müritz Nationalpark, und die Fläche, die hat sich ganz schön vergrößert. Die hat sich nämlich seit gestern schon, beziehungsweise ja, seit gestern fast verdoppelt.
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2: Die hohen Temperaturen und der Wind machen den Helfern vor Ort zu schaffen, aber auch die ganze Munition im Boden. Und tatsächlich hat es in der Nacht einige Detonationen gegeben im Müritz-Nationalpark. Sven-Peter Mertens ist vor Ort. Wie gehen denn die Löscharbeiten jetzt weiter?
3: Ja, jetzt wird auch geprüft, ob jetzt doch Löschhubschrauber der Bundeswehr eingesetzt werden können. 3 Hubschrauber sind bei der Bundeswehr angefordert worden. Aber das ist nicht ohne. Es ist auch gefährlich, weil es muss ein Mindestabstand von 1000 Meter zum Brandort eingehalten werden. Also ob die Hubschrauber eingesetzt werden können, ist noch völlig unklar. Heute Nacht waren auch sogenannte ABC-Erkunder im Gebiet im Einsatz. Diese Spezialisten können messen, ob möglicherweise giftige Gase wie Phosphorgas aus der Altmunition ausgetreten ist. Ihre Messungen haben aber ergeben, dass keine Gefahr für die Bevölkerung besteht.
2: Die Rettungskräfte, die brauchen logischerweise sehr viel Wasser und deswegen sind ab sofort alle aufgefordert, die da an den umliegenden Badestellen unterwegs sind, die sofort zu verlassen, damit da Löschwasser gezogen werden kann. Wir bleiben beim Wasser. Dass wir den Hahn aufdrehen und dass da Wasser rauskommt, das ist für uns normal. Es könnte aber in manchen Regionen Deutschlands jetzt im Sommer schwieriger werden. Der Deutsche Städtetag warnt davor, dass Wasserknappheit durch heiße oder trockene Monate zunehmen kann. Noch ist die Wasserversorgung sicher. Trotzdem soll bewusster mit Grundwasserflüssen und Seen umgegangen werden. Gefordert werden vor allem Regeln für Unternehmen, die besonders viel Wasser verbrauchen. Die Bundesregierung will härter gegen Steuerbetrug vorgehen. Dazu stellen Bundesfinanzminister Klingbeil und Justizministerin Hubich gerade einen Aktionsplan gegen Steuer- und Finanzkriminalität vor. Jakob Mayer, NDR 2 aktuell. Wie groß ist denn das Problem?
4: Dem Staat entgehen durch Steuer- und Finanzkriminalität jedes Jahr viele Milliarden Euro. Eine Schätzung geht sogar von 100 Milliarden jährlich aus. Das wäre etwa ein Fünftel des Staatshaushaltes. Und das in Zeiten, wo der Bundesfinanzminister mit riesigen Löchern im Etat zu kämpfen hat. Und dann geht's hier auch um Gerechtigkeit. Viele Bürgerinnen und Bürger fordern, dass härter gegen Betrüger vorgegangen wird. Und natürlich ist es ungerecht, wenn Behörden es nur schaffen, die Kleinfälle zu bearbeiten und die großen liegen lassen müssen, weil sie das nicht schaffen. Genau das soll sich durch den Aktionsplan von Bundesfinanzminister Klingbeil und Justizministerin Hubich ändern.
2: Die A400M-Transportflugzeuge der Bundeswehr, die können fast alles. Sie bringen Soldatinnen und Soldaten in Einsatzgebiete, dienen als fliegende Krankenhäuser oder betanken andere Flugzeuge in der Luft. Stationiert ist die Flotte in Wunsdorf bei Hannover. Einige Maschinen, die mussten jetzt zur Sonderinspektion, weil in der Tanklage mindestens eines Flugzeuges Fremdkörper gefunden worden sind. Gebaut wurden die Flugzeuge in Spanien. Die Luftwaffe hat die Funde bestätigt, nennt aber keine Details. Nach NDR-Informationen handelt es sich bei diesem Fremdkörper um Textilpartikel. Wie die in die Tanks gelangt sind und ob möglicherweise Sabotage dahinter steckt, das ist alles noch unklar. Das Deichbrand-Festival bei Cuxhaven startet heute. Über 100 Künstlerinnen, Künstler und Bands treten auf 4 Bühnen auf. Bei der Anreise, da braucht ihr ein bisschen Geduld. Da gibt's nämlich gerade mehrere Baustellen auf der Strecke. Vor allem auf der A27 von Bremen nach Nordholz in Höhe Bremerhaven. Da sind mehrere Spuren gesperrt. Aber was weiß ich, Holly hat gleich alles für euch.
0: Ja, wenn du das sagst, ne? dann habe ich das mal besser, ne? Ja. Da gucke ich gleich mal drauf. Aber jetzt mal ganz kurz aufs Wetter geschaut. Und an der Wettertheke gibt's heute Gemischtes, nicht? Das kann ich euch sagen, teilweise. Allerdings auch richtig schön sonnig. Ich habe gerade noch mal ein schönes Foto bekommen von André. Schreibt dazu, da wohnen, wo andere Urlaub machen. Da sehe ich nämlich einen sommerblauen Himmel in Prora auf Rügen. Schönes Strandfoto. Vielen Dank dafür. Also gerade dort gibt's am meisten Sonne, 16 Stunden heute auf Rügen. Ansonsten aber an der Küste und im südlichen Niedersachsen durchaus so 14 Stunden drin teilweise. Einiges dabei. Allerdings kann es am Nachmittag auch hier und da stärkere Schauer geben, also so heftige, wisst ihr? Und dann kann es vielleicht auch mal ein Gewitter dazu sein, also so ein heftigeres Gewitter. Also das ist möglich, sag ich mal, am Nachmittag. Und was machen wir nun? Achso, Temperaturen habe ich auch noch für euch. 24 Grad heute in Nordstrand, 25 in Osnabrück, 27 Hamburg-Jenfeld und in Hannover 28 Grad. So warm wie heute, also ja so bis 30 Grad quasi, wird es die nächsten Tage nicht mehr. Ne? Die Temperaturen gehen ein Stück weit runter, einige sind ganz froh, aber ich wollte das nur mal gesagt haben. Und jetzt gibt's den NDR 2 Verkehrsservice für den ganzen Norden. Und da kommen wir erst nochmal zum Müritz-Nationalpark. Eine amtliche Gefahrenmitteilung. Sämtliche Seen im Umkreis der Brandstelle im Müritz-Nationalpark müssen wegen der möglichen Betankung mit Löschwasser durch Hubschrauber geräumt werden. Also sämtliche Personen, Material, Boote und Kanus haben sofort die Gewässer zu verlassen. Das ist wichtig. Stau oder stockender Verkehr am 3 Kilometer. Die A1 haben wir ein paar Mal dabei. Einmal Lübeck Richtung Hamburg zwischen Hamburg-Billstedt und Nordelbbrücke. 5 Kilometer stockend. A1 Bremen Richtung Osnabrück zwischen Uphusen, Bremen-Mahndorf und Hemelingen. 4 Kilometer stockend. A1 Bremen Richtung Osnabrück zwischen Wildeshausen Nord und Dreieck Ahlhorner Heide. 7 Kilometer stockende Baustellenbereich. A1 Osnabrück Richtung Bremen zwischen Bremen-Brinkum und Arsten. 4 Kilometer Stau. Verzögerung 20 Minuten. Und noch einmal die A1 Bremen Richtung Lübeck zwischen Maschener Kreuz und Nordelbbrücke. 4 Kilometer stockend. Dann die A7 Flensburg Richtung Hamburg. Zwischen Dreieck Hamburg Nordwest und dem Elbtunnel 6 Kilometer stockend. A7 Hannover Richtung Flensburg zwischen Hamburg-Hausbruch und dem Elbtunnel 5 Kilometer stockend. Und jetzt kommt nochmal die A27 Bremen Richtung Bremerhaven zwischen Stotel und Bremerhaven-Gistermühle. Haben wir nämlich 5 Kilometer Stau und eine gute halbe Stunde länger dauert's dort. Jetzt wird Zeit für die beste Musik bei NDR 2. Und wir haben wieder keine Kosten und Mühen gescheut für euch. Lady Gaga und Abracadabra, beste Musik.

0: Gilgen. Ihr hört NDR 2 mit der besten Musik selbstverständlich. Der Vormittag um 13 Uhr und 16 Minuten. Ab ins Wasser, aber sicher ins Wasser. Das ist heute Abend das Thema im NDR 2 Spezial, denn allein im Juni sind mindestens 99 Menschen beim Baden ertrunken. Ja, das sind so viele, sie sind seit 20 Jahren nicht mehr in Deutschland. Ein Grund, immer weniger Menschen können richtig gut schwimmen, also sicher schwimmen. Bei mir ist Julia Meyer, die moderiert mich heute Abend das Spezial bei NDR 2. Also Julia, ich habe ja den Freischwimmer, also Bronze. Heißt das im Grunde genommen Freischwimmer, dass ich ein sicherer Schwimmer bin?
1: Genau, das heißt es. Mit dem Bronzeabzeichen gilt man als sicherer Schwimmer, als sichere Schwimmerin. Mhm. Das Seepferdchen, das reicht dafür nicht, ganz wichtig. Und für Bronze muss man ja zum Beispiel 200 Meter schwimmen können in einer Viertelstunde. Und man muss auch die wichtigsten Baderegeln kennen. Mhm. Hast du die denn noch auf dem Zettel?
0: Keine Ahnung. Also ich weiß nicht vom Beckenrand springen. Ist das eine Baderegel?
1: Das ist auf jeden Fall eine Regel, wenn du das Gewässer da nicht kennst und das da nicht erlaubt ist. Ja,
0: okay,
1: genau. Also nur da reinspringen, wo es auch erlaubt ist.
0: Ja. Und im Hallenbad war man noch der Regel, nicht laufen, weil es nass sein könnte und man hinfallen könnte. Ist das auch eine Regel oder ist es noch keine klassische Regel?
1: Ich glaube, das ist nicht so eine ganz klassische Regel.
0: Ja, bin ich mal gespannt, was jetzt kommt.
1: Ja, also ich habe zum Beispiel noch im Ohr von früher nicht mit vollem Bauch ins Wasser und tatsächlich das gilt.
0: Stimmt.
1: Habe ich noch meine Mama im Ohr.
0: Ja, stimmt, das waren die Mamas.
1: Dann auch vorher abduschen. Auch das kenne ich noch von früher.
0: Sollte man machen, wäre schon schön, ne?
1: Genau, ja, nicht nur aus Hygienegründen, sondern tatsächlich auch ganz wichtig, dass man sich so ein bisschen runterkühlt, gerade wenn es so heiß ist. Das ist nämlich wirklich sonst gefährlich, dieser Unterschied zwischen Hitze, der erhitzte Körper und dann dem kalten Wasser.
0: Ja.
1: Das sind so einige der wichtigsten Punkte.
0: Hast du eigentlich Bronze?
1: Ich muss gestehen, nee, habe ich nicht.
0: Okay.
1: Bei mir ist das damals am Köpfer gescheitert, habe ich mir irgendwie nicht so richtig getraut. Aber das Gute ist, man kann das ja jederzeit machen, auch noch im Erwachsenen- oder sogar im Rentenalter.
0: Das ist absolut richtig. Und das mit dem Köpfer, das mögen ja viele Leute nicht. Ich weiß also, meine Schwester zum Beispiel und meine Mutter, die mochten das auch nicht. Die haben sich immer die Nase zugehalten, wenn sie dann ins Wasser gesprungen sind.

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1: 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Jetzt G-Flip. Bed on Fire.
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So Leute, nochmal amtliche Gefahrenmitteilung. Aktualisiert für den Müritz-Nationalpark. Sämtliche Seen im Umkreis der Brandstelle im Müritz-Nationalpark müssen wegen der möglichen Betankung mit Löschwasser durch Hubschrauber geräumt werden. Sämtliche Personenmaterial, Boote und Kanus oder Kanus, sagt man auch, haben sofort die Gewässer zu verlassen. Die Müritz ist von der Räumungsaufforderung nicht betroffen. So, hätten wir das auch nochmal, ne? Aber hört ihr gleich nochmal.

0: So, mal kurz was auf die 12, wa? Jetzt haben wir es kurz nach 13:30. Ihr hört NDR 2 mit dem Verkehrsservice für den ganzen Norden und nochmal der amtlichen Gefahrenmitteilung für den Müritz-Nationalpark. Sämtliche Seen im Umkreis der Brandstelle im Müritz-Nationalpark müssen wegen der möglichen Betankung mit Löschwasser durch Hubschrauber beräumt werden. Sämtliche Personen, Material, Boote und Kanus haben sofort die Gewässer zu verlassen. Die Müritz selbst ist von der Räumungsaufforderung nicht betroffen. Stau oder stockender Verkehr ab 4 Kilometer. Es geht auf die Straßen im Norden, die Autobahn A1 Fehmarn Richtung Lübeck zwischen Scharbeutz und Rathenow. 4 Kilometer Stau wegen Bauarbeiten. A1 Lübeck Richtung Hamburg zwischen Hamburg-Billstedt und Norderelbbrücke 5 Kilometer stockender Verkehr. A1 Bremen Richtung Osnabrück zwischen Opposen, Bremen-Mahndorf und Hemmelingen 4 Kilometer stockend. A1 Bremen Richtung Osnabrück zwischen Wildeshausen Nord und Dreieck Ahlhorner Heide 7 Kilometer stockender Verkehr im Baustellenbereich. A1 Osnabrück Richtung Bremen zwischen Bremen-Brink und Asten 4 Kilometer Stauverzögerung, knappe halbe Stunde. A7 Flensburg Richtung Hamburg zwischen Dreieck Hamburg Nordwest und dem Elbtunnel 6 Kilometer stockender Verkehr. A7 Hannover Richtung Flensburg zwischen Hamburg-Hausbruch und dem Elbtunnel 5 Kilometer stocken. Und dann haben wir noch die A27 Bremen Richtung Bremerhaven zwischen Stotel und Bremerhaven-Geestmünde. 5 Kilometer Stauverzögerung, knappe dreiviertel Stunde.
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0: Und wieder gibt es viele Beweise dafür, dass NDR 2 Hörer einfach sympathisch sind. Ja, denn ich bekomme hier ganz viele Nachrichten von euch. Es geht um das Verpeiltsein. Und auch André hat sich gemeldet über die NDR 2 App. Apropos verpeilt, ich habe mal zum Frühstück an mein Müsli Kaffeepulver statt Zimt gemacht. Ja, das ist auch lecker. Ne, Müsli mit Kaffeepulver, wer kennt's nicht? Und Imke hat sich gemeldet. Moin, ich war mal so verpeilt, dass ich nach dem Einkaufen meinen Schlüssel für Auto und Wohnung nicht wiedergefunden habe. Nachdem ich in die Innenstadt mit Öffis gefahren bin, mir den Zweitschlüssel von meiner Freundin geholt habe, habe ich ihn dann doch gefunden, den Schlüssel, im Gemüsefach meines Kühlschranks. Liebe Grüße, Imke. Imke, herzlichen Glückwunsch. Kühlschrank, immer suchen im Kühlschrank. Das ist eigentlich der erste Ort, wo ich suchen würde, nachdem ich eure Messages gehört habe, weil das meiste landet irgendwie im Kühlschrank.

0: Ihr hört NDR 2 und das ist schön so, finde ich jedenfalls. Jetzt haben wir es 13:46 Uhr. Wir haben so viele schöne Storys gehört über Verpeiltheit heute. Ich hatte damit angefangen, weil mir was passiert war und dann habt ihr aber ordentlich Gas gegeben, weil wir viele schöne Geschichten bekommen. Auch übrigens eine schöne Geschichte von Sabine aus Rheinbeek.
1: Moin Holger.
0: Moin.
1: Ich war mal so verpeilt, dass ich meine Holzklotzbotten nicht finden konnte in einer kleinen 1,5-Zimmer-Wohnung. Nach langem Suchen bin ich einkaufen gegangen, auf anderen Schuhen natürlich.
0: Ja, ne?
1: Und als ich wieder kam und meinen Einkauf wegpacken wollte, fand ich meine Holzklotz doch tatsächlich im Kühlschrank.
0: So ist es nämlich, Leute. Also wenn ihr irgendwas verlegt habt, ne? Schlüssel oder Sonnencreme oder keine Ahnung was auch immer, Schuhe, Socken, schaut in den Kühlschrank. Also das Beispiel, das kam heute dermaßen oft, dass ich das Gefühl habe, da sollte man als allererstes nachschauen. Ihr hört NDR 2 mit Bender Someone to You. Das ist die beste Musik für euch.

Banner Someone to You. Ich wünsche euch jetzt einen richtig schönen Nachmittag, gleich mit Jessica und Nicole im NDR 2 Nachmittag. Und ich bin morgen wieder da ab 10, wenn ihr Lust habt.

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0: Hier ist NDR 2 an eurem Donnerstagnachmittag. Die Löscharbeiten im Müritz-Nationalpark sind schwierig. Zum einen wegen des Windes und den hohen Temperaturen, vor allem aber auch wegen der Munition im Boden.
1: Es ist 14 Uhr.
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3: Das Feuer im Müritz-Nationalpark ist noch immer nicht unter Kontrolle. Die hohen Temperaturen und auch der Wind machen den Helfern vor Ort zu schaffen. Sven-Peter Martens ist vor Ort in Dalmsdorf. Wie gehen denn die Löscharbeiten da jetzt weiter?
4: Ja, jetzt wird auch geprüft, ob jetzt doch Löschhubschrauber der Bundeswehr eingesetzt werden können. 3 Hubschrauber sind bei der Bundeswehr angefordert worden. Aber das ist nicht ohne nichts. Es ist auch gefährlich, weil es muss ein Mindestabstand von 1000 Meter zum Brandort eingehalten werden. Also ob die Hubschrauber eingesetzt werden können, ist noch völlig unklar. Heute Nacht waren auch sogenannte ABC-Erkunder im Gebiet im Einsatz. Diese Spezialisten können messen, ob möglicherweise giftige Gase wie Phosphorgas aus der Altmunition ausgetreten ist. Ihre Messungen haben aber ergeben, dass keine Gefahr für die Bevölkerung besteht.
3: Und die Behörden, die fordern alle, die da an den umliegenden Badeseen am und im Wasser sind, auf, sofort ihre Sachen zu packen und zu gehen, damit die Rettungskräfte daran können, um Löschwasser zu holen. Dass wir den Wasserhahn aufdrehen und dass da Wasser fließt, das ist für uns vollkommen normal. Es könnte aber in manchen Regionen Deutschlands im Sommer schwieriger werden. Der Deutsche Städtetag warnt davor, dass Wasserknappheit durch heiße und trockene Monate zunehmen kann. Noch ist die Wasserversorgung sicher. Trotzdem soll bewusster mit Grundwasserflüssen und Seen umgegangen werden. Gefordert werden vor allem Regeln für Unternehmen, die besonders viel Wasser verbrauchen. Die Bundesregierung will härter gegen Steuerbetrüger vorgehen. Finanzminister Klingbeil und Justizministerin Hubich haben dazu in Berlin einen Aktionsplan vorgestellt. Es sieht unter anderem vor, ein gemeinsames Zentrum gegen Steuer- und Finanzkriminalität einzurichten. Dort sollen Analyse, Ermittlung und Verfolgung solcher Delikte dann gebündelt werden. Klingbeil hat betont, die Ehrlichen in unserer Gesellschaft dürften nicht die Dummen sein. Und das sei das gemeinsame klare Ziel.
5: Es geht für mich um Gerechtigkeit. Die wenigen, die betrügen, schaden allen, die ehrlich ihre Steuern zahlen. Und das macht auch den fairen Wettbewerb zwischen Unternehmen kaputt. Und es widerspricht zutiefst meinem Gerechtigkeitsempfinden, wenn dieser Staat und diese Gesellschaft betrogen werden. Menschen sollen sich an die Regeln halten. Das ist unsere klare Botschaft. Das gilt beim Bürgergeld, das gilt bei Sozialleistungen. Aber es muss auch beim Bezahlen von Steuern gelten. Steuerbetrüger, die sich mit kriminellen Tricks die Taschen voll machen, dürfen damit nicht durchkommen. Niemand soll sich darauf verlassen können, nicht entdeckt zu werden. Wir erhöhen deswegen den Ermittlungsdruck und das Entdeckungsrisiko. Das ist der Kern unseres Aktionsplans.
3: Sagt der Bundesfinanzminister Klingbeil. Das Deichbrand-Festival bei Cuxhaven startet. Über 100 Künstlerinnen, Künstler und Bands treten da auf 4 Bühnen auf. Bei der Anreise, da braucht ihr ein bisschen Geduld. Da gibt's nämlich gerade mehrere Baustellen auf der Strecke. Vor allem auf der A27 von Bremen nach Nordholz in Höhe Bremerhaven sind da gleich mehrere Spuren gesperrt.
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0: Wir haben schon erste Schauer und Gewitter, vor allem in Schleswig-Holstein heute Nachmittag. Baltet sich auch langsam aus, das Ganze betrifft aber nicht alle. Bei den meisten ist es noch sehr sonnig heute Nachmittag, bei maximal 22 Grad auf Fehmarn, 25 Grad am Dollard und bis zu 27 Grad in Bremen.
1: Der NDR2-Verkehrsservice für den ganzen Norden mit einer Gefahrenmitteilung für den Müritz-Nationalpark. Sämtliche Seen im Umkreis der Brandstelle im Müritz-Nationalpark müssen wegen der möglichen Betankung mit Löschwasser durch Hubschrauber geräumt werden. Also Personen, Material, Boote und Kanus bitte sofort die Gewässer verlassen. Wir haben Stau oder stockenden Verkehr ab 4 Kilometern Länge. Die A1 Osnabrück Richtung Bremen zwischen Bremen-Brinkum und Aasten 4 Kilometer Stau. Es dauert da 20 Minuten länger. A1 Lübeck Richtung Hamburg zwischen Billstedt und Norderelbbrücke 5 Kilometer stockend. Die 1 Bremen Richtung Osnabrück zwischen Uphusen, Bremen-Mahndorf und Hemelingen 5 Kilometer stockender Verkehr. Und nochmal die A1 Bremen Richtung Osnabrück zwischen Wildeshausen Nord und dem Dreieck Ahlhorner Heide 6 Kilometer stockend in der Baustelle. 20 Minuten dauert es länger.
0: Auf die A7 Flensburg Richtung Hamburg zwischen dem Dreieck Hamburg Nordwest und dem Elbtunnel 6 Kilometer stockender Verkehr. 20 Minuten kommen obendrauf. Die 7 Hannover Richtung Flensburg zwischen Hamburg-Horstbruch und dem Elbtunnel 7 Kilometer stockend, ebenfalls 20 Minuten plus. A24 Hamburg Richtung Berlin zwischen Rheinbeek und Witzhave 4 Kilometer Stau, auch hier dauert es 20 Minuten länger. Und die A27 Bremen Richtung Bremerhaven zwischen Stotel und Bremerhaven-Geestemünde 5 Kilometer Stau, hier kommt eine halbe Stunde obendrauf.
1: Das war's, gute und sichere Fahrt.
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0: Heute mit Jessica und Nico und mit Sommermusik.
1: Ja, Dragostea Dintei, das fanden viele damals ziemlich nervig, aber pass auf, Sommer 2004, wir gucken die Olympischen Spiele von Athen. Portugal wird Fußball-Europameister, Spider-Man 2 kommt in die Kinos.
0: Und unser Eins grillt den ganzen Sommer 2004 zu diesem Song auf der Terrasse. Mega.

0: Der NDR2-Nachmittag ist hier am Donnerstag für euch mit Jessica und Nico. Und viele halten es im Urlaub ja so, da wird nicht so ganz genau aufs Geld geguckt. Ne? Da gönnst du dir auch mal ein paar Sachen, die du dir sonst halt nicht leistest.
1: Ja, da guckst du nicht auf den Preis. Also ich zumindest nicht. Da willst du irgendwie was erleben. Aber wo fängt der Urlaub eigentlich an, ist so ein bisschen die Frage. Also erst am Urlaubsort oder schon am Flughafen? Ich meine, am Flughafen ist der Espresso ja oft teurer als, keine Ahnung, auf dem Markusplatz oder so. Und das Essen im Flugzeug ist ja auch ziemlich teuer.
0: Unser Reporter Yannick Wittenberg, der hat sich mal am Flughafen in Hannover umgehört.
2: Ja, wie jeden Tag in den Ferien, heute viel los am Flughafen Hannover. Im Terminal A, da wartet Kerstin gerade mit ihrer Familie auf den Check-in. Wo geht's denn heute für euch hin?
3: Nach Heraklion, nach Kreta.
2: Wie macht ihr es mit Essen und Trinken während der Reise? Habt ihr euch was mitgenommen oder kauft ihr euch was unterwegs?
3: Wir haben jetzt leider die etwas teureren Preise in Kauf genommen, aber wir haben gerade gesehen, wir haben Verspätung. Von daher passt sich das ganz gut, dass wir uns ein Essen bestellt haben für den Flug. Ich glaube, wir zahlen jetzt irgendwie für Sitzplatz und Essen nochmal 61 Euro oder so.
2: Und das Essen im Flugzeug, also Gourmet ist meist anders, oder?
3: Gourmet ist anders, ja. Es ist wahrscheinlich relativ einfach, wahrscheinlich relativ klein. Aber es ist was zu essen, ja.
2: So, jetzt sind mir gerade Melitta und Thomas über den Weg gelaufen. Wie macht ihr das mit Essen und Trinken unterwegs?
4: Wir haben uns was mitgebracht.
5: Das kann man sich sparen, auch wenn wir eine teure Reise machen. Aber man guckt ja schließlich auf den Pfennig.
2: Ja, direkt nebenan im Kaffee so ein belegtes Baguette, 6,60 Euro. Großer Kaffee, so um die 5 Euro. Da guckt man also auch schon genau hin und sagt jetzt nicht, komm, im Urlaub ist alles egal.
5: Bei vielen Sachen schon, aber im Flughafen lasse ich mich nicht gerne ausnehmen. Da habe ich keinen Bock drauf.
2: So, jetzt bin ich nochmal rübergelaufen zur Schlange vor der Sicherheitskontrolle. Hier wartet gerade Maja mit ihrer Mutter. Du sagst, dass du auch lieber die hohen Preise meidest.
6: Vielleicht hole ich mir noch eine Apfelschorle. Also ich habe auch eine leere Wasserflasche mit, damit ich die auffüllen kann am Wasserhahn.
2: Das heißt, wie ist die Meinung zu den hohen Preisen am Flughafen? Man kann ja, bis zu einem gewissen Grad auch nicht so wirklich ausweichen.
6: Ich finde, Hannover geht's tatsächlich noch. Also es ist schon hoch, aber zum Beispiel in Istanbul, das ist verrückt, die Preise da. Also da kannst du dir quasi nichts leisten.
2: Aber das tut der guten Urlaubslaune keinen Abbruch, merke ich gerade.
6: Nee, also Urlaub ist schon trotzdem sehr gut.
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0: Es ist 14.30 Uhr. NDR 2 ist hier mit dem Verkehrsservice für den ganzen Norden. Und wir starten mit einer amtlichen Gefahrenmitteilung für den Müritz-Nationalpark. Sämtliche Seen im Umkreis der Brandstelle müssen wegen der möglichen Betankung mit Löschwasser durch Hubschrauber geräumt werden. Sämtliche Personen, Material, Boote und Kanus haben die Gewässer zu verlassen. Die Müritz, die ist von der Räumungsaufforderung nicht betroffen. Wir haben Stau oder stockenden Verkehr ab 4 Kilometern Länge. Die A1 Osnabrück in Richtung Bremen. Zwischen Bremen-Brinkum und Asten 4 Kilometer Stau. Eine knappe halbe Stunde dauert es da länger. A1 Lübeck in Richtung Hamburg. Zwischen Billstedt und Norderelbbrücke 5 Kilometer stockend. Die A1 Bremen Richtung Osnabrück. Zwischen Uphusen-Bremen-Mahndorf und Hemelingen 5 Kilometer stockender Verkehr. Nochmal A1 Bremen Richtung Osnabrück. Zwischen Wildeshausen-Nord und dem Dreieck Ahlhorner Heide 6 Kilometer stockend. In der Baustelle 20 Minuten Verzögerung.
1: Auf die A7 Flensburg Richtung Hamburg. Zwischen dem Dreieck Hamburg-Nordwest und dem Elbtunnel 6 Kilometer stockender Verkehr, 20 Minuten dauert's länger. A7, Kassel Richtung Hannover, zwischen der Raststätte Hildesheimer Börde Ost und Hildesheim, 4 Kilometer Stau wegen

eines defekten LKW. Die 7 Hannover Richtung Flensburg zwischen Hamburg-Hausbruch und dem Elbtunnel. 7 Kilometer stockender Verkehr, Verzögerung knappe halbe Stunde. Auf die A24 Hamburg Richtung Berlin zwischen Rheinbeek und Witzhave. 4 Kilometer Stau, hier dauert eine knappe halbe Stunde länger als sonst. Und die 27 Bremen Richtung Bremerhaven zwischen Stotel und Bremerhaven-Geestemünde. 4 Kilometer Stau, hier dauert es ebenfalls eine knappe halbe Stunde länger. Das war's von uns, frohe Fahrt für euch.

0: so Hand hoch, wer das alles auf Gitarre spielen kann. Ah ja, sind doch einige. Der NDR2-Nachmittag ist hier heute mit Jessica und Nico und es ist bestimmt das Kinoereignis dieses Sommers. Inception-Regisseur Christopher Nolan bringt Homers Die Odyssee, also die Heldenreise von Odysseus, auf die Leinwand mit Matt Damon, Tom Holland, Zendaya und Robert Pattinson.
1: NDR2-Film Anna Wollner hat den Film natürlich schon gesehen. Anna, warum fasziniert uns diese Geschichte eigentlich seit fast 3000 Jahren?
2: Weil sie eigentlich die Vorlage für fast jedes große Abenteuer ist. Einer zieht los, besteht Prüfungen, begegnet Monstern und kehrt als anderer Mensch zurück. Aber genau das macht Nolan spannend. Ihn interessiert gar nicht der Held. Also sein Odysseus kommt aus dem Krieg zurück und merkt, dass er ihn nie hinter sich gelassen hat. Das ist fast ein Film über einen traumatisierten Heimkehrer und deshalb wirkt diese uralte Geschichte plötzlich erstaunlich modern.
0: Okay, die Latte liegt, glaube ich, ziemlich hoch bei Christopher Nolan, was der so in den letzten Jahren abgeliefert hat. Insbesondere die Batman-Trilogie war ja der Wahnsinn. Was macht er aus The Odyssey?
2: Ich weiß gar nicht, was du meinst. Also natürlich sind die großen Stationen dabei. Das trojanische Pferd, die Sirenen, der Zyklop. Aber der Film, der braucht ein bisschen, bis er richtig in Fahrt kommt. Erst wenn Odysseus beginnt, mit seiner Vergangenheit zu kämpfen, entwickelt der Film eine wahnsinnige emotionale Wucht. Und typisch Nolan ist das Ganze natürlich nicht linear erzählt.
3: Ithaka ist ein Königreich ohne König. Mein Vater kehrt wieder heim. Du sehnst dich nach einem Vater, den du nie gekannt hast. Wie ein winselnder Bastard.
4: Ithakas König wird wiederkommen.
5: Bringt er Vergeltung?
2: Darauf könnt ihr wetten, dass da Vergeltung kommt, denn es geht eben auch um die, die zu Hause geblieben sind. Odysseus, Frau Penelope und sein Sohn Telemachos.
1: Nolan gilt ja als Gigant der Bilder. Wie opulent ist denn das Ganze?
2: Na, opulenter Christopher Nolan, würde ich sagen. Die Bilder sind überwältigend, keine Frage. Aber mich hat hier fast noch was anderes viel mehr beeindruckt, nämlich wie der Film klingt. Also das dumpfe Holz im trojanischen Pferd, das Knacken der Speere, das Brechen der Knochen, der Wind, das Meer. Ich habe wirklich das Gefühl gehabt, ich habe auf dieser Galeere da mitgesessen. Ich war nach knapp 3 Stunden richtig erschöpft. Nicht, weil der Film laut ist, sondern weil Nolan einen komplett in diese Welt hineinzieht. Also so körperlich fühlt sich Kino wirklich selten an. Ich mache es gerne. Ich gebe die Höchstwertung 5 von 5 Sternen.
0: Na gut, dann müssen wir uns das 3 Stunden antun. The Odyssey könnt ihr ab heute im Kino gucken. Kein klassischer Sandalenfilm. Aber man braucht ein bisschen Sitzfleisch, ne, Anna?
2: Ja, bitte vorher nochmal pullern gehen.
0: Ja, du richtig.
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0: Ihr seid bei NDR 2. Die Fläche des Feuers im Müritz-Nationalpark hat sich seit gestern fast verdoppelt.
1: Es ist 15 Uhr.
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3: Im Müritz-Nationalpark hat sich der Waldbrand inzwischen auf fast 320 Hektar ausgebreitet. Jetzt sind auch zwei große Hubschrauber der Bundeswehr bei den Löscharbeiten im Einsatz. Jürgen Jakob Gericke ist für NDR 2 vor Ort.
4: Diese Maschinen sollen hier die evakuierte Ortschaft Granzin mit absichern. Konkret Flächen bewässern, damit das Feuer sich nicht in den Ort fressen kann. Den Waldbrand im Müritz-Nationalpark werden die Piloten nicht direkt überfliegen, wegen der Gefahr durch dort liegende Munition. Die beiden Hubschrauber können jeweils bis zu 5000 Liter Wasser transportieren und das holen sie sich aus den umliegenden Seen. Deswegen sind alle, die dort zum Beispiel gerade schwimmen, auf Booten oder Kanus unterwegs sind, aufgefordert, diese Seen sofort zu verlassen. Dazu werden unter anderem Warnmeldungen an die Bevölkerung herausgegeben.
3: Jedes Jahr gehen Milliarden von Euro am Staat vorbei, durch Steuerhinterziehungen zum Beispiel. Schätzungen gehen von rund 100 Milliarden pro Jahr aus. Und das will die Bundesregierung jetzt ändern. Finanzminister Klingbeil und Justizministerin Hubich haben heute einen Aktionsplan dazu vorgestellt. Tabea Schöpe, NDR 2 aktuell. Wie sieht der aus?
5: Es sind drei Punkte, über die Klingbeil und Hubich heute vor allem gesprochen haben. Die Strafen sollen schärfer werden. Zum Beispiel soll denjenigen, die sich wegen Steuerhinterziehung selbst anzeigen, künftig auch eine Strafe drohen. Bislang gilt generell Straffreiheit bei Selbstanzeige. Als zweites ist geplant, die Zusammenarbeit zwischen den verschiedenen Behörden von Bund und Ländern zu verbessern. Das klingt bürokratisch, soll aber Ermittlungen gegen Kriminelle erleichtern. Und der dritte Punkt hängt damit zusammen. Die Regierung will ein neues Zentrum beim Zoll mit Steuerfahndern, Analysten und KI-Experten. 1500 Stellen zusätzlich sind dafür geplant.
3: Weltweit haben rund 670 Millionen Menschen nicht genug zu essen. Der Kampf gegen den Hunger, der wird immer schwieriger, weil die Gelder für humanitäre Hilfen fast überall gekürzt werden. Das sagt die Welthungerhilfe in ihrem Bericht, der heute vorgestellt wurde. Matthias Bertsch, NDR 2 Berlin.
6: Die wichtigste Ursache seien dabei nach wie vor kriegerische Konflikte, so der Generalsekretär der Welthungerhilfe Matthias Mogge. Aber auch der Klimawandel mit Starkregen und Dürren spiele eine zunehmend wichtige Rolle. Um dem etwas entgegenzusetzen, setzt die Organisation auf ein strategisches Umdenken. Vom reinen Reagieren auf Wetterextreme zu vorausschauendem Handeln. So können mit Hilfe meteorologischer Daten die Bodenfeuchte gemessen und damit frühzeitig eine sich anbahnende Dürre erkannt werden.
3: Die Bilder, die haben bestimmt noch viele im Kopf, als vor 8 Jahren in Genua in Italien eine Autobahnbrücke von jetzt auf gleich eingestürzt ist. Dutzende Autos und Lkw sind da in voller Fahrt fast 45 Meter abgestürzt. 43 Menschen sind da ums Leben gekommen. Ein italienisches Gericht hat jetzt den damaligen Autobahnbetreiber zu einer langen Haftstrafe verurteilt. Er muss 12 Jahre ins Gefängnis wegen fahrlässiger Tötung. Experten sagen, dass die Brücke schwere Schäden hatte, weil sie nicht ausreichend überprüft wurde.
0: Das NDR2-Wetter wird aktuell noch gemacht von Hochlaurent. Aber das ändert sich morgen, denn dann wird's überall wechselhafter.
1: Ja, morgen teils schwere Gewitter und Schauer, vor allem in Mecklenburg-Vorpommern. Heute ist es noch relativ ruhig. Erste Schauer und Gewitter sind schon da, die sind aber nicht so heftig wie morgen. Und in Ostniedersachsen und Vorpommern bleibt's größtenteils sonnig heute bei maximal 22 Grad in Dranske, 26 Grad in Dörpen und Schafflund. Und tendenziell werden's jetzt auch immer mehr Wolken.
0: Der NDR2-Verkehrsservice für den ganzen Norden mit der amtlichen Gefahrenmitteilung. Für den Müritz-Nationalpark, sämtliche Seen im Umkreis der Brandstelle im Müritz-Nationalpark müssen wegen der möglichen Betankung mit Löschwasser durch Hubschrauber geräumt werden. Sämtliche Personen, Material, Boote, Kanus haben die Gewässer zu verlassen. Die Müritz ist von dieser Aufforderung nicht betroffen. Wir haben Stau oder stockenden Verkehr ab 4 Kilometern Länge. Die A1 Osnabrück Richtung Bremen zwischen Bremen-Brinkum und Arsten 4 Kilometer Stau, 20 Minuten dauert es da länger. A1 Fehmarn Richtung Lübeck zwischen Scharbeutz und Rathekau 5 Kilometer stockend. A1 Lübeck in Richtung Hamburg zwischen Billstedt und Norderelbbrücke 5 Kilometer stockend. A1 Bremen Richtung Osnabrück zwischen Uphusen, Bremen, Mahndorf und Arsten 5 Kilometer stockend. Es dauert da 20 Minuten länger. Nochmal die A1 Bremen Richtung Osnabrück zwischen Wildeshausen Nord und dem Dreieck Alhorner Heide 5 Kilometer stockend in der Baustelle. Verzögerung 20 Minuten.
1: Auf die A7 Flensburg Richtung Hamburg zwischen dem Dreieck Hamburg Nordwest und dem Elbtunnel 6 Kilometer stockender Verkehr. Auch hier dauert es 20 Minuten länger als sonst. A7 Hannover Richtung Flensburg zwischen Hamburg-Heimfeld und dem Elbtunnel 8 Kilometer stockend. Hier kommt eine knappe halbe Stunde obendrauf. Neu dabei die A23 Heide Richtung Hamburg. Zwischen Itzehoe Nord und Itzehoe Mitte ist nach einem Unfall jetzt komplett gesperrt. Die A24 Hamburg Richtung Berlin zwischen Rheinbeek und Witzhabe. 5 Kilometer Stau, eine halbe Stunde dauert's länger. Genau wie auf der A27 Bremen Richtung Bremerhaven zwischen Stotel und Bremerhaven-Geestemünde. 4 Kilometer Stau. Das war's von uns. Frohe Fahrt für euch.
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1: Heute mit Jessica und Nico. Und vielleicht wundert ihr euch auch über diesen Song, den wir jetzt hier spielen. Snoop Dogg mit Drop It Like It's Hot. Zuletzt intensiv gehört bei mir auf dem Abiball 2012.
0: Ja, können wir ganz schnell erklären, warum der jetzt bei uns läuft.
1: Ja?
0: Unsere Musikchefin hat Urlaub. Schönen Donnerstag.
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0: Es ist ein sehr besonderes Album, das in einer sehr besonderen Zeit entstanden ist. Der NDR2-Nachmittag ist hier und es geht um Danger Dan. Der hat in der Corona-Zeit ein Album gemacht, das ein bisschen anders klang als das, was man so von ihm kannte. Denn eigentlich hat er ganz viel Hip-Hop gemacht. Und dann kam 2021, das ist alles von der Kunstfreiheit gedeckt. Die meiste Zeit nur er und ein Klavier. Und es war der absolute Hammer.
1: Das Allerbeste ist, es gibt Nachschub. Am 2. Oktober kommt das zweite Klavieralbum von Danger Dan. Das heißt, keine Angst. Jetzt ist bis Oktober noch so ein bisschen Zeit, ne? Aber wir wären nicht der NDR2-Nachmittag, wenn wir es nicht schon hätten. Das erste Lied daraus, den ersten Song. Die meisten meiner Freunde heißt dieser erste Song, diese erste Single aus dem Album. Spielen wir euch jetzt hier bei NDR2. Schön war's zum ein bisschen Luftklavier spielen bei der Arbeit oder im Freibad.
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0: Es ist gleich 15.30 Uhr. NDR 2 hier mit dem Verkehrsservice für den ganzen Norden. Und immer noch die amtliche Gefahrenmitteilung für den Müritz-Nationalpark. Sämtliche Seen im Umkreis der Brandstelle im Nationalpark müssen wegen der möglichen Betankung mit Löschwasser durch Hubschrauber geräumt werden. Sämtliche Personen, Material, Boote und Kanus haben die Gewässer zu verlassen. Die Müritz ist von der Aufforderung nicht betroffen. Jetzt vor euch Stau oder stockender Verkehr ab 4 Kilometern Länge. Die A1 Osnabrück Richtung Bremen. Zwischen Bremen-Brinkum und Asten 4 Kilometer Stau, knappe halbe Stunde kommt dazu. A1 Fehmarn Richtung Lübeck zwischen Scharbeutz und Rathekau 5 Kilometer stockend. Die A1 Lübeck Richtung Hamburg zwischen Billstedt und Norderelbbrücke 5 Kilometer stockend. A1 Bremen Richtung Osnabrück zwischen Uphusen-Bremen-Mahndorf und Asten 6 Kilometer stockend. Es dauert da 20 Minuten länger aktuell.
1: Auf der A7, Flensburg Richtung Hamburg, zwischen dem Dreieck Hamburg Nordwest und dem Elbtunnel 6 Kilometer stockender Verkehr, Verzögerung 20 Minuten. A7, Hannover Richtung Flensburg, zwischen Hamburg Heimfeld und dem Elbtunnel 8 Kilometer stockend, eine halbe Stunde kommt da oben drauf. Die A23, Heide Richtung Hamburg, die ist weiterhin gesperrt, zwischen Itzehoe Nord und Itzehoe Mitte nach einem Unfall. A24, Hamburg Richtung Berlin, zwischen Rheinbeek und Witzhabe, 5 Kilometer Stau, eine gute halbe Stunde dauert es länger. Und die A27, Bremen Richtung Bremerhaven, zwischen Stotel und Bremerhaven-Geestemünde, 4 Kilometer Stau, Verzögerung, auch hier eine halbe Stunde. Das war's, wo es rollt, frohe Fahrt.

0: Ey, für viele ist das ja wirklich die schönste Zeit des Jahres, so Mitte Juli. Hier ist der NDR2-Nachmittag mit Jessica und Nico. Viele sind im Urlaub oder haben frei. Viele fliegen ja auch in den Urlaub in andere Länder, lernen die kennen, lernen dann vielleicht auch Tiere dort kennen. Und gerade bei Straßenhunden und Straßenkatzen, da erleben wir oft ja irgendwie auch ja unschöne Dinge. Ja, die hoffen oft auf ein bisschen Futter.
1: Die Frage ist, was kann man tun? Annalena ist vom Tierschutzverein Das Schwarze Schaf. Sie ist selber gerade im Urlaub in Kroatien. Moin, Annalena.
2: Hi, moin aus Kroatien. Ganz
1: vielen, vielen Dank, dass du dir Zeit für uns nimmst in deinem Urlaub. Was kann man denn machen? Also es gibt ja ganz oft die Situation, dass man zum Beispiel in einem Hotel ist und da laufen ganz viele Katzen zum Beispiel durch die Gegend. Wie verhalte ich mich dann richtig?
2: Als erstes sollte man schauen, man sieht einer Katze ja auch an, ob die jemandem gehört oder nicht, haben die ein Halsband, ne? Wie gepflegt, wie ungepflegt sind die. Aber per se würde ich immer empfehlen, immer mal die lokalen Leute vor Ort fragen. Das Hotelpersonal, die Besitzer einer Pension, das Personal im Restaurant und fragen, kümmert sich jemand um die Katzen, werden die gefüttert? Ja, weil nicht zusätzlich on top füttern, vor allem bitte nicht vom Tisch, ja, weil Pommes und Frittiertes ist definitiv nichts, was der Gesundheit gut tun würde.
0: Manchmal sind die Tiere ja auch verletzt. Was mache ich denn in so einem Fall, wenn ich so ein verletztes Tier finde?
2: Ja, so ein bisschen auf den Menschenverstand hören und gucken, okay, ist es wirklich eine Notfallsituation? Also ich habe immer ein altes Handtuch und Handschuhe im Auto. Dann auch wirklich gerne das Tier nehmen und wirklich direkt, man kann es googeln, wo ist der nächste Tierarzt, immer am besten zum ersten Tierarzt, der in der Gegend ist, fahren. Ansonsten, es gibt überall in Europa, in allen beliebten Urlaubsregionen gibt es Tierschutzvereine, die vor Ort aktiv sind. Ja, es sind überwiegend auch wirklich deutsche Tierschutzvereine, österreichische oder aus der Schweiz, Luxemburg. Und dann den Kontakt zu den entsprechenden Verantwortlichen vor Ort aufnehmen, damit das Tier versorgt werden kann.
1: Also eure Bitte ist, nicht weggucken, wenn ein Tier Hilfe braucht. Was kann man denn sonst noch tun, wenn man sich im Urlaub noch ein bisschen engagieren möchte?
2: Wir schauen immer, welches Tierheim gibt es irgendwie in der Nähe. Und da gehe ich gerne vorbei. Und dann, wenn man die Zeit und die Lust hat, kann man immer mal für ein paar Stunden, ein paar Tage, wie man möchte, vorbeigehen, mit den Hunden Gassi gehen, mit Hunde und Katzen sozialisieren, weil natürlich auch deren Vermittlungschancen größer sind, je mehr Menschen sie kennengelernt haben. Und außerdem sind die halt auch ja, viel alleine in einem Tierheimalltag. Und ansonsten freut sich jedes Tierheim über Sachspenden, Futterspenden und natürlich am Ende Geldspenden, weil diese Tierheime oder generell der Tierschutz sich eigentlich zu 100% aus Spenden finanziert, dass wirklich alles gebraucht wird für die Betreuung und für die Verpflegung der Tiere.
1: Und wenn ihr für Annalenas Tierschutzverein spenden wollt, das könnt ihr tun unter dasschwarzeschaf.org.
0: Und ich höre sie jetzt schon. Danke, mauzen und bellen die Hunde und Katzen für eure Spende.
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0: Ihr seid bei NDR 2 an eurem Donnerstagnachmittag. Bis zu 1000 Meter müssen die Einsatzkräfte im Müritz-Nationalpark Abstand von den Flammen halten. Grund, da liegt viel alte Munition im Boden, die hochgehen könnte.
1: Es ist gleich 16 Uhr.
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3: Im Müritz-Nationalpark hat sich der Waldbrand inzwischen auf eine Fläche von fast 320 Hektar ausgebreitet. Und jetzt sind auch zwei große Hubschrauber der Bundeswehr im Einsatz, um die Löscharbeiten dort zu unterstützen. Jörn Jörkob Gericke ist für NDR 2 vor Ort.
4: Diese Maschinen sollen hier die evakuierte Ortschaft Granzin mit absichern. Konkret Flächen bewässern, damit das Feuer sich nicht in den Ort fressen kann. Den Waldbrand im Müritz-Nationalpark werden die Piloten nicht direkt überfliegen, wegen der Gefahr durch dort liegende Munition. Die beiden Hubschrauber können jeweils bis zu 5000 Liter Wasser transportieren und das holen sie sich aus den umliegenden Seen. Deswegen sind alle, die dort zum Beispiel gerade schwimmen, auf Booten oder Kanus unterwegs sind, aufgefordert, diese Seen sofort zu verlassen. Dazu werden unter anderem Warnmeldungen an die Bevölkerung herausgegeben.
3: Und wir bleiben beim Thema Wasser. Dass wir den Hahn aufdrehen und dass dann da auch Wasser rauskommt, das ist für viele von uns komplett normal. Es könnte aber in manchen Regionen Deutschlands im Sommer etwas schwieriger werden. Der Deutsche Städtetag warnt davor, dass Wasserknappheit durch heiße und trockene Monate zunehmen kann. Noch ist die Wasserversorgung sicher. Trotzdem soll bewusster mit Grundwasser, Flüssen und Seen umgegangen werden. Gefordert werden vor allem Regeln für Unternehmen, die besonders viel Wasser verbrauchen. Jedes Jahr gehen Milliarden von Euro am Staat vorbei, zum Beispiel durch Steuerhinterziehung. Da gehen Schätzungen von rund 100 Milliarden pro Jahr aus. Und das will die Bundesregierung jetzt verändern. Finanzminister Klingbeil und Justizministerin Hobig haben heute einen Aktionsplan vorgestellt. Tabea Schöpe, NDR 2 aktuell. Wie sieht der aus?
5: Es sind drei Punkte, über die Klingbeil und Hobig heute vor allem gesprochen haben. Die Strafen sollen schärfer werden. Zum Beispiel soll denjenigen, die sich wegen Steuerhinterziehung selbst anzeigen, künftig auch eine Strafe drohen. Bislang gilt generell Straffreiheit bei Selbstanzeige. Als zweites ist geplant, die Zusammenarbeit zwischen den verschiedenen Behörden von Bund und Ländern zu verbessern. Das klingt bürokratisch, soll aber Ermittlungen gegen Kriminelle erleichtern. Und der dritte Punkt hängt damit zusammen. Die Regierung will ein neues Zentrum beim Zoll mit Steuerfahndern, Analysten und KI-Experten. 1500 Stellen zusätzlich sind dafür geplant.
3: Die Bilder, die haben bestimmt noch viele im Kopf, als vor 8 Jahren in Genua in Italien eine Autobahnbrücke von jetzt auf gleich eingebrochen ist und Autos und Lkw mit sich gerissen hat. 43 Menschen sind dabei ums Leben gekommen. Ein italienisches Gericht hat jetzt den damaligen Autobahnbetreiber zu einer langen Haftstrafe verurteilt. Christine Auerbach, NDR 2 Rom.
6: Zu 12 Jahren Haft haben die Richter in Genua den Hauptangeklagten verurteilt. Giovanni Castellucci ist der ehemalige Geschäftsführer von Autostrade per l'Italia, die Firma, die die Morandi-Brücke in Genua betrieben hat. Ihm wird vorgeworfen, von den Mängeln gewusst zu haben und die Arbeiten an dem später eingestürzten Pfeiler verschoben zu haben. Die Staatsanwaltschaft hatte 18 Jahre Haft gefordert. Castellucci sitzt im Moment bereits im Gefängnis. Er wurde letztes Jahr wegen eines anderen Autobahnunfalls mit 40 Toten verurteilt.
1: In der zwei Wetter Sonnengewinner heute, wie so oft, Rügen mit 14 Stunden Sonne.
0: Und auch sonst ist es noch ziemlich sonnig bei uns im Norden. Also viele Stellen haben wirklich einen sonnigen Feierabend heute. Aber es gibt auch schon erste Schauer und Gewitter. Vor allem so rund um Lübeck ist gerade ganz schön viel unterwegs. Und das verteilt sich auch so über den Norden. Immer wieder ploppen da Schauer und Gewitter im Laufe des Abends aus. Ist aber nichts gegen morgen, weil morgen wird's richtig wild. Erst einzelne Schauer und Gewitter und meist noch sonnig. Aber dann braut sich viel zusammen. Nachmittags ist es fast überall gewittrig. Stand jetzt knallt's vor allem in Mecklenburg-Vorpommern heftig. Teilweise auch Unwettergefahr. Maximal morgen 22 Grad auf Langeoog, 24 Grad in Kiel und bis zu 28 Grad in Belm.
1: Der NDR 2 Verkehrsservice für den ganzen Norden mit einer amtlichen Gefahrenmitteilung für den Müritz-Nationalpark. Sämtliche Seen im Umkreis der Brandstelle müssen wegen der möglichen Betankung mit Löschwasser durch Hubschrauber geräumt werden. Sämtliche Personen, Material, Boote und Kanus haben die Gewässer zu verlassen. Die Müritz ist von der Räumungsaufforderung aber nicht betroffen. Stau oder Stockner Verkehr. Ab 5 Kilometern Länge ist es ganz schön viel los. Die Autobahn 1 Fehmarn Richtung Lübeck zwischen Scharbeutz und Rathenow 6 Kilometer stockender Verkehr. A1 Bremen Richtung Osnabrück zwischen Uphusen-Bremen-Mahndorf und Arsten 6 Kilometer stockend. Knappe halbe Stunde kommt da dazu. Die A2 Hannover Richtung Berlin zwischen dem Kreuz Hannover Ost und Hämmelerwald 8 Kilometer stockend. Da ist ein Liegenbleiber. Eine halbe Stunde dauert es länger.
0: Auf die A7 Flensburg Richtung Hamburg zwischen dem Dreieck Hamburg Nordwest und dem Elbtunnel 6 Kilometer stockender Verkehr. Eine knappe halbe Stunde dauert es länger. Die 7 Hannover Richtung Flensburg zwischen Hamburg-Heimfeld und dem Elbtunnel 8 Kilometer stockend. Hier kommt eine gute halbe Stunde obendrauf. A23 Heide Richtung Hamburg. Da ist zwischen Itzehoe Nord und Itzehoe Mitte nach einem Unfall weiterhin gesperrt. Deswegen haben wir hier Stau. A24 Hamburg Richtung Berlin zwischen Rheinbeek und Witzhave. 7 Kilometer Stau, da ist wegen Bauarbeiten nur eine Spur frei, eine Dreiviertelstunde kommt da oben drauf. Und die A31 neu dabei, Meppen Richtung Leer, im Ems-Tunnel ist gesperrt wegen eines defekten Fahrzeugs. Das war's, wo es rollt, gute Fahrt.
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1: Heute mit Jessica und Nico und einer Suchmeldung der Polizei Göttingen, denn da hat jemand die Knolle einer Titanenwurz gestohlen. Titanenwurz ist diese riesige Pflanze, die nur sehr selten blüht, aber wenn sie blüht, dann stinkt sie ganz wunderbar nach Aas.
0: Also manche Leute haben Vorlieben, aber ganz ehrlich, Polizei verstehe ich auch nicht ganz. Die müssten ja eigentlich immer nur der Nase

0: 2 Nachmittag ist hier mit Jessica und Nico. Und vielleicht wollt ihr heute Abend auch noch mal ans oder ins Wasser abkühlen, am Strand oder im Freibad. Es gibt genug Möglichkeiten bei uns in Norddeutschland. Aber seid vorsichtig, denn alleine im Juni sind mindestens 99 Menschen beim Baden ertrunken.
1: Und das sind so viele wie seit mehr als 20 Jahren nicht mehr in Deutschland. Im NDR 2 Spezial geht es deswegen heute Abend ums Thema Badesicherheit. Julia Meyer moderiert die Sendung. Julia, hast du einen Tipp für uns, worauf wir besonders achten sollten, am oder im Wasser?
2: Ja, also für mich nochmal ein wichtiger Reminder war, sicher schwimmen lernen oder überhaupt schwimmen lernen. Dafür ist es nie zu spät und das hat mir Thorsten Erdmann gesagt, der ist Rettungsschwimmer in Prerow in Mecklenburg-Vorpommern.
3: Wir haben Rentner, die sagen, also ich fühle mich sicherer, wenn ihr mir nochmal das Schwimmen beibringt, beziehungsweise ich nochmal eine Schwimmstufe ablegen kann bei euch. Bei dem einen ist es Ehrgeiz, bei dem anderen tatsächlich der Sicherheitsgedanke. Dafür gibt es keine Altersgrenzen.
2: Also man ist nie zu alt, schwimmen zu lernen, wie sie war. Der macht gerade Abi und einen Anfängerschwimmkurs in Kiel.
4: Es ist besser, schwimmen zu können, als nicht schwimmen zu können, weil leider ertrinken so viele Leute im Sommer, weil die nicht schwimmen können. Und ich finde, es ist eine gute Möglichkeit, das nachzuholen.
2: Finde ich ja super und auch echt mutig, denn da gehört ja schon was dazu als erwachsene Person, oder?
1: Auf jeden Fall. Hut ab an Siva und alle, die dieses Jahr schwimmen lernen.
0: Was außerdem wichtig ist, damit es nicht zu gefährlichen Badeunfällen kommt, das hört ihr im NDR 2 Spezial. Nach den Nachrichten um 18 Uhr. Ab ins Wasser, aber sicher.

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0: 16.31 Uhr. Hier ist NDR2 mit dem Verkehrsservice für den ganzen Norden. Und vorweg die amtliche Gefahrenmitteilung für den Müritz-Nationalpark. Sämtliche Seen im Umkreis der Brandstelle müssen wegen der möglichen Betankung mit Löschwasser durch Hubschrauber geräumt werden. Sämtliches Personal, Material, Boote und Kanus, also alles raus aus den Seen. Die Müritz ist von dieser Aufforderung aber nicht betroffen. Wir haben Stau oder stockenden Verkehr ab 5 Kilometern Länge. Die Autobahn 1 Fehmarn-Lübeck zwischen Scharbeutz und Rathekau 8 Kilometer stocken. Eine Dreiviertelstunde dauert es da länger. A1 Bremen Richtung Osnabrück zwischen Uphusen-Bremen-Mahndorf und Arsten 6 Kilometer stocken. 20 Minuten dauert es länger. A2 Hannover Richtung Berlin zwischen dem Kreuz Hannover Ost und Hemeler Wald 8 Kilometer stocken. Da ist einer liegen geblieben. Knappe Dreiviertelstunde dauert es länger.
1: Auf die A7 gehüpft Flensburg Richtung Hamburg zwischen dem Dreieck Hamburg Nordwest und dem Elbtunnel 6 Kilometer stocken. Der Verkehr kostet euch 20 Minuten. Die A7 Hannover Richtung Hamburg zwischen dem Dreieck Hannover Nord und Schwarmstedt. Hier 8 Kilometer stocken, da gab es einen Unfall, auch das kostet euch 20 Minuten. Die A7 Hannover Richtung Flensburg zwischen Hamburg-Heimfeld und dem Elbtunnel 8 Kilometer stocken. Hier dauert es eine knappe halbe Stunde länger als sonst. A23 Heide Richtung Hamburg zwischen Itzehoe Nord und Itzehoe Mitte ist nach einem Unfall gesperrt, deswegen haben wir hier Stau. Die A24 Hamburg Richtung Berlin zwischen Rheinbeek und Witzhave 7 Kilometer Stau, da ist wegen Bauarbeiten nur eine Spur frei, dauert leider eine Stunde länger als sonst. Und die A31 Meppen Richtung Leer ist weiterhin im Emstunnel gesperrt wegen eines defekten Fahrzeugs.
0: Das war's, reicht auch. Gute und sichere Fahrt für euch.

0: Jessica und Nico hier, der NDR2 Nachmittag am Donnerstag. Pommes mit Softeis, Erdnussbutter auf Burger, Banane mit Mayonnaise. Es gibt ja mittlerweile keine Esskombination, die es nicht gibt. Es ist wirklich alles erlaubt.
1: Also, bin ich dagegen und nicht nur ich. Auch die B-Promis aus unserer Comedy-Deko-Oase, die sehen das ein bisschen anders. Und was die sagen, ist ja Gesetz.
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4: Und wie sind Sie heute da, Herr Deinhardt?
5: Ja. Nee, jetzt erstmal bitte. Ich war gestern im Beachclub, Surf and Turf, Grillbuffet, Wagyu-Buletten.
6: Aus Wagyu-Hack?
7: Oh, edel.
5: 4, 5 Edelsoßen dazu. Ich hab gefragt, habt ihr auch Bautzner Mittelscharf da?
7: Oh, yeah.
5: Nee, ist so ausgerastet. Das. Kam er aus seiner Schuhküche geflitzt und hat einen Larry gemacht.
7: Du kannst doch wohl nicht so einen Senf an so ein Fleisch geben.
6: Dann nimmst du Trüffelmayo oder... Das. Also wenigstens, wer es getrüffelt ist.
5: Es bleibt ja wohl trotzdem eine Herausforderung. Tragende Bulette, auch wenn ich da nur Bautzner ran mache.
4: Ja, vielleicht könnten Sie der Frikadelle...
5: Bulette.
6: Also man sagt jetzt auch viel Fleischpflanzerl. Yeah. Also im Edelbereich. Wagyu Fleischpflanzerl.
7: Es ist doch nur auch egal. Jetzt lass doch mal Frau Dr. Peppmüller.
4: Ja, vielleicht könnten Sie dem Fleisch den Raum geben, sich selbst als Fleisch zu entfalten und sich diesen natürlichen Geschmackseigenschaften wieder öffnen.
5: Ich liebe Bulette mit Senf. Und wenn der Luxus in der Bulette liegt, wird ja beides zusammen trotzdem noch mal besser.
7: Vielleicht reden wir gar nicht mehr nur über Frikadellen, ne, Frau Doktor?
4: Ja,
6: doch, weil es ist ja so, ein 0815-Senf an einem Luxus-Fleischpflanzerl hebt das Ergebnis nicht so stark wie eine Luxussoße an Billighackfleisch.
5: Warte.
6: Meine Meinung.
4: Herr Deinhardt, wir waren gerade an einem
5: Punkt... Du meinst, wenn ich eine Fleischfackel vom Discounter in Blattjold wickel und schmier dann Demi-Glas oder Trüffelmayo drauf, dann funzt besser wie andersrum?
7: Ich finde sowieso, man muss sich auf Augenhöhe begegnen.
4: Ja, Frau Voss, aber doch mal zum Thema Öffnen.
6: Es ist ja erstmal die Frage, wer ist hier der Star? Wer zieht hier wen mit runter und wer zieht wen mit hoch? Wer veredelt?
5: Das Fleisch ist ja wohl der Star, sowieso.
6: Also bei Spargel ist bei mir die Sauce Hollandaise der Star. Also die aus der Packung, da bin ich verrückt nach. Und die Spargelqualität ist dann auch zweitrangig.
5: Bei Gin Tonic.
6: Ja, ist das Tonic meist wichtiger heutzutage. Kennst du Kugeln?
5: Ja, oder Whisky. Glenmorangie, 75 Jahre alt, Barrique gelagert, was weiß ich. Da nehme ich ja auch nicht River Cola, sondern eine Jute.
6: Muss drin sein.
5: Trotzdem ist es der Whisky, der die Sache rund macht.
7: Ja, wir reden aber auch über deine Bindungsunfähigkeit, Jäggi, ne, Frau Doktor?
4: Ja, in der Art.
5: Also... Ich selbst sehe mich als soliden Heinz-Ketchup aus der Glasflasche.
6: Willst aber selbst immer eine Edelbuletten rein, ne?
5: Also,
7: er war vielleicht mal Heinz. Jetzt ist er Hele Curry. Das reicht gerade mal für eine Krakauer aus der Fettwanne.
5: Dann leck mich an aus.
6: Jerry!
4: Herr Sprenzel.
7: Sorry, ich hab PMS.
4: Ja, und das nehmen wir doch mal in den Themenspeicher.
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1: Das Feuer im Müritz-Nationalpark breitet sich aus. Jetzt hilft auch die Bundeswehr. Und jedes Jahr verliert der Staat Milliarden Euro Steuereinnahmen. Und dagegen will die Regierung jetzt mehr tun. Sämtliche Personen, Boote, Kanus und so weiter haben sofort die Gewässer zu verlassen. Das ist die Ansage der Einsatzkräfte im Müritz-Nationalpark. Und da geht's um diese Badeseen rund um das betroffene Gebiet, in dem es brennt. Das Feuer hat sich inzwischen auf eine Fläche ausgeweitet, die ein bisschen mehr als viermal so groß ist wie der Maschsee in Hannover. Jetzt sind auch zwei große Hubschrauber der Bundeswehr bei den Löscharbeiten im Einsatz. Jörn Jakob Gericke ist für NDR 2 vor Ort. Wie hilfreich sind diese Hubschrauber?
2: Ja, also so wie die Einsatzkräfte sich hier heute gefreut haben, als diese Hubschrauber ankamen, sind die sicher eine große Hilfe. Die können nämlich das Wasser dorthin bringen, wo die Feuerwehren nicht hinkommen. So hat es mir Oberstleutnant Klaus-Christian Mathiesen erklärt, der Leiter des Kreisverbindungskommandos hier.
3: Die besondere Problematik hier ist ja, dass wir dieses munitionsbelastete Gebiet haben und dass bestimmte Waldbereiche halt nicht begehbar sind. Viele Bereiche werden durch Kreisregner gesichert, aber die reichen bisweilen nicht aus. Und manchmal ist es auch so, dass doch schnell und rasch und schlagkräftig gehandelt werden kann. Und dafür sind die CH-53 sehr gut geeignet.
2: Diese beiden Hubschrauber können jeweils bis zu 5000 Liter Wasser transportieren. Das wird halt aus den Seen der Umgebung geholt und deswegen mussten die eben geräumt werden. Du hast es gesagt, es gab Warnhinweise über Apps zum Beispiel und das scheint geklappt zu haben. Ein NDR-Kollege hat bei einem See gefilmt, wie diese Hubschrauber sozusagen tanken und da war kein Badegast zu sehen, auch kein Kanu.
1: Jetzt also auch Unterstützung aus der Luft. Wie kommen die Löscharbeiten insgesamt voran?
2: Ja, es bleibt trotzdem schwierig, weil einfach große Teile dieses Gebiets gar nicht betreten werden können. Deswegen haben die Behörden heute auch schon gesagt, es wird auf jeden Fall nicht schnell gehen. Aber die Lage sei im Griff und deswegen sei auch kein Katastrophenfall ausgerufen worden. Es gibt auf jeden Fall eine große Unterstützung. Hunderte Einsatzkräfte sind hier, auch aus anderen Bundesländern. Sachsen und Brandenburg sind vertreten und sogar aus Bayern sind heute hier 15 Fahrzeuge in den Norden gekommen.
1: Was eventuell helfen könnte, wäre Regen. Wie sehen denn die Vorhersagen für die nächsten Tage aus für die Region?
2: Ja, es gibt die berechtigte Hoffnung auf Niederschlag für das Brandgebiet morgen ab dem Nachmittag. So hat es der Deutsche Wetterdienst formuliert. Es sieht da recht gut aus, aber man kann auch nicht ausschließen, dass diese Gewitter- und Schauerfront, die da angesagt ist, komplett am Gebiet vorbeizieht. Also Hauptsache der Wind treibt die Flammen hier nicht weiter an.
1: Die Böden, die sind im Norden stellenweise knochentrocken. Ein Funke und es lodert sofort los. Wir hören diese Warnhinweise immer wieder in Zusammenhang mit der erhöhten Waldbrandgefahr im Sommer. Keine Zigaretten wegwerfen, das Auto mit dem heißen Motor nicht irgendwo wild abstellen. Aber es gibt auch Dinge, bei denen wir vielleicht gar nicht so sehr auf dem Schirm haben, wie gefährlich die werden könnten. Daniel Göring aus Westerstede in Niedersachsen, der hatte zum Beispiel den Plan, seinen Garten hübsch zu machen. Beim Unkraut, da wollte er jetzt allerdings nicht stundenlang auf den Knien rumrutschen, sondern das mal eben mit einem Gasbrenner entfernen. Heute weiß er, das war nicht klug, denn die Thuja-Hecke, die war auch noch da. Da war das Unkraut trocken und diese Hecke, die war trocken.
4: Ich bin aus Versehen einmal da kurz gegengekommen, dann habe ich ja schon knistern gehört. Von da aus bin ich so schnell wie möglich schon reingegangen, habe schon versucht, Wasser zu holen. Lass es mal alles unterhalb von einer Minute gewesen sein, aber dann war es schon für mich nicht mehr als Einzelperson löschbar, weil sich das dann so stark ausgebreitet hat.
5: Thuja, aber auch andere Hecken sind hochentzündlich und die Gefahr bleibt, auch wenn es in den letzten Tagen immer mal wieder geregnet hat, sagt Heiko Pold. Er ist Sprecher der Gemeindefeuerwehr in Wiefelstede im Ammerland.
6: Tatsächlich bringt das gar nichts, nein. Also diese Hecken als solche sind die sowieso von innen immer noch trocken, auch wenn es mal draußen ein Scheuerchen gegeben hat, sie sind einfach trocken. Und diese ätherischen Öle treten aus und da muss man noch nicht mal direkt Kontakt mit der Hecke haben, sondern ein kleiner Abstand reicht sogar schon, um diese Öle zu entzünden.
5: Die Hecke der Görings ist weg. Damit ist das Paar verhältnismäßig glimpflich davongekommen. Allein in den letzten Wochen hat es in ganz Niedersachsen zahlreiche Feuer durch Unkrautbrenner gegeben. Unter anderem in Hambüren im Kreis Celle, in Sieke im Kreis Diepholz. Und der verheerendste Brand ist am Montag in Misselwaden bei Cuxhaven passiert. Dabei hatten ein Holzschuppen, eine Garage, ein Auto und Teile eines Hauses gebrannt. Schaden 150.000 Euro. Dabei sind diese Brände oft vermeidbar, sagt Maike Seppenwolde von der Feuerwehr Westerstede.
7: Wenn man meint, dass man dies verbrennen möchte, das Unkraut, dass die Leute Abstand zu den Hecken halten, mindestens 1 bis 2 Meter, dass sie darauf achten, dass es windstill ist weil auch kleiner Funkenflug kann eine Hecke schon in Brand setzen, dass sie Wassereimer bereitstehen haben oder den Gartenschlauch befüllt bereitstehen haben. Und wenn wirklich was passieren sollte, dass sie dann auch ein Handy in der Tasche haben, um schnellstmöglich die 112 zu wählen.
5: Gerade der letzte Punkt ist extrem wichtig, sagt auch der Wiefelsteder Feuerwehrsprecher Polt.
6: 112 ist wichtig, weil man auch so kleine Glutnester hat, die wandern vielleicht unter der Hecke lang, was man selber gar nicht sieht. Und dann ist das ruckzuck wieder da, das Feuer unwohlmöglich größer.
5: Der Landesfeuerwehrverband verteufelt die Unkrautbrenner übrigens nicht generell, findet es gut, dass weniger Gift eingesetzt wird. Die Gefahr sollte man aber nicht ausblenden und unbedingt die entsprechenden Sicherheitsmaßnahmen treffen.
1: Infos von Jan Bastian Buck, NDR 2 Oldenburg. Es geht um viele, viele Milliarden Euro, die dem Staat jedes Jahr durch die Lappen gehen, durch Steuerhinterziehung und Finanzkriminalität. Und dagegen will die Bundesregierung jetzt was tun. Mit einem Aktionsplan, den Finanzminister Klingbeil und Justizministerin Hubich heute vorgestellt haben. Im Prinzip geht es da um 3 Punkte. Härtere Strafen für Steuerbetrüger, mehr Abschreckung und bessere Zusammenarbeit der Behörden von Bund und Ländern. Philipp Eckstein, NDR 2 Berlin. Diese Überlegungen sind ja nicht ganz neu. Ist das jetzt wirklich der große Wurf?
8: Also das bleibt abzuwarten, muss man sagen. Bei den Themen Finanzkriminalität und Steuerhinterziehungen hat es ja auch in den vergangenen Jahren auch von Vorgängerregierungen häufig sehr große Ankündigungen gegeben. Auch große Entschlossenheit wurde da demonstriert. Und am Ende ist dann häufig doch wenig oder zumindest zu wenig passiert. Also das wird man abwarten müssen. Man kann allerdings sagen, in diesem Aktionsplan gibt es schon einige weitreichende Änderungen. Und wenn die tatsächlich so kommen, dann können die auch was bewirken. Was ich ganz interessant fand, ist, dass die beiden SPD-Minister das stark mit dem Thema Gerechtigkeit verbunden haben. So hat die Justizministerin Stefanie Hubich gesagt.
9: Bürgerinnen und Bürger müssen sich darauf verlassen können, dass Regeln für alle gelten.
8: Ja, und was sie meint, wenn sie sagt, für alle gelten, hat sie dann auch noch mal ausgeführt.
9: Steuerkriminalität ist keine Kriminalität der kleinen Leute.
8: Und hier geht es also jetzt auch ganz konkret darum, also schwere Steuerhinterziehung, aber auch von Unternehmen, dass die stärker und konsequenter verfolgt wird.
1: Das ist ja jetzt ein zusammengeschnürtes Gesamtpaket. Von welchem Teil erhofft sich denn die Bundesregierung jetzt den größten Effekt?
8: Also einen großen Effekt erhofft man sich davon, dass man die Arbeit von den vielen zuständigen Behörden bei dem Thema besser bündeln möchte, auch von Bund und Ländern, dass man da sich mehr austauscht. Da soll unter dem Dach des Zoll so ein gemeinsames Zentrum gegen Steuer- und Finanzkriminalität entstehen. So ein bisschen so ein Austausch, wie man es auch bei der Terrorismusbekämpfung zum Beispiel macht. Dann setzt man Hoffnung darin, dass man ja die Strafen auf Steuerhinterziehung stark verschärfen möchte. Also dann sind Gefängnisstrafen von bis zu 15 Jahren möglich. Da geht es um Abschreckung. Auch Steuer-CDs oder auch Datensätze möchte die Bundesregierung aufkaufen und Unternehmen sollen schärfere Regeln bekommen, also gerade was zum Beispiel die Aufbewahrungspflicht von Unterlagen angeht, aber auch die Meldung der Umsatzsteuer.
1: Und wie schnell soll das jetzt alles umgesetzt werden?
8: Also erste Gesetze sollen noch im laufenden Jahr abgeschlossen werden. Interessant wird noch die Frage, ob CDU und CSU da auch bei allem so mitspielen, weil manche der Regelungen könnte man dann auch so auslegen, dass sie ja eher wieder mehr Bürokratie auch für die Wirtschaft bedeuten. Und die will die Bundesregierung ja eigentlich abbauen.
10: Das war das NDR 2 Update um 5 mit Anouk Schulen. Jetzt schauen wir das NDR 2 Wetter. Die ersten kräftigen Schauer sind da und das ist nur ein Vorgeschmack.
11: Und das ist vor allem ein Vorgeschmack für Mecklenburg-Vorpommern. Da freuen sich viele ja auch, weil morgen könnte da richtig dick was runterkommen. Teilweise schwere Schauer und Gewitter morgen im Laufe des Tages. Heute schon, ja, im Norden Mecklenburg-Vorpommerns ist da was unterwegs. Und in Schleswig-Holstein, da knubbelt sich's auch. Da sind einige Gewitterzellen da im Süden. Niedersachsen sind auch ein paar unterwegs. Ansonsten sehr viel Sonne und oder Wolken heute Abend bei maximal 25 Grad in Lauenburg, 27 in Löcknitz, 28 in Schönigen. Morgen im Laufe des Tages immer unbeständiger. Das heißt, wir starten oft mit Sonne und oder Wolken. Im Laufe des Tages kommen dann immer mehr Schauer und Gewitter runter. Maximal morgen nochmal bis zu 30 Grad.
10: Der NDR2-Verkehrsservice für den ganzen Norden. Die amtliche Gefahrenmitteilung für den Müritz-Nationalpark. Sämtliche Seen im Umkreis der Brandstelle müssen wegen der möglichen Betankung mit Löschwasser durch Hubschrauber geräumt werden. Sämtliche Personen, Material, Boote, Kanus haben die Gewässer zu verlassen. Die Müritz selbst ist von der Räumungsaufforderung nicht betroffen. Stauderstockender Verkehr. Ab 5 Kilometern ist es ganz schön viel los. Die Autobahn 1 Fehmarn in Richtung Lübeck zwischen Scharbeutz und Rathekau 8 Kilometer stockend. A1 Bremen Richtung Osnabrück zwischen Uphusen, Bremen, Mahndorf und Aßen 7 Kilometer stockend. Eine knappe halbe Stunde dauert es länger. Die A2 Hannover Richtung Berlin zwischen dem Kreuz Hannover Ost und Hemmelerwald 8 Kilometer stockend. Wegen eines defekten Fahrzeugs knappe Dreiviertelstunde dauert es da länger.
11: Auf die A7 Flensburg Richtung Hamburg zwischen dem Dreieck Hamburg Nordwest und dem Elbtunnel 6 Kilometer Stau. Hier dauert es eine halbe Stunde länger als sonst. Die A7 Hannover Richtung Hamburg zwischen dem Dreieck Hannover Nord und Schwarmstedt. Hier 8 Kilometer stockend nach einem Unfall, 20 Minuten plus. A7 Hannover Richtung Flensburg zwischen Hamburg-Heimfeld und dem Elbtunnel 8 Kilometer stockend. Eine knappe halbe Stunde dauert es länger. Die A23 Heide Richtung Hamburg ist zwischen Itzehoe Nord und Itzehoe Mitte nach einem Unfall weiterhin gesperrt, deswegen haben wir hier Stau. A24 Hamburg Richtung Berlin zwischen Rheinbeek und Witzhave, hier 8 Kilometer Stau. Da ist wegen Bauarbeiten weiterhin nur eine Spur frei, kostet euch leider eine Stunde. Und die A31 Meppen Richtung Leer, der Ems-Tunnel ist wegen eines Liegenbleibers gesperrt.
10: Und das war's. Reicht auch gute und sichere Fahrt für euch rein in den Feierabend. Hier ist der NDR2 Nachmittag, heute mit Jessica und Nico.

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0: Du meinst das Klingeln in dem Song?
1: Ja.
0: Ja, das mache ich jedes Mal gerne. Es ist 17.30 Uhr. Hier ist NDR 2 mit dem Verkehrsservice für den ganzen Norden. Und wir beginnen mit einer amtlichen Gefahrenmitteilung für den Müritz-Nationalpark. Denn sämtliche Seen im Umkreis der Brandstelle müssen wegen der möglichen Betankung mit Löschwasser durch Hubschrauber geräumt werden. Sämtliche Personen, Material, Boote und Kanus haben das Gewässer zu verlassen. Die Müritz ist von dieser Aufforderung aber nicht betroffen. Stau oder stockender Verkehr jetzt ab 5 Kilometern Länge. Es ist richtig viel los. Die Autobahn 1, Fehmarn Richtung Lübeck zwischen Scharbeutz und Rathekau. 7 Kilometer stocken, das dauert eine Dreiviertelstunde länger. A1 Bremen Richtung Osnabrück zwischen Uphusen, Bremen, Mahndorf und Arsten. 7 Kilometer stocken, eine knappe halbe Stunde dauert es länger. Die A2 Hannover Richtung Berlin zwischen dem Kreuz Hannover Ost und Himmler Wald. 8 Kilometer stockend wegen eines Liegenbleibers. Knappe Dreiviertelstunde dauert es da länger. Die A2 Hannover Richtung Berlin ist zwischen Himmler Wald und Peine wegen eines Polizeieinsatzes von 18 Uhr bis 18.30 Uhr gesperrt.
2: Die A7 Flensburg Richtung Hamburg zwischen dem Dreieck Hamburg Nordwest und dem Elbtunnel. Hier dauert es eine halbe Stunde länger. 6 Kilometer Stau haben wir hier. Die A7 Hannover Richtung Hamburg zwischen dem Dreieck Hamburg Nord und Schwarmstedt. Hier 8 Kilometer stockend nach einem Unfall. Die 7 Hannover Richtung Flensburg zwischen Hamburg-Heimfeld und dem Elbtunnel. 8 Kilometer stockender Verkehr. Hier dauert es eine knappe halbe Stunde länger als sonst. A23 Heide Richtung Hamburg zwischen Itzehoe Nord und Itzehoe Mitte. Hier Stau nach einem Unfall ist weiterhin gesperrt. Und die A24 Hamburg Richtung Berlin zwischen Rheinbeek und Witzhabe. 7 Kilometer Stau wegen Bauarbeiten ist hier nur eine Spur frei. Verzögerung leider eine Stunde. Das war's von uns. Wo es rollt, gute und sichere Fahrt für euch.

0: mit einem Beitrag von Jens Ehebrecht zum Sande aus Hamburg für die katholische Kirche.
1: Wenn ich morgens die Zeitung aufschlage oder die ersten Nachrichten im Radio höre, verliere ich oft schon den Mut, noch bevor der Tag richtig begonnen hat. Kriege, wirtschaftliche Krisen, vergiftete politische Debatten. Es kostet mich Kraft, optimistisch zu bleiben. Einen Menschen habe ich erlebt, der sich davon scheinbar nicht bestimmen lässt. Manfred Eisner. Den Optimismus zu verlieren bringt ja nichts. Dieser Satz kommt nicht von einem Lebenshilfecoach, sondern von ihm. Mit seinen 91 Jahren strahlt er eine erstaunliche Präsenz aus. Dabei war sein Leben alles andere als einfach. 1935 wurde er als Kind jüdischer Eltern in München geboren. Die Familie floh rechtzeitig vor den Nationalsozialisten. Seine Kindheit und Jugend verbrachte er als Flüchtling in Südamerika. Anfang der 60er Jahre kehrte er nach Deutschland zurück. Bei einer Gedenkveranstaltung wird er nach seiner Haltung gefragt. Er lächelt und sagt: Ich bin einfach ein optimistischer Mensch. Woher nehmen Sie diese Kraft? Fragt der Moderator. Eisner überlegt kurz und antwortet: Ich muss mich dazu entscheiden. Dieser Satz bleibt bei mir hängen. Das ist eine Entscheidung gegen Dunkelheit. Gott hat uns nicht den Geist der Furcht gegeben, sondern den Geist der Kraft, der Liebe und der Besonnenheit. So steht es in der Bibel. Nicht die Angst bekommt das letzte Wort, sondern die Kraft, die Liebe und der optimistische Blick auf das Leben.
0: Das war ein Beitrag von Jens Ehebrecht zum Sande aus Hamburg für die katholische Kirche.

0: Donnerstag Feierabend, das war der NDR 2 Nachmittag heute mit Jessica und Nico.
1: Und gleich geht's weiter mit dem NDR 2 Spezial. Ab ins Wasser, aber sicher, so kommen wir gut durch die Badesaison. Moderiert von Julia Meyer. Schönen Abend euch. Ah.

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0: Im Müritz-Nationalpark laufen die Löscharbeiten. Dabei müssen die Einsatzkräfte bis zu 1000 Meter Abstand zu den Flammen halten, denn da liegt viel alte Munition im Boden, die hochgehen könnte. Es ist 18 Uhr.
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2: Im Müritz-Nationalpark hat sich der Waldbrand ausgeweitet. Da brennt inzwischen eine Fläche von fast 320 Hektar. Bei den Löscharbeiten sind jetzt auch zwei große Bundeswehr-Hubschrauber im Einsatz. Jürgen-Jakob Gericke ist für NDR 2 vor Ort.
3: Diese Maschinen sollen hier die evakuierte Ortschaft Granzin mit absichern. Konkret Flächen bewässern, damit das Feuer sich nicht in den Ort fressen kann. Den Waldbrand im Müritz-Nationalpark werden die Piloten nicht direkt überfliegen, wegen der Gefahr durch dort liegende Munition. Die beiden Hubschrauber können jeweils bis zu 5000 Liter Wasser transportieren und das holen sie sich aus den umliegenden Seen. Deswegen sind alle, die dort zum Beispiel gerade schwimmen, auf Booten oder Kanus unterwegs sind, aufgefordert, diese Seen sofort zu verlassen. Dazu werden unter anderem Warnmeldungen an die Bevölkerung herausgegeben.
2: Jedes Jahr gehen dem Staat Milliarden von Euro verloren, durch Steuerhinterziehung zum Beispiel. Schätzungen gehen von 100 Milliarden im Jahr aus. Das will die Bundesregierung ändern. Finanzminister Klingbeil und Justizministerin Hubig haben heute einen entsprechenden Aktionsplan vorgestellt. Tabea Tschöpe, NDR 2 aktuell.
4: Es sind drei Punkte, über die Klingbeil und Hubig heute vor allem gesprochen haben. Die Strafen sollen schärfer werden. Zum Beispiel soll denjenigen, die sich wegen Steuerhinterziehung selbst anzeigen, künftig auch eine Strafe drohen. Bislang gilt generell Straffreiheit bei Selbstanzeige. Als zweites ist geplant, die Zusammenarbeit zwischen den verschiedenen Behörden von Bund und Ländern zu verbessern. Das klingt bürokratisch, soll aber Ermittlungen gegen Kriminelle erleichtern. Und der dritte Punkt hängt damit zusammen. Die Regierung will ein neues Zentrum beim Zoll mit Steuerfahndern, Analysten und KI-Experten. 1500 Stellen zusätzlich sind dafür geplant.
2: Auf der ganzen Welt haben rund 670 Millionen Menschen nicht genug zu essen. Der Kampf gegen den Hunger wird aber immer schwieriger, weil die Gelder für humanitäre Hilfe fast überall gekürzt werden. Das sagt die Welthungerhilfe in ihrem Bericht, der heute vorgestellt wurde. Matthias Bertsch, NDR 2 Berlin.
5: Die wichtigste Ursache seien dabei nach wie vor kriegerische Konflikte, so der Generalsekretär der Welthungerhilfe Matthias Mogge. Aber auch der Klimawandel mit Starkregen und Dürren spiele eine zunehmend wichtige Rolle. Um dem etwas entgegenzusetzen, setzt die Organisation auf ein strategisches Umdenken. Vom reinen Reagieren auf Wetterextreme zu vorausschauendem Handeln. So könne mit Hilfe meteorologischer Daten die Bodenfeuchte gemessen und damit frühzeitig eine sich anbahnende Dürre erkannt werden.
2: Vor rund 8 Jahren war in Italien die Morandi-Autobahnbrücke eingestürzt. Heute kam das Urteil. Von den 57 Angeklagten sind 32 schuldig gesprochen worden. Unter anderem soll der damalige Chef des Autobahnbetreibers 12 Jahre ins Gefängnis wegen fahrlässiger Tötung. Bei dem Unglück waren 43 Menschen ums Leben gekommen. Ein Pfeiler der Brücke hatte damals nachgegeben.
0: Soweit die Nachrichten. Danke, Marco. Heute Abend eine Mischung aus Sonne und Wolken, zum Teil auch Schauer und Gewitter, örtlich mit Starkregen und Hagel. Nachts dann oft trocken, morgen viele Wolken und vor allem nachmittags Schauer und wieder Gewitter, die auch sehr kräftig ausfallen können. Bei maximal 22 Grad auf Langeoog und nochmal bis zu 29 in Penkun. Ab dem Wochenende wird's dann kühler. Der NDR2-Verkehrsservice für den ganzen Norden. A1, Osnabrück Richtung Bremen zwischen Bremen-Brinkum und Arsten, 4 Kilometer Stau, da dauert es 20 Minuten länger. Dann A1 Fehmarn Richtung Lübeck zwischen Scharbeutz und Rathekau, 4 Kilometer stockender Verkehr. Andere Richtung A1 Bremen Richtung Osnabrück zwischen Opusen, Bremen-Mahndorf und Arsten, 7 Kilometer stockender Verkehr, hier eine knappe halbe Stunde länger. A2 Hannover Richtung Berlin zwischen Kreuz Hannover Ost und Hämeler Wald, 8 Kilometer stockender Verkehr wegen eines defekten Fahrzeugs. Eine knappe Dreiviertelstunde länger müsst ihr hier einplanen. Und A2 Hannover Richtung Berlin zwischen Hämeler Wald und Peine wird die Autobahn wegen eines Polizeieinsatzes gesperrt. Das soll bis 18.30 Uhr dauern. Dann die A7 Flensburg Richtung Hamburg zwischen dem Dreieck Hamburg Nordwest und dem Elbtunnel, 6 Kilometer Stau, Verzögerung eine halbe Stunde. Andere Richtung, A7 Hannover Richtung Flensburg zwischen Hamburg-Heimfeld und dem Elbtunnel, 8 Kilometer stockender Verkehr, da dauert es auch eine knappe halbe Stunde länger. A24 Hamburg Richtung Berlin zwischen Rheinbeck und Witzhafe, 7 Kilometer Stau, dort ist wegen Bauarbeiten nur eine Spur frei und es dauert eine Stunde länger. A27 Bremen Richtung Bremerhaven zwischen Stotel und Bremerhaven-Geestemünde, 4 Kilometer stockender Verkehr, Verzögerung hier 20 Minuten.
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0: Bei dem Wetter, wie es die letzten Tage war, da zieht es ja viele an den Badesee, ins Freibad oder an den Strand. Dass da nicht mehr passiert, das haben wir auch den ehrenamtlichen Rettungsschwimmerinnen und Schwimmern zu verdanken, wie Thorsten Erdmann. Der ist seit rund 3 Jahrzehnten als Rettungsschwimmer in Prerow in Mecklenburg-Vorpommern im Einsatz und er hat schon einiges erlebt.
7: Wir haben Kinder gesucht, wir haben Erwachsene aus dem Wasser geholt, die erschöpft waren und die sich überschätzt hatten. Wir sind mit dem Boot draußen gewesen und haben Kiter beziehungsweise auch ein Katamaransegel geborgen. Also da war schon eine ganze Menge bei.
0: Ja, und wie so ein Tag an einer DLRG-Wache aussieht, das hört ihr gleich hier im NDR 2 Spezial. Schön, dass ihr dabei seid.

0: ab ins Wasser, aber sicher, das ist unser Thema im NDR2-Spezial heute Abend. Und ein ganz großes Dankeschön geht jetzt erstmal raus an die Ehrenamtlichen, an die Rettungsschwimmerinnen und Schwimmer, die sich engagieren bei der Wasserwacht und bei der DLRG, der Deutschen Lebensrettungsgesellschaft. Denn sie sind da, wenn am Strand oder am Badesee etwas passiert. Und oft können sie dann auch Schlimmeres verhindern. Womit die Ehrenamtlichen in so einer Schicht alles zu tun haben, das hören wir jetzt. Julian Marxen hat nämlich für uns die DLRG-Wache am Südstrand auf Fehmarn besucht.
1: Wir gehen mal Richtung Turm Ost, ne? Genau, solange nicht Christa heißt, du hast das Mützchen auf, ne?
2: Wachführer Markus will mir einen von drei Wachtürmen hier am Strand zeigen. Doch dann...
3: Moin. Wir haben einmal einen verletzten Fuß.
2: Erster kleiner Hilferuf. Eine Frau mit Fleischwunde. Nebenan im Souvenirshop an der Promenade ist die Tür zugefallen und der Frau auf die Ferse. Ein Schnitt bis fast auf die Achillessehne.
1: Wir haben hier einen Arzt. Sie haben Arzt hier?
3: Ja, wir haben Arzt hier.
2: Gut, dass unter den 13 Rettungsschwimmern auch ein Notfallarzt ist. Er versorgt die Wunde. Danach geht's für die Frau ins Krankenhaus. Kurze Zeit später, ein Junge wurde von einer Zecke gestochen. Die meisten Unfälle passieren an Land, sagt Wachführer Markus. Aber auch im Wasser sind er und seine Kollegen immer wieder gefordert.
4: Wir hatten gestern tatsächlich eine erschöpfte Person auf dieser Badeinsel, die dann Zeichen gegeben hat, wir mit dem Boot hingefahren sind. Ich kann nicht mehr zurückschwimmen, ich bin total platt. Und ja, dann haben wir den ins Boot gepackt und zum Strand gefahren.
2: Für die DLRG-Retter ein Routineeinsatz. Sie sind immer da, egal ob ein Kind seine Eltern sucht oder ein Strandbesucher gerettet und wiederbelebt werden muss. Insgesamt rund 1500 Hilfeleistungen kommen am Südstrand auf Fehmarn pro Saison zusammen. Markus und ich klettern über die Leiter auf einen 3 Meter hohen Wachturm. Von hier aus können wir weit gucken und sehen einen Jungen allein auf einen Steg. Eine Situation, die die Retter genau im Blick haben.
4: Könnte gefährlich werden, weil wir ja gar nicht wissen, ob das Kind schwimmen kann oder nicht. Kind liegt auf dem Steg mit dem Kescher nach unten, versucht da was reinzumachen. Und ja, wenn das Kind ins Wasser fällt, dann haben wir ein Problem vielleicht.
2: Aber das Kind geht dann doch wieder an Land. Problem ist, immer wieder lassen Eltern ihre Kleinen aus den Augen.
4: Ja, dann sieht man natürlich Kinder im Wasser und man sieht dann auch, oder man könnte vermuten, das sind dann die Eltern, die ja, sich dann mehr oder weniger mit dem Smartphone beschäftigen oder mit der Zeitung. Da kann ich natürlich immer nur appellieren, immer schön aufpassen.
2: Aber auch die Erwachsenen selbst bringen sich manchmal leichtfertig in Gefahr. Trinken vor dem Baden gehen Alkohol, treiben mit der Luftmatratze ab oder überschätzen ihre Schwimmfähigkeiten.
4: Dann ist es soweit. Aber dann sind wir halt da und fahren da mit dem Boot raus oder nehmen unser Rettungsbrett. Dann helfen wir.
2: Und das ehrenamtlich. Für eine Aufwandsentschädigung von 25 bis 28 Euro pro Tag. Statt Urlaub Wache schieben. Hier geht's nicht ums Geld, betont die LRG-Wachführer Markus.
4: Also ich persönlich mache es aus Idealismus, weil ich es gar nicht anders kenne. Ich war 6 Jahre, das hat mein Papa schon gemacht.
2: Und Rettungsschwimmer Timo bringt es so auf den Punkt.
5: Man sagt ja immer klassisches Helfersyndrom. Also man freut sich selber einfach daran, was Gutes für die Gesellschaft vielleicht auch zu tun. Und ich glaube, hier kann man wirklich das Ganze einfach miteinander kombinieren. Also tolles Team, tolle Aufgabe und vielleicht auch nochmal die abendliche Sonnenstunde mitnehmen.
0: Ja, toll, dass ihr das macht. Vielen Dank. 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

0: Das NDR2-Spezial ist hier am Donnerstagabend. Wir müssen jetzt über eine traurige Zahl sprechen. Mindestens 99 Menschen sind im Juni in Deutschland beim Baden ertrunken. Das sind so viele wie seit mehr als 20 Jahren nicht mehr zum Start in den Sommer. Und klar, es war ziemlich heiß. Deshalb sind besonders viele ans Wasser zum Abkühlen. Aber ist das der einzige Grund? Darüber habe ich mit Thorsten Erdmann gesprochen. Er ist Rettungsschwimmer bei der DLRG in Mecklenburg-Vorpommern. Und auch dort in Mecklenburg-Vorpommern sind im Juni 6 Menschen beim Baden ums Leben gekommen. 4 mehr als im Jahr davor.
1: Als Grund haben wir dafür auf unseren Wachen festgemacht, dass es ganz einfach eben so war. Wir hatten extreme Unterschiede zwischen den wirklich sehr kalten Wassertemperaturen und hatten dann natürlich auch diese herrlichen Hochsommertemperaturen mit über 30 Grad. Und das ist natürlich dann auch schon Fund. Wenn man da ins Wasser geht und man hat 10, 12 Grad Unterschied, da kann der Körper schon sehr heftig reagieren. Das andere ist natürlich auch, dass wir leider immer mehr Nichtschwimmer haben. Und die andere Geschichte, das ist die Selbstüberschätzung. Ich komme raus aus dem Auto oder aus den Klamotten raus, ich springe ins Wasser rein und ziehe dann meine Bahn am besten noch bis zur Boje. Da kann ein Körper ganz schnell erschöpfen.
0: Stichwort Überschätzung. Vor allem Männer sind es ja, die bei den Badeunfällen auch ums Leben kommen. Warum überschätzen gerade die sich so?
1: Ja, das ist uns auch ein Rätsel. Ich weiß nicht, ob man am Strand denn zeigen möchte. Also ich bin der Held vom Erdbeerfeld. Ich kriege das alles ganz locker hin. Ich kann super schwimmen. Ich habe einen Körper wie ein Adonis und ich packe das alles mit links. Oder ich möchte ganz einfach auch nur ein bisschen posieren und zeigen, dass ich das alles drauf habe. Das kann alles dazu führen. Und wenn man in einer Gruppe unterwegs ist, naja, das kennen wir alle noch aus unserer Jugend, dann kann man sich auch vielleicht so ein bisschen gegenseitig pushen. Aber das in diesem negativen Falle dann. Leider ist es so, dass tatsächlich die Männer da die Vorreiter sind und die Frauen wesentlich überlegter und konsequenter dann ihren Badetag dort gestalten.
0: Ein Problem ist auch Alkohol. In Schleswig-Holstein ist neulich eine Teenagerin in einem Baggersee ertrunken. Da wurde wohl auch vorher Alkohol getrunken. Wenn ich das jetzt beobachte, junge Leute, die feiern. Man will da ja auch nicht den Spaß verderben. Trotzdem ist es ja einfach wahnsinnig gefährlich. Hast du einen Tipp, wie ich mich da am besten verhalte?
1: Ja, es ist schwierig, in so eine Gruppe dann reinzugehen und den Oberlehrer raushängen zu lassen. Aber auf jeden Fall sollte man sich nicht davor scheuen, dann zu sagen, Leute, bitte denkt dran, das Wasser, das ist schön, das macht alles sehr viel Spaß, aber es ist auch gefährlich, wenn ihr in diesem Zustand dort reingeht und ihr wollt morgen ja auch noch baden gehen. Also ich würde in jedem Fall immer freundlich und freundschaftlich einen Rat geben.
0: Danke, Thorsten. Also nicht ins Wasser, wenn ihr Alkohol getrunken habt, ganz wichtig. Was können wir noch tun, damit es nicht zu Unfällen beim Baden kommt? Darüber sprechen wir gleich.

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1: Ein wichtiger Punkt dabei, keinen Alkohol, bevor ihr baden geht. Darüber haben wir eben schon gesprochen. Und ich habe von früher auch noch im Ohr, bloß nicht mit vollem Bauch ins Wasser. Gilt immer noch, sagt Rettungsschwimmer Thorsten Erdmann.
2: Die guten alten Baderegeln, die gibt's ja auch schon seit Jahrzehnten, aber sie haben nichts an Bedeutung verloren. Und das heißt zum Beispiel, nach dem Essen, nach den Mahlzeiten eine Pause einlegen und erstmal den Körper das Essen verdauen lassen. Das hat jetzt nichts damit zu tun, dass ich irgendwie einen dicken, fetten Bauch habe und jetzt schwerer bin und nicht schwimmen kann, sondern es hat ganz einfach damit was zu tun. Der Körper ist beschäftigt mit der Verdauung und dafür brauche ich Energie. Und wenn diese Energie fehlt, wenn ich beim Schwimmen bin, dann kann es eben auch ruckzuck zu Unfällen kommen. Und genauso gehört noch zu den Baderegeln. Ich gehe nur an bewachten Badestellen ins Wasser. Ich gehe nie überhitzt ins Wasser oder springe da vorher rein, sondern ganz einfach langsam reingehen, vorher abkühlen. Das heißt, die Brust benetzen, die Arme, die Oberschenkel und auch das Gesicht und dann langsam ins Wasser rein. Und wenn ich natürlich an einem Ort bin, den ich nicht kenne, dann sollte man auch unbedingt Strömung und die Verhältnisse am Wasser sich anschauen. Habe ich eine Welle, weht der Wind aus einer Richtung?
1: Tatsächlich passieren ja auch vergleichsweise wenig Unfälle im Schwimmbad mit Folgen, mit schlimmen Folgen. Die meisten Menschen ertrinken in Flüssen und Seen, auch nicht im Meer. Warum sind gerade Flüsse und Seen so gefährlich?
2: Ja, fangen wir bei den Flüssen an. Die Flüsse haben Strömung. Und das kann wahnsinnig gefährlich werden, weil das unterschätzt man. Bei den Seen ist das eine ähnliche Geschichte. Wir haben nicht wie am Meer jetzt irgendwie, da gibt es ja unterschiedliche Strandabschnitte, wo man seicht reingehen kann, bevor es überhaupt tief wird. Wir haben das bei Seen manchmal so, das sind 20, 30 Zentimeter, vielleicht auch 1-2 Meter und plötzlich sackt es dann ab und dann wird es ganz tief und ungeübte Schwimmer können dann schon in Gefahrensituationen geraten. Wir haben die Möglichkeit, dass es Seen gibt, in denen Schlingflaschen sind. Wir haben also unterschiedliche Gefahrensituationen. Und deshalb kommt es auch immer wieder dazu, dass Leute tatsächlich auch in Flüssen und Seen, und die sind ja meistens dann auch nicht bewacht, das kommt ja dann auch noch hinzu, so dass keine Hilfe schnell kommen kann, dass dort die meisten Unfälle passieren.
1: Wie man dann am besten reagiert, darüber sprechen wir gleich. Und die wichtigsten 10 Baderegeln, die findet ihr natürlich auch im Netz bei der DLAG.

0: Das NDR2 Spezial ist hier und daran ändert sich wohl nie was. Die besten Tage als Kind, das sind die am Strand, im Freibad oder am See, mit Pommes und Eis vom Kiosk und mit allen Freunden. Nur aus Spaß kann dann auch mal schnell ernst werden.
1: Also bei Freud ist so, und er fasst der Druck, er macht ganz jetzt so, er kommt nach oben, wieder runter, nach oben, wieder runter, ganze Zeit. Ich dachte, er macht Spaß, alle lachen. Dann habe ich gemerkt, das war ernst. Da bin ich reingegangen.
0: Ja, ein Glück, der Junge hat seinen Freund wohl gerettet vor dem Ertrinken. Das ist also nochmal gut gegangen. Aber dieser Fall zeigt, wie wichtig es ist, dass jemand in so einer Situation schnell reagiert. Deshalb die Frage an unseren Rettungsschwimmer Thorsten Erdmann. Wie erkenne ich denn, dass jemand im Wasser Hilfe braucht?
2: Na, da gibt es verschiedene Anzeichen. Also zum einen, dass man einen Körper regungslos im Wasser treiben sieht. Und dann ist es ja auch so, dass das Gesicht nach unten gewandt ist. Also dann kann man schon davon ausgehen, dass es eine Notsituation ist. Es kann aber auch mal sein, dass jemand sich überschätzt hat und es rechtzeitig merkt und dass der dann anfängt, mit den Händen zu winken, meist über Kreuz. Das ist dann für uns auch ein Zeichen. Also der oder diejenige dort hinten braucht Hilfe. Wahrscheinlich lassen die Kräfte nach und kommt nicht mehr alleine an Land. Und ganz wichtig ist, wenn man sowas mitbekommt, na klar helfen, aber auch sofort dafür sorgen, dass Rettungskräfte alarmiert werden. Denn es bringt nichts, wenn nachher 2 oder 3 Personen im Wasser sind, die sich gegenseitig runterziehen, beziehungsweise wo keiner mehr an Land kommt. Deswegen ganz wichtig ist dann auch immer die Rettungskräfte, Rettungsschwimmer oder den Notruf möglichst wehren, damit man dann auch helfen kann, wenn es eine echte Notsituation ist.
0: Und ein Grund, warum es immer wieder zu solchen Notsituationen kommt. Viele Menschen können nicht sicher oder gar nicht schwimmen. Dass es aber nie zu spät ist, das zu lernen, darum geht's gleich.

0: Der NDR2 Verkehrsservice. Um kurz nach 6:30. Es ist einiges los auf den Straßen, deshalb Stau oder stockender Verkehr ab 4 Kilometern. A1, Osnabrück Richtung Bremen, zwischen Bremen-Brinkum und Arsten. 4 Kilometer Stau, da dauert's 20 Minuten länger. Dann andere Richtung A1, Fehmarn Richtung Lübeck, zwischen Scharbeutz und Rathekau. Auch hier 4 Kilometer stockender Verkehr. A1 Bremen Richtung Osnabrück zwischen Uphusen, Bremen, Marndorf und Arsten, 7 Kilometer stockender Verkehr. Dann die A2 Hannover Richtung Berlin zwischen Kreuz Hannover Ost und Helmelerwald. Da stockt es auf 8 Kilometern wegen eines defekten Fahrzeugs. Es dauert eine knappe Dreiviertelstunde länger. Nochmal A2 Hannover Richtung Berlin zwischen Lehrte und Peine, 8 Kilometer Stau nach einem Unfall. Jetzt die A7 Flensburg Richtung Hamburg zwischen dem Dreieck Hamburg Nordwest und dem Elbtunnel, 6 Kilometer Stau. Dann andere Richtung A7 Hannover Richtung Flensburg zwischen Hamburg Heimfeld und dem Elbtunnel, da 8 Kilometer stockender Verkehr, es dauert eine knappe halbe Stunde länger. Und dann noch die A24 Hamburg Richtung Berlin zwischen Rheinberg und Vilshafen, 7 Kilometer Stau, deswegen Bauarbeiten nur eine Spur frei, 1 Stunde länger müsst ihr einplanen.
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0: Ja, und was am besten vor gefährlichen Badeunfällen schützt, das ist sicher schwimmen lernen. Und das weiß auch diese Mama.
2: Meine Kinder lernen schwimmen. Dass sie halt einfach sicher im Wasser sind. Und auch, dass sie die Gefahren auch kennen. Also, dass sie es selbst gut einschätzen können.
0: Ja, und schwimmen lernen, das geht in jedem Alter. Und das ist auch gar nicht peinlich, sagt einer, der einen Schwimmkurs für Erwachsene macht. Von ihm hört ihr gleich mehr hier im NDR 2 Spezial. Schön, dass ihr dabei seid.

0: Baden, aber sicher, darum geht's heute Abend. Wir haben es schon gehört, ein Grund für Badeunfälle ist, dass Menschen nicht schwimmen können. Und das ist gar nicht mal so selten. Also nicht nur bei Kindern, sondern auch bei Erwachsenen. Da können 5% in Deutschland nicht schwimmen. Das sind 3,5 Millionen Menschen etwa, Tendenz steigend. Und deshalb gibt's auch Anfängerschwimmkurse für Erwachsene, zum Beispiel in Kiel.
1: Damals in der Schule hatte ich das, aber ich habe das ehrlich gesagt so oft, diese Schwimmkurse nicht teilgenommen, weil ich Angst habe.
2: Triska ist 28 Jahre alt und kann nicht schwimmen. Die Angst vor dem Wasser, die will sie heute hier loswerden, im Schwimmkurs für Erwachsene. Angst vor dem Wasser, das kennt Kursleiterin Maja Bühmann nur zu gut. Vor allem bei erwachsenen Nichtschwimmern ist das ganz normal, sagt sie.
3: Wir schauen erstmal wirklich, wie schlimm ist die Angst und versuchen dann, die langsam ans Wasser ranzuführen, ob sie sich überhaupt schon das Wasser reintrauen. Und dann versuchen wir es teilweise auch zuerst mit Duschen und Sonstiges. Kommt noch an, wie stark die Angst dann wirklich ist.
2: Auch Siwa kann nicht schwimmen. Auch er soll heute an seine Grenzen ran. Der Abiturient soll nämlich so weit schwimmen wie noch nie in seinem Leben. 50 Meter.
4: Ganz nach hinten.
3: Hälfte ohne, Hälfte mit.
4: Ja, okay, Hälfte mit, Hälfte ohne geht.
2: Nach 15 Metern hat Siwa keine Kraft mehr. Er muss die Schwimmnudel zur Hilfe nehmen.
3: Füße unter Wasser lassen, bitte. Versucht durchzuschwimmen. Jetzt nicht absetzen. Schwimm durch.
4: Okay.
2: Und geschafft. Siwa hat sich jahrelang dafür geschämt, weil er nicht schwimmen konnte. Deswegen hat es ihn eine große Überwindung gekostet, sich bei dem Kurs anzumelden.
4: Es ist überhaupt nicht peinlich. Es ist in jedem Alter ist in Ordnung, schwimmen zu lernen oder was anderes zu machen. Weil es ist besser, zu schwimmen zu können, als nicht schwimmen zu können. Weil leider ertrinken so viele Leute im Sommer, weil die nicht schwimmen können. Und ich finde, es ist eine gute Möglichkeit, das nachzuholen.
2: Auch Triska muss sich heute überwinden. Sie will zum ersten Mal in ihrem Leben ins tiefe Wasser. Davor hatte sie immer Angst.
3: Du schaffst das. Nicht dran denken, einfach schwimmen. Du machst das super. Okay? Denk an die langen Arme. Und jetzt einfach wieder los schwimmen.
2: Und es scheint, der Knoten ist geplatzt.
3: Ein Stückchen.
4: Schaffst du.
1: Das ist geil, dieses Gefühl, ne? Das man endlich gemacht hat.
3: Ja, siehst du.
1: Es fühlt sich wirklich anders an.
2: Schwimmtrainerin Maja ist sich absolut sicher. In wenigen Monaten werden Triska und Siwa sicher alleine schwimmen können.
0: Auf jeden Fall alles Gute für euch und alle, die gerade schwimmen lernen. Das war ein Beitrag von Marco Schleicher aus dem NDR 2 Aktuell-Team.

0: Das NDR2 Spezial ist hier und ich ziehe da echt meinen Hut vor. Erwachsene, die schwimmen lernen. Zwei haben wir eben kennengelernt, die machen einen Kurs, denn sie haben Schwimmen als Kind nicht gelernt. Damit sind die beiden nicht allein. Mittlerweile kann in Deutschland mehr als die Hälfte der Kinder am Ende der Grundschulzeit nicht schwimmen. Ein Grund ist, es gibt einfach nicht genügend Schwimmbäder und Schwimmkurse. Diese Erfahrung musste auch dieser Papa in Hamburg machen.
1: Wir haben teilweise zu zweit vorm Rechner gesessen, meine Frau und ich, wenn wir wussten, dass Schwimmkurse freigeschaltet worden sind und haben die ganzen Unterlagen, also Bankverbindungen und alles Mögliche schon in einem Word-Dokument nebenbei offen gehabt, um uns anzumelden, und trotzdem hat es teilweise nicht geklappt. Also es war nicht so einfach.
0: Also oft ist es nicht einfach, an einen Schwimmkurs zu kommen fürs Kind. Daher die Frage an Thorsten Erdmann von der DLRG. Kann ich denn meinem Kind auch selbst Schwimmen beibringen?
2: Auf jeden Fall. Also man sollte immer als Mama oder Papa versuchen, dem Kind das Schwimmen beizubringen. Also bei mir war es genauso. Mein Vater hat mir damals das Schwimmen beigebracht. Wir sind dann nur hin und haben dann die Schwimmprüfung abgenommen. Das kann man machen, so man die Fähigkeiten hat. Manch einer ist ja in der Lage, sein Wissen da weiterzugeben und weiß auch, wie er vorangehen soll. Und man findet im Internet auch genug Anleitung, wenn man das machen möchte. Aber die Stufe sollte man in jedem Fall dann nachher von den Rettungsschwimmern abnehmen lassen, beziehungsweise von den erfahrenen Ausbildern und Schwimmlehrern. Ich sehe da auch die Eltern in der Pflicht, nicht immer nur die Schule. Fahrradfahren haben wir alle auch mit Mutti und Vati gelernt und nicht in der Schule.
0: Wann sollte ich da loslegen mit dem Schwimmenlernen?
2: Also bei einigen Kindern geht es tatsächlich schon im 5. Lebensjahr, aber wir sagen eigentlich so, von den Fähigkeiten und Voraussetzungen, die man dafür haben sollte, ist es optimal mit 6 und 7. Deswegen versuchen wir auch in den Grundschulen die Schwimmkurse anzubieten und dort auch die Stufen abzulegen. Das wäre so die optimale Einstiegszeit.
0: Wann kann ich denn eigentlich sicher schwimmen?
2: Also wir sagen von der DLRG, ein sicherer Schwimmer ist der, der das Schwimmabzeichen in Bronze hat, im Volksmund auch immer wieder genannt der Freischwimmer, weil dann kann man davon ausgehen, dass man mit dem Wasser vertraut ist und dass man die Grundschwimmarten beherrscht, dass man auch einen Kopfsprung absolviert hat, dass man tauchen kann. Es gibt ja auch immer wieder das Seepferdchen, das ist in Ordnung, das ist gut und wir sind auch dafür, dass die Kinder das Seepferdchen machen, aber das ist nur eine erste Stufe. Also nach der Wassergewöhnung eine Phase, wo man sagen kann, okay, das Kind hat keine Angst vorm Wasser, weiß, wie es sich in etwa verhalten muss, aber ist auf gar keinen Fall ein sicherer Schwimmer. Denn dafür muss man das Schwimmabzeichen in Bronze haben. Dann kann man noch ein paar Meter zurücklegen und ist auf der sicheren Seite.
0: Alles klar, das merken wir uns. Und noch mehr Tipps, wenn ihr mit Kindern am Wasser unterwegs seid, die hört ihr gleich.

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1: Wasser, das ist ja das Größte für Kinder, gerade jetzt im Sommer. Meine Tochter liebt es jedenfalls zu pitchern und zu planschen und ich freue mich jedes Mal, dass sie ihren Spaß hat. Ich weiß aber auch, kleine Kinder können schon in ganz wenig Wasser ertrinken und das kann super schnell gehen. Deshalb habe ich Thorsten Erdmann gefragt, Rettungsschwimmer in Mecklenburg-Vorpommern, was ist denn besonders wichtig, wenn wir mit Kindern am Wasser sind?
2: Naja, da kann ich als Vater und Opa nur sagen, auf keinen Fall dem Kind Angst einflößen, wenn es Spaß hat am Planschen und am Baden und am Spielen am Wasser. Nur zu, aber wichtig ist, dass immer einer dabei ist. So ein kleiner Kinderkörper, der kann schnell mal umfallen und auch das haben wir schon erlebt, dass Kinder dann im Kleinstalter tatsächlich dann im flachen Wasser auch ertrunken sind. Auch sowas gibt es. Deswegen immer als Aufsichtsperson mit dabei sein und diese Aufsichtspflicht auch sehr, sehr ernst nehmen.
1: Das heißt, da hat dann auch kein Smartphone und nichts anderes hat da seinen Platz.
2: So ist es. Also Aufsichtspflicht heißt auch, ich achte auf mein Kind im Wasser, denn es kann so schnell gehen, da können Sekunden entscheiden. Und deshalb, das beobachten wir auch immer mehr, dass die Eltern ganz einfach auf dem Bauch oder auf dem Rücken liegen und mit dem Handy daddeln oder dass man ein E-Book hat und dann anfängt, irgendwelche Romane zu lesen, soll man auch machen, aber nicht, wenn man das Kind zu beaufsichtigen hat. Dann gehören die Augen in Richtung Kind, in Richtung Wasser.
1: Thema Badekleidung, da habe ich auch schon gehört, ist auch wichtig, welche Farbe die hat, worauf kann man da achten?
2: Na, je auffälliger, je besser. Dann weiß ich, wo mein Spross ist und kann ganz genau mitbekommen, was los ist. Und wer schon mal zugeschaut hat, wenn wir unsere Sportwettkämpfe machen, dann tragen die Schwimmer alle richtig auffällige Badekappen, meist Neonfarben. Ganz einfach, das ist in der Welle viel, viel besser zu erkennen. Deshalb, wenn die kleinen Butcher jetzt auch sowas aufhaben, beziehungsweise dann auch eine Schwimmweste tragen, falls sie noch keine Schwimmer sind, die farbauffällig ist, dann ist das nie verkehrt.
1: Und Schwimmweste, Schwimmflügel, gibt auch Leute, habe ich auch schon gehört, die eher sagen, nee, gar nicht, weil sonst wiegen sich die Kinder in falscher Sicherheit.
2: Ja, aber wenn man anfängt, das Kind mit dem Wasser jetzt in Berührung zu bringen, dann kann das auf gar keinen Fall schaden. Und wir plädieren dann auch eher zu der Schwimmweste, weil die einen wesentlich besseren Auftrieb hat, als es die kleinen Schwimmflügel am Arm sind. Die können im Gegenteil auch dazu führen, dass die Arme über Wasser sind. Aber ein Kind hat einen anderen Schwerpunkt als ein Erwachsener und dass der Kopf dann plötzlich unter Wasser gezogen wird. Also man muss das natürlich jetzt nicht gleich machen von Anfang an, wenn man mit dem Kind erstmal unten eine Sandburg baut am Wasser, eine Kleckerburg. Aber in dem Moment, wo ich mit dem Kind wirklich ins Wasser gehe und wir rumtoben und rumtollen oder ich dem Kind das Schwimmen beibringen will, dann kann so eine Weste überhaupt nicht schaden. Dann ist das ein sehr gutes Hilfsmittel, was dann auch für eine gewisse Sicherheit sorgt.
1: Das nehmen wir uns zu Herzen. Danke dir, Thorsten, für die Tipps.

0: Das NDR2 Spezial hier am Donnerstagabend. Und das war's auch schon wieder. Zum Schluss nochmal ein kleiner Reminder. Es ist nie zu spät, sicher schwimmen zu lernen oder überhaupt schwimmen zu lernen. Das sagt auch Thorsten Erdmann von der DLRG.
1: Wir haben Rentner, die sagen, also ich fühle mich sicherer, wenn ihr mir nochmal das Schwimmen beibringt, beziehungsweise ich nochmal eine Schwimmstufe ablegen kann bei euch. Bei dem einen ist es Ehrgeiz, bei dem anderen tatsächlich der Sicherheitsgedanke. Dafür gibt's keine Altersgrenzen.
0: Ja, und wenn ihr jetzt sagt, das Bronzeabzeichen zum Beispiel, das mache ich diesen Sommer, sprecht einfach die Bademeisterin an bei euch im Freibad oder die Ehrenamtlichen von der Wasserwacht am Strand. Ich sage jetzt Tschüss, ich bin Julia Meier. Kommt gut und sicher durch den Sommer.
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1: Um 19 Uhr mit Emily Seidel. Die Bundesregierung will mehr gegen Steuerhinterziehung unternehmen. Finanzminister Klingbeil und Justizministerin Hubich haben heute einen Aktionsplan vorgestellt. Was die beiden konkret planen, um besser gegen Steuerbetrug vorzugehen, dazu Tabea Tschöpe.
2: Es sind drei Punkte, über die Klingbeil und Hubich heute vor allem gesprochen haben. Die Strafen sollen schärfer werden. Zum Beispiel soll denjenigen, die sich wegen Steuerhinterziehung selbst anzeigen, künftig auch eine Strafe drohen. Bislang gilt generell Straffreiheit bei Selbstanzeige. Als zweites ist geplant, die Zusammenarbeit zwischen den verschiedenen Behörden von Bund und Ländern zu verbessern. Das klingt bürokratisch, soll aber Ermittlungen gegen Kriminelle erleichtern. Und der dritte Punkt hängt damit zusammen. Die Regierung will ein neues Zentrum beim Zoll mit Steuerfahndern, Analysten und KI-Experten. 1.500 Stellen zusätzlich sind dafür geplant.
1: Der Iran droht mit heftigen Gegenschlägen, sollte das US-Militär weitere Angriffe auf seine Infrastruktur fliegen. Ein iranischer Militärsprecher sagte, sein Land werde dann die gesamte Infrastruktur in der Golfregion ins Visier nehmen. Die USA hatten in der vergangenen Nacht erneut Luftangriffe geflogen, nach eigenen Angaben auf iranische Militäranlagen. Dadurch sollen dem Land die Fähigkeiten genommen werden, Schiffe an der Durchfahrt durch die Straße von Hormuz zu hindern. Das EU-Innenministertreffen in Dublin ist von Differenzen über die Grenzkontrollen im Schengen-Raum überschattet worden. EU-Migrationskommissar Brunner betonte, da Europa durch die neue EU-Asylpolitik besser geschützt werde, seien Binnengrenzkontrollen überflüssig. Aus Brüssel, Andreas Meyer-Feist.
3: Frankreich, Belgien und die Niederlande beklagten wirtschaftliche Schäden durch die Kontrollen. Frankreich kritisierte Deutschland vor allem wegen direkter Zurückweisungen von Asylbewerbern an den Grenzen. Der neue EU-Asylpakt müsse sich erst in der Praxis bewähren. Erst dann sollen die Sicherheitsmaßnahmen aufhören, so argumentieren die Befürworter der Grenzkontrollen. Deutschland will grundsätzlich daran festhalten und auch Österreich sieht noch keinen Anlass darauf, völlig zu verzichten.
1: Der Großbrand auf einem ehemaligen Truppenübungsgelände im Müritz-Nationalpark breitet sich weiter aus. Inzwischen sind auch Bundeswehrhubschrauber und Feuerwehren aus anderen Bundesländern im Einsatz, um die Flammen einzudämmen. Friedrich Leist aus Granzin in Mecklenburg-Vorpommern mit den Einzelheiten.
4: Das Schwierige bei diesem Brand, das Besondere ist, dass dieser ganze Nationalpark oder der größte Teil des Nationalparks eben munitionsbelastet ist und deshalb kann das Feuer nicht aktiv gelöscht werden. Da sind Panzergranaten, panzerbrechende Geschosse. Da sind nach dem Abzug der Sowjetarmee ganze Munitionskisten einfach verbuddelt worden. Und wenn da das Feuer dran kommt, dann können die gezündet werden, dann kann das eben explodieren. Ist auch heute schon wieder passiert. Und deshalb müssen alle Einsatzkräfte mindestens 1 Kilometer Abstand zum Feuer halten.
5: Ja, und das ist natürlich nicht so einfach. 7:03. Wir kommen zum Wetter heute Abend. Die Temperaturen liegen noch zwischen 21 Grad an der Ostsee und 28 Grad in Südniedersachsen. Dazu oft viel Sonne, ab und zu dicke Wolken und bis in die Nacht auch einzelne Schauer oder Gewitter. Auch mal wieder mit Starkregen oder Hagel. In der Nacht werden die dann langsam weniger. Es ist meistens trocken heute Nacht, besonders von Südwesten in Niedersachsen kommen später aber auch wieder einzelne Schauer oder Gewitter auf. 13 Grad in Stralsund und 18 auf den Inseln heute Nacht. Der Freitag, der bleibt dann öfter mal grau, die Sonne eigentlich nur noch selten länger am Stück. Ab dem Nachmittag fallen auch wieder Schauer oder Gewitter, auch wieder kräftiger. Am freundlichsten ist es ab dem Nachmittag an der Nordsee. 24 Grad morgen in Kiel und nochmal 29 in Greifswald. Am Wochenende ist es dann eher grau und auch wechselhaft. Es gibt ab und zu Schauer und es wird kühler. Am Samstag noch bis 24 Grad, am Sonntag bis 21 Grad noch. Das ist der Herbst, liebe Leute, das ist der Herbst. Der NDR 2 Verkehrsservice für den ganzen Norden. Stau oder stockender Verkehr ab 3 Kilometern. A1 Bremen Richtung Osnabrück zwischen Opus und Bremen-Marndorf und Arsten 7 Kilometer. Die A1 Hamburg Richtung Lübeck zwischen Kreuzberg der Heide und Bad Oldesloe ist nach einem Unfall gesperrt. Die A2 Hannover Richtung Berlin zwischen Kreuz Hannover Ost und Hebeler Wald 8 Kilometer. Wegen eines defekten Fahrzeugs eine knappe Dreiviertelstunde dauert es länger. Weiter Richtung Berlin dann zwischen Lehrte und Peine 8 Kilometer nach einem Unfall. A7 Flensburg Richtung Hamburg zwischen Dreieck Hamburg Nordwest und dem Elbtunnel 6 Kilometer. Die A7 Hannover Richtung Flensburg zwischen zwischen Hamburg-Waltershof und dem Elbtunnel 3 Kilometer. Und die A24 Hamburg Richtung Berlin zwischen Rheinbeck und Witzhafen 7 Kilometer. Wegen Bauarbeiten ist nämlich nur eine Spur frei und ihr braucht da eine gute Dreiviertelstunde länger. Und noch die A28 Oldenburg Richtung Leer im Dreieck Oldenburg West. Ein defekter LKW, da ist gesperrt. Wo es geht, gute Fahrt.
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5: Ja, Donnerstagabend, 2 Stunden lang schön frische Musik hier bei NDR 2. Gleich was Neues von Benson Boone, der nicht nur ein Salto vom Piano macht, dazu nämlich auch noch eine großartige Stimme hat. Der Mann ist dabei, sich gerade eine ziemliche Weltkarriere zu bauen. G-Flip noch mit dabei und hier sind Son Lux mit Endlessly. Und ich bin Dirk, sag schönen guten Abend.

Rap Zap, G-Flip mit Bad on Fire. Da ist doch mal eine Menge Druck dahinter. Hier ist NDR 2 am Donnerstagabend mit dem Soundcheck Neue Musik. Und diese Geschichte finde ich ja wohl absolut großartig. Gary Lightbody ist der Sänger und Songschreiber von Snow Patrol aus Großbritannien. Ein Riesenfan von Kylie Minogue. Und schon vor ein paar Jahren, als er neue Songs geschrieben hat, da hatte er gehört, Kylie Minogue ist auch auf der Suche nach neuen Songs. Und hatte einen geschrieben, den hat er ja eigentlich so ein bisschen auf den Leib geschrieben. Da fehlte nur noch ihre Stimme. Aber dieser Song, diese Demo, da hat sie nicht so richtig erreicht. Das heißt, er hat nicht den Weg gefunden, irgendwie zu ihr durchzudringen damit. Und deswegen ist dieser Song erstmal nur mit Snow Patrol erschienen, ist aber nicht aufs Album 2024 mit draufgekommen. Und auf irgendwelchen Wegen hat sie das Demo dann doch irgendwann gehört, war absolut begeistert. Und deswegen gibt es jetzt einen Song von Snow Patrol und Kylie Minogue. Auf diese Kombination würde man ja erstmal gar nicht so richtig kommen. Hört sich aber richtig cool an. These Alarms, hier sind Snow Patrol und Kylie Minogue.

Die Elevator Boys hier bei NDR 2. Angefangen als Internetphänomen, haben sie kleine Filmchen aufgenommen, sind berühmt geworden. Und jetzt singen sie, sie kommen alle fünf aus Deutschland und machen das richtig gut. Die Elevator Boys mit Love Me Better. Schönen Abend für euch. NDR 2 ist hier am Donnerstag mit frischer Musik. Jetzt von einem britischen Singer-Songwriter, der nennt sich St. Lundy. Und sein wunderschöner Titel Alaska ist so ein bisschen Folk-Pop. Aber jetzt nicht so, wie man vielleicht in der ersten Sekunde denkt, sondern, na, wir hören einfach mal rein. Hier ist St. Lundy.

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1: Jupiter Jones hier bei NDR 2. 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Die A1 Bremen Richtung Osnabrück zwischen Uppusen, Bremen-Mahndorf und Arsten, 7 Kilometer stockender Verkehr. Die A2 Hannover Richtung Berlin zwischen Kreuz Hannover Ost und Hemeler Wald, 8 Kilometer stockend wegen eines defekten Fahrzeugs. Hallöchen. Eine knappe Dreiviertelstunde dauert es dort länger. Und die A24 Hamburg Richtung Berlin zwischen Rheinbeck und Wirtshafe, 5 Kilometer Stau. Wegen Bauarbeiten ist nur eine Spur frei und ihr braucht eine halbe Stunde länger. Gute Fahrt, wo es geht.
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1: Einen schönen Abend für euch. Donnerstag ist es. Hier ist Dirk und wir machen uns einfach eine schöne Zeit mit frischer Musik. Dagny gleich mit Rain. Außerdem Fury in the Slaughterhouse sind wieder da. Neue frische Musik. Sie sind übrigens auch auf Tour, auch im Norden. In diesem Monat, ich glaube am 30. werden sie auch direkt noch in Lüneburg sein, da spielen. Ich glaube schon lange ausverkauft. Aber schaut mal nach. Wenn ihr die noch nicht live gesehen habt, Fury in the Slaughterhouse, die machen richtig Spaß. Richtig Spaß. Fix This Crack heißt die Nummer. Von denen gibt's gleich. Vorher Dagny und hier ist Lady Gaga mit Shape of a Woman.

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1: Die Jungs, die können es immer noch und sie beweisen es, auch wenn sie auf Tour sind, wie gerade im Moment natürlich ganz, ganz beliebt im Norden. In der 2, Donnerstagabend, frische Musik, jetzt mit zwei, na, die haben sich gefunden im Jugendcamp damals, richtig. Ben Moody war Sänger, Songschreiber, Gitarrist und Amy Lee war Sängerin, Songschreiberin und Pianistin. Er hat gehört, wie sie im Jugendcamp am Piano gesessen hat und den Song I Do Anything For Love von Meatloaf gesungen hat und hat gesagt, ey, wir müssen unbedingt was zusammen machen. Und inzwischen, ja, sind sie bekannt dafür, dass sie eigentlich die einzige Kombination sind, die eine so schöne Stimme, die eigentlich ganz andere Arten von Musik singt, mit einer Gitarre verbindet, die dann mal ordentlich aufräumt. Die Rede ist von Evanescence. Die haben ein neues Album am Start und mit drauf ist die Nummer hier, Who Will You Follow? Es fängt mal wieder ganz, ganz seicht an und dann gibt's ordentlich auf die Ohren.

Nina Caroline mit Over Again. NDR 2, für euch da am Donnerstagabend mit frischer Musik, jetzt von Rye. Rye ist Mike Milosch, der kommt aus Kanada und ist bekannt dafür, dass er so loungige Musik macht. Und eines seiner Themen, was ganz wichtig ist, er forscht so ein bisschen an dieser Grenze zwischen ja, sich hingeben in einer Beziehung und sich irgendwo dann aber auch, wenn es zu doll ist, zu verlieren. Also die Angst, sich durch diese Intimität dann doch irgendwie zu verletzen und auf der anderen Seite aber auch diese Beziehung zu genießen. Nee, einfach, ne? Und hören wir doch mal rein. Rye mit Fatal. So nennt er sich, Mike Milosch. Und hier ist sein neuer Song. Schönen Abend für euch.

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1: Um 20 Uhr mit Emily Seidel. Die Bundesregierung will härter gegen Steuerbetrüger vorgehen. Finanzminister Klingbeil und Justizministerin Hubich haben dazu einen Aktionsplan vorgestellt, der unter anderem die Einrichtung eines gemeinsamen Zentrums gegen Steuer- und Finanzkriminalität vorsieht. Dort sollen Ermittlung und Verfolgung solcher Delikte gebündelt werden. Klingbeil betonte, die Ehrlichen in unserer Gesellschaft dürften nicht die Dummen sein.
2: Es geht für mich um Gerechtigkeit. Die wenigen, die betrügen, schaden allen, die ehrlich ihre Steuern zahlen. Und das macht auch den fairen Wettbewerb zwischen Unternehmen kaputt. Und es widerspricht zutiefst meinem Gerechtigkeitsempfinden, wenn dieser Staat und diese Gesellschaft betrogen werden. Menschen sollen sich an die Regeln halten, das ist unsere klare Botschaft. Das gilt bei Sozialleistungen, aber es muss auch beim Bezahlen von Steuern gelten. Steuerbetrüger, die sich mit kriminellen Tricks die Taschen voll machen, dürfen damit nicht durchkommen. Wir erhöhen deswegen den Ermittlungsdruck und das Entdeckungsrisiko. Das ist der Kern unseres Aktionsplans.
1: Bundesfinanzminister Klingbeil. Im Harz hat sich ein schweres Unglück ereignet. In Torfhaus sind beim Sturz vom Harzturm offenbar 3 Menschen ums Leben gekommen. Wie es dazu kam, ist zur Stunde noch unklar. Auch die Identität der Opfer ist noch unbekannt. Der Harzturm ist ein 65 Meter hoher Aussichtsturm in Torfhaus. Über eine Treppe oder einen Aufzug sind auf 45 Metern Höhe 2 Panoramaplattformen und ein Skywalk mit gläsernem Boden zu erreichen. Die Deutsche Welthungerhilfe hat heute ihren Jahresbericht 2025 vorgestellt. Die höchste Förderung erhielten demnach Projekte im Südsudan, gefolgt vom Sudan und der Ukraine. Insgesamt seien rund 348 Millionen Euro für die Bekämpfung von Hunger und Armut eingesetzt worden. Damit hat die Deutsche Welthungerhilfe im vergangenen Jahr trotz sinkender Zuschüsse aus Deutschland etwas mehr Geld für Projekte ausgeben können als im Vorjahr. Die Organisation mahnte, dass die Bekämpfung von Hunger nicht zur Verhandlungsmasse werden dürfe. Der Großbrand auf einem ehemaligen Truppenübungsgelände im Müritz-Nationalpark breitet sich weiter aus. Inzwischen sind auch Bundeswehrhubschrauber und Feuerwehren aus anderen Bundesländern im Einsatz, um die Flammen einzudämmen. Friedrich Leist aus Granzin in Mecklenburg-Vorpommern mit den Einzelheiten.
3: Das Schwierige bei diesem Brand, das Besondere ist, dass dieser ganze Nationalpark oder der größte Teil des Nationalparks eben munitionsbelastet ist und deshalb kann das Feuer nicht aktiv gelöscht werden. Da sind Panzergranaten, panzerbrechende Geschosse. Da sind nach dem Abzug der Sowjetarmee ganze Munitionskisten einfach verbuddelt worden. Und wenn da das Feuer dran kommt, dann können die gezündet werden, dann kann das eben explodieren. Ist auch heute schon wieder passiert. Und deshalb müssen alle Einsatzkräfte mindestens 1 Kilometer Abstand zum Feuer halten.
1: Das waren die Nachrichten.
4: Und jetzt kommen wir zum Wetter um 8:03. Und heute Nacht gibt es mal wieder Temperaturen zum Durchlüften. 18 Grad auf den Inseln, da ist es milder, aber in Stralsund zum Beispiel 13 Grad. Heute Abend ab und zu noch Schauer oder Gewitter. Und das Ganze zieht sich auch noch weiter in die Nacht. Später in der Nacht ist es dann meistens trocken. Der Freitag, der wird so ein bisschen mehr Wolken bringen als heute. Es bleibt öfter mal grau. Die Sonne länger am Stück, eher selten. Und ab dem Nachmittag dann auch wieder Schauer oder Gewitter, zum Teil auch kräftiger. Am freundlichsten ist es morgen an der Nordsee bei 24 Grad in Kiel und nochmal 29 in Greifswald. Ich sage nochmal, weil am Wochenende ist es nicht mehr so warm. Es ist insgesamt wechselhafter, es geht immer mal Schauer oder Gewitter. Und das bei 24 Grad als Höchsttemperatur am Samstag, am Sonntag noch bis 21 Grad. Der NDR 2 Verkehrsservice für den ganzen Norden. Die A2 Hannover Richtung Berlin zwischen Kreuz Hannover Ost und Hemeler Wald. 3 Kilometer stockender Verkehr wegen eines defekten Fahrzeugs. Dort braucht ihr 20 Minuten länger. Und die A24 Hamburg Richtung Berlin zwischen Rheinbeck und Witzhafe. 5 Kilometer Stau. Wegen Bauarbeiten ist nur eine Spur frei und es dauert dort 20 Minuten länger.
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4: Manche haben es einfach drauf. Die sind genau im richtigen Beruf und egal, was die da anpacken, das funktioniert. Die Rede ist hier von Ryan Tedder, Sänger und Songschreiber von One Republic. Der schreibt nicht nur für sich und für One Republic, sondern der hat schon für so viele Hits geschrieben. Also da, diese Liste ist unfassbar lang. Wenn wir da jetzt mit anfangen, werden wir heute Abend nicht mehr mit fertig. Der hat schon für alle möglichen Leute was geschrieben, weil er einfach den Dreh raus hat. Der Mann hat den Code geknackt für erfolgreiche Popmusik und egal, was kommt von One Republic oder von ihm, das geht in den Charts weltweit ganz nach oben. Need Your Love heißt die aktuelle Nummer und die hören wir jetzt von One Republic. Danach Mina Richman und Danger Dan haben wir auch noch. Ich bin Dirk, schönen Abend.

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das ist irgendwie schön. 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

Danger Dan. Die meisten meiner Freunde. NR2. Am Donnerstagabend. Neue Musik jetzt von Scott Quinn. Und wenn ihr den mal googelt, Scott Quinn, dann kommt ihr zu einem Powerlifter. Das ist bei Facebook ein Influencer, der ziemlich fit aussieht. Das ist aber nicht der, den ich meine. Meiner kommt aus Großbritannien, ist ein britischer Musiker aus Yorkshire und der pendelt so ein bisschen zwischen London und Berlin und schreibt nicht nur für sich Songs, sondern weltweit, zum Beispiel für Zara Larsson aus Schweden, für Keith Urban aus Australien und für viele, viele andere. Für BTS hat er schon Songs geschrieben, weil er es irgendwie kann. Und er kann auch selber singen. Das beweist er uns jetzt. Hier ist Scott Quinn mit All or Nothing.

Hallo, ich streichle Tauben. Ja, lassen wir ihn doch. Lassen wir ihn doch. Also gibt aber viele Tauben, die er inzwischen gestreichelt hat. Ne? Auf jeden Fall ein Song, der ihn ziemlich weit nach vorne bringt. NDR 2 für euch. Am Donnerstagabend mit frischer Musik gleich Fat Dog, die gerade in London mächtig aufräumen. Eine Band, ja, die kaum Alben rausgebracht hatte, aber schon sowas von angesagt war, weil ihre Bühnenshow einfach so durchgeknallt und so großartig war. Cancel Me hören wir gleich von Fat Dog. Und hier ist Marie Froesch, die kommt aus Brasilien und hat dort auch so, sie hat 2003 geboren, seit 2019, 20 bringt sie Songs raus und ist dort schon ein absoluter Superstar. Marie Froesch mit Rio

0: Sehr, da ist er wieder mit schön und das finde ich auch total schön. 8:30, der NDR2 Verkehrsservice für den ganzen Norden. Eine Meldung ist noch über für die A2. Hannover Richtung Berlin zwischen Kreuz Hannover Ost und Hemeler Wald. 3 Kilometer stockender Verkehr, da ist ein defektes Fahrzeug im Weg und es kostet euch ungefähr 20 Minuten. Ansonsten, gute Fahrt.
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0: Halbe Stündchen haben wir noch, nutzen wir natürlich aus, gleich mit einer tollen Kombination. Tofelo zusammen mit Stromae, ja, dieser belgische Meister der Musik. The Fleur heißt die Nummer, hören wir gleich nach Tempo City und der coolsten Nummer zurzeit, Self Aware. Ich bin Dirk, schönen Abend für euch.

Eastside Girl in der 2 am Donnerstagabend. Frische Musik für euch jetzt von einem, der schon ganz früh auszog, um Rapper zu werden. Fatoni heißt eigentlich Anton Schneider und ist nicht nur Rapper, sondern auch Schauspieler. Und egal, was er macht, er ist ziemlich erfolgreich damit. Ja, der Mann hat schon einiges an Alben rausgebracht. Der hat eine ordentliche Pace drauf. Also 2015, 2017 hat er 2 Alben rausgebracht. 2019, 21, 23, 25. Ja, und Drama endet nie. Sein aktuelles Album ist gerade Anfang Juli rausgekommen. Und alles in den letzten 7, 8 Jahren ist in die Top 10 der deutschen Albumcharts gegangen. Also Fatoni ist kein Unbekannter. Wir hören von ihm alles neu, aber vorher, ganz kleiner Moment, denn da ist was Dringendes dazwischen gekommen. Denn der 2 Verkehrsservice aktuell. Achtung, auf der A7 Flensburg-Hamburg zwischen Hamburg-Schnelsen Nord und Dreieck Hamburg-Nordwest werfen Personen Steine auf die Fahrbahn. Achtung in beiden Richtungen. A7 Flensburg-Hamburg zwischen Hamburg-Schnelsen Nord und Dreieck Hamburg-Nordwest werfen Personen Steine auf die Fahrbahn. So, zurück aber jetzt zu großartiger Musik von Fatoni. Hier ist alles neu.

Phoebe Bridgers hier bei NDR 2. So, und das war schon fast der NDR 2 Soundcheck. Neue Musik am Donnerstagabend für euch morgen wieder ab 18 Uhr. Schön, wenn ihr mit dabei seid und euch die frische Musik anhört und gerne auch mal schicken eine Nachricht und sagen, ey, den Song finde ich besonders gut oder den mag ich überhaupt nicht. Gerne über den Messenger in der NDR 2 App als Audionachricht oder aber auch einfach getippt. Sowas gibt's ja auch noch. Hier ist Mariam, for your information, so heißt sie. Fiebertraum heißt die Nummer. Ich bin Dirk, ich wünsche euch einen ganz schönen Abend. Hardfire haben wir auch noch und das Wazia Project. Und bis dahin wünschen wir euch einen richtig tollen Abend.

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1: Um 21 Uhr mit Emily Seidel. Die Bundesregierung will mehr gegen Steuerhinterziehung unternehmen. Finanzminister Klingbeil und Justizministerin Hubich haben deshalb heute einen Aktionsplan vorgestellt. Was die beiden konkret planen, um besser gegen Steuerbetrug vorzugehen, dazu Tabea Tschöpe.
2: Es sind drei Punkte, über die Klingbeil und Hubich heute vor allem gesprochen haben. Die Strafen sollen schärfer werden. Zum Beispiel soll denjenigen, die sich wegen Steuerhinterziehung selbst anzeigen, künftig auch eine Strafe drohen. Bislang gilt generell Straffreiheit bei Selbstanzeige. Als zweites ist geplant, die Zusammenarbeit zwischen den verschiedenen Behörden von Bund und Ländern zu verbessern. Das klingt bürokratisch, soll aber Ermittlungen gegen Kriminelle erleichtern. Und der dritte Punkt hängt damit zusammen. Die Regierung will ein neues Zentrum beim Zoll mit Steuerfahndern, Analysten und KI-Experten. 1.500 Stellen zusätzlich sind dafür geplant.
1: Außenminister Wadefuhl sieht in Finnland beim Thema Zivilschutz ein Vorbild. Deutschland müsse komplett umdenken, sagte der CDU-Politiker beim Besuch einer großen Zivilschutzanlage in Helsinki. Russland wolle die offenen Gesellschaften verunsichern. Darauf müsse man unter anderem mit guter Vorsorge reagieren. Finnland gilt als vorbildlich bei der Ausstattung mit Zivilschutzanlagen. Die Hauptstadt mit etwa 700.000 Einwohnern ist mit Schutzräumen für 900.000 Menschen ausgestattet, die meisten unter Privatgebäuden. Der Großbrand auf einem ehemaligen Truppenübungsgelände im Müritz-Nationalpark breitet sich weiter aus. Inzwischen sind auch Bundeswehr-Hubschrauber und Feuerwehren aus anderen Bundesländern im Einsatz, um die Flammen einzudämmen. Friedrich Leist aus Granzin in Mecklenburg-Vorpommern mit den Einzelheiten.
3: Das Schwierige bei diesem Brand, das Besondere ist, dass dieser ganze Nationalpark oder der größte Teil des Nationalparks eben munitionsbelastet ist und deshalb kann das Feuer nicht aktiv gelöscht werden. Da sind Panzergranaten, panzerbrechende Geschosse. Da sind nach dem Abzug der Sowjetarmee ganze Munitionskisten einfach verbuddelt worden. Und wenn da das Feuer dran kommt, dann können die gezündet werden, dann kann das eben explodieren. Ist auch heute schon wieder passiert. Und deshalb müssen alle Einsatzkräfte mindestens 1 Kilometer Abstand zum Feuer halten.
1: Im Harz hat sich ein schweres Unglück ereignet. In Torfhaus sind bei einem Sturz von einem Aussichtsturm 3 Menschen ums Leben gekommen. Aus der NDR-Nachrichtenredaktion Daniel Runge.
4: Immer noch sind zahlreiche Rettungskräfte vor Ort. Die Einsatzstelle wurde von der Feuerwehr abgesperrt. Sie errichtete außerdem Sichtschutzwände. Auch ein Kriseninterventionsteam ist im Einsatz. Bei den Toten soll es sich um 2 Erwachsene und ihr Kind handeln. Die Polizei spricht von einem suizidalen Hintergrund. Der sogenannte Harzturm ist 65 Meter hoch. Er hat 2 Panoramaplattformen und einen Skywalk mit gläsernem Boden in 45 Metern Höhe.
1: Das waren die Nachrichten. Das Wetter in Norddeutschland. Nachts gebietsweise länger trocken, teilweise Schauer und Gewitter. Tiefstwerte 18 bis 13 Grad. Morgen dann wechselhaft vermehrt Schauer und Gewitter, teils sehr kräftig. Höchstwerte 22 bis 29 Grad. Es ist 21.03 Uhr.
5: Das Neueste aus dem Verkehrszentrum, damit ihr gut und sicher ankommt. Es gilt weiter die Warnung des Deutschen Wetterdienstes für Baden-Württemberg. Noch nur. Da wird gewarnt vor schweren Gewittern mit Orkanböen bis zu 120 Kilometer pro Stunde, mit extrem heftigem Starkregen und Hagel, mit Korngrößen bis zu 4 Zentimeter. Örtliche Überflutungen und erhebliche Behinderungen sind nicht auszuschließen. Seid bitte ganz vorsichtig. Die Staus und sonstigen Sachen. Es ist sehr, sehr viel plötzlich, weil dieses Wetter über Deutschland, ihr wisst, wie es ist. Aber Vorsicht erstmal auf der A5, kommt gerade rein, Frankfurt Richtung Kassel, zwischen Nordwestkreuz Frankfurt und Bad Homburg Kreuz. Da liegt erstmal ein großes Metallteil auf der Autobahn. Vorsicht auf der A8, München Richtung Stuttgart, zwischen Günzburg und Leipheim. Da steht ein kaputtes Auto. Vorsicht auf der A81 Heilbronn Richtung Stuttgart, zwischen Mundelsheim und Pleidelsheim, ungesicherte Unfallstelle. Vorsicht nochmal auf der A8 Saarlouis Richtung Neunkirchen, zwischen Neunkirchen-Heinitz und Neunkirchen-Spiesen, Fahrzeugteile auf der linken Spur. Vorsicht auf der A8 nochmal, die hatten wir doppelt gerade, dankeschön. Vorsicht auf der A45 Aschaffenburg-Gießen, zwischen Seligenstädter Dreieck und Mainhausen, in beiden Richtungen Wildschweine auf der Fahrbahn, vorsichtig sein. Auf der A1 Osnabrück Richtung Münster ist die Ausfahrt Münster-Nord bis morgen früh um 6 gesperrt. A2 Dortmund Richtung Braunschweig, zwischen Dreieck Hannover West und Hannover Lahe, 4 Kilometer Stau, halbe Stunde plus. A23 Heide Richtung Hamburg, zwischen Elmshorn und Tornesch, Bergungsarbeiten laufen hier, deswegen ist die A23 gesperrt gerade. A3 Würzburg Richtung Frankfurt zwischen Seligenstadt und Hanau, auch hier Bergungsarbeiten, 2 Kilometer Stau. A5 Karlsruhe Richtung Frankfurt zwischen Karlsruhe Nord und Bruchsal, kaputter LKW, 5 Kilometer Stau. Die A565 Meckenheim Richtung Bonn ist zwischen Bonn-Poppelsdorf und Bonn-Endenich wegen Bauarbeiten bis morgen früh um 5 gesperrt. A6 Heilbronn Richtung Nürnberg zwischen Schwäbisch Hall und Ilshofen-Wolpertshausen, Baustelle rechte Spur gesperrt, 4 Kilometer Stau. Die A6 Heilbronn Richtung Mannheim zwischen Sinsheim und Wiesloch-Raunberg wegen eines brennenden Fahrzeugs gesperrt. A7 Fulda Richtung Kassel zwischen Fulda Nord und Hünfeld Schlitz, 2 Kilometer Stau. A8 München Richtung Stuttgart zwischen Burga und Günzburg, Reinigungsarbeiten, 4 Kilometer Stau. Die B293 Eppingen Karlsruhe zwischen Jöhlingen und Berghausen, umgestürzte Bäume, Sperrung in beiden Richtungen. Die B51 Grenzübergang Hahnweiler Richtung Saarbrücken ist zwischen Ortseingang und A620 Saarbrücken Güdingen wegen der Baustelle gesperrt. Das war's erstmal. Kommt gut und sicher und bitte bald an.
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5: Am Donnerstagabend mit Markus Bartsch. Hallo, schön, dass ihr da seid. Wir fangen an mit Harry Styles. American Girls.

Hallo Deutschland, hier ist Pop. Hier ist Pop, eure Abendshow, die gemeinsame Abendshow von Bremen 4, HR3, MDR Jump, NDR 2, RBB 888, SR 1 und WDR 2. Produziert mit Liebe, Herzblut, Hingabe und jetzt einem spontanen Schnellsquiz von SWR 3. Wir gucken mal gerade, was der allwissende Abendshow-Kalender so sagt heute. Seht mal aus der Rubrik Wissenschaft und Technologie, das Strahltriebwerk patentiert. Genau am 16.07.1946 da hat der britische Luftfahrtpionier Frank Whittle sein Patent erhalten für sein Turbojet-Triebwerk, welches, so heißt es hier, den Weg für das Zeitalter der modernen Düsenjets ebnete. Toll! Wisst ihr, was wir machen? Das ist es. Wir machen, viele Flughäfen auf der Welt haben ja Namen, ne? Also es ist nicht irgendwie der Flughafen von Paderborn oder so, sondern die haben Namen. Ich glaube, der Flughafen von Paderborn hat leider keinen Namen. Kann aber auch sein, ich mich täusche, verzeiht. Ihr sofort melden, wenn ihr da arbeitet und ihn liebt mit zwei Flügen am Tag. Ich bin gemein, ich weiß. Nee. Aber wenn ihr zum Beispiel wisst, dass der Leonardo da Vinci Flughafen gar nicht in Wien ist, so, hätte man meinen können, der Leonardo da Vinci Flughafen. Nee, der ist in Rom. Das ist der in, es gibt mehrere Flughäfen in Rom, aber einer von denen ist der Leonardo da Vinci Flughafen in Roma. Also wenn, die sind oft nach berühmten Persönlichkeiten natürlich benannt. Oh ja, das machen wir. Sofort anrufen, 07221 2011. Also 07221 2011, wir machen das spontane Flughäfen, die nach berühmten Personen benannt sind. Wo sind sie? Schnellstquiz. Das machen wir. Das spontane Flughäfen, die nach berühmten Personen benannt sind. Wo sind sie? Schnellstquiz. 07221 2011. Nach Lou Saint, Love Bites Back.

0: Love bites back. Liebe beißt zurück. Hier ist Pop, eure Abendshow. Am 16. Juli. Am 16. Juli. So bescheuert, ne? Juli. Wer sagt das denn noch? Warum sage ich das? Bin ich doof? Ist egal. Um den Juli vom Juni zu unterscheiden, hat man das, glaube ich, früher mal gesagt. So wie Julo und Juno. Ihr wisst, wie es ist. Heute, genau vor sehr vielen Jahren, nämlich am 16. Juli 1946, da gab es das Patent für das Turbojet-Triebwerk. Also ein Jet-Triebwerk, ein Düsentriebwerk, welches den Weg für das Zeitalter der modernen Düsenjets ebnete. Und wir spielen aus Spaß an der Freude, dass spontane Flughäfen sind oft nach berühmten Personen benannt. Wo sind sie? Schnellstquiz. Und das machen wir mit Peter in NRW in Haltern irgendwo bist du, ne? Peter.
1: Hallo. Genau, Markus.
0: Ja, hallo. Peter in Haltern. Hättest du gewusst eben, das Beispiel, dass der Leonardo da Vinci Flughafen nicht in Seattle ist, sondern in Rom?
1: Das hätte ich ausnahmsweise gewusst, genau.
0: Was heißt hier ausnahmsweise? Ja. Super. Ja, schön,
1: dass
0: weiß,
1: was ihr sonst da drauf habt.
0: Ja, wir denken uns gerade was aus. Wir fangen an. Wo ist der Franz Josef Strauß Flughafen? A.
1: München.
0: Ja, boah, ich wollte erst Hamburg dir noch vor. Ich wollte es dir leichter machen. Ich kann noch damit aufhören. Wie heißt der in Hamburg? Das ist die Quizfrage, mit der du nicht gerechnet hast.
1: Oh, Helmut Schmidt vielleicht?
0: Boah, das ist nicht schlecht. Extra Punkt für dich. In Hamburg, da ist Helmut Schmidt tatsächlich. In München auch war richtig. Der heißt korrekt, heißt dieser Flughafen, heißt ja Flughafen München, Franz Josef Strauß. Ne? Müssen wir jetzt immer machen. Irgendwie. Wo ist der John Lennon Airport? A. New York. B. Liverpool. Da haben wir dich doch schon.
1: B.
0: Liverpool ist richtig.
1: Liverpool.
0: In New York hat er zwar auch gelebt, aber aus Liverpool kommt er. John Lennon, für alle, die es nicht wissen, war Mitglied von so einer Band. Beatles hießen die. Mittelmäßig erfolgreich. Wo ist wohl der Flughafen Cristiano Ronaldo? A. Lissabon. B. Auf Madeira.
1: Ich rate mal Lissabon.
0: Nee, auf Madeira. Cristiano Ronaldo, so ein Fußballer, mittelmäßig erfolgreich, wie John Lennon bei den Beatles. Nee, der ist in Funchal auf Madeira geboren.
1: Funchal.
0: Nee? Es gab eine lustige Geschichte mal, ich glaube, sie haben das verbessert. Es gab auf dem Flughafen von Madeira eine Statue, die ein Künstler gemacht hat, eine Cristiano Ronaldo Statue. Googelt die mal, die erste Version. Da ist ein bisschen was schiefgegangen, aber das ist jetzt ganz gemein. Er hat aber nochmal dann überarbeitet und jetzt ist es okay. Habt ihr gleich was zu tun. Okay, du bist auf der Gewinnerstraße, Peter in Haltern. John F. Kennedy Flughafen. Dallas, Texas, New York.
1: New York.
0: Ist richtig. Komm, du bist noch ein, weil es Spaß macht.
1: Ja.
0: Wie heißt der Flughafen in Salzburg? A. Falco. B. Wolfgang Amadeus Mozart.
1: Wolfgang Amadeus Mozart.
0: Stimmt. Du hast 2000 Punkte, bleib dran, wir schenken dir was. Nun,
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0: Ach du Schande. Hier wird sich natürlich wieder zu Recht beschwert von euch auf der 07221211 direkt ins Abendschaustudio. Du hast ja was ganz, ganz Wichtiges im Quiz vergessen.
1: Ja, das stimmt.
0: Machen noch ein Nachschlagsquiz, so in 20 Minuten. Gleich gibt's erstmal 100 Sekunden Pop.
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2: Es ist 9:30.
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3: Heute Nacht ist es meistens trocken. Besonders von Südwesten in Niedersachsen fallen auch einzelne Schauer oder Gewitter. Die Tiefstwerte liegen bei 13 Grad in Stralsund und 18 auf den Inseln.

0: Kopenhagen und Hannover-Lahr 3 Kilometer Stau. Die A19 Berlin Richtung Rostock ist zwischen Krakow und Güstrow nach einem Unfall gesperrt. Die A23 Heide Richtung Hamburg ist zwischen Elmshorn und Tornisch wegen Bergungsarbeiten gesperrt. Die Umleitung führt über die U126. Die A281 Neustädter Hafen Richtung Airportstadt ist zwischen Bremen-Seehausen und Bremen-Neustädter Hafen wegen eigener Fahrbahnerneuerung bis 19. Juli 17 Uhr gesperrt.
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2: Und jetzt Pop, eure Abendshow. Bitte.

Alex, warte mal gerade. Achtung, Falschfahrer auf der B535 Heidelberg-Schwetzingen zwischen A5 Heidelberg-Schwetzingen und Kurpfalzhof. Da kommt ein Falschfahrer entgegen. Ganz rechts fahren, nicht überholen. Auf der B535 Heidelberg-Schwetzingen zwischen A5 Heidelberg-Schwetzingen und Kurpfalzhof. Falschfahrer unterwegs. Vorsicht in beiden Richtungen.

0: Hier ist Pop, eure Abendshow. Wir haben es gehört, ne? Es gibt offizielle Unwetterwarnungen, vor allem für Baden-Württemberg. Und die sind berechtigt, diese Unwetterwarnungen. Beispiel Asbach im Rems-Murr-Kreis. Pierre Ritter ist hier in unserem Aktuell-Team.
1: Jo, da ist die Rede von orkanartigen Böen mit Geschwindigkeiten um 110 Kilometer pro Stunde, 30 Liter Regen pro Quadratmeter in kürzester Zeit und Hagel mit Korngrößen um 3 Zentimeter. Die Behörden warnen vor Blitzschlag mit Lebensgefahr, umstürzenden Bäumen, Hochspannungsleitungen, Gerüsten, herabfallenden Ästen, Überflutungen von Straßen und Unterführungen, Aquaplaning, Erdrutsche, also wirklich um Himmels Willen zu Hause bleiben, wenn es irgendwie geht, oder Schutz suchen.
0: Okay, erzähl weiter, Pia, sorry.
1: Auch
0: in meinem Skript steht nichts jetzt hier.
1: Was mir auch im Raum Karlsruhe war es extrem. Da hat es massig Einsätze für Polizei und Feuerwehr gegeben. Und es hat leider auch einen Toten gegeben. Ein Radfahrer ist ums Leben gekommen. Der Mann war laut Polizei mit in der Karlsruher Nordstadt unterwegs und er ist wohl von einem Baum oder herabfallenden Ast erschlagen worden. Also allein in Karlsruhe war die Polizei über 100 Mal unterwegs. Das Vorfest in Karlsruhe wurde abgebrochen. Beim Happiness Musikfestival in Straubenhardt im Enzkreis musste der Campingplatz geräumt werden. Besucher wurden gebeten, sich in ihre Autos in Sicherheit zu begeben. Und auch in Pforzheim, Mühlacker, überall Polizei, Feuerwehr ohne Ende im Einsatz.
0: Danke, Pia, für die Information. Passt bitte auf euch auf. Wir haben es eben auch im Wetter gehört. Ne? Das ist noch nicht vorbei. Das geht noch eine Weile.

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1: Olivia Rodrigo ist Riesenfan von The Cure. Ein Song auf ihrem aktuellen Album heißt tatsächlich so, The Cure, auch wenn es da gar nicht um die Band geht. Auf einem anderen singt aber Cure-Sänger Robert Smith sogar mit. Und stellenweise klingen, wenn ihr das Album von Olivia schon mal gehört habt, stellenweise klingen Olivias Songs so ein bisschen nach den 40 Jahre alten Cure-Klassikern. Und das liegt dann nicht zuletzt an einem ganz bestimmten Effektgerät, das besonders in den 80ern schick war. Hier ist unser AD-Pop-Mann Bernd Lechler.
2: Es ist vor allem Track 4 auf Olivia Rodrigos Album You Seem Pretty Sad for a Girl So in Love. Maggots for Brains erinnert schon an sowas wie hier. A Forest von The Cure, nicht zuletzt wegen der Gitarre. Und es ist nicht nur, was sie spielt, sondern auch, wie sie klingt, nämlich nach einem Chorus- oder Chorus-Pedal. Dieser Effekt verdoppelt ein Signal, Gitarre, Bass, Gesang, egal was, und eins wird dann minimal verzögert und gegen das andere verstimmt. Hier, Gitarre pur und hier mit Chorus. Fängt gleich an zu schweben, auch ein etwas statisches Keyboard wird mit Chorus lebendiger und breiter. Ne? Drum ist er immer dabei, wenn's spacig sein soll. Es ist, als wären aus dem einen Instrument mehrere geworden. So wie ja auch ein Chor seine Fülle daraus gewinnt, dass die Singenden um Nuancen auseinanderliegen. Daher der Name Chorus. Man kann ihn dezenter einstellen oder drastischer. Prägnante Beispiele, außer Purple Rain. Nirvana, die Gitarre von Come As You Are klingt nicht normal. Oder Crowded House, Don't Dream It's Over. Ein handelsübliches Wurlitzer E-Piano klingt auch erst mit Chorus so richtig nach Supertramp. Naja, und Andy Summers, Gitarrist von The Police, der hatte auch immer diesen gewissen Schimmer. Aber weil der Effekt in den 80ern dick aufgetragen überall war, von Police und The Cure bis Van Halen und Metallica, klang er irgendwann altmodisch und war out. Vielleicht bringt er jetzt Olivia Rodrigo ein Chorus-Revival.
1: Hier ist Olivia Rodrigo. Maggots for Brains. Maden fürs Gehirn. Eklig, aber der Song ist geil.
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0: Ach, du grüne Neune. Oh Mann. Hat da jemand gelacht im Hintergrund? Es haben sich ganz viele von euch beschwert, und zwar völlig zu Recht. Hallo, jetzt Pop, eure Abendshow. Schön, dass ihr da seid. Schön, dass ihr auch immer so schön aufpasst, so süß. Und den Moderator ordentlich zurechtweist. Barschi im spontan Schnellstquiz eben hat uns allen etwas sehr, sehr gefehlt. Jetzt sofort anrufen. Wir korrigieren das hier live. 07221 2011. Wir haben heute, feierten wir das Patent des Strahltriebwerks. Der britische Luftfahrtpionier Frank Whittle hat sein Patent bekommen für sein Turbojet-Triebwerk, das den Weg ebnete für das Zeitalter der Düsenflugzeuge. Und da haben wir eben gespielt, das spontane Hey, Flughäfen, die nach berühmten Personen benannt sind, wo sind sie? Schnellstquiz. Da ging es um den Franz-Josef-Strauß-Flughafen oder den John-Lennon-Airport oder den John-F.-Kennedy-Airport und so. Ihr habt das ganz hervorragend natürlich alle immer gewusst. Vor allen Dingen Peter in Haltern, der das sagenhaft alles aufgedröselt hat. Aber es wurde natürlich etwas vergessen. 07221 2011. Da blinken ja alle Leitungen. Ich kann mich gar nicht entscheiden. Wir haben nämlich was ganz, ganz Wichtiges vergessen, was in jedes Quiz gehört. Ich gehe einfach mal an diese Leitung hier. Hallo, wer spricht da bitte?
1: Ja, Joachim ist hier. Hallo.
0: Joachim, wo wohnst du denn?
1: Ich wohne im Saarland.
0: Grüße dorthin.
1: Dankeschön.
0: Ich kann genau einen Satz in eurer Sprache, der geht Hauptsache gut guess.
1: Hauptsache gut guess, das ist ja auch wichtig.
0: Das ist ganz wichtig. Für alle, die jetzt gerade zuhören und sagen wir mal auf Fehmarn oder so sind, Hauptsache es hat geschmeckt oder man hat gut gegessen, könnte man auch
1: genau,
0: sagen.
1: Genau, Hauptsache der Bauch ist voll. Ne?
0: Hauptsache gut guess. Warum mehr Silben als notwendig? Und das Saarland so? Ja, genau. Okay, ja. Wir haben noch eine einzige Quizfrage gerade generiert, lieber Joachim, im Saarland. Ja. Und zwar, die musst du jetzt richtig beantworten, weil wir sprechen über berühmte Persönlichkeiten oder sonstige Sachen, weil der Aeropuerto Cristiano Ronaldo, den hat man eben auch, der ist in Funchal, auf Madeira.
1: Madeira, ja.
0: Na, das hier, du kennst dich aus. Wie heißt der Flughafen von Buenos Aires in Argentinien? A, ist es der Aeroparque Jorge Newbery? Oder ist es B, und das ist entscheidend, der Aeropuerto del Ocelot?
1: Oh.
0: Was? Wie bitte? Ist richtig. Der Aeroparque Jorge Newbery. Jorge Newbery, 1875, der ist früh gestorben, 1875 bis 1914, um Gottes Willen.
1: Muss man den kennen?
0: Ja, die argentinischen Menschen kennen den. Argentinischer Luftfahrtpionier, Ingenieur, Erfinder und Spitzensportler. Ist der Vater der argentinischen Luftfahrt. Vor allem durch seine Rekorde in der Ballon- und Flugzeugluftfahrt sehr, sehr bekannt. Deswegen heißt dieser Flughafen Aeroparque Jorge Newbery. Vater war Amerikaner, deswegen Newbery. Du kriegst, weil der Ocelot war natürlich falsch, der hat aber eben gefehlt, deswegen musst du das nur kurz...
1: Das ist doch irgendein Tier, oder?
0: Das ist ja wohl eine Wildkatze in Mittelamerika oder Südamerika und deswegen musste der noch nachgereicht werden. Danke, Joachim, fürs Mitspielen. Bleib dran, wir schenken dir was. Hurra.
1: Sehr gerne. Dankeschön.

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1: Um 22 Uhr mit Christian Hermanns. Der französische Präsident Macron hat mit Bundeskanzler Merz Schritte für eine engere deutsch-französische Zusammenarbeit und ein stärkeres Europa besprochen. Macron wurde am Abend von Merz in Benzberg bei Köln empfangen. Die französische und die deutsche Regierung wollen morgen 2 umfangreiche Vereinbarungen zur Sicherheits- und Wirtschaftspolitik treffen. Außerdem geht es um Vorbereitungen für eine gemeinsame nukleare Abschreckung. Die US-Armee hat nach eigenen Angaben mit neuen Angriffen auf Ziele im Iran begonnen. Man wolle so die militärischen Fähigkeiten Irans weiter schwächen, teilte das zuständige Regionalkommando mit. Iranische Medien berichten von amerikanischen Angriffen auf die Hafenstadt Bandar Abbas und eine Insel nahe der Straße von Hormuz. Die Bundesregierung will härter gegen Steuerkriminalität vorgehen. Finanzminister Klingbeil und Justizministerin Hubich haben in Berlin ein Maßnahmenpaket dazu vorgestellt. Steuerhinterziehung soll wieder ein Straftatbestand und die Straffreiheit bei Selbstanzeige abgeschafft werden. Klingbeil sagte, Kriminelle dürften sich nicht mehr einfach so freikaufen können.
2: Es geht für mich um Gerechtigkeit. Die wenigen, die betrügen, schaden allen, die ehrlich ihre Steuern zahlen. Und das macht auch den fairen Wettbewerb zwischen Unternehmen kaputt. Steuerbetrüger, die sich mit kriminellen Tricks die Taschen voll machen, dürfen damit nicht durchkommen. Niemand soll sich darauf verlassen können, nicht entdeckt zu werden. Wir erhöhen deswegen den Ermittlungsdruck und das Entdeckungsrisiko. Das ist der Kern unseres Aktionsplans.
1: Wir unterbrechen die Nachrichten für eine Gefahrenmeldung. Achtung Falschfahrer auf der B535 Schwetzingen-Heidelberg zwischen Kurpfalzhof und Heidelberg-Kirchham-Sandhausen kommt Ihnen ein Falschfahrer entgegen. Fahren Sie äußerst rechts und überholen Sie nicht. Auf der B535 Schwetzingen-Heidelberg zwischen Kurpfalzhof und Heidelberg-Kirchham-Sandhausen. Der belgische Radprofi Tim Mellier hat die 12. Etappe der Tour de France gewonnen. Das gelbe Trikot des Führenden in der Gesamtwertung trägt weiter der Slowene Tadej Pogacar. Das Wetter in Deutschland. Heute Nacht besonders im Süden einige und zum Teil kräftige Gewitter, örtlich Gefahr von Starkregen, Hagel und Sturmböen. Sonst nur vereinzelt Schauer oder Gewitter, manchmal aufgelockert, Tiefstwerte 20 bis 13 Grad. Morgen im Nordwesten des Landes meist trocken, ab und zu Sonne, sonst zwar auch sonnige Phasen, aber in einigen Regionen Gewitter mit Unwettergefahr, lokal Wolkenbruch, Überflutungen, größerer Hagel und Sturm. Schwül, aber nicht mehr so heiß wie zuletzt. 22 bis knapp 30 Grad. Am Wochenende mal Sonne, mal Wolken. 22 Uhr und 3 Minuten.
3: Das Neueste aus dem Verkehrszentrum, damit ihr gut und sicher ankommt. Vorsicht bitte erstmal kurz im Kreis Regionalverband Saarbrücken zwischen Gersweiler und Grenzübergang Klarental. Da ist eine ungesicherte Unfallstelle. Vorsicht auf der A6 Richtung Mannheim zwischen Sinsheim Süd und Sinsheim kaputter PKW. Dann, es gilt weiter die Unwetterwarnung für Baden-Württemberg. Hier kann es regional zu schweren Gewittern kommen mit Starkregen und Hagel mit Korngröße 3 bis 4 Zentimetern. Bitte unbedingt vorsichtig sein. A2 Dortmund Richtung Braunschweig zwischen Dreieck Hannover West und Hannover Lache 4 Kilometer Stau, halbe Stunde plus. A23 Heide Richtung Hamburg zwischen Elmshorn und Tornesch. Bergungsarbeiten, hier ist die Autobahn 23 gesperrt. A4 Richtung Dresden zwischen Eisenach West und Eisenach Ost, kaputtes Auto. A5 Basel Richtung Karlsruhe zwischen Bühl und Baden-Baden, da läuft die Unfallaufnahme, 2 Spuren sind gesperrt, es staut sich. A5 Karlsruhe Richtung Frankfurt zwischen Karlsruhe Nord und Bruchsal, 4 Kilometer Stau, Verzögerung 30 Minuten. A6 Heilbronn Richtung Nürnberg zwischen Schwäbisch Hall und Ilshofen-Wolpertshausen, hier ist auch eine Spur gesperrt, 4 Kilometer Stau. A6 Heilbronn Richtung Mannheim zwischen Sinsheim und Wiesloch-Rauenberg, Reinigungsarbeiten auf der rechten Spur und dem Standstreifen, auch hier 4 Kilometer Stau. A7 Fulda Richtung Kassel, immer noch zwischen Fulda Nord und Hünfeld-Schlitz, 4 Kilometer Stau. Und A9, letzte Meldung, Nürnberg Richtung Halle, Leipzig zwischen Münchberg Nord und Hof West Stau. Kommt gut und sicher und bitte bald an.
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3: Mit Markus Barsch, hallo, Michael Schulte-Feld an 5 a.m.
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0: Es ist 22.14 Uhr und 4 Sekunden. Moment, völlig falsche Mucke. Was ist denn los? Guck mal, hier ist witzig, der Knopf. Der hat sich einfach umprogrammiert. Ich weiß, vor Computern sitzen immer die Trottel. Der Computer hat nie Schuld. Es ist 22.14 Uhr und 19 Sekunden. Kann sein, dass ich mit der Maus verrutscht bin. 22.14 Uhr und 19 Sekunden. Hallo Deutschland. Hier ist die gemeinsame Abendshow von Bremen 4, HR 3, MDR Jump, NDR 2, RBB 888, SR 1 und WDR 2. Produziert für euch mit Liebe, Herzblut und jetzt einer kleinen philosophischen Ecke, in die wir uns reinsetzen, von SWR 3. Alles, was den ganzen Tag eventuell ein bisschen doof war oder sowas genervt hat, das schieben wir jetzt beiseite, machen uns für eine Minute völlig andere Gedanken, wechseln die Perspektive, gucken anders auf die Dinge, bing, bang, bong, ihr wisst doch, wie es ist. Wir haben schon philosophiert über Sachen wie zum Beispiel, hey, kann ich hier mit diesem Grillanzünder eventuell auch die Kohle zum Brennen bringen? Neulich erst wieder ausprobiert am Wochenende, nicht geklappt. Wenn ich aus der Dusche trete und habe nichts an, dann gehe ich auf den Balkon, andersrum, ich ziehe vorher meine Unterhose auf links an und dann trete ich hinaus auf den Balkon. Sonst habe ich aber nichts an. Ich habe meine Unterhose auf links an, hat dann das gesamte Universum meine Unterhose an, nur ich nicht. Das ist eine der bescheuertsten, besten Philosophien der Welt. Das war auch schön jetzt die Tage, was würden Hunde eigentlich denken, wenn die im Internet nach Hot Dogs suchen und dann die Ergebnisse sehen? Was, ein Brötchen mit einer Wurst drin? Euer Ernst? Hot Dogs, wo sind sie? Nun gut. 877 Trilliarden von diesen kleinen Hirnaushängern stehen auf popabend.de versammelt. Popabend.de, das ist unsere Abendshow-Seite. Ihr wisst, wie es ist. Da ist die Barsche Philosophiegalerie mit 60.000 Philosophien oder mehr verlinkt. Wir verkabeln unsere Synapsen heute neu. Jetzt komme ich wieder was zu essen. Schön. Von Stefan Greff aus Patenheim. Der schreibt doch schon so süß. Hallo Markus, ich bekomme schon wieder Hunger. Doppelpunkt. Wenn ich ein Käsebrötchen mit einer Scheibe Käse und einer Scheibe Fleischkäse belege, habe ich dann genau genommen ein Fleischkäse-Käse-Käsebrötchen. Fleischkäse-Käse-Käsebrötchen hätte ich gern. Bitteschön.
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Warte mal. Hier kommt gerade die Entwarnung aus dem Verkehrszentrum auf der B535 Schwetzingen-Heidelberg. Kein Falschfahrer mehr zwischen Kurpfalzhof und Heidelberg-Kirchheim-Sandhausen. Hier ist Pop eure Abendshow. Immer wenn wir im Radio ein bisschen philosophieren. So, immer wenn wir im Radio ein bisschen philosophieren, so wie wir es eben gemacht haben, über die hervorragende Frage, ich habe jetzt auch Hunger, lieber Stefan, in Partenheim, danke, von Stefan Greff aus Partenheim, die Frage lautete, wenn ich ein Käsebrötchen mit einer Scheibe Käse und einer Scheibe Fleischkäse belege, habe ich dann ein Fleischkäse-Käse-Käsebrötchen. Fleischkäse-Käse-Käse-Brötchen. Ich habe Hunger. Ich will sofort ein Käsebrötchen. Vielleicht auch mit Fleischkäse. Gibt's den auch in vegetarisch? Vielleicht. Bestimmt. Schmeckt nur nicht. Steve aus Duisburg. Ist geil, weil man diese Werbung... Ist Print-Werbung. Weil man die ja nicht hört, ne? Unlauter Wettbewerb. Gerd aus Gundelfingen. Handelt es sich bei dem natürlichen Aroma in Fruchtjoghurts um künstliche Befruchtung? Ihr seid lustig, auf euch ist Verlass, 0722 1211, immer wenn ihr philosophieren wollt, gerne her damit. Hier die künstlichen Stimmen von Second Voice, die KI-Stimmen, let

0: bis halb elf.
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2: Heute Nacht ist es meistens trocken. Besonders von Südwesten in Niedersachsen fallen auch einzelne Schauer oder Gewitter. Die Tiefstwerte liegen bei 13 Grad in Stralsund und 18 auf den Inseln. Der Freitag bleibt oft grau. Besonders nachmittags fallen auch weiter Schauer oder Gewitter. Am freundlichsten ist es später an der Nordsee. Dazu gibt es 24 Grad in Kiel und bis 29 Grad in Greifswald.
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3: A1 Osnabrück Richtung Münster. Die Ausfahrt Münster Nord wird wegen Fahrbahnerneuerung von 20 Uhr bis morgen 6 Uhr gesperrt. A2 Dortmund Richtung Braunschweig. Zwischen Hannover-Langenhagen und Hannover-Lahr 3 Kilometer Stau. Die A23 Heide Richtung Hamburg.

22:37 Uhr. Heute ist gar kein Fußball. Egal. Es waren zwei spannende Halbfinals, nicht wahr? Jetzt wissen wir aber natürlich schon, was beim WM-Finale ja passiert. Also wir wissen natürlich nicht, wie Spanien und Argentinien spielen werden. Man könnte tippen. Ach, nichts da. Aber das Spannende ist ja, um dieses WM-Finale, da wird ja noch einiges passieren drumherum. Die Closing Ceremony, die finale Show der Fußball-WM 2026 in Kanada, Mexiko und USA, Sonntag 21 Uhr. Aber vor dem Spiel gibt's ja noch, habt ihr schon gehört, vielleicht eine 90-Minuten-Show. Und zur Halbzeit wird's auch noch mal wild. Sollen wir es mal durchgehen alles zusammen? Also, wir fangen erstmal an. Post Malone wird kommen, hier. Das ist schon mal gut. Okay, okay. Auch erwarten wir Robbie Williams. Aim High. Laura Pausini wird da sein. Und Jennifer Hudson, hier, wird die amerikanische Hymne singen. Und Tom Cruise macht auch irgendwas. So heißt es, hat uns Gianni Infantino eben gewhatsappt. Bei der Schlussfeier der Olympischen Spiele in Paris ist Tom Cruise doch mit dem Motorrad ins Stadion gefahren, ne? War es nicht so? Wahrscheinlich lässt er sich diesmal aus dem Zeppelin abseilen oder so. Halt, was er öfter gerne macht, wenn er Zeit hat. Dann die Halbzeitshow. Vergesst, dass Halbzeiten bei Fußballspielen 15 Minuten lang sind. Nee, diese ist eine knappe halbe Stunde. Vollgas mit... Natürlich. Shakira. Justin Bieber kommt auch. Und Tante Madonna. Hallo. Und Schreikreisch. BTS. Die haben da auch spielt. Zusammengestellt wird dieses großartige, sagt Gianni Infantino, das Programm von Chris Martin von Coldplay. Und die werden wir wohl auch hören. Coldplay performen, so heißt das wohl, mit einem New Yorker, kein Witz, New Yorker Grundschulchor. Das ist doch total süß. Chris Martin hat das Herz am rechten Fleck. So, Shakira haben wir eben schon erwähnt. Und Burna Boy bringt es natürlich auch mit, ist ja schließlich die WM 2026-Hymne. Die, die, jetzt.

aus das Pickup. Jetzt Adam Taylor, Burn Brighter. Und Vorsicht noch vorher, Vorsicht auf der B41, Altsaarbrücken, Metzerstraße, Saarbrücken, Ida-Oberstein, Höhe Lerches, Flurweg. Da laufen Wildschweine auf der Fahrbahn. Oh.

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1: Um 23 Uhr mit Christian Hermanns. Der französische Präsident Macron ist in Deutschland. Kanzler Merz hat ihn am Abend im Schloss Beensberg bei Köln empfangen, wo beide das deutsch-französische Gipfeltreffen morgen in Brühl vorbereiten wollen. Auch bei einer Sitzung des deutsch-französischen Verteidigungs- und Sicherheitsrates vorher, morgen auf dem Fliegerhorst Nörvenich, soll es um gemeinsame Rüstungsprojekte und Manöver gehen. Unionsfraktionschef Spahn wird kritisiert, weil er durch eine Leihmutterschaft in den USA Vater geworden ist. Aus den Reihen der CDU kommt deswegen sogar eine Rücktrittsforderung. Aus Berlin berichtet Maximilian Ulrich.
2: Bundeskanzler Merz, Vizekanzler Klingbeil, Justizministerin Hubig, sie alle gratulierten Jens Spahn und seinem Mann zur Vaterschaft. Es gab aber auch laute Kritik, denn Spahns Sohn wurde mit Hilfe einer Leihmutter in den USA geboren und Leihmutterschaft ist in Deutschland verboten. Spahns Partei, die CDU, bekannte sich auf dem Parteitag im Februar erneut zu dem Verbot. Darauf verwies auch nochmal eine Parteisprecherin ausdrücklich. Die Schatzmeisterin der Frauenunion, Marion Rosin, forderte sogar Spahns Rücktritt.
1: 8 Jahre nach dem Einsturz der Autobahnbrücke im norditalienischen Genua sind die Urteile gefallen. Ein Gericht in Genua hat 32 der 57 Angeklagten schuldig gesprochen. Der damalige Chef des Autobahnbetreibers Castellucci muss für 12 Jahre ins Gefängnis. Aus Rom berichtet Christine Auerbach.
3: Ihm wird vorgeworfen, von den Mängeln gewusst zu haben und die Arbeiten an dem später eingestürzten Pfeiler verschoben zu haben. Castellucci sitzt im Moment bereits im Gefängnis. Er wurde letztes Jahr wegen eines anderen Autobahnunfalls mit 40 Toten verurteilt. Als während eines schweren Unwetters vor 8 Jahren einer der Brückenpfeiler der Morandi-Brücke einstürzte, riss er einen großen Teil der Fahrbahn und Autos mit sich. Die Bilder von Fahrzeugen, die gerade noch bremsen konnten und an der Abbruchkante stehen, haben sich ins Gedächtnis Italiens eingebrannt. 43 Menschen sind damals gestorben.
1: Bei einem Unwetter ist am Abend in Baden-Württemberg ein Radfahrer ums Leben gekommen. Er wurde laut Polizei in Karlsruhe von einem umgestürzten Baum oder herabfallenden Ast erschlagen. Ein Musikfestival in der Stadt wurde abgebrochen. Orkanartige Böen zerstörten Zelte und Getränkestände. Starkregen und Hagel sorgten ebenfalls für Schäden in der Region. Und sonst das Wetter in Deutschland. Heute Nacht besonders im Süden einige und zum Teil kräftige Gewitter, örtlich Gefahr von Starkregen, Hagel und Sturmböen. Sonst nur vereinzelt Schauer oder Gewitter, manchmal aufgelockert, Tiefstwerte 20 bis 13 Grad. Morgen im Nordwesten des Landes meist trocken, ab und zu Sonne, sonst zwar auch sonnige Phasen, aber auch in einigen Regionen Gewitter mit Unwettergefahr. Temperaturen 32 bis knapp 30 Grad. Die Zeit 23 Uhr und 3 Minuten.
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4: Vorsicht bitte auf der A23 Heide Richtung Hamburg. Zwischen Tornisch und Pinneberg Nord befindet sich eine ungesicherte Unfallstelle. Vorsicht bitte im Kreis Osterholz auf der Kreisstraße. Zwischen Ritterhude und Worpswede liegt ein Tier. A2, Dortmund Richtung Braunschweig, zwischen Dreieck Hannover West und Lahr 4 Kilometer Stau. Die A23 Heide Richtung Hamburg ist zwischen Elmshorn und Tornisch wegen Bergungsarbeiten gesperrt. Die Umleitung führt über die U126.
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0: Hey, ist Pop eure Abendshow. Na, schön, dass ihr da seid. Jetzt was fürs Herz. Etwas, das vielleicht ein bisschen die Laune hebt. Wenn sie gehoben werden will, ihr könnt sie fragen. Das kann nämlich die Musik, die Laune heben, das kann die Musik von Phoebe Bridgers. Entschuldigung, wir waren nochmal Phoebe Bridgers. Warte mal, hier, Boy Genius, haben wir die doch im Ohr, hier. Boy Genius, 3-Frauen-Band. 3 Grammys vorletztes Jahr, bestes Rockalbum, beste Rock-Performance, bester Rock-Song. Hier, Not Strong Enough. Ah ja, es dämmert hier und da. Und eine von diesen 3 Frauen ist Phoebe Bridgers. Die hat vor Boy Genius schon Solo-Zeug gemacht und auch jetzt wieder. Ihre aktuelle Single heißt Lost Boys. Das Lustige ist, Julian und Lucy, ihre beiden Boy Genius-Kolleginnen,
1: die stehen da in den Song-Credits auch mit drin.
0: Haben also irgendwie mitgemacht. Aber sie wollte das eben mal als Phoebe Bridgers solomäßig veröffentlichen, auch wenn es vielleicht dann doch... Vielleicht kommt es ja auch auf dem nächsten Album vor, bei Genius auch wieder mit drauf. Warum auch immer, ist ein schönes Ding. Phoebe Bridgers, jetzt Lost Boys.
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0: gut, oder?
1: Phoebe Bridgers, Lost Boys in der Abendshow. Was? Wie bitte? Das war euch irgendwie so ein bisschen zu verkopft oder sophisticated? Okay.
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20.20 Uhr, hier kommt gerade noch was aus dem Verkehrszentrum. Vorsicht bitte auf der B286 Markt Bibart Richtung Bad Brückenau zwischen Geroldshofen und Schweinfurt. Steht ein kaputtes Auto.

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4: Es ist 11:30. Damit ihr gut und sicher ankommt, hier das Neueste aus dem Verkehrszentrum. Vorsicht immer noch auf der B286 Markt Bibart Richtung Bad Brückenau zwischen Geroldshofen und Schweinfurt steht kaputtes Auto. Es gilt weiter die Warnung für Baden-Württemberg des Deutschen Wetterdienstes. Da sind immer noch Gewitterzellen unterwegs. Es kann schwere Gewitter geben mit Starkregen und Hagel mit Korngrößen um die 3 cm. Auch umstürzende Bäume sind möglich und herabstürzende Dachziegel. Bitte aufpassen. A2 Dortmund Richtung Braunschweig zwischen 3 Hannover West und Lahe 4 Kilometer Stau. A5 Karlsruhe Richtung Frankfurt zwischen Karlsruhe Nord und Bruchsal auch 4 Kilometer Stau. A6 Heilbronn Richtung Nürnberg zwischen Schwäbisch Halle und Ilshofen-Wolpertshausen 5 Kilometer Stau hier an der Baustelle. A7 Fulda Richtung Kassel zwischen Fulda Nord und Hünfeld-Schlitz 4 Kilometer Stau. Die A7 Flensburg Richtung Hamburg ist zwischen Quickborn und Schnelsen Nord wegen Bergungsarbeiten gesperrt. Die Umleitung ist weiter in die U70. Und die A23 Heide Richtung Hamburg ist auch zwischen Elmshorn und Tornisch wegen Bergungsarbeiten gesperrt. Umleitung hier ist die U126. Letzte Meldung, die A565 Meckenheim Richtung Bonn ist zwischen Bonn-Poppelsdorf und Bonn-Endenich wegen Bauarbeiten bis morgen früh um 5 gesperrt. Kommt gut und sicher und bitte bald an. Hier ist Pop, eure Abendschau mit Markus.

0: Was ist? Es ist 20 vor 12 und ihr habt den ganzen Tag noch nicht gelacht und der Tag ist ja gleich vorbei. Eure Abendshow hilft. Das machen wir zusammen mit Comedy-Mann Vince Ebert. Wusstet ihr, dass der in die Zukunft gucken kann? Nee, wirklich.
1: Eine Gesellschaft, die versucht, den Lauf der Welt aufzuhalten, ist nicht zukunftsfähig. Denn die Zukunft findet statt. Sie ist sogar schon da. Letztes Jahr hat sich mein 14-jähriger Neffe für ein Gymnasium für grafische Gestaltung beworben und musste dafür die üblichen Bewerbungsunterlagen einreichen. Wollte ihm dabei helfen und hat zu mir gesagt, Vince, lass mich in Ruhe, ich mache das alleine, ich habe nur eine einzige Frage. Wo auf dem Umschlag kommt die Briefmarke hin? Teenager von heute haben noch nie in ihrem Leben einen Brief verschickt. Wahrscheinlich spricht man deswegen auch von der Postmodernen. Wie unsere Zukunft aussehen wird, wissen wir nicht. Es wird sich vieles verändern. Manches wird gleich bleiben. Vielleicht ja sogar das meiste. Das, was sie gerade hier machen, einem Typen auf der Bühne zuzugucken, das machen die Menschen schon seit der Antike. Dabei sitzen sie auf einem Möbelstück, das von den alten Ägyptern erfunden wurde. Einige trinken danach vielleicht noch ein Glas Wein, ein Getränk, das seit 3000 Jahren bekannt ist. Und wenn es richtig gut läuft, machen einige von ihnen heute Abend sogar noch etwas, was die Evolution seit 900 Millionen Jahren kennt. Und für manche liegt das letzte Mal auch genauso lange zurück.
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Schon gleich 12. Ich habe gerade... Hallo, hier ist Pop, eure Abendshow. Moment, Moment, was poppt denn hier noch für ein Posting auf? Wie ein Pilz aus dem Boden in unseren lieben Sozial- und Netzwerken. Ich gucke gerade so ein bisschen die Sozial- und Netzwerke durch und musste lachen, weil hier ist was richtig Beklopptes. Von Mehrdimensional. Mehrdimensional? Das Bildchen ist ein Typ. Okay. Postet. Gute Geschichte. Bekloppt. Mein Vater fuhr mal mit einem laut piepsenden Mähroboter im Kofferraum durch die Stadt, während der Mähroboter mir pausenlos Nachrichten auf mein Handy schickte, dass er gerade entführt wird. Ha. Was man alles erleben kann. Das war Pop, die Abendshow mit Markus Barsch. Schön, dass ihr da wart. Wenn ihr Bock habt, bin morgen auch wieder da. Jetzt ist erstmal Dani Hilp hier für euch in der Popnacht. Juhu.

Achtung, Falschfahrer auf der B172A, Anschlussstelle Pirna, Pirna, zwischen der A17, das steht hier so, Pirna und Pirna. Da kommt ein Falschfahrer entgegen, ihr wisst Bescheid, oder? Fahrt ihr äußerst recht, bitte überholt nicht. Auf der B172A, Anschlussstelle Pirna, Pirna, zwischen der A17, Ausfahrt auf Zufahrt Pirna und Pirna. Es steht hier so, ich kann nichts dafür, ist ein Falschfahrer unterwegs. Fahrt bitte vorsichtig in beiden Richtungen.

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1: Um Mitternacht mit Stefan Eferts. Die Bundesregierung will die Zuckersteuer auf bestimmte Getränke früher einführen als geplant. Grund ist, dass zu viel Zuckerkonsum das Gesundheitssystem belastet. Aus der Nachrichtenredaktion Marc Geißler. Einen Moment, Marc. Spielen wir jetzt ab.
2: Statt erst 2028 soll die Zuckersteuer schon ein Jahr früher starten. Gesundheitsministerin Wagen sagte dem Redaktionsnetzwerk Deutschland, die Abgabe könne jedes Jahr 650 Millionen Euro einbringen und vor allem den gesetzlichen Krankenkassen zugutekommen. Im Fokus sind starke zuckerte Getränke, die mehr als 8 Gramm Zucker pro 100 Milliliter enthalten, also zum Beispiel Cola, viele Eistees oder Energydrinks. Dafür sollen Hersteller 32 Cent pro Liter zahlen. Die Steuer soll nicht nur Geld einbringen, sondern auch Hersteller dazu bewegen, den Zuckeranteil zu senken.
1: Die US-Armee hat nach eigenen Angaben mit neuen Angriffen auf Ziele im Iran begonnen. Man wolle so die militärischen Fähigkeiten des Irans weiter schwächen, teilte das zuständige Regionalkommando mit. Iranische Medien bestätigen Angriffe auf Brücken, einen Flughafen, eine Hafenstadt und eine Insel nahe der Straße von Hormus. Der belgische Radprofi Tim Merlier hat die 12. Etappe der Tour de France gewonnen. Das gelbe Trikot des Führenden in der Gesamtwertung trägt weiterhin der Slowene Tadej Pogacar. Sportreporter Holger Gerska.
3: Es waren extrem hektische letzte 30 Kilometer. Zunächst gab es zahlreiche Attacken, insbesondere aus dem deutschen Team Lidl. Und 500 Meter vor dem Zielstrich dann auch den ersten großen Massensturz dieser Rundfahrt, ausgelöst durch den Kolumbianer Fernando Gaviria. Nutznießer davon war Tim Merlier. Der Belgier konnte relativ entspannt zum dritten Mal während dieser Rundfahrt einen Massensprint gewinnen. Zweiter wurde der Niederländer Olaf Koy, dritter Jasper Philipsen.
1: Ein Trikot des verstorbenen brasilianischen Fußball-Idols Pelé ist in New York für umgerechnet 4,3 Millionen Euro versteigert worden. Ein anonymer Käufer hat das blaue Shirt beim Auktionshaus Sotheby's erworben. Pelé hatte es im WM-Finale 1958 getragen. Und wir unterbrechen für eine Gefahrenmeldung. Vorsicht bitte auf der A36 Bernburg Richtung Fienenburg. Zwischen Kreuz Bernburg und Aschersleben West befindet sich eine gesicherte Unfallstelle. Das Wetter für Deutschland: heute Nacht im Süden teils noch kräftige Gewitter, örtlich Gefahr von Starkregen, Hagel und Sturmböen, sonst trocken, nur vereinzelt Gewitter, Tiefstwerte 20 bis 13 Grad. Am Tag meist trocken, die Gefahr von schweren lokalen Unwettern bleibt. Es wird schwül bei 22 bis knapp 30 Grad. Der Wind kann teils auffrischen, am Wochenende mal Sonne, mal Wolken und kühler. Die Zeit 0:03 Uhr.
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4: A1 Osnabrück Richtung Münster. Die Ausfahrt Münster Nord wird wegen Fahrbahnerneuerung von 20 Uhr bis morgen 6 Uhr gesperrt. Die A7 Flensburg Richtung Hamburg ist zwischen Quickborn und Schnelsen Nord wegen Bergungsarbeiten gesperrt. Die Umleitung führt über die U70. Die A23 Heide Richtung Hamburg ist zwischen Elmshorn und Tornisch wegen Bergungsarbeiten gesperrt. Die Umleitung führt über die U126. Die A281 Neustädter Hafen Richtung Airportstadt ist zwischen Bremen-Seehausen und Bremen-Neustädter Hafen wegen eigener Fahrbahnerneuerung bis 19. Juli 17 Uhr gesperrt.
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5: Mit Angela Hilf, hallo. Wir hoffen, ihr seid bereit für den großen Step Richtung Wochenende. Den gehen wir die nächsten 5 Stunden schön an und fragen uns, mit was ihr so eigentlich wach bleibt, wenn ihr arbeitsbedingt oder vielleicht auch einfach mal so aus Lust und Laune eine komplette Nacht durchmachen wollt oder müsst. 07221 2011, sagt ja mal kurz Bescheid per WhatsApp oder Sprachnachricht ins Studio. Top-Antwort ist wahrscheinlich, steht auch neben mir, schwarz, dampfend und heiß. Aber vielleicht habt ihr ja noch ein paar andere Wachbleib-Tricks und Must-Haves, dann schickt die gerne mal durch.
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Lied in der Popnacht. Und hier kommt die Entwarnung. Noch für die B172A, Anschlussstelle Pirna-Pirna. Hier jetzt kein Falschfahrer mehr. Zwischen der A17 Pirna und Pirna kommt gut an. Vorsicht aber bitte, das kommt ganz aktuell auf der A36 Bernburg Richtung Fehnenburg. Zwischen Kreuz Bernburg und Aschersleben West. Hier eine neue, ungesicherte Unfallstelle.

Jax Jones zusammen mit Zoe Wees hier in der Popnacht. Es ist gleich Viertel nach Mitternacht. Die Sicht verschwimmt, die Lider flackern, die Augen werden schwer und kein Bett in Sicht. Das ist nicht so gut, wenn man mitten in der Nachtschicht drinsteckt oder sie gerade vielleicht wie jetzt gestartet hat. Deshalb sammeln wir mal für die letzte Nacht dieser Woche ein paar Tricks und Kniffs, mit denen ihr es schafft, besonders gut durch so eine lange Nacht zu kommen. Egal, ob freiwillig oder unfreiwillig wach. Bei Felix ist es auf jeden Fall die Musik. Deshalb hört er gerne auch total die Popnacht, die Musik, die ihn wach hält. Ja, wir bauen auch immer mal ein paar Beats ein, ne, damit du schön aufdrehen kannst, Felix. Das funktioniert meistens auch ganz gut. Und Michael hat einen schönen Grund zum Wachbleiben. Vorfreude ist es bei ihm. Hey Daniela, ich habe heute Geburtstag. Ich bin 47 geworden und am Nachmittag steht noch Grillen an. Ich bin der Grillmeister und bereite mich da seelisch und moralisch schon so ein bisschen drauf vor. Happy Birthday, lieber Michael. Und bleib uns noch schön ein paar Minütchen wach zum Feiern.

0: etwas richtig schön Leckeres kochen, was dann so schwer im Magen hängt, dass man garantiert nicht einschlafen kann. Ist auch eine Methode, um wach zu bleiben. Carbonara steht, würde ich sagen, relativ weit oben auf der Liste. Vor allem in Kombi mit einer Cola. Wenn das alles so im Bauch hängt, dann hängt man ganz gut drin in der Nachtschicht. 0721 2011, die Popnacht hier. Eure Tipps, um einigermaßen fit und frisch durch die Nacht zu kommen, schickt ihr uns gerne direkt ins Studio. Und die Leute in Mainz, die haben auch einen ganz guten Plan, wie das funktioniert, mit dem gut durch die Nacht trudeln.
1: Also bei Spätdienst immer abends noch Kaffee für die lange Heimfahrt und sowas.
2: Kaffee und Licht eigentlich. Also wenn es dunkel ist, dann wird man eh müde.
3: Soziale Medien schauen und mit Freunden schreiben, wenn die noch wach sind.
4: Damit ich die ganze Nacht wach bleibe, brauche ich schon einen guten Gesprächspartner. Also irgendeine Freundin oder so, irgendein Freund, der da ist, der mit mir redet.
5: Ich muss sagen, laute Musik oder generell Leute um einen.
6: Also am besten vielleicht ein Handy zum Telefonieren oder halt jemand anderes, der mit mir wach bleibt.
7: Hitze hält mich ab vom Schlafen.
8: Im Garten mit dem Rasensprenkler uns nass machen oder mit dem Schlauch auch gerne mal.
9: Rauchen und mit den Freunden trinken gehen ordentlich.
10: Baby, Cola.
11: Telefonieren, dann bleibe ich wach.
12: Spiele, eine gute Serie, ein Buch.
13: Ganz unterschiedlich.
14: Gar nichts, um ehrlich zu sein. Bei mir hilft kein Kaffee, auch kein Energy oder so, gar nichts.

Vorsicht, da kommt nochmal Aktuelles aus unserem Verkehrszentrum für die A1 Köln Richtung Euskirchen in Höhe von Köln-Bocklemünd. Hier momentan ein defektes Fahrzeug, das für Behinderungen sorgt. Gute Fahrt zusammen.

0: Bonnui, Sass haben wir da gehört, um gleich 12:30 an diesem Freitag.
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2: Heute Nacht ist es meistens trocken. Besonders von Südwesten in Niedersachsen fallen auch einzelne Schauer oder Gewitter. Die Tiefstwerte liegen bei 13 Grad in Stralsund und 18 auf den Inseln. Der Freitag bleibt oft grau. Ab und zu scheint die Sonne auch mal länger am Stück. Besonders nachmittags fallen auch weiter Schauer oder Gewitter und die können auch wieder kräftiger sein. Dazu gibt es 24 Grad in Kiel und bis 29 Grad in Greifswald.
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3: A1 Osnabrück Richtung Münster. Die Ausfahrt Münster Nord wird wegen Fahrbahnerneuerung von 20 Uhr bis morgen 6 Uhr gesperrt. Die A23 Heide Richtung Hamburg ist zwischen Elmshorn und Tornesch wegen Bergungsarbeiten gesperrt. Die Umleitung führt über die U126. Die A281 Neustädter Hafen Richtung Airportstadt ist zwischen Bremen-Seehausen und Bremen-Neustädter Hafen wegen eigener Fahrbahnerneuerung bis 19. Juli 17 Uhr gesperrt.
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0: Hallo zusammen am Freitag, hier ist die Popnacht, jetzt mit Medusa Bad Memories und mein Name ist Daniela Hilp. Hi.

The MC at the Party in der Popnacht. Und Vorsicht bitte auf der A9 Halle Leipzig Richtung Berlin zwischen Kleinmarzehns und Niemeck. Hier momentan Behinderungen durch ein defektes Fahrzeug.

0: Hier in der Popnacht um kurz nach 12:30. Es ist Freitag, Leute. Das heißt, wenn Nachtschicht auf dem Plan stand, ist es hoffentlich die letzte für euch. Wir haben uns ja überlegt, wie ihr so gut durch die Nacht kommt. Vielleicht ja auch freiwillig. Vielleicht müsst ihr auch gar nicht arbeiten, sondern sagt, ach Mensch, ich mag Nächte, Sommernächte und würde einfach gerne mal wieder so ein bisschen länger wach bleiben. Das funktioniert bestens mit Lego. Marcolino hat sich hier gemeldet an der 07221211. Hey Daniela, bei uns ist es verdammt warm. Ventilatoren laufen, aber meine Freundin und ich sitzen ganz romantisch am Tisch und bauen Lego. Seit 20 Uhr mittlerweile. Also schon mehrere Stunden. Auch eine sehr schöne Beschäftigung, um sich die Nacht um die Ohren zu schlagen. Gemeinsam. 07221211. Und ihr so, was hält euch denn am besten wach?
1: Ja, hallo, ist der Götz. Ich vertreibe mir die Nacht so, ich bin am Arbeiten, bei LKW, trinke einen Eiskaffee, gute Laune und höre euren Sender. Da kann man gar nicht einschlafen, unmöglich.
0: Dankeschön. Also als Fazit können wir, glaube ich, festhalten.
2: Wenn man alleine ist, ist man immer mehr müde, als wenn irgendeiner einen Ohr abnagt, oder nicht?
0: Ja, kann man, glaube ich, so auf jeden Fall unterschreiben. Und falls ihr niemanden habt, der euch da rumnagt am Ohr, übernehmen gerne wir das heute.
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0: To Love Somebody in der Popnacht am Freitag. 10:50 ist es. Sombers neuer Song trägt den vielsagenden Titel My Body Isn't Ready. Mein Körper ist noch nicht so weit, ist noch nicht bereit. Und dahinter steckt eine persönliche Geschichte, die der 20-jährige New Yorker Top-Newcomer jetzt bei Jimmy Fallons Late Night Show erzählt hat. Er hat nämlich selber lange Zeit mit seinem Körper, seinem Aussehen gestruggelt, weil Somba, wie er selbst sagt, immer schon ein bisschen anders war als die anderen. Und mit dem Song wollte er anderen Menschen, Fans, denen es ähnlich geht, einfach ein bisschen Mut zusprechen, dass auch Menschen, die im Rampenlicht stehen, dieselben Themen haben.
1: This song I wrote, you know, about something I've been struggling my whole life, which is issues with my body image. Growing up, you know, it feeling like I look different from the other kids in school. I always wanted a song that talked about that. So I just made it, first of all, to express myself, but to also have a song for anyone who struggles with their body image to know they're not alone.
0: Somber, my body isn't ready.
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1: Um 1 Uhr mit Stefan Eferts. Die US-Regierung will linksextremistischen Terrorismus im Ausland stärker bekämpfen. Das hat Außenminister Rubio bei einem Treffen von Vertretern aus über 60 Staaten gesagt. Als Beispiel nannte er den 5-tägigen Stromausfall in Berlin im Januar. Der Berliner Verfassungsschutz hatte die Täter dem gewaltorientierten anarchischen Spektrum zugeordnet. Rubio war bei der Konferenz in Washington für einen länderübergreifenden Informationsaustausch und bessere Koordination beim Vorgehen gegen Linksextremismus. 8 Jahre nach dem Einsturz der Autobahnbrücke im italienischen Genua sind die Urteile gefallen. Ein Gericht in Genua hat 32 der 57 Angeklagten schuldig gesprochen. Der damalige Chef des Autobahnbetreibers Castellucci muss für 12 Jahre ins Gefängnis. Aus Rom berichtet Christine Auerbach.
2: Ihm wird vorgeworfen, von den Mängeln gewusst zu haben und die Arbeiten an dem später eingestürzten Pfeiler verschoben zu haben. Castellucci sitzt im Moment bereits im Gefängnis. Er wurde letztes Jahr wegen eines anderen Autobahnunfalls mit 40 Toten verurteilt. Als während eines schweren Unwetters vor 8 Jahren einer der Brückenpfeiler der Morandi-Brücke einstürzte, riss er einen großen Teil der Fahrbahn und Autos mit sich. Die Bilder von Fahrzeugen, die gerade noch bremsen konnten und an der Abbruchkante stehen, haben sich ins Gedächtnis Italiens eingebrannt. 43 Menschen sind damals gestorben.
1: Die Bundesregierung will die Zuckersteuer auf bestimmte Getränke früher einführen als geplant, und zwar schon kommendes Jahr. Gesundheitsministerin Waken sagte dem Redaktionsnetzwerk Deutschland, so könnten pro Jahr 650 Millionen Euro den gesetzlichen Krankenkassen zugutekommen. Besteuert werden dann stark gezuckerte Getränke, die mehr als 8 Gramm pro 100 Milliliter enthalten, also zum Beispiel Cola, viele Eistees oder Energydrinks. Nach dem verlorenen WM-Halbfinale rumort es im britischen Fußball. Englands Nationaltrainer Thomas Tuchel wird stark kritisiert. Aus dem ARD-WM-Team Hendrik Lückhoff.
3: Mehrere frühere englische Nationalspieler kritisierten Tuchel nach dem Spiel heftig, darunter Wayne Rooney und Gary Lineker. Sie warfen Tuchel taktische Fehler vor. Nach der Führung hatte er vor allem defensiv gewechselt. Dennoch soll der Deutsche offenbar weitermachen dürfen. Wie die englische BBC berichtet, bekommt der frühere Bayern- und Dortmund-Trainer Rückendeckung vom englischen Fußballverband FA. Demnach soll er die Three Lions zur Heim-EM 2028 führen.
1: Das Wetter für Deutschland, heute Nacht vor allem im Süden teils noch kräftige Gewitter, örtlich Gefahr von Starkregen, Hagel und Sturmböen, sonst trocken. Tiefstwerte 20 bis 13 Grad. Am Tag meist trocken, die Gefahr von schweren lokalen Unwettern bleibt aber in ganz Deutschland bestehen. Es wird schwül bei 22 bis knapp 30 Grad. Am Wochenende mal Sonne, mal Wolken, teilweise windig und allmählich wird es kühler. Die Zeit 1.03 Uhr.
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4: Vorsicht bitte auf der A352 Richtung A2 zwischen Langenhagen-Kaltenweide und Hannover Flughafen liegt ein Tier auf der Fahrbahn. A1 Osnabrück Richtung Münster. Die Ausfahrt Münster Nord wird wegen Fahrbahnerneuerung von 20 Uhr bis morgen 6 Uhr gesperrt. Die A23 Heide Richtung Hamburg ist zwischen Elmshorn und Tornisch wegen Bergungsarbeiten gesperrt. Die Umleitung führt über die U126.
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5: 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Hi, it's Friday again. Und wir starten schon früh rein. Stimmung so um kurz nach 1, gebt ihr gerne durch an der 0721-2011 unserer Studio-Hotline für eure WhatsApps, Signals oder Sprachnachrichten. Ganz egal, wo in Deutschland oder der Welt ihr euch so rumtreibt um diese Uhrzeit. Kickt das Wochenende schon voll rein oder seid ihr eher noch voll im Funktionsmodus? Sagt gerne mal kurz Bescheid.
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Und da kommen noch ein paar Nachzügler aus unserem Verkehrszentrum in der Popnacht. Vorsicht bitte auf der A14 Leipzig Richtung Halle. Zwischen Halle Ost und Halle Peißen befindet sich eine ungesicherte Unfallstelle. Da liegen auch Fahrzeugteile auf der Fahrbahn. Und aufpassen bitte auch auf der B10, B269, Pirmasens-Birkenfeld zwischen Bubach und Neububach. Hier auch ein noch nicht abgesicherter Unfall im Kreuzungsbereich. Und da sind auch Menschen auf der Fahrbahn. Eine gute Fahrt durch die Nacht.

0: Heights, Katy Perry in der Popnacht. Erinnert ihr euch noch an den Durchbruchshit von Ray Dalton? Hit Can't Hold Us zum ersten Mal vor 13 Jahren, so lange ist das schon her, ganz vorne in den Charts weltweit gelandet. Danach hat Ray Dalton unter anderem auch noch mit Felix Jähn, Matt Conn und Alvaro Soler zusammengearbeitet und hat sich, muss man sagen, so in den letzten Jahren als Singer-Songwriter bestens etabliert im Business, auch mit eigenen Songs. Der neueste heißt Go That High, den hat Ray Dalton kürzlich zum allerersten Mal auf die Bühne gebracht und damit die Fans auch sehr geflasht und happy gemacht.
1: Tatsächlich kannte ich jetzt die neue Single noch nicht, die er jetzt gesungen hat. Und ich glaube, das ist jetzt mein neues Biggie. Das fand ich ziemlich cool.
2: Ich fand die sehr, sehr toll. Ja, schon 10 von 10, also war toll.
0: 10 von 10. Na, hören wir doch mal, ob eure Wertung genauso ausfällt. Ray Dalton, neu in der Popnacht. Go That High.

0: entspannten Elektro-Beats durch die Nacht dank der Stereo MCs und gleich noch ein paar mehr Beats von Tiesto. Und apropos Elektro, eines der kultigsten Festivals weltweit für elektronische Musik startet heute im belgischen Boom Tomorrowland. Was da allerdings aus dem letzten Jahr hängen geblieben ist, sind ja vor allem die spektakulären Bilder vom Brand der Hauptbühne. Aus diesem Grund steht das Thema Sicherheit in diesem Jahr sehr, sehr weit oben. Welche Sicherheitsmaßnahmen beim Tomorrowland verstärkt wurden, dazu ARD-Reporterin Katrin Schmidt aus Brüssel.
1: Das bedeutet noch mehr Brandschutzpersonal an neuralgischen Punkten sowie moderne KI-gestützte Kamerasysteme, um in Echtzeit Besucherströme zu überwachen und besser zu steuern. Außerdem wurden nach Angaben der Veranstalter die Evakuierungstunnel und Wege rund um die Mainstage verstärkt. Hintergrund ist der Brand dieser Hauptbühne im vergangenen Jahr, der kurz vor Festivalbeginn große Teile der Konstruktion zerstörte. Ursache war vermutlich ein Zwischenfall mit brennbaren Stoffen bei Pyrotechnik-Tests. Eine besonders sichtbare Veränderung in diesem Jahr: auf Feuerwerk wird zum Start weitgehend verzichtet. Die Behörden haben entsprechende Verbote ausgesprochen, auch wegen der anhaltenden Trockenheit, die eben auch die belgische Kleinstadt Boom zwischen Brüssel und Antwerpen betrifft. Trotzdem soll natürlich die Party nicht zu kurz kommen. Die Veranstalter haben wie in jedem Jahr ein Thema gewählt, das sich durchs gesamte Festivalgelände zieht. Consensia lautet es diesmal, also eine Erzählung heißt es, die sich um die 6 urzeitlichen Emotionen dreht, nämlich Staunen, Liebe, Wut, Freude, Verlangen und Traurigkeit. Das spiegelt sich dann vor allem in der legendär aufwendigen Gestaltung der Hauptbühne wider. Das Festival startet am Mittag und läuft über 2 Wochenenden. Es werden gut 400.000 Besucher erwartet.
0: Uhrzeit ist ein gutes Stichwort, auch für Tate McRae. Die singt jetzt nämlich 10:35 bei Tiesto.

0: Fantastisch!
1: Hi, hier ist die Popnacht um 13:30.
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6: Heute Nacht ist es meistens trocken. Die Tiefstwerte liegen bei 13 Grad in Stralsund und 18 auf den Inseln. Der Freitag bleibt oft grau. Besonders nachmittags fallen auch weiter Schauer oder Gewitter. Und die können auch wieder kräftiger sein. Am freundlichsten ist es später an der Nordsee. Dazu gibt es 24 Grad in Kiel und bis 29 Grad in Greifswald. Am Wochenende bleibt es oft bei den vielen Wolken. Es sind auch weiter Schauer oder Gewitter möglich. Dafür wird es kühler. Am Sonnabend erreichen wir höchstens 24 Grad, am Sonntag noch bis 21 Grad.
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7: Die A23 Heide Richtung Hamburg ist zwischen Elmshorn und Tornisch wegen Bergungsarbeiten gesperrt. Die Umleitung führt über die U126. Die A281 Neustädter Hafen Richtung Airportstadt ist zwischen Bremen-Seehausen und Bremen-Neustädter Hafen wegen eigener Fahrbahnerneuerung bis 19. Juli 17 Uhr gesperrt. Die A281 Neustädter Hafen Richtung Airportstadt ist zwischen Bremen-Seehausen und Neustädter Hafen wegen Bauarbeiten bis zum 19. Juli gesperrt.
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1: Es geht in den Freitag mit der Popnacht. Jetzt aus dies Flashback. Und mein Name ist Daniela Hipp. Hallo!

0: Hier ist die Popnacht, gleich Viertel vor zwei und gleich auch noch Miley Cyrus hier in der Show. Die gehört sicherlich zu einer der reflektiertesten und vielseitigsten Künstlerinnen so im Popzirkus. Bisschen auf der Bühne rumhüpfen, nett aussehen und sehr belanglose Ohrwürmer raushauen ist jetzt nicht ganz so ihr Ding. Sie setzt eher auf Tiefgang, beschäftigt sich viel mit dem, was sie so umgibt, aber vor allem auch mit sich selbst. Da gibt es nämlich wahnsinnig viel zu entdecken, wenn man mal in sich reinhört und reinfühlt, findet Miley. Das Schöne ist, eigentlich jeden Tag aufs Neue entscheiden zu können, wer und wie man eigentlich sein will. Und diese Tatsache feiert Miley Cyrus auch ganz bewusst in ihrer Musik.
1: For me, the most complex character that we embody every day is just simply ourselves. Choosing who you want to be and then having the freedom and the bravery every day to choose again and again. That reinvention is something that I continually strive for in my music. Telling stories with honesty while still creating fantasy and then offering an entertaining escape. It's truly the joy of a lifetime.
0: Die größte Freude ihres Lebens ist es, einfach ehrliche, fantasievolle, starke Musik machen zu können. Miley Cyrus, jetzt hier in der Popnacht. Midnight Sky.

What? Es ist schon wieder kurz vor zwei am Freitag. Hier ist die Popnacht. Kennt ihr das, wenn ihr Ohrwurm geplagt seid? Und wenn man dann den ganzen Tag irgendwas so wild vor sich hinsummt und voll falsch manchmal auch vor sich hinsingt, weil man den Text natürlich überhaupt gar nicht im Kopf hat, sondern nur so grobe Textfragmente. Das ist bei uns so, wenn professionelle Künstler, Musikerinnen einen Ohrwurm haben, dann setzen sie sich einfach auf den Hocker, nehmen ihre Gitarre und singen den mal schön professionell ein, wie zum Beispiel Leonie. 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Der ist kürzlich dieser schöne Song überhaupt nicht mehr aus dem Kopf gegangen. Erkennt ihr den? Magic. Eigentlich von einem Mann gesungen. Rude. Könnte aber eine schöne Kollabo werden mit Leonie, die hier jetzt eincheckt in der Popnacht mit Don't Worry. 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
1: Um 2 Uhr mit Stefan Eferts. Italien blockiert laut einer Analyse der EU-Kommission weiter die Rücknahme von Asylbewerbern aus anderen Mitgliedsländern. In den ersten 3 Wochen nach Inkrafttreten des neuen EU-Asylsystems hat es demnach 12 derartige Fälle gegeben. Die Asylreform sieht vor, dass Italien, Zypern, Spanien und Griechenland mehr Unterstützung anderer EU-Länder bekommen. Im Gegenzug müssen sie Asylbewerber zurücknehmen, die regelwidrig in andere Länder weitergezogen sind. Die US-Regierung will linksextremistischen Terrorismus im Ausland stärker bekämpfen. Das hat Außenminister Rubio bei einem Treffen von Vertretern aus über 60 Staaten gesagt. Als Beispiel nannte er den 5-tägigen Stromausfall in Berlin im Januar. Der Berliner Verfassungsschutz hatte die Täter dem gewaltorientierten anarchischen Spektrum zugeordnet. Rubio war bei der Konferenz in Washington für einen länderübergreifenden Informationsaustausch und bessere Koordination beim Vorgehen gegen Linksextremismus. Der Chef der Unionsfraktion Spahn wird kritisiert, weil er durch eine Leihmutterschaft in den USA Vater geworden ist. Aus den Reihen der CDU kommt deswegen sogar eine Rücktrittsforderung. Aus Berlin berichtet Maximilian Ulrich.
2: Bundeskanzler Merz, Vizekanzler Klingbeil, Justizministerin Hubich, sie alle gratulierten Jens Spahn und seinem Mann zur Vaterschaft. Es gab aber auch laute Kritik, denn Spahns Sohn wurde mit Hilfe einer Leihmutter in den USA geboren und Leihmutterschaft ist in Deutschland verboten. Spahns Partei, die CDU, bekannte sich auf dem Parteitag im Februar erneut zu dem Verbot. Darauf verwies auch nochmal eine Parteisprecherin ausdrücklich. Die Schatzmeisterin der Frauenunion, Marion Rosin, forderte sogar Spahns Rücktritt.
1: US-Präsident Trump wird wie erwartet am Sonntag beim Finale der Fußball-WM dabei sein. Das hat das Weiße Haus bestätigt. Aus dem ARD-WM-Team Hendrik Lückhoff.
3: Bislang war US-Präsident Trump bei keinem der absolvierten 102 WM-Spiele im Stadion vor Ort. Beim Finale zwischen Spanien und Argentinien wird das anders sein. Laut Weißem Haus wird Trump am Wochenende nach New York reisen, um an einem FIFA-Empfang im Trump Tower teilzunehmen. Auch ein Besuch des Endspiels sei fest eingeplant. Die FIFA hatte schon Ende Juni mitgeteilt, dass Trump zum Finale kommen würde, um dann auch den WM-Pokal zu überreichen. Spaniens König Felipe wird ebenfalls im Stadion sein und die Auswahl seines Landes unterstützen. Argentiniens Präsident Milei hat einen Besuch dagegen abgesagt.
1: Das Wetter in Deutschland. Heute Nacht vor allem im Süden teils noch kräftige Gewitter, örtlich Gefahr von Starkregen, Hagel und Sturmböen. Sonst trocken, Tiefstwerte 20 bis 13 Grad. Am Tag oft trocken, die Gefahr von schweren lokalen Unwettern mit Hagel bleibt aber in ganz Deutschland bestehen. Es wird schwül bei 22 bis knapp 30 Grad. Der Wind kann auffrischen. 2:03 Uhr.
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4: A1 Osnabrück Richtung Münster. Die Ausfahrt Münster-Nord wird wegen Fahrbahnerneuerung von 20 Uhr bis morgen 6 Uhr gesperrt. Die A23 Heide Richtung Hamburg ist zwischen Elmshorn und Tornesch wegen Bergungsarbeiten gesperrt. Die Umleitung führt über